0: zeigte sich in einer Mitteilung tief bestürzt über die Gewalttat und sprach den Betroffenen sein Mitgefühl aus. Das Wetter heute Samstag. Neben Wolken wird es heute ziemlich sonnig. Die Temperatur 22 Grad im Norden und 27 Grad im Süden. Das waren die Nachrichten von Radio SRF. Verantwortlich Patrick Seiler.
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Verkehrsinfo SRF von 22.34 Uhr, A1 Bern Richtung Zürich zwischen Deitingen und Wangen an der Aare, Verkehrsbehinderung, Aquaplaning, Gefahr.

0: Die Nachrichten von SRF um 3 Uhr mit Patrick Seiler. Noch ist der Sommer nicht zu Ende. Die extremen Hitzewellen dürften vorerst aber vorbei sein. In der Schweizer Politik hat die Diskussion darüber begonnen, wie sich das Land künftig wappnen soll. In der SRF-Sendung Arena gingen die Meinungen am Abend weit auseinander. SVP-Nationalrat Ernst Wandflu betonte die Grenzen beim Klimaschutz.
1: Ich höre sehr viel. Letzte, wenn ich meine Kommentare anschaue, auf den sozialen Medien, ihr Bauern macht nichts. Oder ist nicht so einfach, eine Kuh kannst du nicht einfach elektrifizieren. Ja, die funktioniert, das ist ein Teil der Natur, weil die kann man nicht einfach Stromstecker einstecken und er funktioniert.
0: Grünen-Präsidentin Lisa Mazzone verlangte hingegen deutlich mehr Tempo bei der Reduktion von Emissionen.
2: Ja klar, wir müssen uns anpassen, wir müssen ein besseres Leben für alle ermöglichen, wir müssen der Landwirtschaft eine Zukunft geben, aber wir müssen auch gegen jeden Zentren Grad bekämpfen. Also wir müssen schauen, wir sind wie ein bisschen diese Inselstaaten, wir sind überdurchschnittlich betroffen vom Klimawandel wegen den Bergen, aber auch wegen der Hitze und wir hätten wirklich, es ist in unserem Interesse, dass es jetzt sich etwas bewegt.
0: Der Schweizerische Städteverband forderte zudem einen nationalen Aktionsplan, um den Hitzeschutz in den Städten besser zu koordinieren. Die Arena gibt es zum Nachschauen unter anderem in der Play SRF-App. In Kongo-Kinshasa ist eine erste Lieferung von über 16.000 Dosen eines Ebola-Impfstoffs eingetroffen. Das meldet die Nachrichtenagentur AFP. Bereitgestellt wurden die Dosen von der Weltgesundheitsorganisation WHO. Das Land erlebt derzeit den tödlichsten Ebola-Ausbruch seiner Geschichte mit bereits über 2500 Toten. Der Impfstoff des Herstellers Merck ist allerdings eigentlich für einen anderen Ebola-Stamm zugelassen als jenen, der aktuell grassiert. Erste Laborversuche deuten laut der WHO jedoch darauf hin, auf eine mögliche Schutzwirkung. Ein Teil der insgesamt 70.000 versprochenen Dosen soll deshalb in einer klinischen Studie getestet werden. Der Rest geht an das Gesundheitspersonal. Beim US-Flugzeugbauer Boeing droht ein neuer Streik. Mehr als zwei Drittel der Ingenieurinnen und Ingenieure sowie von Technikerinnen und Technikern haben ein Angebot des Managements für einen neuen Gesamtarbeitsvertrag abgelehnt. Damit droht ab dem 6. Oktober ein Streik der rund 17.000 Gewerkschaftsmitglieder. Boeing hatte Lohnerhöhungen von fast 30% über 4 Jahre geboten. Die Gewerkschaft begründet das Nein dennoch mit unzureichenden Anpassungen an die Teuerung und mit tiefem Misstrauen gegenüber der Führung. Boeing ließ über einen führenden Manager verlauten, man sei enttäuscht und bereite nun Notfallmaßnahmen vor. Ein Streik könnte die ohnehin verzögerte Zulassung neuer Modelle wie der 737 MAX 10 weiter zurückwerfen. Das Wetter heute Samstag. Neben Wolken wird es heute ziemlich sonnig. Die Temperatur 22 Grad im Norden und 27 Grad im Süden. Das waren Nachrichten von Radio SRF. Verantwortlich Patrick Seiler. Verkehrsinfo SRF von 3:03 A1 Bern Richtung Zürich zwischen Deitingen und Wangen an der Aare. Verkehrsbehinderung, Aquaplaning Gefahr.
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0: Nachrichten von SRF um 4 Uhr mit Patrick Seiler. Der US-Technologiekonzern Apple hat erstmals offengelegt, wie viel Steuern er in den einzelnen europäischen Ländern zahlt. Grund dafür sind neue Transparenzvorschriften der Europäischen Union für Großkonzerne. Besonders ins Auge sticht Irland. Dort zahlte Apple im vergangenen Geschäftsjahr 17 Milliarden Dollar an Ertragssteuern. Das entspricht 40% aller weltweiten Steuerzahlungen des Konzerns. Die Summe fiel vor allem wegen eines Urteils des Europäischen Gerichtshofes so hoch aus. Apple musste Irland nach einem jahrelangen Rechtsstreit Steuern in Milliardenhöhe nachzahlen. Apple betont stets, einer der größten Steuerzahler der Welt zu sein. In Kongo-Kinshasa ist eine erste Lieferung von über 16.000 Dosen eines Ebola-Impfstoffs eingetroffen. Das meldet die Nachrichtenagentur AFP. Bereitgestellt wurden die Dosen von der Weltgesundheitsorganisation WHO. Das Land erlebt derzeit den tödlichsten Ebola-Ausbruch seiner Geschichte mit bereits über 2.500 Toten. Der Impfstoff des Herstellers Merck ist allerdings eigentlich für einen anderen Ebola-Stamm zugelassen als jenen, der aktuell grassiert. Erste Laborversuche deuten laut der WHO auf eine mögliche Schutzwirkung hin. Ein Teil der insgesamt 70.000 versprochenen Dosen soll deshalb in einer klinischen Studie getestet werden. Der Rest geht an das Gesundheitspersonal. Beim US-Flugzeugbauer Boeing droht ein neuer Streik. Mehr als zwei Drittel der Ingenieurinnen und Ingenieure sowie von Technikerinnen und Technikern haben ein Angebot des Managements für einen neuen Gesamtarbeitsvertrag abgelehnt. Damit droht ab dem 6. Oktober ein Streik der rund 17.000 Gewerkschaftsmitglieder. Boeing hatte Lohnerhöhungen von fast 30% über 4 Jahre geboten. Die Gewerkschaft begründet das Nein dennoch mit unzureichenden Anpassungen an die Teuerung und mit tiefem Misstrauen gegenüber der Führung. Boeing ließ über einen führenden Manager verlauten, man sei enttäuscht und bereite nun Notfallmaßnahmen vor. Ein Streik könnte die ohnehin verzögerte Zulassung neuer Modelle wie der Max 737 Max 10 weiter zurückwerfen. Das Wetter heute Samstag. Neben Wolken wird es heute ziemlich sonnig. Die Temperatur 22 Grad im Norden und 27 Grad im Süden. Das waren die Nachrichten von Radio SRF. Verantwortlich Patrick Seiler. Verkehrsinfo SRF von 4.03 Uhr, A1 Bern Richtung Zürich zwischen Deitingen und Wangen an der Aare, Verkehrsbehinderung, Aquaplaning Gefahr.
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0: Die Nachrichten von SRF um 5 Uhr mit Patrick Seiler. Guten Morgen, die Hauptthemen dieser Sendung. Nach den Hitzewellen, Politik debattiert über künftigen Hitzeschutz, so auch in der SRF Arena von gestern Abend. Dann, erstmals offengelegt, Apple zahlt 40% seiner weltweiten Steuern in Irland. Und Rechtsstreit beigelegt, TikTok zahlt 400 Millionen Dollar an die USA. Das Wetter heute neben Wolken ziemlich sonnig, 22 bis 27 Grad. Noch ist der Sommer nicht zu Ende. Die extremen Hitzewellen dürften vorerst aber vorbei sein. In der Schweizer Politik hat die Diskussion darüber begonnen, wie sich das Land künftig wappnen soll. In der SRF-Sendung Arena gingen die Meinungen am Abend weit auseinander. SVP-Nationalrat Ernst Wandfluh betonte die Grenzen beim Klimaschutz.
1: Ich höre sehr viel. Letzte, wenn ich meine Kommentare anschaue, auf den sozialen Medien, ihr Bauern macht nichts. Oder ist nicht so einfach, eine Kuh kannst du nicht einfach elektrifizieren. Ja, die Funktion, die ist ein Teil der Natur. Die kann man nicht einfach Stromstecker einstecken und er funktioniert.
0: Grünen-Präsidentin Lisa Mazzone verlangte hingegen deutlich mehr Tempo bei der Reduktion von Emissionen.
2: Ja klar, wir müssen uns anpassen, wir müssen ein besseres Leben für alle ermöglichen, wir müssen die Landwirtschaft, der Landwirtschaft eine Zukunft geben, aber wir müssen auch gegen jeden Zentren Grad bekämpfen. Also wir müssen schauen, wir sind wie ein bisschen diese Inselstaaten, wir sind überdurchschnittlich betroffen vom Klimawandel wegen den Bergen, aber auch wegen der Hitze und wir hätten wirklich, es ist in unserem Interesse, dass es jetzt sich etwas bewegt.
0: Der Schweizerische Städteverband forderte zudem einen nationalen Aktionsplan, um den Hitzeschutz in den Städten besser zu koordinieren. Die Arena gibt es zum Nachschauen, unter anderem in der Play SRF-App. Der US-Technologiekonzern Apple hat erstmals offengelegt, wie viel Steuern er in den einzelnen europäischen Ländern zahlt. Grund dafür sind neue Transparenzvorschriften der Europäischen Union für Großkonzerne. Besonders ins Auge sticht Irland. Dort zahlte Apple im vergangenen Geschäftsjahr 17 Milliarden Dollar an Ertragssteuern. Das entspricht 40% aller weltweiten Steuerzahlungen des Konzerns. Die Summe fiel vor allem wegen eines Urteils des Europäischen Gerichtshofes so hoch aus. Apple musste Irland nach einem jahrelangen Rechtsstreit Steuern in Milliardenhöhe nachzahlen. Apple betont, stets einer der größten Steuerzahler der Welt zu sein. Die Kurzvideo-App TikTok und ihr chinesischer Mutterkonzern ByteDance zahlen 400 Millionen Dollar an die US-Regierung. Damit beenden sie einen Rechtsstreit mit den Behörden über den Schutz der Privatsphäre von Minderjährigen. Die US-Regierung hatte der Plattform vorgeworfen, Daten von Kindern unter 13 Jahren ohne Zustimmung der Eltern gesammelt zu haben. Mit dem Vergleich sei kein Schuldeingeständnis verbunden, teilte das US-Justizministerium mit. Laut den Behörden hat TikTok seine Schutzmaßnahmen in den vergangenen 2 Jahren deutlich verschärft. Um ein Verbot in den USA abzuwenden, hatte ByteDance Anfang 2026 zudem das US-Geschäft mehrheitlich an amerikanische Investoren abgetreten. Nach einem Schwertangriff an einer Schule in Mittelschweden ist ein Mensch gestorben. Das teilte die örtliche Gesundheitsbehörde mit. 3 weitere Personen wurden verletzt, 2 davon schwer. Die Tat ereignete sich an einer Oberschule in Fogelsta, rund 170 Kilometer nordwestlich von Stockholm. Die Polizei schoss den 18-jährigen Tatverdächtigen an und nahm ihn danach fest. Laut schwedischen Medienberichten handelt es sich um einen ehemaligen Schüler, der wegen Körperverletzung vorbestraft ist. Der schwedische König Carl Gustav zeigte sich in einer Mitteilung tief bestürzt über die Gewalttat und sprach den Betroffenen sein Mitgefühl aus. In Kongo-Kinshasa ist eine erste Lieferung von über 16.000 Dosen eines Ebola-Impfstoffs eingetroffen. Das meldet die Nachrichtenagentur AFP. Bereitgestellt wurden die Dosen von der Weltgesundheitsorganisation WHO. Das Land erlebt derzeit den tödlichsten Ebola-Ausbruch seiner Geschichte mit bereits über 2.500 Toten. Der Impfstoff des Herstellers Merck ist allerdings eigentlich für einen anderen Ebola-Stamm zugelassen als jenen, der aktuell grassiert. Erste Laborversuche deuten laut der WHO jedoch auf eine mögliche Schutzwirkung hin. Ein Teil der insgesamt 70.000 versprochenen Dosen soll deshalb in einer klinischen Studie getestet werden. Der Rest geht an das Gesundheitspersonal. Und Leichtathletik: bei der Atletissima in Lausanne gewinnt Europameisterin Audrey Vero über 800 Meter. Damit gewinnt die 22-jährige Freiburgerin in dieser Saison das vierte Diamond League-Rennen über diese Distanz. Und auch die Schweizer Staffel der Frauen über 4x100 Meter siegte in Lausanne. Die Wetterprognose für heute Samstag, den 22. August. Es wird heute oft sonnig. In den Voralpen und am Alpennordhang ist es teils sonnig, teils bewölkt. Nach einem frischen Morgen gibt es am Nachmittag um 22 Grad. Im Süden wird es 27 Grad warm. Und das waren die Nachrichten von Radio SRF. Verantwortlich war heute Nacht Patrick Seiler.
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4: Mit einer dringenden Meldung um 5.06 Uhr auf der A1 Bern-Zürich zwischen Baden-West und dem Barecktunnel. In beiden Richtungen Gefahr wegen Tieren auf der Fahrbahn. Und auf der A1 Bern Richtung Zürich zwischen Deitingen und Wangen an der Aare Verkehrsbehinderung wegen Aquaplaning-Gefahr.
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4: Samstagmorgen, ich hoffe, Sie haben eine recht angenehme Nacht hinter sich. Also zu heiss haben wir einmal sicher nicht gehabt. Wir haben es gerade gehört in den Nachrichten, es gibt einen frischen Morgen. Und da ist man sich ja jetzt immer noch so gewöhnt, Fenster aufzureissen und einmal ein bisschen frische Luft zu bunkern. Und dann merkt man beim Fenster auftun, beim Gewohnheitsmässigen, oh, da kommt ja tatsächlich kalt rein. Ein frischer Start in den Tag. Jetzt mit dem Nick Kershaw. Grüezi miteinander.

Guten Morgen, 10 ab 5 Uhr an diesem Samstag, wir haben den 22. August. Und da sind die einen um die Zeit jetzt natürlich schon von der horizontalen längst in die vertikale gewechselt, sind schon parat für ihren Tag. Vielleicht gehen sie ja an den Markt. Oder sind schon dort, selber parat mit ihrem Stand. Oder vielleicht ist heute für sie einfach ganz ein normaler Arbeitstag, so wie für andere auch. Fakt ist, es geht manchmal, je nachdem, einfach ein bisschen ringer mit der richtigen Musik. Also ich meine, das ist ja klar. Sie hören Radio. Sie wissen, von was ich rede, oder? Und darum tun wir am Morgen einen Wunschsong. Ja, tun wir amigs Kredenzen. Also wenn Sie jetzt gerade einen Titel im Kopf hätten, wo Sie denken, also der würde mir jetzt schon schaurig helfen. Also wirklich gerade ein bisschen weniger harzen würde es mit XY. Sie müssten mir einfach sagen, wählen, ich spiele ihn ja gern. 0848 440 222 ist die Telefonnummer zum Loswünschen. 0848 440 222.

0: Sache, die ich immer hergehe. Mhm. Ich bin ein fauler Fischer. Ich gehe gerne meinen Köder raus und hocke am Wasser und hoffe, dass irgendetwas beißt.
1: Irgendetwas? Also, was dann
0: also
1: genau?
0: Also schon Fisch natürlich.
1: Ja, das schon. Aber was fischst denn du?
0: Also bei uns da oben gibt es vor allem Forellen. Regenbogenforellen, dann gibt es Bachforellen. Und wenn man Glück hat, holen wir noch einen Maimaikusch. Das ist eine kanadische Forelle.
1: Ein Maimaikusch?
0: Ja, genau.
1: Da hätte ich jetzt nicht gewusst, dass das ein Fisch ist. Das ist gut, dass du das sagst. Also, und dann nachher, was passiert dann mit deinen Fängen? Geht es dann heim?
0: Ja, ich gehe natürlich heim. Du sie filetieren und dann tue ich sie für meine Frau röteln und für mich. Und das gibt feines Nacht.
1: Ja, das ist aber wirklich ganz ein toller Start in den Tag. Also
0: ja.
1: Für alle Beteiligten, du bist schon am Fisch besorgen und dann wird sie auch noch bekocht, das ist doch schön.
0: Ja gut, aber die Chance, dass sie eine hole, ist eben klein.
1: Gut, aber ich habe auf jeden Fall geschaut, Zufers sieht sehr schön aus. Also immerhin,
0: ja,
1: so oder so, es wird hoffentlich eine entspannte Angelegenheit für dich. Jetzt hättest du auf dem Weg dorthin noch gerne Forza von Mathieu. Warum gerade der Mathieu?
0: Der Funz, genau. Ja, erstens habe ich für den etwa vor 10 Jahren mal gekocht. Der war in der Talentschule in Ilanz. Und dann hat er jetzt einen super guten Erfolg jetzt. Mhm. Und ein romanisches Lied, das ich natürlich auch sehr schön finde. Ja, das ist eigentlich der Grund.
1: Ja, wunderschön. Ein schön ruhiges Lied zum schön ruhig zu diesen Fischen fahren.
0: Entspannt geht Fischen. Genau.
1: Also, da kommt der Mathieu für dich und dir ganz einen schönen Tag. Ein Gruß an deine Frau.
0: Das wünsche ich dir auch und auch einen schönen Arbeitstag.
1: Danke tausend. Der Martin aus Bonaduz, den wir da gerade kennengelernt haben.

Das ist ein Lied wie ein Sonnenaufgang, wenn es noch alt ist und dunkel und dann plötzlich die starken Sonnenstrahlen vorkommen. Hat mich jetzt ein bisschen an das erinnert. Forza, der Mathieu de Funz, gewünscht vom Martin aus Bonaduz, der vorher noch unterwegs war, an einen von seinen liebsten Orten zum Fischen in Suffers. Petri Heil an dieser Stelle natürlich nicht nur Martin, sondern allen anderen, die vielleicht auch gerade unterwegs sind, zum Fischen. So oder so ein guter Start. Auf SRF 1. 7 Minuten, dann ist halb 6. Und das sind Bon Jovi.

0: Das ist Melodie aus der Schweiz. Melodie Tibbetts. Zusammen mit der Gotthard. Maybe da auf SRF 1.
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0: 5:29 auf der A1 Bern-Zürich zwischen Baden-West und dem Barecktunnel in beiden Richtungen Gefahr durch Tiere auf der Fahrbahn. Zeit für Kurznachrichten.
2: Die Nachrichten von SRF um 5:30 mit Patrick Seiler. Der US-Technologiekonzern Apple hat erstmals offengelegt, wie viel Steuern er in den einzelnen europäischen Ländern zahlt. Grund dafür sind neue Transparenzvorschriften der Europäischen Union für Großkonzerne. Besonders ins Auge sticht Irland. Dort zahlte Apple im vergangenen Geschäftsjahr 17 Milliarden Dollar an Ertragssteuern. Das entspricht 40% aller weltweiten Steuerzahlungen des Konzerns. Die Summe fiel vor allem wegen eines Urteils des Europäischen Gerichtshofs so hoch aus. Apple musste Irland nach einem jahrelangen Rechtsstreit Steuern in Milliardenhöhe nachzahlen. Apple betont, stets einer der größten Steuerzahler der Welt zu sein. Die Kurzvideo-App TikTok und ihr chinesischer Mutterkonzern ByteDance zahlen 400 Millionen Dollar an die US-Regierung. Damit beenden sie einen Rechtsstreit mit den Behörden über den Schutz der Privatsphäre von Minderjährigen. Die US-Regierung hatte der Plattform vorgeworfen, Daten von Kindern unter 13 Jahren ohne Zustimmung der Eltern gesammelt zu haben. Mit dem Vergleich sei kein Schuldeingeständnis verbunden, teilte das US-Justizministerium mit. Laut den Behörden hat TikTok seine Schutzmaßnahmen in den vergangenen 2 Jahren deutlich verschärft. Um ein Verbot in den USA abzuwenden, hatte ByteDance Anfang 2026 zudem das US-Geschäft mehrheitlich an amerikanische Investoren abgetreten. In Kongo-Kinshasa ist eine erste Lieferung von über 16.000 Dosen eines Ebola-Impfstoffs eingetroffen. Das meldet die Nachrichtenagentur AFP. Bereitgestellt wurden die Dosen von der Weltgesundheitsorganisation WHO. Das Land erlebt derzeit den tödlichsten Ebola-Ausbruch seiner Geschichte mit bereits über 2.500 Toten. Der Impfstoff des Herstellers Merck ist allerdings eigentlich für einen anderen Ebola-Stamm zugelassen als jenen, der aktuell grassiert. Erste Laborversuche deuten laut der WHO jedoch auf eine mögliche Schutzwirkung hin. Ein Teil der insgesamt 70.000 versprochenen Dosen soll deshalb in einer klinischen Studie getestet werden. Der Rest geht an das Gesundheitspersonal. Das Wetter heute Samstag. Es gibt zwar einige Wolken, daneben wird es aber ziemlich sonnig. Die Temperatur 22 Grad im Norden und 27 Grad im Süden. Das waren die Nachrichten von Radio SRF. Verantwortlich Patrick Seiler.
1: Guten Morgen, Schweiz. Hier ist Tina Nägeli.
0: Ja, und noch wichtiger, da sind auch Sie. Guten Morgen, willkommen. Im 22. August. Jetzt geht mit der Randy Crawford, ihrem Rio de Janeiro Blue.

0: Let's Groove. Samstagmorgen mit Earth, Wind and Fire auf SRF 1. Samstagmorgen früh, ja, erst 20 vor 6. Gut, das kommt natürlich darauf an, aus wem seiner Sicht, dass man das jetzt anschaut. Den Beck würde sagen, ja, also gut, ich bin schon lange drin im Tag. Und andere sind auch schon lange unterwegs. Wir haben vorher gerade den SRF1-Hörer Martin aus Bonaduz gehört, der geht fischen. Und dann gibt's bald auch wieder die Leute, die wahrscheinlich früh am Morgen auf die Pirsch gehen, oder? Macht man doch manchmal auch am frühen Morgen. Schon gleich fängt ja im Graubünden die Jagd an. Für die einen ist das normal. Jägerinnen und Jäger gehen in den Wald, schiessen das Tier. Andere haben da ein paar Fragen dazu. Beispielsweise mein Kollege, der Ralf Wicki, der die ganze Woche im Engadin unterwegs war für SRF 1, um die Region kennenzulernen. Unter anderem eben auch eine Jägerin. Silvana Stecher-Gavietzel. Und wie ist jetzt das, wenn man ein Tier geschossen hat? Was ist das für ein Moment? Hat der Ralf Wicki wissen.
1: Wenn du getroffen hast, bist du einmal ganz, ganz froh, dass das Tier nicht hat leiden müssen. Dass das Tier umgeht, dass es in dem Sinn tot ist. Aber sicher hast du in dem Moment auch Ehrfurcht vor dem Tier. Und es dürfen auch Tränen fließen. Das ist eine Sache.
2: Ist das dir schon passiert?
1: Das passiert mir oft. Und ja, das darf auch sein. Also.
2: Warum fließen die Tränen in dem Moment?
1: Das ist auch ein Zeichen von Respekt.
2: Das grossartig, ja. Was ja. Du gesagt hast. Ja. Aber du würdest ja nie den eigenen Respekt erschiessen.
1: Nein.
2: Hast du einen Hunger, wenn du das machst?
1: Nein, gar nicht. Aber es ist ein Respekt vor der Natur, weil du entnimmst etwas der Natur. Du hast das entschieden. Ja, und darum, es ist vor allem eine Ehrfurcht oder auch Respekt vor dem Tier, wo du im Moment hast. Weil du hast in dem Moment entschieden, dass das Leben von dem Tier jetzt zu Ende geht. Ja.
2: Nimmst du mich einmal mit in dem Moment, wo du ein Tier siehst und weisst, ich darf jetzt schiessen. Was passiert denn in dem Moment?
1: Also ich glaube, der Moment fängt ganz, ganz viel früher an. Schon im Frühling oder im Hochsommer, wenn du die Tiere beobachten gehst.
2: Ah, du weisst schon vorher, auf welches das du zielst.
1: Es gibt ja ganz, ganz viele Vorschriften auf der Jagd. Man darf nicht einfach das Tier, das man als erstes sieht und das gefällt einem, dann darf man das erlegen. Also da gibt es ein ganzes Buch voller Vorschriften, die man da beachten muss.
2: Das natürlich nicht können, genau.
1: Genau. Und in dem Moment ist man so konzentriert auch, dass man es trifft, ja.
2: Was passiert in dem Moment, wo du es getroffen hast? Bei dir?
1: In dem Moment habe ich mal ganz, ganz fest Herz klopfen und muss mich zuerst auch wieder mal beruhigen, weil es ist ein einschneidender Moment.
2: Für dich, fürs Tier sowieso.
1: Genau.
2: Tut das Tier auch mal leid?
1: Leid in dem Sinn nicht. Es ist mehr der Respekt, dass man jetzt das Tier von der Natur entgenommen hat. Aber ich glaube, Leid ist das falsche Wort. Dann darf man vielleicht auch nicht auf die Jagd gehen oder ja, mit einem Gewehr unterwegs sein, wenn man sagen würde, es tut mir leid.
2: Hat es mal einen Abschuss gegeben, den du gemacht hast, der dich beschäftigt hat, nachhaltig?
1: Ja, mich beschäftigt vielleicht mehr, wenn das Tier dann noch 5 Schritte macht und nicht gerade dort umgeht. Und dann sehe ich nicht gerade das, was passiert und dann beschäftigt es mich. Ja.
0: Der Ralf Wicki unterwegs im Engadin, wo er die Jägerin Silvana Stecher-Gavietzel getroffen hat. Ralf Wicki ist ja jetzt wieder daheim nach dieser Woche. Und was bleibt, sind ganz ein Haufen schöne Erinnerungen und eindrückliche. Und die gibt's alle zu sehen auf srf1.ch. Der Ralf hat viele Leute getroffen, viele Erlebnisse mit uns geteilt. Die Fahrt auf Tirano mit der Rätischen Bahn beispielsweise können Sie nicht nur hören, auch schauen und lesen auf srf1.ch. Das ist Katie Melua auf srf1. Allen gutes Verwachen.

0: Also, wenn es spukt, dann kommen genau Ghostbusters, Ray Parker Jr., gerade gehört auf SRF 1. Und wenn man sich fragt, was eigentlich das Wetter macht, weil es draußen zum Beispiel noch dunkel ist und man eh noch nichts sieht, dann wenn man ruft man dann? Ja, richtig, Herr Lucian Schwarzmann.
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0: Lucian!
2: Hallo! Oh,
0: du bist ja gut. Guten Morgen, Lucian.
2: Guten Morgen, Tina.
0: So, wir starten frisch in den Tag. Auch nass. Regnet es schon noch mit?
2: Oder regnet es noch mit? Ist vielleicht fast die bessere Frage. Ja. Und zwar so in gewissen Gebieten der Voralpen entlang, so irgendwie nördlich von Luzern, beispielsweise Zugersee, da ist es momentan gerade ein bisschen am Regnen, zum Teil auch im Gewitter, also auch ein paar Blitze sind da noch mit dabei. Und das Ganze zieht jetzt so Richtung Zürichsee, dann später wahrscheinlich auch Richtung Zürcher Oberland, weiter Richtung Ostschweiz. Aber es wird eben nur ein paar treffen jetzt heute am Morgen. Sonst nämlich ist es, abgesehen davon, dass es jetzt frisch ist, eigentlich gleich mal häufig sonnig. Es hat zwar eine Wolke Reste umeinander. Vor allem in den Bergen hat es doch noch recht viel von denen. Beispielsweise im Engadin habe ich gesehen, dass es dort schon richtig gut eingenebelt hat. Also fast schon herbstlich. Mhm. Aber eben sonst wird es dann im Verlauf des Tages an den meisten Orten häufig sonnig sein mit diesen Wolkenfeldern, die sich kurz wieder mal ausbreiten können, wieder ein bisschen weggehen. Einfach am meisten Wolken bleiben zurück. So in den Voralpen noch, Alpen-Nordhang noch. Also wenn man jetzt dort heute irgendeine Wanderung geplant hat, ja, dann muss man sich nicht wundern, dass man am Schluss nicht allzu viel Sonnenschein wird abbekommen. Mhm. Die Temperaturen übrigens gehen auch noch recht drauf. Es gibt dann heute am Nachmittag so ungefähr 20, 22 Grad auf der Alpen-Nordseite. Lokal kann es auch ein bisschen wärmer sein. Rhonetal beispielsweise bis zu 24 Grad. Und noch mal ein bisschen wärmer wird es auf der Alpen-Südseite mit Höchstwert von um die 27 Grad.
0: Und wenn jetzt jemand zulässt und sagt, ja, also nein, wandern ohne schöne Aussicht, das brauche ich jetzt also nicht, wäre es eine Möglichkeit auf morgen verschieben? Wäre dann die Aussicht besser?
2: Ja, wahrscheinlich insgesamt schon ein bisschen besser, aber am Morgen gibt es dann im Verlauf des Tages Quellwolken, die natürlich auch wieder die Sicht gerade in den Voralpen und Alpen ein bisschen können, einschränken. Aber grundsätzlich ist dann morgen eigentlich sowohl im Flachland wie auch in den Bergen meistens oder häufig sonniger Tag mit eben ein paar Quellwolken, die sich vor allem dann im Verlauf des Nachmittags werden bilden. Aber im Vergleich zu heute wird es wahrscheinlich dann morgen eigentlich fast überall trocken sein. Heute noch einzelne Schauerli, auch am Nachmittag möglich. Morgen sollte das eigentlich nicht mehr der Fall sein. Und von der Temperatur her ein sehr ähnliches Bild wie heute. Das heisst, morgen Morgen nochmal frisch mit so Tiefstwert von 10 bis 13 Grad am Nachmittag um die 22 bis 24 Grad.
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0: Danke, Lucian Schmassmann. Und es ist natürlich schon jetzt aufgefallen, mit welcher, wie liebevoll du jetzt gerade Schauerli gesagt hast.
2: Das ist schön.
0: Ja, das
2: verniedlich das Ganze.
0: Ja, das ist wirklich so. Und auch wenn es ein bisschen grössere Schauerli sind, dann also es ist jetzt dann auch genug lang, genug warm und trocken gewesen, nicht wahr?
2: Wie sagt man grössere Schauerli?
0: Wie sagt man?
2: Gewitterli.

0: Lara Pergolizzi, besser bekannt als LP. Last on you, gerade gehört hier auf SRF 1. Jetzt sind gerade die 6 Nachrichten und vorher noch der Blick auf die Straße mit einer dringenden Meldung.
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0: Um 5.59 Uhr auf der A1 Bern Richtung Zürich zwischen Deitingen und Wangen an der Aare. Verkehrsbehinderung noch immer wegen Aquaplaning-Gefahr. Haben Sie Sorge unterwegs.
2: Die Nachrichten von SRF von 6 Uhr mit Marco Koller. Wie soll sich die Schweiz für künftige Hitzewellen vorbereiten? Die Meinungen in der Politik dazu gehen auseinander. Das zeigte sich am Abend in der SRF Arena. Und in den USA bremst eine Bundesrichterin Präsident Donald Trump aus. Sie erklärt das faktische Einwanderungsverbot für Menschen aus 75 Ländern für rechtswidrig. Das Wetter heute oft sonnig bei 22 bis 27 Grad. Noch ist der Sommer nicht zu Ende, die extremen Hitzewellen dürften vorerst aber vorbei sein. In der Schweizer Politik hat die Diskussion darüber begonnen, wie sich das Land künftig für solche Hitzewellen wappnen soll. In der SRF-Sendung Arena gingen die Meinungen am Abend weit auseinander. SVP-Nationalrat Ernst Wandfluh betonte die Grenzen beim Klimaschutz.
3: Ich höre sehr viel, letzte, wenn ich meine Kommentare anschaue, auf den sozialen Medien, ihr Bauern macht nichts. Oder ist nicht so einfach, eine Kuh kannst du nicht einfach elektrifizieren. Ja, die funktioniert, das ist ein Teil der Natur, weil die kann man nicht einfach Stromstecker reinstecken und er funktioniert.
2: Grünen-Präsidentin Lisa Mazzone verlangte hingegen deutlich mehr Tempo bei der Reduktion von Emissionen.
4: Ja klar, wir müssen uns anpassen, wir müssen ein besseres Leben für alle ermöglichen, wir müssen der Landwirtschaft eine Zukunft geben, aber wir müssen auch gegen jeden Zentren Grad bekämpfen. Also wir müssen schauen, wir sind wie ein bisschen diese Inselstaaten, wir sind überdurchschnittlich betroffen vom Klimawandel, wegen den Bergen, aber auch wegen der Hitze, und wir hätten wirklich, es ist in unserem Interesse, dass es jetzt sich etwas bewegt.
2: Der Schweizerische Städteverband forderte zudem einen nationalen Aktionsplan, um den Hitzeschutz in den Städten besser zu koordinieren. Die Arena gibt es zum Nachschauen, unter anderem auf der Play SRF App. In die USA. Seit Januar gibt es dort für Staatsangehörige aus 75 Ländern keine Einwanderungsvisa mehr. Menschen etwa aus lateinamerikanischen Ländern, aus Balkanstaaten oder aus vielen Staaten in Afrika und dem Nahen Osten können also nicht mehr in die USA einwandern. Nun hat eine Bundesrichterin diese Regelung gestoppt. Sie sei offensichtlich rechtswidrig. Sie verbietet die Erteilung von Visa kategorisch aufgrund der Staatsangehörigkeit und setze damit unter anderem das geltende Einwanderungsrecht außer Kraft. Das US-Außenministerium hatte den Visastopp unter anderem damit begründet, dass Personen aus diesen 75 Ländern ein hohes Risiko hätten, der öffentlichen Hand zur Last zu fallen und in den USA Sozialleistungen zu beziehen. Die Türkei hat den israelischen Regierungschef Benjamin Netanyahu mit einem internationalen Haftbefehl zur Festnahme ausgeschrieben. Der Haftbefehl steht im Zusammenhang mit dem israelischen Angriff auf Aktivisten, die Hilfe in den Gazastreifen liefern wollten. Netanyahu reagierte umgehend und ließ mitteilen, der türkische Präsident Recep Tayyip Erdogan sei ein antisemitischer Diktator. Bereits seit 2 Jahren gibt es einen Haftbefehl des Internationalen Strafgerichtshofs gegen Netanyahu wegen des Verdachts, er sei für Kriegsverbrechen und Verbrechen gegen die Menschlichkeit im Gazastreifen verantwortlich. Seither ist Netanyahu kaum noch ins Ausland gereist. Dann weiter mit 2 Meldungen in der Übersicht. Der US-Technologiekonzern Apple hat erstmals offengelegt, wie viel Steuern er in den einzelnen europäischen Ländern zahlt. Grund dafür sind neue Transparenzvorschriften der EU. In Irland zahlte Apple im vergangenen Geschäftsjahr 17 Milliarden Dollar Ertragssteuern, auch wegen Steuernachforderungen. Das sind 40% aller weltweiten Steuerzahlungen von Apple. Und die Kurzvideo-App TikTok und ihr chinesischer Mutterkonzern ByteDance zahlen 400 Millionen Dollar an die US-Regierung. Damit beenden sie einen Rechtsstreit, bei dem es um den Schutz der Privatsphäre von Minderjährigen geht. Laut dem US-Justizministerium ist die Zahlung von TikTok aber kein Schuldeingeständnis. In Kongo-Kinshasa ist eine erste Lieferung von über 16.000 Dosen eines Ebola-Impfstoffs eingetroffen. Das meldet die Nachrichtenagentur AFP. Bereitgestellt wurden die Dosen von der Weltgesundheitsorganisation, der WHO. Das Land erlebt derzeit den tödlichsten Ebola-Ausbruch seiner Geschichte mit bereits mehr als 2.500 Toten. Der Impfstoff des Herstellers Merck ist allerdings eigentlich für einen anderen Ebola-Stamm zugelassen als jenen, der aktuell grassiert. Erste Laborversuche deuten laut der WHO jedoch auf eine mögliche Schutzwirkung hin. Ein Teil der insgesamt 70.000 versprochenen Impfdosen soll darum in einer klinischen Studie getestet werden. Der Rest geht an das Gesundheitspersonal. Und dann noch eine Meldung aus der Leichtathletik. Bei der Atletissima in Lausanne hat Europameisterin Audrey Vero über 800 Meter gewonnen. Damit hat die 22-jährige Freiburgerin in dieser Saison das vierte Diamond League-Rennen über diese Distanz gewonnen. Und auch die Schweizer Staffel der Frauen über 4x100 Meter siegte in Lausanne. Soweit die Meldungen. Und dann noch das Wetter. Es ist heute oft sonnig. In den Voralpen und am Alpennordhang hat es mehr Wolken und einzelne Regengüsse sind möglich. Am Morgen ist es noch frisch, am Nachmittag gibt es dann 22 Grad im Norden und 27 Grad im Süden. Das waren Nachrichten von Radio SRF, verantwortlich Jan von Tobel.
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5: Und hoffentlich dann dort mit ein bisschen Vorfreude. Vielleicht freuen Sie sich ja auf etwas, was Sie heute machen. Bei mir ist Vorfreude auf den Herbst aufgekommen, als ich vor ein paar Stunden ins Radiostudio gefahren bin. Fenster drinnen, kalte Luft, die reingekommen ist. Und die Gewissheit, es wird jetzt auch wieder Herbst. Ich weiss, da freuen sich jetzt nicht alle drauf, aber einfach als Beispiel. Oder aber, Sie sagen, nein, also ich möchte schon noch gerne, dass es ein bisschen Sommer ist. Da könnten Sie sich jetzt vorfreuen auf gerade nachher, wenn wir Mango Cherry hören. Sommermusik hier auf SRF 1 in der nächsten halben Stunde. Mango Cherry hören wir und Motivationsmusik von den Dire Straits gibt es auch noch. The Walk of Life haben wir auch noch parat. Alles in der nächsten halben Stunde. Und dann fragen wir auch noch, warum man campen sollte. Warum man sich das antut, um es ganz ketzerisch zu sagen. All das jetzt dann gerade. Einen guten Start hinein.

0: Hure gut. Also, du hast eine Dusche, ein WC, du hast Platz, Kinder in ihre Zimmer, du hast alles. Und dann gibt es einfach die Menschen, die ihr Zeug auf kleinstem Raum zusammenpacken und für eine Woche, zwei so leben wollen. Es ist dreckig, es ist laut, Kinder schreien am Morgen. Am 7. willst du ausschlafen, kannst du nicht. Dann denke ich mir, warum tun wir uns das überhaupt an? Warum machen wir das?
1: Und hast du eine Antwort?
0: Nein, ich glaube, es ist einfach auch die Flucht einmal aus dem Alltag in etwas anderes hinein.
1: Das ist der Raffi, der mit seinem Wohnwagen, mit der Familie und dem Hund unterwegs ist. Er liebt Natur, mit viel Umschwung samt Wald, Obstbäumen und Bienen. Beim Campen geht die Struktur vom Alltag weg. Oder ebenfalls getroffen Nicole, HR-Frau, die in einer Patchwork-Familie lebt und immer gerne Campingferien macht. Sie sagt...
2: Ja. Man hat weniger, weniger ist mehr auf eine Art. Da ist man wirklich mit der Natur, in der Natur. Man ist angewiesen auf die Natur. Und das ist für mich, das erdet mich total.
1: Weniger ist mehr, das ist das Motto von Nicole. Die Stieftochter wäre zwar lieber am Strand, dafür ist der Sohn absolut begeistert vom Campen. Er mag es einfach bei dieser Angelegenheit.
3: Einfach die Einfachheit wieder. Da ein bisschen kochen und es ist egal, wenn ein bisschen Dreck im Essen ist. Einfach ein bisschen zurück wieder, ein bisschen in die Natur und ein bisschen draussen hückeln. Ein bisschen weniger Technik und alles mehr selber machen.
4: Entschuldigung, jetzt bin ich hängen geblieben. Dreck im Essen?
3: Ja, die Heide darf ja nichts im Essen drin sein. Und da der Teller wird von uns abgewaschen und ist noch halb dreckig. Und es ist alles ein bisschen egal. Es ist alles ein bisschen einfacher.
4: Alle auch dreckige Füße, also ja, einsichern.
3: Ja, es ist.
4: Und du sagst weniger Technik. Hast du auch Bildschirmzeit?
3: Nein, wir haben den Tag durch, sind wir gar nicht am Handy. Und am Abend vielleicht ein Stündchen noch von 10 bis 11 am Handy. Und den Rest des Tages sind wir draußen am Fluss und machen etwas miteinander. Ja, ist ein bisschen abgeschottet, aber auch einfach ein bisschen beieinander.
1: Sagt der Joel. Also wenn man das nächste Mal von campierenden Menschen zum Essen eingeladen wird, vielleicht hat man dann spontan auch gerade keine Zeit, ich weiss es nicht. Aber die Frage ist auf jeden Fall die grosse Frage, warum macht man das eigentlich alles? Warum? Dieser Frage geht die Redakteurin Beatrice Gmünder nach. Warum zahlt man fürs Schnarchen nebendran? Und warum sagt man eigentlich Ferien, wenn man sowieso alles muss mitnehmen? Kaffeemaschine, Kühlschrank, Fritteuse und so weiter und so fort. Alles dabei im Campingwagen. Die Hintergrundsendung Input geht dieser Frage nach. Ideal, wenn Sie gerade noch unterwegs sind im Camper oder das noch vorhaben, vielleicht so zum mental Vorbereitung leisten. Auf srf.ch/input finden Sie die Frage und Antworten drauf. Und da kommt ein Klassiker. Wann passt am 22. August? Mango Cherry.

Musik aus der Schweiz. Life is so easy von der Stefania Kay. Und Motivationsmusik habe ich auch noch versprochen vor der halben sieben. Das ist schon in 4 Minuten. Da müssen wir jetzt gerade ein bisschen Fürschi machen. Sie. Also sie nicht. Aber ich mit der Motivationsmusik. So ist es gemeint. Ich finde, der geht immer. Bringt so ein bisschen Schwung. Aber auf eine unaufdringliche Art und Weise. Dire Straits mit ihrem Walk of Life. Guter Start in Samstag.

0: Der bringt doch Schwung in die Bude, oder? Also ich binde. Ich hoffe, der funktioniert bei Ihnen so gut wie bei mir. Walk of Life von den Dire Straits, gerade gehört hier auf SRF 1. Jetzt eine Kurznachricht und vorher noch das da.
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0: Auf der A1 Bern Richtung Zürich zwischen Deitingen und Wangen an der Aare eine Verkehrsbehinderung wegen Aquaplaning-Gefahr. 6:30, Zeit für Kurznachrichten mit dem Marco Koller.
2: In den USA hat eine Bundesrichterin das faktische Einwanderungsverbot für Menschen aus 75 Ländern gestoppt. Sie sagte, eine so kategorische Regelung nur aufgrund der Staatsangehörigkeit sei rechtswidrig. Die US-Regierung hatte den Visastopp im Januar verhängt. Er betrifft unter anderem Menschen aus Lateinamerika, Afrika und dem Nahen Osten. Die Türkei hat den israelischen Regierungschef Benjamin Netanyahu mit einem internationalen Haftbefehl zur Festnahme ausgeschrieben. Als Grund nennt die Türkei den israelischen Angriff auf Aktivisten, die Hilfe in den Gazastreifen liefern wollten. Netanyahu reagierte sogleich und bezeichnete den türkischen Präsidenten Recep Tayyip Erdogan als antisemitischen Diktator. Der US-Technologiekonzern Apple hat erstmals offengelegt, wie viel Steuern er in europäischen Ländern zahlt. Grund dafür sind neue Transparenzvorschriften der EU. In Irland zahlte Apple im vergangenen Geschäftsjahr 17 Milliarden Dollar, auch wegen Steuernachforderungen. Das sind 40% aller weltweiten Steuerzahlungen von Apple.
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0: Und mit Creedence Clearwater Revival der Kim Carnes und jetzt gerade Junior Chaka.

0: Kim Carnes. Guten Morgen. 20 vor 7 schon bald. Betsy Davis Eyes im Ohr. Und ich glaube, es ist schon einer der schönsten Orte in der Schweiz. Da würden Sie mir jetzt, viele von Ihnen wahrscheinlich zustimmen. Berge, Täler, Stille, ganzen Haufen Natur. So ist es im Engadin. Und das ist genau der richtige Ort in dieser Woche für unseren Ralf Wicki.
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0: Der Ralf Wicki. Sie kennen ihn von SRF 1, lieber Moderationskollege. Er moderiert den Nachtclub. Nächste Woche wird er pensioniert. Und er lebt ja vor allem die Nacht. Und diese Woche ist er aber schon früh aufgestanden. Wir haben ihn eben in die Berge geschickt und er hat für uns Engadin entdeckt. Und wenn man schon ins Engadin geht, dann muss man natürlich auch über die Welt der Reichen reden. Die gehen ja gerne auf St. Moritz. Und darum ist der Ralf Wicki St. Moritz ins Hotel Kulm hineingesessen. Das erste Hotel St. Moritz, 1856 eröffnet, vom Johannes Badrut und seiner Frau, der Maria Berry. Und dort in dem Hotel ist der Ralf Wicki in die Lobby gesessen und hat den Andrin Willi getroffen. Der Andrin Willi ist Hotelier, Gastronomie-Experte, kennt sich in der Welt der Hotels natürlich aus. Viele Leute hat es jetzt nicht gerade gehabt diese Woche. Und das ist auch kein Wunder, sagt der andere in Willi.
2: Im Moment ist es noch sehr ruhig. Also es ist natürlich etwas anderes, wenn man im Winter da ist. Dann sieht man auch ein bisschen mehr Pelzmäntel. Im Sommer ist das ein bisschen entspannter. Aber man merkt schon, wir sind an einem guten Ort da.
3: Gefällt es dir da?
2: Ich finde es herrlich da. Ich könnte da stundenlang sitzen und einfach zuschauen, was da alles läuft. Das ist wie eine Theaterbühne für mich.
3: Das könnte ich mir auch noch vorstellen. Was ist denn das Kulm eigentlich? Einfach eines der grossen Hotels oder wirklich Geschichte, Tourismusgeschichte?
2: Das hat angefangen mit einer kleinen Pension, Pension Faller. Und da hat der Badrut dann langsam am Anfang gepachtet und nachher langsam das ausgebaut zu wirklich einem wichtigen Ort für den Tourismus im ganzen Kanton, aber auch in der Schweiz.
3: Ist das eigentlich nicht eine verrückte Sache, damals schon zu sagen, im Winter ist Engadin schön, kommen wir hierher?
2: Natürlich war es total verrückt. Vor allen Dingen, wenn man bedenkt, wie das mit dem Heizen gelaufen ist, wie das mit der Elektrizität gelaufen ist. Aber die Familie Badrut, das sind natürlich Pioniere. Die haben auch technische Neuigkeiten eigentlich immer applizieren. Zum Beispiel ist das hier ein Ort, wo man auch das erste elektrische Licht erleben konnte. Also Wahnsinn. Die Leute sind unter den Tisch gekrochen, weil sie Angst hatten. Jetzt explodiert dann das Ganze. Aber der Saal war hell erleuchtet. Und das hat sich natürlich schnell umgesprochen. Und es sind immer mehr Gäste gekommen.
0: Ja, Touristen sind gekommen, Engländer, aber eben auch Menschen aus vielen anderen Ländern. Das Engadin ist also internationaler geworden.
2: Ich bin in einem Hotel aufgewachsen am Julia Pass, Pferdewechselstation, und in unseren Gästebüchern sind viele russische Namen drin gewesen. Gäste, die nämlich an der Eröffnung des Palace Hotel, wo gerade weiter unten ist, gekommen sind. Also da sind von Anfang an nicht nur Engländer gekommen, aber vor allen Dingen die Engländer, die den Wintertourismus angekurbelt haben.
3: Und darum täuscht wahrscheinlich mein Eindruck nicht, dass hier die Hoteldichte relativ hoch ist, oder?
2: Die ist noch heute sehr hoch. Und vor allen Dingen, wenn man das oberste Segment anschaut, also das Luxussegment, die 5-Sterne-Hotel.
3: Was wäre denn jetzt zum Beispiel St. Moritz ohne die grossen Häuser?
2: Es wäre ein bisschen langweiliger. Macht doch Spass, hier zu sitzen, gute Musik zu hören. Und die Leute von der ganzen Welt können auch anzuschauen. Also, das ist natürlich schon.
3: Also, mich nimmt noch Wunder, haben eigentlich die Landschaft St. Moritz bekannt und berühmt gemacht oder haben hervorragende Hoteliers die Landschaft so erfolgreich verkauft?
2: Nein, das ist der Sauerbrunnen. Ich weiss nicht, ob du schon die Möglichkeit gehabt hast, in deinem Besuch jetzt hier in dem schönen Engadin, das Wasser zu trinken von dem Sauerbrunnen. Und da hat ja der Paracelsus schon drüber geschrieben, aber er ist auch hier angekommen und hat das probiert. Und das ist der Ursprung eigentlich von dem Gesundheitstourismus. Und da gibt es auch verschiedene Reiseberichte, die weit, weit zurückgehen, wo man sich auch beklagt, dass der Sauerbrunnen also ganz schlecht ausgeschildert ist und dass man dort nicht ankommt und man musste damals beim Pfarrer übernachten. Das war die einzige Zivilisierte. Also das steht alles in alten Reiseberichten.
0: Aus einer verrückten Idee ist eine Weltmarke geworden. Unsere Reise in Engadin mit dem Ralf Wicki. Das war mal wieder ein Eindruck gewesen. Schön mit dem Piano im Hintergrund. Man hat sich wirklich gerade gefühlt, wie wenn man dabei gewesen wäre in dieser Hotellobby beim Andrin Willi. Das Erlebnis von Ralf Wicki Unterwegs übrigens auch im Bernina Express. Vorne drin, sonst ja vor allem mit Touristen besetzt, finden Sie online bei uns. srf1.ch. Dort die schönsten Momente aus dieser ganzen Woche in Gadin. Vielleicht auch, um mal selber schauen, wo man überall hin könnte. srf1.ch. Einen schönen Samstag allerseits.

0: Freudentränen, Tears of Joy. Caroline Chauvin auf SRF Musik aus der Schweiz. Und da bleiben wir jetzt auch gerade thematisch in der Schweiz und bei den aktuellen Temperaturen.
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0: Weil das geht als Gesprächsthema eigentlich immer Temperaturen, vor allem diesen Sommer. Lucian Spassmann von SRF Meteo. Heute musst du mir sowieso beipflichten, weil heute Morgen fragen sich wahrscheinlich wirklich viele Leute, was anlegen. Also ich hatte die Frage auch gehabt. Ich hatte schon ein dickes, langärmliches Jeanshemd gehabt. Und angehabt. Und da habe ich gedacht, nein, also ich glaube, das ist einfach too much. Und jetzt sehe ich bin jetzt im kurzärmeligen Liebli und du bist im Liebli und im Pulli oben drüber. Also,
2: Ja, wir sind jetzt auch drin. Von dem her ja, ist es eh noch mal ein bisschen anders. Aber natürlich, wenn man jetzt draussen ist, also mit dem Liebli nur draussen, hättest du jetzt, glaube ich, schon ein bisschen frisch.
0: Mensch, wie kalt ist denn jetzt?
2: So 11 Grad.
0: Oh, ja.
2: Ist man sich gar nicht gewöhnt. Also, es ist wirklich mal so, sind Temperaturen, die wir jetzt den Sommer nie gebraucht haben. Letzte Woche haben wir ja auch verbreitet hier eine Tropennacht gehabt mit über 20 Grad als Tiefstwert. Jetzt eben doch eher die frischen 11 Grad. Aber es geht natürlich noch darauf. Heute die Sonne hat immer noch recht Kraft. Es gibt einen 22, 23 Grad. Von dem bist du dann, wenn du dann irgendwie heimgehst, um Mittag rum, ideal eigentlich mit diesem T-Shirt mit dabei. Es gibt sogar einen Ort, wo es ein bisschen wärmer wird. Im Süden nämlich, da gibt es sogar bis zu 28 Grad. Und eben die Sonne, die uns heute wärmen kann, die bekommen wir, und zwar relativ viel. Einfach nicht gerade vom uneingeschränkt wolkenlosen Himmel. Wir haben nämlich jetzt am Morgen doch noch einige Wolkenreste umeinander. Es gibt ein gewisse Gebiet, wo es jetzt aktuell gerade noch ein bisschen am Regnen ist. Das vor allem so ein bisschen Zentralschweiz Richtung Zürichsee, Zugersee, dort umeinander. Und die Regenzone zieht jetzt dann noch so ein bisschen in die Ostschweiz weiter. Und auch im Baselgebiet beispielsweise ist eine ganz kleine Regenzelle unterwegs, die hier und dort nur ein paar Tropfen kann abwerfen. Sonst aber werden sich die Wolken mehr und mehr auflockern. Und wie gesagt, die Sonne kommt häufig führen, vielleicht so ein bisschen Voralpen, Alpen-Nordhang noch. Da bleiben die Wolken auch am Nachmittag am zahlreichsten.
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0: Einfach auch immer schön, wenn man merkt, während das Schlusssignal läuft, dass man eigentlich von morgen gar noch nichts gesagt hat. Also morgen wird man vielleicht schon auch noch die eine oder andere hören, was morgen bringt.
2: Kann ich noch sagen. Morgen, es ist schnell gesagt, morgen ist es ziemlich sonnig in der ganzen Schweiz und es wird noch mal ein bisschen wärmer. 22 bis 24 Grad im Norden, bis zu 27 Grad geht es im Süden und eben der Regen ist dem morgen wirklich kein Thema mehr.
0: Dafür passt jetzt das Lied, das jetzt kommt. Vergessen. Florian Ast und Delian, da fällt es

0: Never too much. Luther Vandross hier auf SRF 1. Jetzt sind gerade die 7 Nachrichten und vorher noch rasch der Blick auf die Strasse.
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0: 6.59 auf der A1 Bern Richtung Zürich zwischen Deitingen und Wangen an der Aare. Noch immer Verkehrsbehinderung, noch immer wegen Aquaplaning Gefahr.
2: Die Nachrichten von SRF um 7 Uhr mit Marco Koller. Guten Morgen. Beim Klimaschutz gibt es Grenzen, sagt eine Seite. Wir müssen beim Klimaschutz etwas bewegen, sagt die andere. Hitzewellen und wie sich die Schweiz dafür wappnen soll, das war das Thema in der SRF Arena. Dann in den USA stoppt eine Bundesrichterin das faktische Einwanderungsverbot für Menschen aus 75 Ländern. Die Türkei schreibt den israelischen Regierungschef Benjamin Netanyahu international zur Festnahme aus. Und das Wetter heute oft sonnig bei 22 bis 27 Grad. Noch ist der Sommer nicht zu Ende. Die extremen Hitzewellen dürften vorerst aber vorbei sein. In der Schweizer Politik hat die Diskussion darüber begonnen, wie sich das Land künftig für solche Hitzewellen wappnen soll. In der SRF-Sendung Arena gingen die Meinungen am Abend weit auseinander. SVP-Nationalrat Ernst Wandfluh betonte die Grenzen beim Klimaschutz.
3: Ich höre sehr viel, letzte, wenn ich meine Kommentare anschaue, auf den sozialen Medien, ihr pur, ihr macht nichts. Oder ist nicht so einfach, eine Kuh kannst du nicht einfach elektrifizieren. Ja, die Funktion, das ist, die ist ein Teil der Natur, weil die kann man nicht einfach Stromstecker einstecken und dann funktioniert.
2: Grünen-Präsidentin Lisa Mazzone verlangte hingegen deutlich mehr Tempo bei der Reduktion von Emissionen.
4: Wir müssen uns anpassen, wir müssen ein besseres Leben für alle ermöglichen, wir müssen der Landwirtschaft eine Zukunft geben, aber wir müssen auch gegen jeden Zentren Grad bekämpfen. Also wir sind überdurchschnittlich betroffen vom Klimawandel. Es ist in unserem Interesse, dass es jetzt sich etwas bewegt.
2: Der Schweizerische Städteverband forderte zudem einen nationalen Aktionsplan, um den Hitzeschutz in den Städten besser zu koordinieren. Die Arena gibt's zum Nachschauen, unter anderem auf der Play-SRF-App. Jetzt in die USA. Seit Januar gibt es dort für Staatsangehörige aus 75 Ländern keine Einwanderungsvisa mehr. Menschen etwa aus lateinamerikanischen Ländern, aus Balkanstaaten oder aus vielen Staaten in Afrika und dem Nahen Osten können also nicht mehr in die USA einwandern. Nun hat eine Bundesrichterin diese Regelung gestoppt. Sie sei offensichtlich rechtswidrig. Sie verbietet die Erteilung von Visa kategorisch aufgrund der Staatsangehörigkeit und setze damit unter anderem das geltende Einwanderungsrecht außer Kraft. Das US-Außenministerium hatte den Visastopp unter anderem damit begründet, dass Personen aus diesen 75 Ländern ein hohes Risiko hätten, der öffentlichen Hand zur Last zu fallen und in den USA Sozialleistungen zu beziehen. Die Türkei hat den israelischen Regierungschef Benjamin Netanyahu mit einem internationalen Haftbefehl zur Festnahme ausgeschrieben. Der Haftbefehl steht im Zusammenhang mit dem israelischen Angriff auf Aktivisten, die Hilfe in den Gazastreifen liefern wollten. Netanyahu reagierte umgehend und ließ mitteilen, der türkische Präsident Recep Tayyip Erdogan sei ein antisemitischer Diktator. Bereits seit 2 Jahren gibt es einen Haftbefehl des Internationalen Strafgerichtshofs gegen Netanyahu wegen des Verdachts, er sei für Kriegsverbrechen und Verbrechen gegen die Menschlichkeit im Gazastreifen verantwortlich. Seither ist Netanyahu kaum noch ins Ausland gereist. Dann weiter mit 2 Meldungen in der Übersicht. Der US-Technologiekonzern Apple hat erstmals offengelegt, wie viel Steuern er in den einzelnen europäischen Ländern zahlt. Grund dafür sind neue Transparenzvorschriften der EU. In Irland zahlte Apple im vergangenen Geschäftsjahr 17 Milliarden Dollar Ertragssteuern, auch wegen Steuernachforderungen. Das sind 40% aller weltweiten Steuerzahlungen von Apple. Und die Kurzvideo-App TikTok und ihr chinesischer Mutterkonzern ByteDance zahlen 400 Millionen Dollar an die US-Regierung. Damit beenden sie einen Rechtsstreit, bei dem es um den Schutz der Privatsphäre von Minderjährigen geht. Laut dem US-Justizministerium ist die Zahlung von TikTok aber kein Schuldeingeständnis. In Kongo-Kinshasa ist eine erste Lieferung von über 16.000 Dosen eines Ebola-Impfstoffs eingetroffen. Das meldet die Nachrichtenagentur AFP. Bereitgestellt wurden die Dosen von der Weltgesundheitsorganisation, der WHO. Kongo-Kinshasa erlebt derzeit den tödlichsten Ebola-Ausbruch seiner Geschichte mit bereits über 2.500 Toten. Der Impfstoff des Herstellers Merck ist allerdings eigentlich für einen anderen Ebola-Stamm zugelassen als jenen, der aktuell grassiert. Erste Laborversuche deuten laut der WHO jedoch auf eine mögliche Schutzwirkung hin. Ein Teil der insgesamt 70.000 versprochenen Dosen soll darum in einer klinischen Studie getestet werden. Der Rest geht an das Gesundheitspersonal. Eine Meldung aus der Leichtathletik noch. Bei der Atletissima in Lausanne hat Europameisterin Audrey Vero über 800 Meter gewonnen. Damit gewann die 22-jährige Freiburgerin in dieser Saison das vierte Diamond League-Rennen über diese Distanz. Und auch die Schweizer Staffel der Frauen über 4x100 Meter siegte in Lausanne. Die Börsendaten von SIX noch. Der Dow Jones Index in New York hat 1% gewonnen. Der Euro wird zu 93,53 Rappen gehandelt und den Dollar gibt es für 80,10 Rappen. Soweit die Meldungen. Und das Wetter, es ist heute oft sonnig. In den Voralpen und am Alpennordhang hat es mehr Wolken und einzelne Regengüsse sind möglich. Am Morgen ist es noch frisch, am Nachmittag gibt es dann 22 Grad im Norden und 27 Grad im Süden. Das waren Nachrichten von Radio SRF, verantwortlich Jan von Tobel.
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0: Mit einer dringenden Meldung um 7.06 Uhr. Auf der A9 Martigny Richtung Vevey zwischen Aigle und Villeneuve besteht Gefahr durch Gegenstände auf der Fahrbahn.
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6: Mit dem Yannick Breu und Schweizer Leichtathletinnen und Athleten, die überzeugt haben, am Diamond League Meeting zu Lausanne an der Atletissima. Die Europameisterin Audrey Vero gönnt über die 800 Meter und das mit einem neuen Meeting-Rekord.
7: Es war sehr schön, hier zu rennen mit allen, die ja, Fans von der Schweiz. Und es war eine sehr gute Energie und ja, ich habe viel Plaisir gehabt heute.
6: Es ist ihr fünfter Diamond League Meeting Sieg hintereinander. Das macht natürlich viel Pläsier, also Spass. Und auch bei der Europameisterin im Stabhochsprung geht die Serie weiter. Die Angelika Moser ist die Saison bei der Diamond League Meeting immer auf dem Podest gestanden. Auch zu Lausanne. Sie wird Zweite. Und das, obwohl es für sie schwierig war vor dem Wettkampf.
8: Ja, es war nicht einfach. Zuerst eigentlich das mega hoch vom EM-Titel und nachher ein Todesfall, wo man kann sich nicht aus etwas vorbereiten. Es ist unendlich traurig. Darum war es für mich eine sehr schwierige Woche und darum bin ich auch mega stolz, dass ich trotzdem gesprungen bin, dass ich so gut gesprungen bin. Ja.
6: Bei den letzten Meetings ist sie dreimal Dritte geworden und einmal hat sie gewonnen. Auch Zweiter geworden ist der Simon Ehammer im Weitsprung. Er gumpt im zweitletzten Versuch 8,13 Meter. Mit dem war er zufrieden, gerade nach der Europameisterschaft der letzten Woche.
9: Man hat natürlich auf die EM einen kleinen Peak gesetzt. Nachher fällt schon ein gewisser Druck ab und gleichzeitig weiss ich, jetzt kommen eigentlich noch vier für mich sehr wichtige und schöne Wettkämpfe. Und da will man auch performen. Und ich glaube, es ist jetzt gut gewesen, um hier eine Art wieder so ein bisschen Fuss zu fassen und merken, ja, mal, die Performance stimmt noch.
6: Ja, die hat definitiv gestimmt mit dem zweiten Platz. Und auch überzeugt hat der Europameister über die 110-Meter-Hürde, der Jason Joseph. Er wird in einem starken Feld Dritter. Weniger stark besetzt war das Feld bei den 4x100-Meter-Staffeln der Frauen. Die Schweizerinnen, die an der EM Silber gewonnen haben, holen sich zu Lausanne in diesem Feld aber den Sieg. Und auch der dritte Platz geht an ein Schweizer Team, das zweite Team nämlich. Weiter zu der Weltmeisterschaft im Springreiten. Das Schweizer Team verpasst an der WM zu Deutschland eine Medaille. Im Teamfinale gibt es den sechsten Platz. Keine Medaille, aber dafür das Ticket für die Olympischen Spiele in 2 Jahren zu Los Angeles. Der Steve Gerda hat dann im Einzel noch sehr gute Chancen auf eine Medaille. Er führt vor dem letzten Wettkampf, der dann morgen ist. Auch eine Medaille verpasst hat der Kunstturner Luka Murabito an der Europameisterschaft in Kroatien. Er wird im Bodenfinale auch Sechster. Für eine Medaille hat diese perfekte Übung gebraucht von ihm. Im Finale war er aber immer wieder leicht unsicher. Heute ist der neue Seifert noch im Rec-Finale dran. Morgen dann das Schweizer Team im Teamfinale, wo eine Medaille durchaus realistisch ist. Die Schweiz hat sich als Zweites für das Finale qualifiziert. Im Eishockey noch zum Abschluss gönnt die Schweiz am Vorbereitungsturnier Euro Hockey Tour zu Kloten gegen Finnland 4-3 nach Verlängerung. Es ist der zweite Sieg im zweiten Spiel von der neuen Trainerin Shannon Miller. Die Schweiz hat die Euro Hockey Tour allgemein noch nie mit 2 Siegen angefangen. Heute Nachmittag um 3 gibt es das dritte und letzte Spiel gegen Tschechien. Live zu sehen bei uns im Livestream.
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0: Ja, und mit ein bisschen Brumm. Ja, das findet jetzt auch gar nicht alle lässig, das ist mir absolut bewusst. Es gibt ja immer wieder Regionen in der Schweiz, wo auf irgendeiner kurvigen Strecke plötzlich so viele Töpfe unterwegs sind, dass das zu einem Problem werden kann, die Bevölkerung Massnahmen fordert, weil es einfach derart laut ist. Und an so einen Ort gehen wir jetzt gerade, nehmen wir sie mit. Als nächstes auf SRF 1. Im Bo-Wald geht's. Aber zuerst ein bisschen Musik von Huey Lewis and the News und Ihnen einen schönen Samstag.

0: Für viele Leute Wochenende. Viertel ab 7 am Morgen, der Samstag vor der Nase, der Sonntag auch schon in Sichtweite. Da machen die einen oder anderen gerne ein Ausfährtli. Und kurvige Strassen ziehen natürlich TÜV-Fahrerinnen und Fahrer magisch an. Nicht nur in den Bergen. Immer wieder gibt es auch in der Schweiz, in gewissen Regionen, wo eben kurvige Strecken sind, plötzlich so viel TÜV, dass das zu einem Problem kann werden kann und die Bevölkerung Massnahmen fordert, dass man das einschränkt. Das aktuellste Beispiel ist der Bowald. Kurvige Strecke an der Grenze von den Kantonen Bern, Aargau und Luzern. Und der Alex Moser nimmt uns dort mit.
1: Der Bowald ist beliebt zum Umfräsen. TÜV-Fahrerinnen und TÜV-Fahrer kommen von überall her und donnern durch die Kurven. Die Bevölkerung in der Region hat Probleme mit dem Lärm, der hier produziert wird, sagt Benjamin Kurt, der Gemeindepräsident von Roggwil, die Berner Gemeinde, die an Bowald angrenzt. Vor allem an den Wochenenden.
2: Da hört man sehr gut, wo eigentlich stundenlang dürfen nur und runterfahren und immer wie schneller, weil Beschleunigung kurven, die ganzen Leitplanken, die man weggenommen hat, dass es eben nicht wie eine Rennstrecke noch wirkt. Man hat dann auch noch mit diesen Kamerasystemen auch noch gearbeitet, wo Kanton Aargau eigentlich die Strecke ein bisschen überwachen konnte und wenn viel Verkehr war, auch Patrouillen können schicken.
1: 60 statt 80, das würde die Strecke unattraktiver machen. Und auch die Polizei, die im Bowald regelmässig Geschwindigkeitskontrollen macht, hätte mehr Möglichkeiten. Der Rasertatbestand wäre bei Tempo 60 nämlich früher erfüllt, wenn jemand zu schnell unterwegs ist. Mit so einer Tempolimitensenkung haben wir schon gute Erfahrungen gemacht, sagt Bernhard Grün.

0: Jetzt muss der Kanton Aargau prüfen, ob man auf dieser beliebten Strasse im Bauwald die Höchstgeschwindigkeit von 80 auf 60 reduzieren kann. Der Daniel Schwärzmann, zuständig für das Verkehrsmanagement beim Kanton Aargau, sagt, wir müssen jetzt abklären, ob die Temporeduktion wirklich das Problem lösen könnte. Aber er sagt,
1: auch bei Tempo 60 kann die Strecke fahrdynamisch immer noch attraktiv bleiben. Und darum müssen wir gut prüfen, ob Tempo 60 das konkrete Problem wirklich trifft oder ob es vor allem auch ergänzend mit Kontrollen, Fahrzeugprüfung und weiteren Massnahmen muss angegangen werden.
0: Für den Kanton, der die Temporeduktion jetzt prüft, gibt es also auch die Option, dass es so bleibt, wie es jetzt ist. Die Lärmblock der Gemeinde hingegen hoffen, dass das Tempolimit 60 statt 80 schon nächsten Sommer kommt. Deutlich weiter gehen übrigens unsere Nachbarn in Deutschland und Österreich. Dort gibt es auf gewissen Strecken und in Teilen der Regionen ganz einfach Fahrverbot für laute TÜV.
2: Der Kanton Aargau prüft jetzt also in den nächsten Monaten, ob eine Geschwindigkeitsbegrenzung wieder mehr Ruhe bringt in den Bauwald. Und statt TÜV-Gebrause gibt es bei uns jetzt auch etwas anderes, nämlich ein bisschen Estate von der Irene Grandi.

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1: Um 7.21 Uhr mit einer dringenden Meldung auf der A9 Martigny Richtung Vevey zwischen Aigle und Villeneuve besteht Gefahr durch Gegenstände auf der Fahrbahn. Und auf der A9 Vevey Richtung Lausanne zwischen Lausanne-Blecherette und der Verzweigung Villach-Sainte-Croix Gefahr durch Gegenstände auf der Fahrbahn. Dann noch auf der A1 Bern Richtung Zürich.

0: Eigenartiges hat man diese Woche an einem Morgen beobachten in der Zürcher Innenstadt. Ein paar Dutzend Männer, die sich versammeln. Alle mit einem Koffer in der Hand. Und alle haben auch da noch gehabt.
1: Und Bierbecher?
0: Wichtig.
1: Dass man nicht dehydriert auf so einer langen Fahrt.
0: Wo bis ins Elsass geht? Auf Straßburg. Mit Boot. In einem grossen Kupferkessel haben sie dann auch noch etwas anderes Flüssiges mitgenommen.
2: Wir haben noch ein bisschen Milch hinein da, Nüsse, ein bisschen Mandeln.
0: Es ist Hirsebrei. Und das, was die Männer hier machen, ist darum die Hirsebreifahrt. Eine Tradition, die über 500 Jahre alt ist. Die schauen wir genauer an. Und auch, wieso dass die heutigen Hirsebrei-Bötler 5 Tage brauchen bis zum Ziel. Die vor 500 Jahren haben es in nur einem Tag geschafft. Das sind noch Männer gewesen. Das Magazin, heute noch der 12.

0: Leave Your Head On. Klassiker von Joe Cocker auf SRF 1, kurz vor der 7:30 die Nachrichten.
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0: Auf der A9 Vevey Richtung Lausanne zwischen Lausanne-Blecherette und der Verzweigung Villach-Saint-Croix Gefahr durch Gegenstände auf der Fahrbahn. Auf der A1 Bern Richtung Zürich zwischen Deitingen und Wangen an der Aare Verkehrsbehinderung wegen Aquaplaning Gefahr. Und auf der A2 Luzern Richtung Gotthard zwischen Wassen und Göschnen 1 Kilometer Stau. Kurznachrichten mit dem Marco Koller.
2: Die Verhandlungen über ein Handelsabkommen zwischen den USA und Kanada sind gescheitert. Das bestätigen beide Seiten. Damit erheben die USA nun einen Zoll von 50% auf gewisse kanadische Produkte. Der kanadische Regierungschef Mark Carney kündigte sogleich an, Kanada werde diese Zölle in gleicher Höhe erwidern. In den USA hat eine Bundesrichterin das faktische Einwanderungsverbot für Menschen aus 75 Ländern gestoppt. Sie sagte, eine so kategorische Regelung nur aufgrund der Staatsangehörigkeit sei rechtswidrig. Die US-Regierung hatte den Visastopp im Januar verhängt. Er betrifft unter anderem Menschen aus Lateinamerika, Afrika und dem Nahen Osten. Die Türkei hat den israelischen Regierungschef Benjamin Netanyahu mit einem internationalen Haftbefehl zur Festnahme ausgeschrieben. Als Grund nennt die Türkei den israelischen Angriff auf Aktivisten, die Hilfe nach Gaza liefern wollten. Netanyahu reagierte sogleich und bezeichnete den türkischen Präsidenten Recep Tayyip Erdogan als antisemitischen Diktator.
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0: Stellen Sie sich vor, Sie würden jetzt dann gerade um 1'000 Franken in Form von Reisegutschein spielen. Also da kann man vielleicht unserem Morgenstund-Kandidaten Matthias Haldemann ein bisschen nachfühlen. Er ist heute in der dritten Runde. Morgenstunde hat Gold im Mund. Da geht es also um die Wurst. Eben um die 1'000 Franken insgesamt Reisegutschein. Sie können Daumen drücken, Sie können mitraten und sich auch überlegen, ob das für Sie eben mal etwas wäre, so mitspielen. Bei Morgenstund, gerade als nächstes, darf SRF 1.

0: Philip Bailey und Phil Collins im Bas de Deux. «Easy Lover» haben wir gehört auf die 20 vor 8. Und jetzt bin ich sehr gespannt, wie aufgeregt, dass der Matthias Haldemann aus Kloten ist.
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0: Es ist ja eben so, dass der Matthias Haldemann, unser Kandidat bei Morgenstund, heute zum dritten Mal dabei ist. Und für die, die heute zum ersten Mal einschalten und das hören zum ersten Mal, wenn man in der dritten Runde ist, dann nachher spielt man insgesamt um 1'000 Franken in Form von Reisegutschein, also ein Haufen Geld. Guten Morgen, Matthias.
2: Guten Morgen, Tina.
0: Und du bist ja jemand, wo ich finde, du tönst einfach immer wie die Ruhe selbst. Ist das so oder dunkt mich das nur?
2: Das täuscht wirklich. Das ist nicht so.
0: Nein. Ist es nicht so? Also, was heisst das? Hast du nicht so gut geschlafen jetzt? Bist du schon mega lang wach und hast sämtliche Nachrichten gelesen, konsumiert? Oder wie hast du dich vorbereitet?
2: Das ist ein Mix von allem. Nein, ich habe nicht so gut geschlafen. Mhm. Ich bin sehr spät ins Bett gekommen. Ich war eine Geburtstagsparty. Und das tut mir noch das eine oder andere, tun ich überlegen, ob die Fahrt, die nicht so gut läuft.
0: Auch noch, ja.
2: Ja, also nicht zu meiner Seite.
0: Also, das heisst...
2: Die Lebenspartnerin ist nicht so in Form.
0: Oh je, das tut mir leid. Dann nachher tun wir einfach gute Besserung wünschen an dieser Stelle und euch beiden alles Gute wünschen. Und hoffen jetzt einfach, dass es gut läuft jetzt und du dann gute Nachrichten kannst bringen, jetzt in Form von Reisegutschein. Also du hast ja schon, muss man aber auch sagen, gell, du hast ja schon 350 Franken Reisegutschein im Sack und gewonnen. Und jetzt könnte es also noch mehr werden. He? Jetzt,
2: das wäre super, ja.
0: Jetzt immer zwei Stichwörter. Je nachdem mit einer anderen Frage da. Du darfst sagen, welche du willst. Und von gestern noch übrig hätten wir zum Beispiel den Protest oder dann das Stichwort erfolgreich. Was willst du lieber?
2: Ja, erfolgreich.
0: Erfolgreich. An der Atletissima hat die frischbackene Europameisterin im 800-Meter-Lauf einmal mehr den Tarif durchgegeben. Dodri Vero macht zum 5. Mal in Folge ersten Platz. Aus welchem Kanton kommt dann die Dodri Vero?
2: Fribourg.
0: Fribourg, sagt er, schneller als Dodri Vero rennen kann. Und das ist natürlich absolut richtig. 400 Franken Reisegutschein heisst das für dich, Matthias. Und wir sind schon bei der zweiten Frage und immer noch mit dem Protest unterwegs. Das Stichwort, das du schon lange mit dir mitschleppst, der Protest oder der Hitzesommer. Was willst du lieber?
2: Ich nehme mal den Hitzesommer.
0: In der Schweizer Politik wird nach dem extremen Sommer jetzt diskutiert, wie sich unser Land in Zukunft für eine so Hitzewelle könnte wappnen. Das ist diskutiert worden, und zwar gestern Abend in unserer Fernsehsendung in der Arena. Und ich möchte von dir wissen, wie dann der Moderator von dieser Sendung heisst, mit Vor- und mit Nachnamen.
2: Sandro Brotz.
0: Der Sandro Brotz, jawohl. Ja, das ist richtig. Da können wir eigentlich gerade schon sagen, richtig heisst 450 Franken Reisegutschein für dich, Matthias. Hast du sie geschaut, ja. Arena? Bist du selber jemand, der damit gerne einschaltet?
2: Ich schaue regelmässig, es interessiert mich. Aber gestern hatte ich nicht Möglichkeiten, ich kann Replay schauen.
0: Genau, das kannst du. Du bist ja gestern am Geburtstagsfest gewesen, wie wir jetzt gerade erfahren haben von dir. Genau, gut. Genau. Also 450 Franken Reisegutschein und jetzt wird das Ganze also verdoppelt, sogar ein bisschen mehr als verdoppelt. 1'000 Franken Reisegutschein, um das geht es jetzt. Bist du bereit für die dritte Frage?
2: Selbstverständlich, ja.
0: Gut, wir haben jetzt immer noch vorig den Protest oder dann den Impfstoff. Was willst du lieber?
2: Nehmen wir lieber den Impfstoff, ja.
0: Gut. In Kongo-Kinshasa ist eine erste Lieferung von über 16'000 Dosen von einem Ebola-Impfstoff eingetroffen. Versprochen sind insgesamt 70'000 von diesen Dosen und bereitgestellt hat sie die Weltgesundheitsorganisation, die WHO. Und ich möchte jetzt von dir wissen, wie dann der Hersteller von diesem Impfstoff heisst.
2: Nein!
0: Doch! Weisst du es nicht? Nein!
2: Nein!
0: Also der Hersteller von diesem Impfstoff, der ist heute Morgen immer wieder gekommen in unseren Nachrichten, heisst Merck. Ach! Aber fast so knapp dran vorbei. 450 Franken Reisegutschein, mit dem kommt man aber auch weit.
2: Ich habe mit vielen, vielen Namen von unseren grossen Pharma habe ich begleitet, aber ich denke, das kann nicht sein. Merck ist schon bekannt.
0: Ja, natürlich.
2: Aber das habe ich nicht gehört heute Morgen, warum immer auch nicht.
0: Ja, gut. Also du, schau mal, du hast jetzt so viel immer gewusst. Jetzt darf man auch einfach etwas mal nicht wissen. Und es ist auch immer noch ein Spiel. Und 54 Franken hast du auf sicher. Herzliche Gratulation. Und dann in dem Fall jetzt einen entspannteren Samstag.
2: Ja, der wird schön entspannt sein. Ist ja ein schönes Wetter.
0: Eben, siehst du. Gut. Also ich hoffe, du kannst den Tag geniessen.
2: Selbstverständlich, ja.
0: Und auf ein anderes Mal wieder.
2: Danke, Tina, und schönen Tag.
0: Dir auch einen schönen Tag. Der Matthias Haldemann aus dem zürcherischen Kloten, den wir da gerade gehört haben auf SRF 1. Bis in die dritte Runde kommen. Das muss man zuerst mal jemand mal machen. Und wenn sie sagt, jawohl, mache ich sehr gerne. Also das Stichwort, das wir auch in die morgige Runde mitnehmen, heisst Protest. Und wenn sie da mitspielen wollen, 0848 440 222 ist die Telefonnummer, um sich jetzt gerade anmelden. 0848 440 222.

0: Love in Spoonful. Do you believe in magic? Ist da die Frage. Ja. Magie. Da muss man schon etwas. Ja, das glauben nicht alle dran. Aber was ich also fest glaube, ist immer noch die Prognose vom Kollegen Schmassmann.
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0: Die Prognose der Kollegen von SRF Meteo und der Kolleginnen, die stimmt. Meistens, einmal, Lucian. Und jetzt gerade aktuell scheint die Sonne. Einmal da über Zürich, ist das eigentlich überall jetzt schon so?
2: Nein, das ist nicht überall so. Und ich muss gerade mal zuerst sagen, danke vielmals, dass du uns die Prognose vertraust. Das ist jetzt nicht, das haben nicht alle gemacht in den letzten paar Wochen.
0: Doch, ist schon grosso modo.
2: Nein, ist wirklich schön. Aber und die Sonne, ja, die scheint tatsächlich schon an vielen Orten. Ich sage vielleicht eher die Orte, wo die Sonne gerade nicht scheint, und zwar so ein bisschen der Voralpen- und Hochalpen-Nordhang. Da hat es noch relativ viele Wolken jetzt gerade umeinander. Beispielsweise auch Toggenburg oder Alpsteingebiet. Da ist es zum Teil jetzt auch noch ein bisschen am Regnen. Das Ganze zieht es dann aber gleich Richtung Österreich und Richtung Deutschland weiter. Und dann vielleicht auch noch so ein bisschen im Jura, Aschwar, auch dort hat es noch ein paar Regenwolken umeinander. Aber sonst eben doch an vielen Orten schon häufig sonnig. Es gibt auch noch gewisse Gebiete, was ein bisschen herbstlich ist. Ich habe vorne gerade eine Webcam gesehen vom Oberengadin. Da hat es wirklich so eine schöne Nebelschlange, die sich da eben so ein bisschen über das Tal gelegt hat, entlang vom Inn liegt. Aber auch die wird jetzt in den nächsten Stunden dann sich mehr und mehr auflockern. Dort wird es dann noch sonniger. Insgesamt gibt es heute einen häufig sonnigen Samstag mit der Ausnahme eben wieder so ein bisschen vor Alpen-Nordhang, wo es halt auch wieder ein bisschen aufkommen kann. Die Feuchtigkeit, weil es so umeinander ist, wieder grössere Quellwolken gibt. Eventuell am Nachmittag auch da und dort nochmal ein Spritz Regen. Aber auch dort wird es wahrscheinlich noch sonnige Abschnitte dann geben. Und dazu geht es noch recht darauf mit den Temperaturen. Momentan für den Sommer 26 eine recht frische Sache. Aktuell nur gerade Temperaturen von etwa so 12 Grad. Am Nachmittag dann im Norden etwa 22, 23 Grad. Im Süden gibt es sogar bis zu 28 Grad.
0: Und morgen ist es nochmal ähnlich wie heute?
2: Ja, insgesamt ein recht ähnlicher Tag, gerade wenn wir bei den Temperaturen bleiben. Fallen wir auch wieder mit etwa so 10, 11 Grad an, morgen früh am Nachmittag um die 23 Grad im Norden, 27 Grad im Süden. Und sonst ist es morgen auch häufig sonnig. Insgesamt wahrscheinlich fast ein bisschen sonniger wie noch heute. Und auch in den Bergen bleibt es dann morgen einfach eigentlich fast überall einfach trocken.
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0: Und ich bin sicher nicht die Einzige, die festgestellt hat heute Morgen. Jetzt sind wir uns ja so gewöhnt, dass die Fenster in der Nacht offen sein müssen, oder? Damit es mal ein bisschen frische Luft gibt. Und heute Morgen habe ich gemerkt, hoppla, das ist vielleicht gar nicht unbedingt nur eine gute Idee. Es ist also recht doch ein bisschen bibbert am Morgen auf dem WC. Also, wenn Sie Lust haben auf Frischluft, dann gibt es heute, einmal jetzt gerade nach.

0: Bis zum ersten Refrain immerhin. Aber da auf SRF 1. Den Blick auf die Strasse verschieben wir auf andere Nachrichten, weil die gibt es gerade jetzt. Es wird Punkt.
1: Die Nachrichten von SRF um 8 Uhr mit Marco Kalle. Guten Morgen. Die Verhandlungen über ein Handelsabkommen zwischen den USA und Kanada sind gescheitert. Nun erheben die USA einen Zoll von 50% auf gewisse kanadische Produkte. Und wie sich die Schweiz für künftige Hitzewellen vorbereiten soll, dazu gehen die Meinungen in der Politik weit auseinander. Das zeigte sich am Abend in der SRF Arena. Das Wetter heute oft sonnig bei 22 bis 27 Grad. Seit US-Präsident Donald Trump an der Macht ist, haben sich die Beziehungen zum Nachbarland Kanada verschlechtert. Und jetzt verschlechtern sie sich weiter. Die USA erheben neue Zölle auf gewisse kanadische Produkte und Kanada droht sogleich mit Gegenzöllen. Jan von Tobel berichtet.
2: Die neuen US-Zölle betragen 50%. Die USA hatten sie schon vor einem Monat angedroht und eine Frist gesetzt für Verhandlungen über ein Handelsabkommen mit Kanada. Diese Frist ist um Mitternacht nun abgelaufen. Die Verhandlungen sind gescheitert. Die Zölle treten in Kraft. Das haben beide Seiten bestätigt. Die US-Zölle werden unter anderem auf Hockeyschläger, Möbel sowie Milchprodukte erhoben. Sie betreffen zwar nur einen kleinen Teil der kanadischen Exporte in die USA, sie kommen aber zu den Zöllen hinzu, die die USA schon zuvor auf Stahl, Holz und Autos verhängt hatten. Ansonsten gilt zwischen den beiden Ländern eigentlich ein Freihandelsabkommen, das die beiden Wirtschaften vor Zöllen schützt. Der kanadische Regierungschef Mark Carney sagte, die Unterhändler hätten bis zur letzten Minute hart an einem Handelsabkommen mit den USA gearbeitet, die Bedingungen der USA seien aber unfair gewesen. Der US-Handelsbeauftragte Jameson Greer seinerseits sagte, Kanada habe neue Forderungen gestellt und das Abkommen abgelehnt.
1: Jan von Tobel hat berichtet. Und weiter nun mit zwei Meldungen in der Übersicht. In den USA hat eine Bundesrichterin das faktische Einwanderungsverbot für Menschen aus 75 Ländern gestoppt. Sie sagte, eine so kategorische Regelung nur aufgrund der Staatsangehörigkeit sei rechtswidrig. Die US-Regierung hatte den Visastopp im Januar verhängt. Er betrifft unter anderem Menschen aus Lateinamerika, Afrika und dem Nahen Osten. Und der US-Technologiekonzern Apple hat erstmals offengelegt, wie viel Steuern er in den einzelnen europäischen Ländern zahlt. Grund dafür sind neue Transparenzvorschriften der EU. In Irland zahlte Apple im vergangenen Geschäftsjahr 17 Milliarden Dollar Ertragssteuern, auch wegen Steuernachforderungen. Das sind 40% aller weltweiten Steuerzahlungen von Apple. Noch ist der Sommer nicht zu Ende. Die extremen Hitzewellen dürften fürs Erste aber vorbei sein. In der Schweizer Politik hat die Diskussion darüber begonnen, wie sich das Land künftig für solche Hitzewellen wappnen soll. In der SRF-Sendung Arena gingen die Meinungen am Abend weit auseinander. SVP-Nationalrat Ernst Wandfluh betonte die Grenzen beim Klimaschutz.
3: Ich höre sehr viel, letzte, wenn ich meine Kommentare anschaue, auf den sozialen Medien, ihr Bauern macht nichts. Oder ist nicht so einfach, eine Kuh kannst du nicht einfach elektrifizieren. Ja, die funktioniert, das ist, die ist ein Teil der Natur. Die kann man nicht einfach Stromstecker reinstecken und er funktioniert.
1: Grünen-Präsidentin Lisa Mazzone verlangte hingegen deutlich mehr Tempo bei der Reduktion von Emissionen.
4: Wir müssen uns anpassen, wir müssen ein besseres Leben für alle ermöglichen, wir müssen der Landwirtschaft eine Zukunft geben, aber wir müssen auch gegen jeden Zentren Grad bekämpfen. Also wir sind überdurchschnittlich betroffen vom Klimawandel. Es ist in unserem Interesse, dass es jetzt sich etwas bewegt.
1: Der Schweizerische Städteverband forderte zudem einen nationalen Aktionsplan, um den Hitzeschutz in den Städten besser zu koordinieren. Die Arena gibt's zum Nachschauen, unter anderem auf der Play SRF App. 85 Verletzte und Feuerwerk, das auf die Tribüne geschossen wurde. In Deutschland ist es bei einem Fußballpokalspiel zu schweren Ausschreitungen gekommen. Passiert ist es beim Spiel Mannheim gegen Kaiserslautern. Nach der regulären Spielzeit feuerten Anhänger von Kaiserslautern Feuerwerk auf den Sitzplatzbereich ab. Daraufhin stürmten Mannheimer Fans den Platz. Die Polizei schritt ein, auch Einsatzkräfte auf Pferden ritten auf den Platz. 85 Menschen mussten medizinisch behandelt werden, sagt die Polizei, auch 33 Polizeiangehörige. 8 Menschen mussten in Spitäler gebracht werden. Nach einer kurzen Unterbrechung wurde die Partie zu Ende gespielt. Kaiserslautern setzte sich nach Verlängerung durch. Und nun zu Schweizer Erfolgsmeldungen aus der Leichtathletik. Bei der Atletissima in Lausanne hat Europameisterin Audrey Vero über 800 Meter gewonnen. Damit gewann die 22-jährige Freiburgerin in dieser Saison das 4. Diamond League-Rennen über diese Distanz. Und auch die Schweizer Staffel der Frauen über 4x100 Meter siegte in Lausanne. Damit zu den Börsendaten von SIX. Der Dow Jones Index in New York hat 1% gewonnen. Der Euro wird zu 93,53 Rappen gehandelt. Und den Dollar gibt es zurzeit für 80,10 Rappen. Soweit die Meldungen. Das Wetter, es ist heute oft sonnig. In den Voralpen und am Alpennordhang hat es mehr Wolken und einzelne Regengüsse sind möglich. Am Morgen ist es noch frisch, am Nachmittag gibt es dann 22 Grad im Norden und 27 Grad im Süden. Das waren Nachrichten von Radio SRF. Verantwortlich ist heute Morgen Jan von Tobel.
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6: Um 8.06 Uhr auf der A2 Luzern Richtung Gotthard zwischen Wassen und Göschnen 2 Kilometer Stau wegen Verkehrsüberlastung. Die Wartezeit bis zu 20 Minuten. Und auf der A1 Genf Richtung Lausanne zwischen Morges West und Lausanne-Crissier Verkehrsbehinderung wegen eines Unfalls.
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8: Mit dem Yannick Breu und Schweizer Leichtathletinnen und Athleten, die nach der Leichtathletik-EM stark weitermachen. Am Diamond League-Meeting zu Lausanne, der Atletissima. Die Europameisterin Audrey Vero gönnt über die 800 Meter und das mit einem neuen Meeting-Rekord. Und das, obwohl sie sich nicht optimal gefühlt hat.
9: Jetzt, ich habe auch ein bisschen Müdigkeit von der Europameisterschaft. Ja, jetzt, ich muss ein bisschen Erholung haben für die nächsten Wettkämpfe. Ich bin ganz sicher, ich kann ein gutes Ende der Saison machen.
8: Zu Lausanne war es ihre 5. Diamond League-Sieg hintereinander. Nächste Woche ist dann das Leichtathletik-Meeting in Zürich, das Weltklasse Zürich. Und auch für die Europameisterin im Stabhochsprung, Angelika Moser, geht es Reihe weiter. Sie ist diese Saison bei den Diamond League-Meeting immer auf dem Podest gestanden, auch zu Lausanne. Sie wird Zweite. Und das, obwohl es für sie schwierig war vor dem Wettkampf.
10: Ja, es war nicht einfach. Zuerst echt das mega hoch vom EM-Titel und nachher ein Todesfall, wo man sich nicht auf so etwas vorbereiten. Es ist unendlich traurig. Darum war es für mich eine sehr schwierige Woche gewesen. Und darum bin ich auch mega stolz, dass ich trotzdem gesprungen bin, dass ich so gut gesprungen bin. Ja.
8: Bei den letzten Meetings ist sie 3-mal Dritte geworden und hat 1-mal gewonnen. Als Zweiter auch auf dem Podest steht Simon Ehammer im Weitsprung in einem schwierigen Wettkampf für ihn.
11: Am Schluss sehr zufrieden. Also mit dem zweiten Platz, 8,13 Meter kann man leben. Die Verhältnisse waren am Anfang extrem schwierig. Sie haben extrem gewechselt. Auch ein bisschen Pech gehabt, denn die guten Sprünge waren knapp ungültig gewesen. Aber ja, du bist doch wieder in einem Feld, wo ja, du musst performen, du musst ein bisschen riskieren.
8: Zufrieden sein kann auch der Europameister über die 110 Meter Hürde, Jason Joseph. Er wird in einem starken Feld Dritter. Zum Schluss noch zu den Weltmeisterschaften im Springreiten. Das Schweizer Team verpasst an der WM in Deutschland eine Medaille. Im Teamfinal gibt es den 6. Platz. Es ist keine Medaille, aber dafür das Ticket für die Olympischen Spiele in 2 Jahren zu Los Angeles. Der Steve Gerda hat aber im Einzel noch sehr gute Medaillenchancen. Er führt vor dem letzten Wettkampf von morgen.
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0: Ja, und jetzt machen wir dann gerade einen Ausflug. Also, etwas, was ja leider seit Monaten beschäftigt, ist der Iran-Krieg. Sandy, nach wie vor nicht in Sicht. Fast täglich liest man von neuen Drohungen zwischen den USA und dem iranischen Regime. Und was da vielfach viel zu fest untergeht in dieser ganzen Berichterstattung, die über 90 Millionen Einwohnerinnen und Einwohner vom Iran. Weil die haben sehr viel durchgemacht im letzten halben Jahr. Und die Sendung international dreht sich diese Woche jetzt um Menschen im Iran. Und die Frage ist einfach, wie berichtet man denn eigentlich aus so einem stark überwachten Land? Und das hören wir in der nächsten halben Stunde hier auf SRF 1 im Internationaltag. Und am Mikrofon mit Ihnen, Tina Nägeli. Schönen Tag.

0: mit den Protesten gegen die Regierung, die brutal niedergeschlagen worden sind. Dann der Krieg mit den USA. Das Internet ist blockiert worden, die Wirtschaft komplett zusammengebrochen. Und diese Woche dreht sich die Sendung international um die Menschen im Iran. Die Frage ist einfach, wie man dann eigentlich aus so einem stark überwachten Land berichtet. Und darüber hat mein Kollege Michael Amar mit dem Thomas Gutersohn geredet. Er ist SRF Nahost-Korrespondent und er sagt, stimmt schon, also als Journalist kommen wir nicht so einfach in Iran.
1: Es gibt etwa die Anlässe, wo der Iran Journalist reinlässt. Das ist zum Beispiel bei nationalen Wahlen der Fall, wo man bei den Wahlen dabei sein kann. Oder zuletzt beim Begräbnis vom früheren obersten Führer, dem Ayatollah Ali Khamenei. Im Juli hat die Regierung den Journalisten reingelassen. Aber das sind in Regel immer sehr durchtaktete Anlässe, wo Journalisten in Bussen vom einen Ort zum anderen geführt werden, wo man vor allem Fotos machen kann und mit ausgewählten Leuten, natürlich regierungskonformen Leuten, reden kann. Und dort ist es extrem schwierig, sich auf eigene Faust loszumachen und mit Leuten zu reden, frei mit Leuten zu reden, wo man denkt, oh, das könnte etwas spannend sein oder ich könnte allenfalls etwas kritisch sagen. Und wenn man das wünschte, dann hätte man auch immer einen sogenannten Minder, also einen Überwacher dabei vom Staat. Und das ist eine Person, die an sich zur eigenen Sicherheit, also zu meiner Sicherheit da ist, aber auch klar jemand, der mitlässt und oder Leuten zeigt, hey, du kannst dir nicht alles sagen, hier und wenn du etwas Kritisches sagst, kommst du Probleme über, wo sich eben die Leute würden selber zurücknehmen und selber auch bewusst sein, da kann ich nicht alles sagen, was ich will. Also es ist schwierig, frei in diesem Land zu arbeiten als Journalist. Und das eben, solche Anlässe sind möglich, aber sonst eigentlich nicht.
2: Und du hast für uns ein Journalisten-Visum bekommen?
1: Für das international habe ich keins bekommen. Ich habe letztes Jahr ein Visum bekommen. Das war recht überraschend. Im Juni, aber dann ist just der 12-Tage-Krieg losgegangen, wo sich Israel und der Iran gegenseitig mit Raketen beschossen haben. Und die Leute in Teheran, die mussten aus ihren Häusern flüchten, also die Kontakte, die wir hatten, die waren sicher mit anderen beschäftigt, als jetzt mehr irgendwie Fragen zu beantworten. Und es war einfach auch eine sehr gefährliche Situation, zumal nachher, als der 12-Tage-Krieg durch war, halt auch eine gewisse Angst ist da gewesen bei der Regierung, bei den Sicherheitskräften von Spionen. Es hat massenhaft Verhaftungen gegeben. Auch Ausländer, die einfach Ferien gemacht haben im Iran. Es gab zum Beispiel einen recht bekannten Fall von einem deutsch-französischen Velofahrer, der auf einer Welttour war mit seinem Velo. Und der war in dieser Zeit gerade im Iran und der ist auch verhaftet worden. Und das Auffällige an ihm war, dass er viele SIM-Karten für sein Handy, ausländische SIM-Karten dabei hatte und recht viel Cash. Und das ist so eine typische Situation, wo ich auch wäre, wenn ich jetzt im Iran umreisen würde. Es gibt, im Iran kann man nicht einfach so am Bankomat Geld abheben. Also hat man immer relativ grosse Geldsummen bei sich dabei, um die Hotel können zu zahlen und Mitarbeiter können zu zahlen. Und man hat auch immer andere SIM-Karten dabei, weil man weiss noch nicht, in welcher Region welche SIM-Karte am besten funktioniert. Manchmal hat man auch ausländische dabei. Und das wäre so eine typische Situation, wo, wenn ich jetzt an ihrer Stelle wäre, wahrscheinlich auch wäre ich gefangen genommen worden. Und in dieser Zeit mussten wir sagen, ja, das ist zu gefährlich. Ich kann in dieser Zeit nicht in Iran reisen und dann haben wir das Visum verkehren.
2: Und hat es später geklappt? Hast du irgendwann einreisen können?
1: Es ist seit dieser Zeit wirklich sehr, sehr schwierig geworden, überhaupt Journalistenvisum zu bekommen. Eben der 12-Tage-Krieg war ein bisschen Zäsur gewesen. Vorher war es sicher möglich gewesen. Nachher ist es ja losgegangen mit dem Krieg im Februar, wo jetzt ja immer noch andauert. Da ist es natürlich immer noch schwieriger geworden, für ausländische Journalisten ein Visum zu bekommen. Es gibt Journalisten, die im Iran können arbeiten, BBC oder CNN, grosse Medienunternehmen, die können Leute schicken. Es ist auch ein einfacher für sie, weil sie halt namhafte Leute können schicken. Da würde gerade einen internationalen Aufruhr geben, würde die Personen gefangen genommen werden. Also die haben auch gewisse Sicherheit dort durch. Das ist bei uns ein bisschen anders. Insofern ist es für mich später auch nicht möglich gewesen, Iran hineinzureichen. Es gibt immer so Zeitpunkte, wo es möglich ist, wenn sich der Iran offen zeigt, wenn es zum Beispiel Zeichen mehr auf Verhandlungen stehen, wenn er zeigen will, Wir sind doch eigentlich ein normales Land, dann lassen sie eher Journalisten rein. Aber jetzt im Moment, wo man auch nicht genau weiss, ja, wann kommt die nächste Angriffswelle wieder, gibt es einen Krieg, gibt es keinen Krieg, ist es sehr, sehr schwierig,

0: den sogenannten richtigen Moment rauszufischen. Und insofern ist es seit eigentlich letztes Jahr praktisch unmöglich gewesen, ein Journalistenvisum zu bekommen.
1: Und darum hat Thomas Guterson für seine Sendung über die Menschen im Iran und ihre Situation andere Wege müssen finden. Er hat vor allem digital kommuniziert. Auch das ist allerdings mit einem Haufen Hindernis verbunden gewesen und auch mit Risiken. Von denen erzählt er gerade nach dem Andy Gibb. Auf SRF 1. An Everlasting Love hören wir gerade von ihm.

0: Das ist der Samstagvormittag bei SRF 1. Schon bald 8:30 und wir schauen auf den Iran, respektive fragen, wie geht es den Menschen im Iran, in dem Land, wo man seit Monaten viel darüber lesen, aber wenig gehört von den Einwohnerinnen und Einwohnern. Thomas Guterson, Nahostkorrespondent bei Radio SRF, hat Stimmen gesammelt von den Menschen im Iran, weil eine Reise vor Ort fast nicht möglich ist als Journalist. Und meinem Kollegen Michael Marr hat er erzählt, wie er überhaupt hat kommunizieren mit diesen Menschen.
1: Ja, ich habe nicht mit ihnen persönlich reden, sondern hauptsächlich digital mit ihnen geredet. Über Sprache- und Textnachrichten. Und dort haben wir auch sehr viel vorsichtig sein, um sie nicht in Gefahr zu bringen. Also wir haben ihre Namen geändert und haben auch relativ generisch müssen sie in der Beschreibung von diesen Personen, jemand älteres, jemand jüngeres, aber ich kann natürlich nicht sagen, ja, die Ärztin von diesem Dorf. Es hat auch Zeiten gegeben, wo der Krieg angefangen hat, wo sie von sich aus gesagt haben, ich tue dir lieber Textnachricht schicken statt der Sprachnachricht, weil die Angst halt auch da ist, dass man halt einfach allein von der Stimme erkannt werden kann. Und insofern habe ich hauptsächlich eben durch die Nachrichten mit ihnen können kommunizieren, aber auch nicht persönlich. Also ich nicht können ihnen direkt schreiben, sondern immer über mittels Männer, mittels Frauen im Ausland, wo dann meine Nachrichten weitergeleitet haben, weil halt auch die Überwachung im Iran zugenommen hat. Also es gibt Polizisten in Ziviluniform, wo an Kreuzungen stehen und willkürlich Leute rausnehmen und ihre Handys durchsuchen. Und wenn jetzt da irgendeine Schweizer Nummer würde auftauchen, wo noch so heikle Fragen stellt zur Wirtschaft und zur Regierung und was man überhaupt so denkt, dann würde es sofort auffallen. Und das Risiko haben wir natürlich nicht können eingehen. Zumal jetzt so gut vor 2 Monaten hat es ein neues Gesetz gegeben, wo der Kontakt mit Journalisten im Ausland verbietet und auch mit Gefängnis bestraft, von zwischen 6 Monaten bis 2 Jahren. Und das sind natürlich Momente, wo wir ihnen gesagt haben, schau, sei vorsichtig, du nicht mit mir direkt kommunizieren, sondern eben über die Personen im Ausland.
2: Und wie schwierig ist es jetzt mit Leuten im Iran, ich sage mal in Anführungs- und Schlusszeichen, zu reden, ohne direkt mit ihnen in Kontakt zu stehen?
1: Es ist nicht einfach. Tatsächlich, eben, ich habe meine Fragen müssen Leute schicken, die einerseits in der Türkei, andererseits in Jordanien oder in den USA oder in Deutschland waren. Und die haben dann ihre Freunde, ihre Familienangehörigen, die Fragen ihren Familienangehörigen weitergeschickt. Und dann ist es halt auch manchmal über einen Monat lang gegangen, bis dann eine Antwort zurückgekommen ist, weil zeitweise das Internet ja nicht funktioniert hat. Über 50 Tage hat der Iran gar kein Internet gehabt. Und in dieser Zeit hat man natürlich geduldig sein und warten, bis dann wieder einmal eine Antwort kommt von einer Frage, die man vielleicht vor einem Monat mal gestellt hat. Und das ist einerseits sehr unbefriedigend, aber auf der anderen Seite halt die einzige Möglichkeit, um über eine längere Zeit mit diesen Leuten in Kontakt zu stehen und auch zu verfolgen, wie war es denn im Januar, wie war es für dich im Februar, wie war es später gewesen. Und einfach allein durch die Menge von diesen Interviews hat man dann gleich ein relativ adäquates Bild von Lage können machen. Auch wenn man jetzt im Spezifischen nicht können, speziell fragen, du, wie siehst du es eigentlich mit der Regierung, eben, weil das halt gefährliche Fragen sind. Aber man hat immer können fragen, wie geht's dir im Moment, wie sind die Preise, ist es teurer geworden, geht es mit dem Internet, so diese Fragen. Und aus diesen Antworten kristallisiert sich dann immer so ein gesamtheitliches Bild, wenn man es dann mit anderen Leuten vergleicht, die ähnlich sagen. Und dann hat man immer zu verschiedenen Zeitpunkten verschiedene Antworten bekommen.
2: Einfache Berichterstattung ist das definitiv nicht. Was ist dir jetzt geblieben von all diesen Nachrichten und persönlichen Stellungnahmen, die du für deine Ausgabe von International verarbeitet hast?
1: Ich würde sagen, 2 Sachen. Einerseits ist eine grosse Enttäuschung rum. Also die Hoffnungen vom Umsturz vom Anfang, die haben sich in Luft aufgelöst. Am Anfang während der Proteste haben sehr viele auch Videos geschickt, Sprachnachrichten von sich aus und sie waren euphorisch gewesen. Und je länger das der Krieg gedauert ist, ist die Euphorie eine gewisse Frustration gewichen. Die Stimmung hat sich gewandelt, auch gegenüber dem Westen, der eben Hilfe versprochen hat, aber eigentlich nur Chaos im Land gebracht hat. Und das andere, was mir aufgefallen ist, dass sich gewisse Stimmen auch trotz der Überwachung und der Gefahr, die sie sich selber immer wieder aussetzen, gleich noch versucht haben, ihre Sicht von den Ereignissen zu schildern, gleich noch probiert hat zu kommunizieren, kein Blatt vor das Maul hat genommen. Und das hat mich sehr, sehr beeindruckt, dass es Leute gibt, die trotz all diesen einerseits technische Hürden, aber auch politische Hürden, gleich noch mit mir kommuniziert haben und ihre Sicht von den Dingen können schildern.
0: Sagt unser Nahost-Korrespondent Thomas Gutersohn. Sein internationale Sendung über die Situation der Iranerinnen und Iraner nach einem halben Jahr Krieg gibt es morgen Abend 6:30 hier auf SRF 1 am Radio oder schon jetzt als Podcast auf srf.ch/audio. Unter IWIE International.
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0: Um 8.32 Uhr auf der Nord-Süd-Achse vor dem Gotthardtunnel Richtung Süden 4 km Stau, bis zu 3/4 Stunden Wartezeit am Anstieg. Die Autobahneinfahrt Göschnen ist in Richtung Tessin gesperrt. Und jetzt einer, der ganz vielen wahrscheinlich gerade ans Herz geht: Bad Endochsner. 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

0: Der Michael Bolton auf SRF 1, Soul Provider. Und Sie haben es sicher auch gemerkt, oder? Ist herrlich gewesen, nicht? Ach, ja bitte, ein bisschen kühl und nass von oben. Das hat doch gut an den Regen. Und natürlich die Temperaturen, die einem wieder besser schlafen lassen. Mit der grossen Hitze ist es einmal für den Moment einmal vorbei.
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0: Aber die Folgen, die spüren wir natürlich noch lange von dieser grossen Hitze, die wir haben. In der Landwirtschaft beispielsweise, die hat gelitten unter einem heissen und trockenen Wetter. Aber es gibt eben auch positive Stimmen und die kommen von den Weinbauern und Weinbäuerinnen. In der Westschweiz und im Tessin ist die Wümmet schon am Laufen, deutlich früher als sonst, ja. Daniele Bettoni aus Novazzano im Fernsehen bei RSI bestätigt das.
2: Mio papà aveva l'azienda prima di me, lui è venuto qui, è iniziato nel 60. Diciamo che sono nato a far vendemmia.
3: E una così l'ha già vista?
2: No, no, così presto no.
0: Ja, sein Vater habe vor 60 Jahren angefangen als Weinbauer und so sei er quasi geboren zum Wümmen. Aber so etwas wie diesen Sommer habe er also noch nie erlebt, dass die Reben früher reif sind. Das hat die Winzerinnen und Winzer aber auch gerade ein bisschen gefordert, muss man sagen. Also im Tessin sind ein Haufen Helferinnen und Helfer noch in den Ferien. Und auch in der Romandie fehlt das Personal, sagt die freie Journalistin Eva Hirschi.
4: Hier braucht man häufig Saisonniers für die Ernte. Die gehen normalerweise zuerst nach Spanien und Italien zum Gewirr eben lesen. Und die sind jetzt halt noch nicht da. Darum ist man auch hier am Suchen nach neuem Personal, das ich aushelfen kann. Aber man geht davon aus, dass man da noch genug Leute findet. Man kann hier auch auf Büros zurückgreifen, die temporäre Arbeitsstellen vermitteln.
0: Trocknungswetter mit viel Sonne ist generell gut für die Reben. Es gibt kaum Krankheiten, kein Pilz. Und darum hat man die Reben auch kaum behandeln. Also alles in allem stehen es eigentlich gut für einen guten Jahrgang 2026.
4: Es ist noch ein bisschen früh, um über die Qualität zu reden. Für das braucht es dann den Rest Traubensaft. Im Moment gehen die Winzer und Winzerinnen in der Westschweiz aber davon aus, dass es ähnlich wird wie letztes Jahr. Das heisst eher weniger wie Trauben, also eher eine schlechte Ernte, aber dafür eher guten Wein.
0: Die außergewöhnlich frühe Wümmet in der Westschweiz und im Tessin. Schatten- und Sonnenseite von dem Hitzesommer für die Weinbauern. Ausführlich Thema übrigens in unserer Sendung «Die Woche in den Schweizer Sprachregionen». Und die gibt es online auf srf.ch/audio. 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Da finden Sie die Sendung sofort. Presto, presto. Das sind Ricky Poveri mit der Mamma Maria.

0: Our House Madness an diesem Samstagmorgen, 8 Minuten vor 9 Uhr, hier auf SRF 1. Und es soll Leute geben, die um diese Zeit, also die Vorhänge noch zugezogen sind, die gar keine Ahnung vom Wetter haben. Da haben wir da
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0: Ja, der Lucian Schmassmann von SRF Meteo lacht und winkt ab. Was glaubst du, dass noch niemand rausgeschaut hat? Es gibt schon noch Leute, die erst gerade aufgestanden sind vielleicht.
2: Ja, die gibt es sicher und die haben schon den schönsten Teil vom Tag verpasst.
0: Nein, sag jetzt, was erwartet sie denn heute?
2: Ja, häufig sonniges Wetter, das erwartet sie. Zumindest die meisten. Es hat jetzt zwar auch ein Gebiet, wo es Wolken umeinander hat, noch ein bisschen dichtere Wolken, beispielsweise so ein bisschen Jura, Region Solothurn auch noch. Da können es vielleicht ganz lokal sogar auch noch ein paar Regentropfen mit dabei haben, sonst auch so ein bisschen zentrale östliche Voralpen. Auch dort hat es doch noch relativ dicke Wolken umeinander und auch dort noch ganz lokal ein bisschen Regen. Aber grundsätzlich ist es jetzt schon an vielen Orten sonnig und es geht eben heute auch an vielen Orten sonnig weiter. Es wird wahrscheinlich dann schon so sein, dass noch ein paar Wolken dazukommen. Einfach weil halt die Böden momentan jetzt gerade doch relativ feucht sind von dem Regen, den es da gestern gegeben hat. Dementsprechend auch die Feuchtigkeit wieder in die Luft kann gehen. Es gibt dann auch neue Wolken. Aber eben grundsätzlich, zusammenfassend, die Sonne wird an den meisten Orten heute dominieren. Und die Temperaturen gehen natürlich auch noch recht drauf. Es war ja sehr frisch heute Morgen. Am Nachmittag gibt es aber so 22, 23 Grad im Norden und im Süden sogar bis zu 28 Grad.
0: Und morgen ist einmal ähnlich oder wird es ein bisschen wärmer?
2: Es wird minim wärmer, also eher so 24 Grad im Norden. Im Süden bleiben wir dann 27 Grad, aber es wird auch minim sonniger. Also auch dort, wo es heute vielleicht noch ein bisschen mehr Wolken umeinander hat, so ein bisschen Voralpen, Nordhang, auch dort wird es dann morgen ziemlich sonnig. Vielleicht hat es am Morgen früh ein, zwei Nebelfelder irgendwann im Mittelland, aber die sind sowieso schnell einmal weg. Und am Nachmittag gibt es dann auch wieder ein paar Quellwolken, aber es sollte dann morgen eigentlich trocken bleiben. Vielleicht am ehesten Mal bei Südhang, wo es dann irgendwann morgen am Nachmittag ein, zwei Regentropfen könnte geben. Was sich dann auf morgen noch ändert, ist der Wind. Es dreht nämlich von westlicher Richtung eher auf die Biese.
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0: Und apropos für den Hausgebrauch, also wenn Sie jetzt sagen, ich wüsste es gerne schon noch ein bisschen genauer auf den Ort bezogen, wo ich daheim bin. Es gibt die SRF Meteo App für den Hausgebrauch oder Sie können es auch von unterwegs aus brauchen. Sehr praktisch, dort kann man eingeben, welche Ortschaft das einem interessiert, Wetterprognose technisch, und danach kommt man das angezeigt über. Heisst, SRF Meteo ist gratis und Franco. Überall dort, wo Sie Ihre Apps zuschauen abladen, gibt es die. Habe ich etwas vergessen? Ist das zutreffend?
2: Absolut perfekt.
0: Wunderbar. Danke vielmals für deine Prognose heute Morgen.
2: Danke auch.
0: Weiterhin einen schönen Tag.
2: Gleichfalls.

0: Summer Fling, Katie Lang, haben wir gerade gehört, hier auf SRF 1. 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
0: Jawohl, das ist morgen und jetzt dann gerade die Nachrichten mit dem lieben Kollegen Marco Kohler. Zuerst noch das da.
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0: 8.59 auf der Nord-Süd-Achse vor dem Gotthardtunnel Richtung Süden. 4 km Stau, bis zu 3/4 Stunden Wartezeit am Anstieg.
3: Die Nachrichten von SRF vom 9 Uhr mit Marco Koller. Die neuen US-Zölle auf Produkte aus Kanada, weil ein Handelsabkommen gescheitert ist, und die unterschiedlichen Meinungen dazu, wie sich die Schweiz für künftige Hitzewellen wappnen soll. Das sind zwei unserer Themen an diesem Samstagmorgen. Das Wetter heute oft sonnig bei 22 bis 27 Grad. Seit US-Präsident Donald Trump an der Macht ist, haben sich die Beziehungen zum Nachbarland Kanada verschlechtert. Und jetzt verschlechtern sie sich weiter. Die USA erheben neue Zölle auf gewisse kanadische Produkte. Kanada droht sogleich mit Gegenzöllen. Jan von Tobel berichtet.
4: Die neuen US-Zölle betragen 50%. Die USA hatten sie schon vor einem Monat angedroht und eine Frist gesetzt für Verhandlungen über ein Handelsabkommen mit Kanada. Diese Frist ist um Mitternacht nun abgelaufen. Die Verhandlungen sind gescheitert. Die Zölle treten in Kraft. Das haben beide Seiten bestätigt. Die US-Zölle werden unter anderem auf Hockeyschläger, Möbel sowie Milchprodukte erhoben. Sie betreffen zwar nur einen kleinen Teil der kanadischen Exporte in die USA, sie kommen aber zu den Zöllen hinzu, die die USA schon zuvor auf Stahl, Holz und Autos verhängt hatten. Ansonsten gilt zwischen den beiden Ländern eigentlich ein Freihandelsabkommen, das beide Wirtschaften vor Zöllen schützt. Der kanadische Regierungschef Mark Carney sagte, die Unterhändler hätten bis zur letzten Minute hart an einem Handelsabkommen mit den USA gearbeitet, die Bedingungen der USA seien aber unfair gewesen. Der US-Handelsbeauftragte Jameson Greer seinerseits sagte, Kanada habe neue Forderungen gestellt und das Abkommen abgelehnt. Die Beziehungen zwischen Kanada und den USA unter Donald Trump sind schon länger angespannt, nicht nur wegen Zöllen, auch darum, weil Trump damit drohte, Kanada zum 51. Bundesstaat der USA zu machen.
3: Jan von Tobel hat berichtet. Und nun weiter mit zwei Meldungen in der Übersicht. In den USA hat eine Bundesrichterin das faktische Einwanderungsverbot für Menschen aus 75 Ländern gestoppt. Sie sagte, eine so kategorische Regelung nur aufgrund der Staatsangehörigkeit sei rechtswidrig. Die US-Regierung hatte den Visastopp im Januar verhängt. Er betrifft unter anderem Menschen aus Lateinamerika, Afrika und dem Nahen Osten. Und der US-Technologiekonzern Apple hat erstmals offengelegt, wie viel Steuern er in den einzelnen europäischen Ländern zahlt. Grund dafür sind neue Transparenzvorschriften der EU. In Irland zahlte Apple im vergangenen Geschäftsjahr 17 Milliarden Dollar Ertragssteuern, auch wegen Steuernachforderungen. Das sind 40% aller weltweiten Steuerzahlungen von Apple. Noch ist dieser Sommer nicht zu Ende. Die extremen Hitzewellen dürften fürs Erste aber vorbei sein. In der Schweizer Politik hat die Diskussion darüber begonnen, wie sich das Land künftig für solche Hitzewellen wappnen soll. In der SRF-Sendung Arena gingen die Meinungen am Abend weit auseinander. SVP-Nationalrat Ernst Wandfluh betonte die Grenzen beim Klimaschutz.
5: Ich höre sehr viel, letzte, wenn ich meine Kommentare anschaue, auf den sozialen Medien, ihr pur, ihr macht nichts. Oder ist nicht so einfach, eine Kuh kannst du nicht einfach elektrifizieren. Ja, die Funktion, das ist, die ist ein Teil der Natur, weil die kann man nicht einfach Stromstecker einstecken und er funktioniert.
3: Grünen-Präsidentin Lisa Mazzone verlangte hingegen deutlich mehr Tempo bei der Reduktion von Emissionen.
6: Wir müssen uns anpassen, wir müssen ein besseres Leben für alle ermöglichen, wir müssen der Landwirtschaft eine Zukunft geben, aber wir müssen auch gegen jeden Zehnten Grad bekämpfen. Also wir sind überdurchschnittlich betroffen vom Klimawandel. Es ist in unserem Interesse, dass es jetzt sich etwas bewegt.
3: Der Schweizerische Städteverband forderte zudem einen nationalen Aktionsplan, um den Hitzeschutz in den Städten besser zu koordinieren. Die Arena gibt es zum Nachschauen, unter anderem auf der Play-SRF-App. 85 Verletzte und Feuerwerk, das auf die Tribüne geschossen wurde. In Deutschland ist es bei einem Fußball-Pokalspiel zu schweren Ausschreitungen gekommen. Passiert ist es beim Spiel Mannheim gegen Kaiserslautern. Nach der regulären Spielzeit feuerten Anhänger von Kaiserslautern Feuerwerke auf den Sitzplatzbereich ab. Daraufhin stürmten Mannheimer Fans den Platz. Die Polizei schritt ein, auch Einsatzkräfte auf Pferden ritten auf den Platz. 85 Menschen mussten medizinisch behandelt werden, sagt die Polizei, auch 35 Polizeiangehörige. 8 Menschen mussten in Spitäler gebracht werden. Nach einer kurzen Unterbrechung wurde die Partie zu Ende gespielt. Kaiserslautern setzte sich nach Verlängerung durch. Und noch zu Erfolgsmeldungen aus der Leichtathletik. Bei der Atletissima in Lausanne hat Europameisterin Audrey Vero über 800 Meter gewonnen. Damit gewann die 22-jährige Freiburgerin in dieser Saison das 4. Diamond League-Rennen über diese Distanz. Und auch die Schweizer Staffel der Frauen über 4x100 Meter siegte in Lausanne. Dann die Börsendaten von SIX. Der Dow Jones Index in New York hat 1% gewonnen. Der Euro wird zu 93,53 gehandelt. Der Dollar zu 80,10. Und noch der Blick aufs Wetter. Es ist heute oft sonnig. In den Voralpen und am Alpennordhang hat es mehr Wolken und einzelne Regengüsse sind möglich. Am Morgen ist es noch frisch. Am Nachmittag gibt es dann 22 Grad im Norden und 27 Grad im Süden. Das waren Nachrichten von Radio SRF, verantwortlich Jan von Tobel.
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8: Hallo Schweiz und hallo ganz normaler Alltag. Die Schulzeit hat wieder angefangen. Die meisten sind wieder am Arbeiten. Darum sind Zug und Strassen noch mal ein bisschen überfüllt hier unter der Woche. Aber wir schaffen uns Raum. Raum an dem Samstag, Raum für gute Musik und interessante Geschichten. Haben Sie zum Beispiel gewusst, dass der Regentropfen in Wirklichkeit gar nicht so tränenförmig aussieht? Ich also auch nicht. Zum Glück gibt es unsere Wetterfrage, gerade als nächstes. Ich bin Angela Haas. Guten Morgen zusammen.

0: Tanne pour Tanne oder Donna für Donna. Den habe ich jetzt einfach bringen.
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0: Hi, der Donner jetzt gerade noch ein bisschen weiter. Guten Morgen, Lucien Schmassmann von SRF Meteo.
2: Guten Morgen, Angela.
0: Ja, eben in den letzten Tagen hat es immer wieder donnert, aber eben endlich auch wieder mal flächig geregnet. Das ist Grund genug, um das zu vertiefen. Wie fest hast du dich über den Regen gefreut?
2: Extrem habe ich mich gefreut. Also es war ja so trocken, auch dort, wo ich daheim bin, in der Nordwestschweiz. Da hat es jetzt gestern innerhalb von einem Tag endlich wieder mal so viel geregnet, wie es jetzt voran, also von Mitte Juni bis August in zwei Monaten zusammen. Also es war nicht mega viel Regen, der gestern gekommen ist, aber doch immerhin ist das Ganze wieder mal so richtig nass geworden und für die Natur und auch für meinen Garten ist es natürlich absolut perfekt. Also.
0: Ja, so wie es dir geht, geht es wahrscheinlich vielen in der Schweiz. Wir zelebrieren den Regen darum ein bisschen mit ein paar spannenden Fakten. Zum Beispiel, dass die Form von einem Regentropfen eigentlich ganz anders aussieht, als wir meinen.
2: Ja, wenn man als Kind oder auch als Erwachsene einen Regentropfen zeichnen, dann tun wir ja meistens so ein bisschen einen Tropfen zeichnen, der aussieht wie eine Träne. Also so von der Form her, oben dünn und unten so ein bisschen schön rund, schön breit. Wenn es jetzt aber regnet, dann haben die Tropfen in Wirklichkeit ganz anders. Andere Form, und zwar starten die Tropfen das erste Mal in der Wolke plus minus rund. Und dann beim Abendfallen drückt es die Tropfen vom Luftwiderstand aber von unten her so zusammen, dass schlussendlich dann die Regentropfen eher eine Form haben wie ein flach gedrucktes Burgerbrötchen und eben überhaupt nicht wie eine Träne.
0: In dem Fall ist das Emoji, das wir uns hier hin und her schicken, auch völlig falsch, oder?
2: Ja, und eigentlich, wenn wir ehrlich sind, auch die Regensymbole, die wir bei SRF Meteo zeigen auf der Homepage, auch die haben die Tränenform. Also auch die sind eigentlich nicht ganz hundertprozentig korrekt.
0: Wie lange braucht denn eigentlich so einen flach gedruckten Burger-Tropfen, bis der von den Wolken bis am Boden abtropft?
2: Also so ein typischer Regentropfen fällt mit ungefähr 5 bis 10 Meter pro Sekunde von der Wolke in Richtung Erde. Jetzt kommt es natürlich darauf an, wie weit oberhalb von uns denn noch die Wolke ist. Aber wenn sie jetzt beispielsweise 2000 Meter über unseren Köpfen ist, dann würde der Regentropfen um die 5 Minuten brauchen, bis sie am Boden ankommen. Aber natürlich je nach Größe vom Regentropfen und je nach Höhe auch von der Wolke können die Tropfen natürlich ein bisschen länger oder auch ein bisschen weniger lang unterwegs sein.
0: Der Sommer hat es ja wenig Regentropfen gegeben. Wie viele so Regentropfen hat es jetzt zum Beispiel gestern gegeben? Kannst du das überhaupt sagen?
2: Ja, ich war am Zählen draussen, aber irgendwann bin ich nicht mehr nachgekommen.
0: Das ist doch dein Job.
2: Genau, Regentropfen zählen. Nein, die Antwort kann ich jetzt natürlich nur wirklich sehr grob abschätzen. Wenn wir jetzt aber mal annehmen, dass es in einem grossen Regentropfen etwa 0,05 Milliliter Wasser drin hat, dann würde es bei einem Liter Regen pro Quadratmeter

0: gerade richtig runterlassen. Und ich habe mich dann gefragt, wie komme ich am besten zu der nächsten Bushaltestelle, die war etwa 50 Meter vom Laden weg, gewesen, ohne dass ich flutschnass wird. Was hätte ich sollen machen? Schnell rennen oder langsam laufen?
1: Ja, es ist ein bisschen die Frage. Also, wie fest nass wir werden beim Laufen durch den Regen, hängt ein bisschen davon ab, wie viele Regentropfen uns natürlich treffen. Und da sind es eben nicht nur Tropfen von oben, wo man jetzt gerade mal das erste Mal dran denkt, sondern eben auch Tropfen von vorne. Und darum macht die Frage eben durchaus Sinn. Aber die Tropfen von vorne, die uns hier treffen können, die können wir uns eigentlich ein bisschen vorstellen wie einen Wasservorhang, wo wir einfach müssen durchlaufen. Und ob wir jetzt langsam oder schnell durch den Regenvorhang laufen, ist eigentlich völlig egal, weil wir in beiden Fällen ja sowieso durch den Vorhang durch. Und wir werden in diesem Fall von vorne von diesen Regentropfen in beiden Fällen genau gleich nass. Also wir können sagen, wie nass wir von diesen Tropfen von vorne werden, hängt nur von der Distanz ab, die wir durch den Regen zurücklegen müssen. Und jetzt eben nicht jetzt durch Geschwindigkeit oder auch durch die Zeit, wo wir in diesem Regen drin sind. Aber bei der Anzahl der Tropfen, die wir von oben abbekommen, da ist jetzt neben der Distanz auch noch abhängig die Zeit, die wir im Regen wirklich verbringen. Das heisst, je länger wir im Regen sind, desto mehr Tropfen treffen uns logischerweise und desto nässer werden wir. Und wenn wir jetzt also die zwei Sachen kombinieren, dann kommen wir ganz klar zum Schluss, dass es sich natürlich lohnt, möglichst schnell vom Laden zum Bus zu rennen. Ich hoffe, du hast das so gemacht und bist dann nicht gerade flotschnass geworden.
0: Trotz schwerem Postisack, ja. Grind runter und Säckle ist also das Motto. Durch den Regen will man nicht allzu nass werden. Danke dir vielmals, Lucian.
1: Danke dir.

0: Der Neil Diamond hier bei SRF 1. Ganz ehrlich, wo sie den letzten Tag endlich wieder mal grau und nass geworden ist, da habe ich mich vor den Fernseher geschmissen und gefunden, endlich wieder mal mit gutem Gewissen ein bisschen rumzappen.
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0: Mit dem Herbst geht auch Kinosaison wieder richtig los. In der Stadt Baden ist das sogar Kino-Hauptsaison. Anfang September ist dort nämlich das Festival für Animationsfilm, das Fantosch. Seit über 20 Jahren gibt es das internationale Festival. Seit 3 Jahren gibt es auch spezifische Angebote für Menschen mit Behinderungen. Das sage ich aber nur der Anfang. Der Yves Kilchör.
2: Die Corina schaut schon lange gerne Filme, schon seit sie ein Kind ist. Sie hat so zum Beispiel auch gelernt, wie Menschen miteinander in verschiedenen Situationen kommunizieren können. Weil die Corina ist gehörlos. Sie gebärdet und die Vera ist ihre Stimme. Viele Filme kann sie heute noch nicht ohne Barrieren schauen.
3: Es gibt schon einige Filme, die noch keinen gesamthaft offenen Zugang haben, weil vielleicht auch Künstler das zum Teil noch nicht möchten oder weil es ein bisschen heikel ist oder weil sie noch nicht bereit sind, einen Zugang zu geben.
2: Das ändert sich aber langsam. Irgendwie mehr Filme kommen angepasst für Leute mit Hörbehinderungen. Und das schätzt Corina.
3: Also wenn verschiedene Personen schwätzen in einem Film, hilft das auch, wenn die Farben verschieden sind, damit man weiss, wer redet wenn. Oder wenn es mega schnell geht, der Film. Dann ist es manchmal auch ein bisschen schwierig zu verfolgen, das Bild plus die Untertitel. Aber ich meine, immerhin gibt es, das ist ja schon mal gut, dass es die Closed Captions hat.
2: So Closed Captions beschreiben das, was man sonst in Filmen würde hören. Das hilft der Corina auch am internationalen Animationsfilmfestival Fantosch zu Baden. Aber wenn die Filme mit so Anpassungen, also mit so Beschreibungen, dann mal fertig sind, dann fängt für sie der schwieriger Teil erst an.
3: Manchmal würde ich gerne den Film schauen und nachher noch über den Film diskutieren. Das gibt es noch nicht so oft. Das vermisse ich ein bisschen, dass es noch so Diskussion gibt nachher über den Film.
2: Darum müsste für sie auch die Diskussionen am Filmfestival mit Gebärdensprache übersetzt kommen. Und sie wünscht sich auch, dass auch Leute mit Hörbehinderungen an diesen Diskussionen mitmachen können. Und Corina könnte sich am Festival auch Unterstützung vorstellen, für dass sie mit anderen Leuten überhaupt ins Gespräch kommen und reden kann.
3: Also Gebärdensprache natürlich durchgehend, das wäre mega gut. Zum Beispiel, wenn das Festival jemanden da hat, der immer bereitsteht zum Gebärden, wenn man etwas möchte diskutieren, irgendein Thema über einen Film, dass man die Person dazu holen kann. Zum Beispiel auch, wenn man bei Tischen oder Bänken zusammensitzt und hockt. Wenn es Langbänke sind, Langtisch, dann sehe ich nicht, wer wen redet, weil man hockt ja wie die Hühner auf dem Stängel. Also es müsste rund sein, damit ich mehr Zugang habe für die Kommunikation. Das würde schon helfen.
2: Auch Simon sieht, dass das Festival noch längstens nicht voll inklusiv ist. Sie ist für die Inklusion am Filmfestival Fantosch verantwortlich. Ein Grund dafür sei das Budget, das knapp ist.
4: Das alles kostet und es kostet relativ viel.
2: Darum können sie nur einzelne Filme anpassen. Und noch lange nicht alle, die sie gerne würden anpassen. Sie fänden es darum zum Beispiel wichtig, dass die öffentliche Hand bei Leistungsvereinbarungen auch Geld würde geben für Inklusionsmassnahmen. Und gegen wieder haben Massnahmen schon eine grosse Wirkung, die sie einfach umsetzen können.
4: Und ich glaube, das ist auch ganz ein wichtiger Punkt, um sich bewusst zu werden, dass ganz viele von diesen Punkten, wenn man sie genug früh mitdenkt, wenn man alle Leute im Boot hat von einem Team, dass ganz viele Punkte auch von Anfang an mitgedacht werden und dann eigentlich Inklusion ganzheitlich kann gelebt werden.
2: Es bewege sich dann auch tatsächlich etwas. Sie können unterdessen auch Filme übernehmen, die andere Festivals schon angepasst haben. Also zum Beispiel mit einer Audiodeskription für Leute, die nicht gut sehen, oder auch mit Closed Captions, die eben die Geräusche und Musik beschreiben. Und vorläufig müssen sie halt noch entscheiden, welche Filme dass sie tatsächlich anpassen und welche Massnahmen dass sie tatsächlich am Festival auch umsetzen. Und gerade darum sind ihre Beirat wichtig, wo die Corina dazugehört. Sonst wüsste sie ja gar nicht, was Leute mit Behinderungen überhaupt wollen.
4: Erst wenn man dann mit Menschen mit Behinderungen zusammenarbeitet und ihre Sichtweise hat, kann man nachher auch besser die Filme auswählen und weiss, welcher Film eignet sich wirklich. Gewisse sind vielleicht zu schnell im Dialog und dann dann stört das, oder? Und dann kommt vielleicht auch jemand dann das nächste Mal nicht mehr. Und das Gleiche auch bei der Auswahl von Filmen, die sich für Audiodeskription eignet. Das muss ein Zusammenspiel sein. Und ich glaube, nur zusammen kann man nachher das grosse Ganze machen.
2: Und so fliessen die Bedürfnisse von der Corina auch weiterhin ins Fantosch ein, wo noch nicht am Ziel ist, aber zumindest auf dem Weg hin zu einem vollkommenen, inklusiven Filmfestival.
0: Und welche Angebote am Fantosch Anfang September denn genau barrierefrei sind, das finden Sie auf der Webseite heraus. Und gut zum Wissen, das ist eins von diesen Kulturfestivals, wo dank der Stiftung «Denk an mich» ein Stückchen inklusiver ist.
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0: Eyes of Blue. Könnte ja auch ein Titel sein von so einem Beauty-Magazin. Gerade der Samstagmorgen bietet sich doch auch bei den einen, um etwas Feines zu trinken und eben mal wieder ein bisschen durchblättern. Wir hier bei SRF 1 sorgen darum für mehr Lesestoff.
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0: Und ich meine damit keine Gebrauchsanweisung. Zu dem kommen wir mal gleich. Ich meine ein Jahresabo vom Schülermagazin Spick, das Sie gewinnen können. Das ist interessant für alle. Fakten rund um Tier, Natur und auch Rätselspass. Wenn Sie selber gerne so eins hätten oder für Ihre Enkelkind oder mit Ihren Kind gerade jetzt mitspielen wollen, dann los jetzt anrufen hier im Studio 0848 440 222. Es gibt, und jetzt kommen wir eben zu dieser Gebrauchsanweisung, so eine gibt es von unserem vornehmen Redaktionsgespändli vom Ludwig van Backofen. Er liest Ihnen irgendeinen Zettel aus dem Haushalt vor und Sie sagen, welchen Gegenstand wir suchen. 0848 440 222, das ist die Nummer zum Mitspielen.

0: so gemütlich. Beautiful South. Aber jetzt gilt es richtig ernst.
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0: Ernst gilt es für die Anna Barbara aus Zitzers und ihre zwei Glücksbringer, Linus und Mia. Hoi Anna Barbara.
3: Hallo.
0: Ihr habt extra gerade angehalten. Ihr seid nämlich unterwegs. Ihr habt einen spannenden Plan für heute. Was habt ihr vor?
3: Ja, wir müssen den Regenhelikopter anschauen im Spital. Es ist Tag der offenen Tür dort.
0: Und beide Kinder von dir sind in dem Fall heli begeistert.
3: Ja, genau.
0: Völlig verständlich. Ja, da wird sicher spassig und interessant. Und viel lernen kann man ja auch im Schülermagazin Spick. Es geht für euch um ein Jahresabo. Der Ludwig van Backhofen liest euch jetzt gerade eine Gebrauchsanweisung vor. Und ihr könnt mir hoffentlich sagen, was wir suchen.
3: Hoffen wir. Ja, wir geben das Beste.
0: Also noch einmal tief durchschnuffen und dann hören wir mal, was der Monsieur meint.
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4: Bei der Verwendung dieses Geräts ist es nicht notwendig, hart zu drücken oder zu schrubben. Führen Sie das Gerät an den Mund heran und schalten Sie es erst dann ein, um Spritzer zu vermeiden. Beginnen Sie mit den Außenflächen, dann mit den Innenflächen. Wenn Sie fertig sind, spülen Sie das Gerät mit Wasser aus und lassen es an der Luft trocknen.
0: Ist das etwas, was du hast in deinem Haushalt, Anna-Barbara?
3: Ja, ich glaube schon. Der Linus hat es, glaube ich, gerade herausgefunden.
0: Was meint denn der Linus?
5: Eine elektrische Zahnbürste.
0: Wie bist du auf das gekommen, Linus? Wieso denkst du, dass es da ist?
5: Weil Butzen.
0: Mhm.
3: Und Spritzen, gell? Vom nicht umspritzen, dass der Spiegel nicht dreckig wird.
0: Mia, bist du einverstanden, was da der Linus sagt?
3: Ob ich einverstanden bin?
0: Ja, und Mia?
3: Ja.
0: Also, dann schauen wir die Antwort mal ein.
3: Super.
0: Ja! Grossartig, dass ihr das als Familie zusammen herausgefunden habt. Ja, da könnt ihr euch sehr, sehr freuen und stolz sein. Das Spick schicken wir euch sehr gerne zu.
3: Super, wir freuen uns.
0: Und wünschen euch ganz einen schönen Tag, viel Spass am Tag der offenen Tür vom Spital Chur.
3: Danke vielmals.
0: Danke fürs Mitmachen. Tschüss miteinander.
3: Danke, ciao.
0: Tschüss.
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0: aus dem 99. I saved the world today. Es ist schon wieder 10 Uhr.
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0: In der Region Basel auf der A2 Richtung Deutschland Stau zwischen Hagnau und Badischer Bahnhof. Ebenfalls Stau am Wallensee auf der A3 Richtung Chur vor dem Kirenzer Tunnel ab Niederurnen und vor dem Gotthardtunnel Richtung Süden ab Wassen. 5 Kilometer Stau und mindestens 3/4 Stunde Wartezeit. Die Einfahrt in Göschenen ist gesperrt.
2: Die Nachrichten von SRF um 10 Uhr mit Marco Kalle. Seit US-Präsident Donald Trump an der Macht ist, haben sich die Beziehungen zum Nachbarland Kanada verschlechtert. Und jetzt verschlechtern sie sich weiter. Die USA erheben nämlich neue Zölle auf gewisse kanadische Produkte. Und Kanada droht sogleich mit Gegenzöllen. Jan von Tobel.
3: Die neuen US-Zölle betragen 50%. Die USA hatten sie schon vor einem Monat angedroht und eine Frist gesetzt für Verhandlungen über ein Handelsabkommen mit Kanada. Diese Frist ist um Mitternacht nun abgelaufen, die Verhandlungen sind gescheitert, die Zölle treten in Kraft. Das haben beide Seiten bestätigt. Die US-Zölle werden unter anderem auf Hockeyschläger, Möbel sowie Milchprodukte erhoben. Sie betreffen zwar nur einen kleinen Teil der kanadischen Exporte in die USA, sie kommen aber zu den Zöllen hinzu, die die USA schon zuvor auf Stahl, Holz und Autos verhängt hatten. Ansonsten gilt zwischen den beiden Ländern eigentlich ein Freihandelsabkommen, das beide Wirtschaften vor Zöllen schützt. Der kanadische Regierungschef Mark Carney sagte, die Unterhändler hätten bis zur letzten Minute hart an einem Handelsabkommen mit den USA gearbeitet, die Bedingungen der USA seien aber unfair gewesen. Der US-Handelsbeauftragte Jameson Greer seinerseits sagte, Kanada habe neue Forderungen gestellt und das Abkommen abgelehnt.
2: Die Delegierten der SVP und der Grünen fassten heute ihre Abstimmungsparolen zur Neutralitätsinitiative, über die in etwas mehr als einem Monat abgestimmt wird. Im Initiativkomitee sind vor allem Vertreterinnen und Vertreter der SVP. An deren Delegiertenversammlung in Baar im Kanton Zug wird Altbundesrat Christoph Blocher eine Rede über die Neutralität halten. Die Initiative verlangt eine striktere Neutralität. Die Schweiz dürfte zum Beispiel nur noch dann Sanktionen gegen kriegsführende Staaten ergreifen, wenn die UNO diese beschlossen hat. Die Delegierten der SVP fassen zudem die Parole zur Ernährungsinitiative. Diese will eine Landwirtschaft, die stärker auf pflanzliche Ernährung ausgerichtet ist. Zu dieser Vorlage haben die Grünen bereits zuvor Stimmfreigabe erklärt. An ihrer Delegiertenversammlung heute in Freiburg ist unter anderem die Atomkraft ein weiteres Thema. 85 Verletzte und Feuerwerk, das auf die Tribüne geschossen wurde. In Deutschland ist es bei einem Fußball-Pokalspiel zu schweren Ausschreitungen gekommen. Passiert ist es beim Spiel Mannheim gegen Kaiserslautern. Nach der regulären Spielzeit feuerten Anhänger von Kaiserslautern Feuerwerk auf den Sitzplatzbereich ab. Daraufhin stürmten Mannheimer Fans den Platz. Die Polizei schritt ein, auch Einsatzkräfte auf Pferden ritten auf den Platz. 85 Menschen mussten medizinisch behandelt werden, sagt die Polizei. Auch 35 Polizeiangehörige. 8 Menschen mussten ins Spital. Nach einer kurzen Unterbrechung wurde die Partie zu Ende gespielt. Kaiserslautern setzte sich nach der Verlängerung durch. Das Wetter. Heute ist es ziemlich sonnig, trotz Wolken, bei 22 Grad im Norden und 27 Grad im Süden. Das waren Nachrichten von Radio SRF, verantwortlich Jan von Tobel.
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0: Das Motto von dieser Stunde: Tanzen. Tanzen mit Whitney Houston, ihrem Hit, geht als nächstes. Und wir tanzen auch zusammen für die Freundschaft. So heisst der Tanzhit vom Ilko. Ganz viele Kinder tanzen nämlich in diesen Wochen zu dem Song und eben für einen guten Zweck, nämlich für ein friedliches Zusammenleben auf dem Pausenplatz, auf dem Schulweg, im Verein und so weiter. Wie auch ihre Kinder, Enkelkind, Nachbarskind, man könnte mitmachen. Und wieso eben so eine Tanzaktion mit einer wichtigen Botschaft? ja, wichtig kann sein. Das erzähle ich gerne Ihnen in dieser Stunde. Ich bin Angela Haas. Schön, Sie eingeschaltet hier bei SRF 1. Schönen Samstag miteinander.

0: Guten Morgen. Ich hoffe, Sie sind angenehm und gut ausgeschlafen. Bei mir ist es ja so, und ich denke, das ist bei den meisten so, wenn man einen ruhigen Abend hat, dann schläft man auch so, dass man sich am anderen Tag ganz fest erholt fühlt. Bei dem 14-Jährigen ist das ein bisschen anders.
1: Nach jedem Auftritt tue ich schlafen wie ein Baby.
0: Also nach einem Auftritt, nach lauter Musik, viel Menschen und Aufregung, dann schläft er super gut. Das sagt der Ilko, der Sänger von «Say Hi» 2026.

0: Say Hi. Das ist die Anti-Mobbing-Aktion von SRF Kids. Jedes Jahr tanzen da Tausende von Kindern und setzen so ein Zeichen gegen Mobbing. Und bei dieser Aktion gibt es jedes Jahr einen Song. Und das Jahr eben der vom Ilko. Und der tanzen dann Tausende von Kindern in der Schweiz nach und schicken ihr eigenes Musikvideo ein. Am Schluss gibt es ein grosses Abschlussvideo auf srfkids.ch. Letztes Jahr war an der Stelle vom Ilko Bieler Musikerin Dana.
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0: Also Sie hören all die Songs. Die sind so richtig zum Tanzen denkt. So auch der Song von Luca Henny. Das Jahr ist es das erste Mal so, dass ein Kind den Say Hi Song macht. Ein junger Teenie. Der Ilko ist gerade mal 14 geworden, setzt aber schon länger voll auf Musik und gibt Songs raus. I never lose, never, never, never. Ilko ist von Mönchaltdorf im Zürich Oberland und noch so gern jetzt ein Teil von «Say Hi» bei SRF Kids.
2: Ich bin bei «Say Hi» dabei, weil ich wirklich will, dass Leute die Musik hören, die gegen Mobbing steht, die alle zusammen verbindet.
0: Gerade ihm als Ukrainer, der 2022 wegen dem Krieg in die Schweiz gekommen ist, ist ihm das so ein wichtiges Thema, weil Musik verbindet und darum singt er auch extra für «Say Hi» zum ersten Mal auf Schweizerdeutsch die Sprache, die er erst seit 2022 gelernt hat. Der Sechsschüler war auch erst gerade noch im Finale der Castingshow «The Voice Kids» in Deutschland. Mit 14 hatte Ilko also schon richtig, richtig viel Erfahrung und erlebt in seinem Leben. Darum könnte es ja auch sein, dass es da irgendein Ritual gibt von so einem grossen Auftritt.
3: Kalte Dusche am Morgen. Keine Ahnung, hilft mir halt aufwachen. Sonst, ich habe nicht so eine grosse Routine vor einem grossen Arbeit, Dreharbeit und Songaufnahmen oder so.
0: Der Ilko, er ist dabei bei «Say Hi», der Reaktion, wo wir uns für die Freundschaft einsetzen. Ab sofort können alle Kinder und Enkelkinder in diesem Land mittanzen. Wie, das finden Sie raus auf srfkids.ch. Dort gibt es nämlich eine wunderbare Tanzanleitung. Das tut uns allen gut, um ja, wieder mal ein bisschen auffrischen. Tanzen soll ja besonders gut fürs Hirn sein. Jetzt also gern schon mal ein bisschen üben. Ein bisschen freestylen. Alle zusammen in voller Länge.

0: Das ist der Ilko. 14 von Mönchelthof im Zürich Oberland mit dem Song und der Aktion «Say Hi» von SRF Kids setzt er ein Zeichen gegen Mobbing. Das ist etwas für alle Kinder und Enkelkinder, die jetzt hier gerade mithören. Mitmachen und mittanzen ist angesagt.
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0: Nonne Blues. Oder Nonne Rundi. Nochmal eine Runde Say Hi.
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0: Seit 5 Jahren gibt es die Anti-Mobbing-Aktion bei SRF Kids. Jedes Jahr ein neuer Song, jedes Jahr die gleiche Botschaft. Wir stehen ein für die Freundschaft. Tausende von Kindern tanzen dann zu dem Lied und sagen so Nein zu Mobbing. Wie auch ihre Schüler und Schülerinnen, Nachbarskinder oder auch Gotti-Kinder können mitmachen und mittanzen, das sehen Sie auf srf1.ch. Der Say Hi Song von dem Jahr vom 14-jährigen Ilko. So kommt der daher. Und der Freundschaftssong von dem Jahr, der steht unter dem Motto «Zusammen über alle Grenzen». Der Marek Beles ist der Projektleiter von Say Hi und er sagt, der Künstler, der Ilko, hat das Motto stark mitgeprägt.
2: Er ist aus der Ukraine. Und er erzählt das auch in diversen Videos, dass er in die Schweiz gekommen ist und mal die Sprache nicht geredet hat. Und das war für ihn die grösste Hürde gewesen. Er ist auch deswegen gemobbt worden. Und Musik war so sein Ding gewesen, wo ihm die Türen geöffnet hat und wo er hat eben mit anderen können kommunizieren konnte. Und Musik ist eine Sprache, die über Grenzen ausgeht. Darum über alle Grenzen.
0: Und seit 5 Jahren gibt es das Anti-Mobbing-Projekt. Es haben schon Stefanie Heinzmann, der Remo Farah oder Niki B. Fleimi gemacht. Der Song zum Mittanzen ist darum jedes Jahr ein anderer. Das Thema bleibt aber, das Thema Mobbing. Ist das wirklich nötig?
2: Also das Projekt Say Hi kommt ja ursprünglich eigentlich aus Norwegen. Also Norweger haben das so ins Leben gerufen. Und das ist das Hauptthema gewesen. Wir wollen eine Aktion gegen Mobbing machen. Und wir haben uns das schon auch immer gefragt, hey, sollen wir das jetzt jedes Jahr machen? Ist denn das wirklich so relevant, so wichtig? Und man muss leider sagen, ja, es ist relevant, immer noch relevant. Wenn man mit der Schule redet, wenn man mit den Schülern redet, mit Kindern, ich habe selber persönlich auch Kinder, das ist einfach ein permanentes Thema. Und gerade auch in der heutigen Zeit mit Social Media und Cybermobbing und so weiter und so fort.
0: Ja, egal ob online oder auf dem Pausenplatz in den Schulzimmer. Es ist leider so, dass viele Kinder in der Schweiz Mobbing erfahren müssen. Statistiken sagen, dass 2 Kinder in einer Schulklasse im Verlauf ihrer Schulzeit unter Mobbing leiden. Darum ist es wichtig, dass man das thematisiert. Gerade eben mal auf die Art, wie es das Projekt Say Hi macht, meint der Projektleiter Marek Beles.
2: Ich glaube, wir merken das auch, dass das nach wie vor einfach wichtig ist. Und es ist auch cool, wenn es eine jährliche Aktion ist, wo man sich darauf freut und wo man dann aber auch mit einer Freude und mit einem Tanz kann über etwas Ernsthaftes reden im Hintergrund. Das ist, glaube ich, ein schöner Beitrag. Und wir kommen, wie gesagt, sehr positive Nachrichten zurück. Also können wir es hoffentlich auch weitermachen. Ja,
0: ja, jetzt lege ich Ihnen aber zuerst mal ans Herz, um das Musikvideo von diesem Jahr anschauen und anzuhören. Es macht richtig Freude, wie viele Kinder und Jugendliche zusammen singen und tanzen. Und eben die Freude soll anstecken und so die Freundschaft stärken.
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Ein Mutmach-Song von Robbie Williams. Hier bei SRF 1. SRF Verkehrsinfo von 10.34 Uhr in der Region Solothurn. Auf der 1 Richtung Bern Stau nach einem Unfall zwischen Herkingen und Önsingen. Der linke Fahrstreifen ist blockiert. Dann Stau oder stockender Verkehr in der Region Basel auf der 2 Richtung Deutschland zwischen Hagnau und Badischer Bahnhof. Am Wallensee auf der A3 Richtung Chur zwischen Niederurnen und dem Kerenzertunnel eine halbe Stunde Zeitverlust wegen Bauarbeiten. Und dann noch vor dem Gotthardtunnel Richtung Süden ab Amsteg 5 Kilometer Stau und mindestens 3/4 Stunde Wartezeit Richtung Norden und 3 Kilometer Stau und 1/2 Stunde Wartezeit ab Quinto. Viel Geduld dort, wo es braucht, und eine gute und eine sichere Fahrt.

0: wir schon das Tanzbein schwingend zusammen mit Swiss Lady, dann machen wir doch genau so weiter. Nummer, der Ilko mit alle zusammen, hier bei SRF 1. Ja, wir haben das Lied ganz am Anfang von dieser Stunde in voller Länge gespielt. Mara schreibt da nämlich via Mail im Studio hier zu SRF 1. Schade, dass wir ihn nicht vor einem halben gespielt haben, den ganzen Song in voller Länge, um einfach das Thema von Mobbing nochmal unterstreichen. Aber eben, wir reden die ganze Stunde über Say Hi und darum in voller Länge kann man das Lied mit dem Musikvideo dazu zum Beispiel auf srfkids.ch anhören und anschauen. Ja, alle zusammen. So heisst der Say Hi Song von 2026, gesungen vom 14-jährigen Ilko. Ein Happy Song. Dahinter steckt aber eben eine ernste Botschaft. SRF Kids setzt sich dafür ein, dass man an Schulen und unter Gespänli über Mobbing schwätzt und bestenfalls das Ausgrenzen verhindern kann. Dazu gibt es seit 5 Jahren jedes Jahr einen neuen Song und einen neuen Tanz, wo Kinder mitsingen und mittanzen können. In dieser Stunde lernen wir den Regisseur vom Musikvideo kennen, den Marek Beles. Er arbeitet bei SRF Kids und bei diesem Projekt ist er auf Goodwill von allen Seiten angewiesen.
1: Das fängt beim Schreiben des Drehbuchs an. Also, da überlege ich mir auch schon, hey, wie schreibe ich das, dass das dann auch produzierbar ist, dass man das wirklich in 2 Tagen machen können. Dann überlege ich mir, wo filmen wir das Ganze, gell? Das müssen auch Orte sein, wo wir dann teilweise eben können gratis haben oder die Unterstützung auch, weil wenn man alles müsste zahlen, das könnte man gar nicht so. Und dann geht es weiter mit Cast. Also wir sind sehr darauf angewiesen, jetzt nach der Geschichte muss man dann auch irgendwie Schauspieler haben und die muss man dann irgendwie suchen. Auch die müssen freiwillig mitmachen. Alle Tänzerinnen und Tänzer tanzen auch freiwillig mit. Das ist so eine grosse Mitmachaktion, auch die Produktion selber. Also ich glaube, das sind die Hürden, die wir jedes Jahr nehmen müssen und schauen, wo können wir Geld einsparen. Und ja, dann kann es passieren wie das Jahr, dass man dann auf einmal mit den Redaktionskolleginnen und Kollegen auf einmal eine ganze Bühne von links nach rechts verschieben, weil es dann einfach günstiger ist, weil auf der linken Seite hat die Sonne, auf der rechten nicht. Und dann muss man halt die ganze Bühne mal einfach mal kurz überbewegen und nach dem Dreh wieder zurückbewegen. Und das machen wir dann auch, damit es dann auch wirklich schön kommt.
0: Ja, wer schon mal auf so einem Set war, weiss, das braucht wahnsinnig viel Requisiten, Lichter, aber eben auch Menschen. Alles muss funktionieren und organisiert sein. Da ist eine kurze Krise beim Projektleiter jeweils vorprogrammiert.
1: Bei mir ist es so, dass ich so 3 Wochen vor Dreh kurz immer so mich selber hinterfrage, genau, wieso mache ich das Ganze nicht so? Weil es scheint alles nicht zu klappen und es ist alles so ein bisschen kurz, hey, funktioniert das dann am Schluss? Und es ist ganz, ganz viel Arbeit. Wenn ich dann am Set stehe, dann ist es meistens so und ist bis jetzt auch so gewesen, sind wir vorbereitet, es steht alles, es ist klar, was wir machen. Das macht dann Spass. Also das Umsetzen, da ist so viel Energie rum, so viel positive Energie rum von all diesen Kids, Teens, die da tanzen und von allen, die die Choreografie arbeiten, hinter der Kamera, Beleuchter, das ganze Team, das Gesamtteam, auch von der Redaktion, die mitmacht. Und das ist immer ein Top-Erlebnis.
0: Das Resultat von dem Musikvideo sehen Sie auf srf1.ch und dort finden Sie eben auch raus, wie Sie mitmachen können und so tanzen wie der Ilko in dem Video zusammen mit Ihren Kind, Enkelkind, Göttikind, Nachbarskind oder eben auch Schüler und Schülerinnen. Es ist so schön, weil jedes Jahr tanzen Tausende von Kindern mit und schicken dann ihr eigenes Musikvideo und Tanzvideo an uns ein. Und dann gibt es gerade nochmal einen grossen Zusammenschnitt aus all diesen Videos. Auch für den ist dann der Marek Beles verantwortlich. Und das ist noch spannend. Die einen Kinder tanzen dann auf einer Wanderung in den Bergen, andere auf dem Pausenplatz, andere in der Turnhalle oder im Wohnzimmer. Und es ist wunderbar zu sehen, wie das Projekt in die Schweiz ausgetragen wird und für mehr Freundschaft sorgt.
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0: haben sich zwei zusammentun. Der Lionel Richie und Diana Ross. Und nachher zusammenrücken tun wir auch in dieser Stunde. Dank der Musik und dank dem Projekt «Say Hi». Und dank dem Projekt hören wir die einen Schweizer Musiker und Musikerinnen eben einmal auf Schweizerdeutsch. Das hier, der Luca Henni. Er hat schon bei der Anti-Mobbing-Aktion von SRF Kids mitgemacht. Oder auch die Stefanie Heinzmann. Das Herz macht einfach so kaputt, kaputt. Es macht kaputt, kaputt. Zusammen sind wir dünner, dünner mit. Seit 5 Jahren gibt es «Say Hi». Tausende von Kindern machen damit. Sie singen und tanzen zum jeweiligen Song und setzen so ein Zeichen für die Freundschaft. Das Jahr ist es ein junger Künstler, der mitmacht. Er ist 14. Ursprünglich kommt er aus der Ukraine. Das ist der Ilko. Und das ist sein «Say Hi»-Song von diesem Jahr. Du, ich, er, sie, wir können alle zusammen schwören, uns das, wir werden zusammen haben. «Alle zusammen» heisst der Song. Ab jetzt können Kinder Choreo lernen und ihr eigenes Tanzvideo einschicken. Auf srf1.ch unter «Eins für die Familie» finden Sie alle Infos. Und das fix fertige Tanzvideo ist im Kasten. Und das war eine rechte Bütze. Der Ilko hat es aber so richtig genossen.
1: Also, mit so vielen anderen Kindern bei einer Dreh ist es immer viel lustiger, viel spannender und auch viel einfacher. Weil natürlich, wenn du mit Kindern hast, mit Teenagers, die sind alle in dem gleichen Alter mit dir. Und deswegen sind wir ein bisschen auf gleichem Wave und so. Das ist natürlich mega cool, das supportet auch sehr viel. Es gibt auch sehr viel Power, genau.
0: Auch für den Projektleiter und Autor vom Musikvideo von «Say Hi», Marek Beles. Für ihn war es eine neue Erfahrung, um bei «Say Hi» mit einem Jugendlichen als Hauptprotagonist am Set zu arbeiten. Wobei...
2: Ich habe mich sehr darüber gefreut, dass wir endlich mal einen Protagonist haben, einen Sänger, oder man hätte auch eine Sängerin sein können, die natürlich auf Augenhöhe mit dem Kind ist. So, also mal selber als Kind mitsingt oder als Jugendliche. Da habe ich mir sehr viel davon erhofft, aber sonst produktionstechnisch muss ich sagen, kein Unterschied zum Herr Henni oder der Frau Heinzmann.
0: Ja, überzeugen Sie sich selber.
3: Hey, ich bin der Ilko und dieses Jahr mache ich mit beim «Say Hi» von SRF Kids. Ich hoffe, du auch.
0: Die Anti-Mobbing-Aktion gibt es seit 5 Jahren. Leider zu Recht, muss man sagen. Cybermobbing, also Mobbing im Netz und auch Mobbing an Schulen ist ein grosses Thema. Ein junges Mädchen erzählt uns nach dem 11. von ihren traurigen Erfahrungen und wie sie mit ganz, ganz viel Mut, dank Hilfe der Eltern, aus dieser Mobbing-Geschichte rausgeschafft hat.

0: Schön, wenn Sie eingeschaltet hier bei SRF 1 live. Und es freut mich immer, wenn Mails innen flattern hier im Studio. Zum Beispiel vom Fabrice, der schreibt, er sei sehr froh um unsere Anti-Mobbing-Aktion «Say Hi». Er fände, jeder Mensch sei anders und genau das sollte akzeptiert werden. Er sei sehr froh, dass wir das Thema Mobbing momentan so thematisieren.
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0: Von 11 Uhr in der Region Solothurn auf der 1 Richtung Bern wurde die Unfallstelle geräumt, jedoch weiterhin Stau zwischen Gunzgen Nord und Önsingen. Weiter Stau oder stockend auf der 1 Richtung Zürich zwischen Wangen an der Aare und Önsingen. In der Region Basel auf der 2 Richtung Deutschland zwischen Hagnau und Badischer Bahnhof. In der Region Zürich auf dem Westring Richtung Gubristunnel ab Urdorf Nord. Am Wallensee auf der 3 Richtung Chur zwischen Bilten und dem Kerenzer Tunnel eine halbe Stunde Zeitverlust wegen Bauarbeiten. In Graubünden auf der A13 Richtung San Bernardino zwischen Thusi Süd und Via Mala und vor dem Gotthardtunnel Richtung Süden ab Amsteg 5 km Stau und Richtung Norden 3 km Stau und eine halbe Stunde Wartezeit.
2: Die Nachrichten von SRF um 11 Uhr mit Marco Kalle. Die Verhandlungen über ein Handelsabkommen zwischen den USA und Kanada sind gescheitert. Damit erheben die USA nun einen Zoll von 50% auf gewisse kanadische Produkte. Das bestätigen beide Seiten. Die USA hatten die Zölle schon vor einem Monat angedroht und eine Frist gesetzt für Verhandlungen über ein Handelsabkommen. Diese Frist ist um Mitternacht nun abgelaufen. Die US-Zölle werden unter anderem auf Hockeyschläger, Möbel sowie Milchprodukte aus Kanada erhoben. Sie betreffen zwar nur einen kleinen Teil der kanadischen Exporte in die USA, sie kommen aber zu den Zöllen hinzu, die die USA schon zuvor auf Stahl, Holz und Autos verhängt hatten. Eigentlich gilt zwischen den beiden Ländern ein Freihandelsabkommen. Der kanadische Regierungschef Mark Carney kündigte sogleich an, Kanada werde diese Zölle in gleicher Höhe erwidern. Die Delegierten der SVP und der Grünen fassen heute ihre Abstimmungsparolen zur Neutralitätsinitiative, über die in etwas mehr als einem Monat abgestimmt wird. Im Initiativkomitee sind vor allem Vertreterinnen und Vertreter der SVP. An deren Delegiertenversammlung in Baar im Kanton Zug wird Altbundesrat Christoph Blocher eine Rede über die Neutralität halten. Die Initiative verlangt eine striktere Neutralität. Die Schweiz dürfte zum Beispiel nur noch dann Sanktionen gegen kriegsführende Staaten ergreifen, wenn die UNO diese beschlossen hat. Die Delegierten der SVP fassen zudem die Parole zur Ernährungsinitiative. Diese will eine Landwirtschaft, die stärker auf pflanzliche Ernährung ausgerichtet ist. Zu dieser Vorlage haben die Grünen bereits zuvor Stimmfreigabe erklärt. An ihrer Delegiertenversammlung heute in Freiburg ist unter anderem die Atomkraft ein weiteres Thema. In Kerzers im Kanton Freiburg ist ein Mann schwer verletzt worden, als es in der Garage seines Wohnhauses zu einer Explosion kam. Der Mann sei dort mit Arbeiten beschäftigt gewesen, schreibt die Polizei. Die Rege habe ihn dann mit schweren Verbrennungen ins Spital geflogen. Aus Sicherheitsgründen mussten rund 30 Anwohnerinnen und Anwohner vorübergehend ihre Wohnungen verlassen. Als die Feuerwehr eine weitere Gefahr ausschließen konnte, durften sie wieder nach Hause. Die Polizei ermittelt nun, warum es zu der Explosion kam. Und noch der Blick aufs Wetter. Es ist heute ziemlich sonnig, trotz Wolken, bei 22 Grad im Norden und 27 Grad im Süden. Das waren Nachrichten von Radio SRF, verantwortlich Jan von Tobel.
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0: Leider, muss man sagen, ist es eine Realität. Schon die Jüngsten in unserem Land erleben Mobbing. So alt Eli.
4: Ich war halt eine sehr ruhige Person und auch sehr schüchtern. Und ich glaube, darum bin ich wirklich gemobbt worden, weil ich auch wirklich mich nicht wehren konnte. Es ist halt immer weiter gegangen und es ist halt auch immer schlimmer geworden. Und mir ist auch manchmal wirklich viel zu viel geworden. Ich wusste auch nicht, gewusst, was machen, weil ich es halt niemandem gesagt habe.
0: Ja, die Schwere so einer jungen Stimme bricht mir persönlich das Herz. Und Eli lernen wir als nächstes näher kennen. Sie erzählt uns, was ihr geholfen hat gegen das Mobbing. Der erste Schritt war, das Schweigen brechen, darüber reden. Darum machen wir auch das. In diesen Wochen wollen wir zusammen mit SRF Kids und dem Projekt «Say Hi» Mobbing keine Chance geben. Ich bin Angela Haas. Schön, Sie eingeschaltet.

0: Der Bryan Adams, da bei SRF 1, an dem 22. August. Ja, es wird herbstlich. Die Schule hat wieder angefangen und für die einen Kinder ist das ja schwierig, weil bis zu zwei Kinder in einer Schulklasse machen Erfahrungen mit Mobbing in ihrer Schulzeit. Eine brutale Zahl. Und in diesen Wochen behandelt mir darum das ernste Thema zusammen mit SRF Kids und am Projekt Say Hi. Die Eli ist ganz ein mutiges Mädchen. Sie erzählt in der Sendung SRF Kids News Spezial, wie es dort mal bei ihr war. 3 Jahre lang hat sie unter Mobbing gelitten.
1: Wenn ich zur Schule kam, sind 2 Mädchen aus meiner Klasse immer zu mir gekommen. Und haben mir manchmal gesagt, ja, du stinkst oder meine Zeichnungen sind hässlich. Es ist halt immer wieder passiert. Und dann bin ich auch manchmal gerannt, was so schlimm war.
0: Ja, das Brutale ist, und das sind viele, die Opfer von Mobbing sind, sie hat das Gefühl gehabt, sie sei selber die Schuld.
1: Ich habe mich halt selber auch gehasst, weil ich nichts machen konnte. Und mir gesagt habe, ja, wieso kann ich nichts machen? Wieso bin ich so dumm und so? Ich habe gedacht, dass ich selber daran schuld bin.
0: All der Selbsthass und die Verzweiflung haben dazu geführt, dass es der Eli nicht nur seelisch, sondern auch körperlich schlecht gegangen ist.
1: Das Buch ist halt immer schlimmer geworden und bin wegen dem auch zum Arzt gegangen und hat auch gemerkt, dass es halt wegen Mobbing ist. Dann hat er auch besser gesagt, es wäre besser, wenn ich mal die Schule wechseln würde.
0: Eli hat sich dann nach 3 Jahren, das muss man sich mal vorstellen, nach so langer Zeit hat sie sich dann getraut, um mit ihren Eltern darüber zu reden, was wirklich los ist. Und die haben dann ihr geholfen. Sie haben ihr den Schulwechsel ermöglicht.
1: Also mir hat der Schulwechsel sehr geholfen. Sie hat dort wieder von vorne anfangen und hat dann auch wieder neue Freundinnen gefunden. Und sie war auch eine sehr coole Klasse gewesen.
0: Ja, heute geht es der Eli zum Glück gut. Sie ist begeisterte Leichtathletin und hat liebe Freundinnen um sich. Ja, für Opfer ist es schwierig, darüber zu reden. Darum gibt es in der Schweiz von der Pro Juventute Sorgentelefon 147 oder mittlerweile auch einen Chat. Wie es in dieser Zentrale vom Sorgentelefon aussieht, das können Sie sich anschauen. Am besten mit einem Kind aus Ihrem Umfeld, dass die gerade auch Bescheid wissen, wo Sie sich Hilfe holen können. Auf srf1.ch haben wir es Ihnen verlinkt.

0: Maroon 5, da bei SRF 1. Es geht schon langsam auf den Mittag zu. Die einen machen hier ihre Mise en place. Der Dominik Meier von SRF büschelt seine Fragen. Gast in der Samstagsrundschau am 11:30 ist nämlich Direktorin vom Bundesamt für Polizei, Fedpol, Eva Wilde-Gortes. Am Fedpol ist das Jahr ja etwas vom Schlimmsten passiert, was an der Polizei passieren kann.
1: Ja, das kann man sagen. Es ist nämlich ein sogenannter Maulwurf aufgeflogen im Fedpol. Ein Fedpol-Polizist soll mutmaßlich Ermittlungsinformationen an die Drogenmafia verkauft haben. Ich rede mit der Eva Wilde-Gortes über die Lehre aus dem Fall und über die organisierte Kriminalität an und für sich. Da warnt ja das Fedpol seit Jahren, dass das eine grosse Gefahr sei. Das Fedpol verlangt schärfere Gesetze, da reden wir drüber. Ich frage aber auch, und da gibt es Fragezeichen, ob das Fedpol, ob die Polizei die Möglichkeiten, die es heute schon gibt, gegen die organisierte Kriminalität wirklich ausschöpft.
0: Die Samstagsrundschau mit der Fedpol-Chefin Eva Wilde-Gortes am 11:30 hier auf SRF 1. Bis dahin zum Beispiel noch Beatles. Schönen Samstag.

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1: Und jetzt um halb den geht die Samstags-Rundschau. Zuerst aber noch der Blick auf die Strasse.
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1: Stau oder stockend in der Region Basel auf der A2 Richtung Deutschland zwischen Hagnau und Badischer Bahnhof. In der Region Solothurn auf der A1 Richtung Bern zwischen Gunzgen Nord und Önsingen. Auf der A1 Richtung Zürich zwischen Lutherbach und Önsingen auf mehreren Abschnitten. In der Region Zürich auf dem Westring Richtung Gubristunnel ab Urdorf Nord. In Graubünden auf der A13 Richtung San Bernardino, Reichenau und Rotenbrunnen. Weiter Richtung San Bernardino zwischen Süd und Via Mala. Schließlich noch in der Zentralschweiz auf der A2 Richtung Gotthard zwischen Emmen Nord und Kriens. Dann auf der A14 Richtung Luzern ab Buchrain. Und noch vor dem Gotthard-Tunnel Richtung Süden ab Amsteg. 5 Kilometer Stau und mindestens 3/4 Stunde Wartezeit. Richtung Norden 3 Kilometer Stau und 1/2 Stunde Wartezeit ab Quinto. Die Einfahrten in Göschenen und Airolo sind gesperrt. Die Ausweichspur Cupra ist offen. Dort, wo es braucht, viel Geduld und sonst ganz eine gute und vor allem eine sichere Fahrt.
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4: Das Bundesamt für Polizei FEDPOL warnt seit Jahren vor der organisierten Kriminalität und ist auch Frühling selber Opfer geworden. Ein FEDPOL-Polizist soll Informationen an die Drogenmafia verkauft haben. Das FEDPOL will mehr Personal und schärfere Gesetze für die Sicherheit der Schweiz. Aber könnte man nicht heute schon mehr machen? Das frage ich die FEDPOL-Chefin. Willkommen in der Samstagsrundschau, Eva Wildigortes.
5: Grüß Herr Meier, merci für die Einladung.
4: Frau Wildigortes, ein Polizist aus euren eigenen Reihen soll also der Drogenmafia zugedient haben. Ausgekommen ist das Ende April. Wie gut hat ihr den mutmasslich Maulwurf kennt aus Mitarbeitern?
5: Die Person war bei uns tätig, schon einige Jahre. Und ja, wir sind unglaublich betroffen gewesen, als wir das haben erfahren haben, aber sofort Massnahmen und Sicherungsmassnahmen ergriffen und sind jetzt dran, den Fall intern aufzuarbeiten.
4: Hat ihn gut gekannt?
5: Ich habe ihn persönlich nicht gekannt, nein.
4: Wie ändert so ein Vorfall den Blick von einer Chefin auf die eigenen Leute?
5: Das ändert sich in diesem Sinn nicht. Oder? Wir sagen in der Strategie zur Bekämpfung von organisierter Kriminalität, die letztes Jahr im Dezember vor Konferenz von der kantonalen Justiz- und Polizeidirektoren und vom Bundesrat ist verabschiedet wurde, steht auf der ersten Seite, oder warnen wir auf der ersten Seite, vor Gefahren von Korruption und Infiltration. Und das, wir sind uns durchaus bewusst gewesen. Wir sind über 1000 Mitarbeitende, die sich jeden Tag korrekt verhalten, und das ändert den Blick nicht. Das ist einfach eine weitere Awareness, die wir aber auch schon hatten, sondern ich bin der ganz festen Überzeugung, dass alle anderen Mitarbeiter sich an die Regeln halten und sehr bewusst und loyal und sehr kompetent jeden Tag dafür arbeiten, um die Sicherheit in der Schweiz zu stärken.
4: Der Mann ist von einer Kantonspolizei zu euch gekommen, hat zuletzt beim Bundessicherheitsdienst gearbeitet, also dort hat er zum Beispiel Schutzmassnahmen geplant für den Bundesrat. Müsst ihr inzwischen, das ist jetzt auch wichtig, neben der Strafuntersuchung oder nichts dazu können sagen, mal läuft, was genau rausgegangen ist. Und da müsste ja zum Beispiel vielleicht Leute schützen, die dort erwähnt werden in diesen Daten. Hättet ihr da den Überblick?
5: Das ist aber Teil der Strafuntersuchung. Oder? Also das, da ist das Strafverfahren läuft, das ist die Bundesanwaltschaft, die das führt. Und das ist Teil davon, wirklich herauszufinden, was sind das für sensitive Informationen, die rausgeflossen sind. Wir haben im Bereich, wo wir Einfluss haben, nämlich in der internen Organisation, selbstverständlich die notwendigen Massnahmen getroffen.
4: Euch ist ja quasi, sag mal, einer von den Worst Cases für eine Polizei passiert, oder? Kasim ist infiltriert worden, Glaubwürdigkeit ist ja angekratzt oder in Frage gestellt. Umso mehr gestaunt habe ich, dass ihr schon nach wenigen Wochen gesagt habt, ja, eine erste Analyse, die hat gezeigt, es gäbe keine grundlegenden systemischen Schwachstellen. Also es hat ja eine Schwachstelle gegeben.
5: Es hat eine Schwachstelle gegeben. Wie gesagt, wir warnen davor. Das ist ein Teil der Aktivitäten von kriminellen Organisationen, nämlich wirklich sich Zugang zu verschaffen zu Informationen, sich Zugang zu verschaffen zu Beamten auf allen Stufen und so Informationen überkommen, um ihr kriminelles Geschäft auszurichten.
4: Jetzt sagen Sie schon, grundlegende Probleme gibt es nicht.
5: Nein, das würde ich nicht sagen. Oder Sie müssen sich vorstellen, wo wir Kenntnisse bekommen haben, das sind die eigenen Leute gewesen. Das ist das Kriminalpolizei, die auf das gestoßen ist, sofort Meldung hat gemacht. Also das muss man wirklich da auch betonen. Und dann im Vorfeld und dann bei der Verhaftung hat man natürlich sofort geschaut. Hat man alle Regelungen eingehalten, bei der Einstellung, sind Zugriffsrechte auf seine Funktion beschränkt gewesen, hat man Kontrollen gemacht. Das hat man natürlich als erstes sofort analysiert. Und ich kann mir sagen, auf den ersten Blick sind da keine Fehler gemacht worden. Aber selbstverständlich, das habe ich auch gesagt, wir sind jetzt dran an einer weitergehenden Analyse, wo man wirklich schaut, gibt es noch Möglichkeiten, hier besser zu werden, nachzujustieren im Bereich Governance und Compliance. Das ist klar.
4: Nehmt uns doch ein mit, was wäre da denkbar?
5: Ja, beispielsweise, oder man muss immer eine Abwägung machen. Oder? Die Mitarbeiter, die brauchen die Informationen, um arbeiten zu können. Oder wenn man die kappen, von den Informationen, die sie brauchen für ihre Auftragserledigung, dann können sie das nicht mehr machen. Oder? Aber hier muss man schauen, oder? Sind die Zugriffsrechte korrekt gewesen? Muss man hier mehr kontrollieren? Müssen wir präventiv mehr machen? Müssen wir bei der Einstellung vielleicht weitere Kontrollen machen? Einfach braucht es weitergehende Ajustierungen und da verwehren wir uns überhaupt nicht dagegen. Da wird sicher die Strafuntersuchung, die Resultate werden uns auch Hinweise geben. Aber wir sind natürlich jetzt schon tätig, weil wir sagen, das ist etwas, das möchte man nicht. Das ist für uns wirklich schwierig gewesen. Aber wir sind der Überzeugung, wir schauen das genau an und tun dort Verbesserungen vornehmen, was nötig ist.
4: Jetzt läuft die Strafuntersuchung, da ist die Bundesanwaltschaft zuständig, hat er auch gesagt, die Ermittlungen, also zum Beispiel Einvernahmen oder Analyse von Dokumenten, das macht ja FEDPOL für die zuständige Staatsanwältin, Staatsanwalt. Gegen eigene Mitarbeiter ermitteln, geht das? Seid ihr da nicht befangen?
5: Wie ihr gesehen habt, die Bundesanwaltschaft führt das Verfahren. Die hat uns beauftragt mit den Ermittlungen. Die hat die Bundeskriminalpolizei mit den Ermittlungen beauftragt. Und nochmal, oder, in diesem Verfahren, es geht nicht um unsere Mitarbeiter, es sind noch weitere Personen verhaftet worden in diesem Zusammenhang. Und da hat, wie gesagt, die Bundeskriminalpolizei schon vorher das Verfahren geführt und hat ja dann die Information an die Bundesanwaltschaft trägt, die dann hier nachher die Verhaftungen hat in Auftrag gegeben. Also wir ermitteln ja schon.
4: Der eigene Kollege hat man jetzt quasi im Vernehmungsraum.
5: Ja,
4: also.
5: Das ist unsere Aufgabe. Oder? Das ist unsere Aufgabe, hier wirklich können zu trennen und wirklich können zu sagen, das sind Ermittlungen im Auftrag von der Bundesanwaltschaft und das ist nicht der Kollege, sondern das ist jetzt im Moment eine beschuldigte Person und so wird sie behandelt wie jede andere beschuldigte Person.
4: FEDPOL warnt seit Jahren vor der organisierten Kriminalität, dass das ein Problem nicht nur für die Sicherheit ist, sondern wir sagen auch für Demokratie, eben wegen dieser Unterwanderung von Politik, Behörden und auch Wirtschaft. Eure Vorgängerin Nicoletta Della Valle, die hat vor 2 Jahren, das hat Schlagzeilen gemacht, von Politikern geredet, die jüngst Mittagessen mit Mafiosi, da hat ihr Kleinlaut jetzt ein bisschen sagen, das war nur ein Anfangsverdacht, hat sich nicht bestätigt. Was für Belege habt ihr für die ja eigentlich beängstigende Aussage, dass da das Wirtschafts- und Politikleben unterwandert sind?
5: Ich glaube, man muss es ein bisschen relativieren. Oder? Also wir haben jetzt den Fall bei uns gehabt, es gibt andere Fälle. Und was ich da dazu auch sagen darf, ist, das ist einfach ist eine Praxis von kriminellen Organisationen, nämlich im Verborgenen zu handeln und sich aber illegal Informationen zu beschaffen, um wirklich zum ihren illegalen Geschäften besser nachkommen. Und das ist sehr verbreitet, oder? Wir sehen das überall auch in Europa. Wir haben ja die Informationen zum einen natürlich aus eigenen Lagebildern, aus eigenen Ermittlungen, aber auch im Austausch mit dem Ausland, wo man das ganz konkret sieht. Wir als Schweiz, wir haben vielfach einen kleinen Vorsprung oder, aufs Ausland. Wenn Sie sehen, die Bandenkriege, die wir in Belgien, in Schweden sehen, das haben wir im Moment noch nicht auf der Strasse. Oder? Auch weitere Phänomene, wo wir vielleicht im Gespräch noch drauf kommen, das breitet sich bei uns erst aus. Oder? Und das ist aber wichtig, dass wir als Strafverfolgungsbehörde, als Bundespolizei, dass wir schon mal davor warnen, damit man auch präventiv sich schützen kann. Oder?
4: Also sie vor allem auch Annahmen, die sich aufs Ausland stützen, wenn ich das richtig verstehe. Aber eben die Warnungen, die sind, ja, es ist ziemlich alarmistisch seit Jahren von FEDPOL, eigentlich in jedem Interview. Da bin ich mal schauen, wie viele Strafuntersuchungen laufen denn überhaupt, also mal der zudienenden Bundesanwaltschaft. Das sind die grösseren Fälle, die internationalen Fälle, wegen organisierter Kriminalität. Das sind gerade mal 16. Also da klafft irgendwie eine Lücke zwischen Alarmismus und dem, was ihr offenbar tatsächlich seht und könnt verfolgen.
5: Nein, das würde ich nicht sagen, oder? Sie müssen sehen, das sind zum Teil sehr, sehr grosse Verfahren. Ich will mich jetzt nicht auf die Zahl festlegen, aber das sind sehr grosse Verfahren mit sehr vielen involvierten Personen. Das ist 16 Verfahren führen mit den Mitteln, die wir haben. Das ist ein grosser Aufwand, oder? Also, und was man muss sehen, ist, Europol, die haben jetzt gerade einen Bericht herausgegeben, die reden von 730 kriminellen Organisationen, die in Europa tätig sind. Sie haben vor 2 Jahren einen Bericht herausgegeben, auch in diesem Rahmen. Dann haben sie von über 800 geredet. Jetzt sagen sie aber, dass 2/3 von diesen Organisationen, die sie vor 2 Jahren gesehen haben, die tätig sind, gar nicht mehr da sind, sondern einfach ersetzt sind worden durch andere. Oder? Das verändert sich ständig. Das ist kein Alarmismus, überhaupt nicht.
4: Aber ein Zugriff, also ein strafverfolgerischer Zugriff hat er offenbar nicht, wenn er so wenig Verfahren hat. Das sagen sie, der grosse, aber ja.
5: Ja, natürlich. Wir sind aber auch nicht allein. Oder? Wir haben natürlich auch Kantone, die in diesem Feld tätig sind. Oder wir sind dann wirklich für die kriminellen Organisationen im grossen Stil zuständig. Aber Kantone machen ja auch Ermittlungen auf ihrem Bericht, die haben auch Verfahren. Das sind vielfach sind das die Ersten, oder? Die auf Indizien stossen, die schon mal ermitteln. Also die darf man überhaupt nicht vergessen. Also ich bin gar nicht der Meinung, organisierte Kriminalität ist eine Priorität von uns und ist wirklich eine Gefahr, die man muss nachgehen muss.
4: Die möchten strengere Gesetze, aber die hätten jetzt schon Möglichkeiten, ja, ziemlich niederschwellig, also dass die Leute, die keinen Schweizer Pass haben, ausweisen können, bevor der oder die ein Strafurteil hat. Also schon rein, wenn es Verdachtsmomente gibt, ohne dass vielleicht der sogar ein Verbrechen begangen hat, könnten die Leute ausweisen, aus FEDPOL-Kompetenz. Das hat er wegen organisierter Kriminalität in den letzten 5 Jahren zusammengezählt bis 7 Leute gemacht. Warum schöpft ihr das nicht aus, die Möglichkeiten, die er hat?
5: Doch, das schöpfen wir selbstverständlich aus, oder? Aber das ist man muss natürlich dann schon ansehen, oder? Man kann nicht nur wegen einem sich nicht erhärteten Anfangsverdacht eine Ausweisung machen. Das muss man gut anschauen. Dort muss man die Fakten prüfen. Und wenn das der Fall ist, dann tun wir ausweisen. Genauso wie Einreisesperren hat beispielsweise im letzten Jahr. Da haben wir eine grosse Zunahme gehabt. Also wir schöpfen die Instrumente schon aus. Aber es braucht noch andere. Beispielsweise bei Geldwäschereibekämpfung. Oder da müssen wir das Dispositiv können verstärken. Es gibt noch weitere Vorschläge, die wir machen jetzt mit dem Nationalen Aktionsplan zur Bekämpfung von organisierter Kriminalität. Beispielsweise auch präventive Massnahmen.
4: Da komme ich gerade dazu. Genau. Zu diesen Massnahmen. Vielleicht gleich noch zum Nachhaken. Die sagen, ja, mal, wir schöpfen schon aus. Aber 7 Personen in 5 Jahren, also in anderen Deliktsfällen, das ist es mehrfach, oder? Im Terrorbereich, aber auch in anderen Bereichen, Staatsschutzbereich. Also es überzeugt mich jetzt und vielleicht auch die Hörerinnen und Hörer nicht, dass sie das wirklich ausschöpfen. Oder sie hat einfach zu wenig Informationen, wo es wirklich...
5: Ja, man muss ja auch sehen, das braucht ja auch eine Gefährdung, oder? Eine bestimmte Gefährdung für die innere und äußere Sicherheit, dass wir eine Ausweisung machen können, oder? Und das muss man ermitteln, das muss man erhärten. Und wie gesagt, selbstverständlich, wir sind Polizei, wir schöpfen die Mittel, die wir haben, aus. Aber das reicht nicht, oder? Die Verfahren, die sind komplex. Wir haben ganz viele Daten, die man auswählen muss. Und so weiter. Also die dauern über mehrere Jahre, sind aber nachher, wenn man sie nachher vor Gericht bringen kann, dann sieht man die Dimensionen. Oder? Also ich bin schon der Meinung, all das, was wir haben, schöpfen wir absolut aus, aber wir brauchen weitere Instrumente.
4: Reden wir über das. Der Aktionsplan zusammen mit den Kantonen und den Gemeinden, der kommt auf ein Jahr. Und ein griffiger Punkt ist offenbar eine sogenannte Meldepflicht, also dass alle Gemeindesangestellten, Kantonsangestellten, da reden wir von Arbeitsinspektoren, die zum Beispiel Barbershops kontrollieren, Grundbuchämter, die Immobiliengeschäfte registrieren, müssten, wenn sie etwas sehen, mal so auf organisierte Kriminalität, Geldwäsche hinweist, müssten eine Meldung machen. Was erhofft ihr von dem?
5: Also ich muss sagen, wir sind, wie ihr sagt, wir sind jetzt in der Vernehmlassung, gerade erst abgeschlossen von dem nationalen Aktionsplan, wo ganz eigentlich viele Aufgabenfelder, viele Handlungsfelder umfasst, wie zum Beispiel gemeinsames Lagebild, Sensibilisierung und verstärkte Zusammenarbeit und natürlich eben auch präventive Massnahmen. Das wäre eine mögliche.
4: Ja, ich möchte über die Meldepflicht reden, weil ich habe nicht gehört, dass sich das herauskristallisiert.
5: Jawohl, und dem muss man sagen, dass der Wunsch ist von den Kantonen selber kommen, dass man das würde aufnehmen, dass man hier verschärft, nicht nur, dass man es möglich macht, auch man muss immer schauen, dass man die Möglichkeit auch schafft, weil die Personen, die unterliegen auch am Amtsgeheimnis, oder muss man schauen, dass keine Amtsgeheimnisverletzung da besteht bei der Meldung, aber die Kantone selber haben gesagt, in dieser Vernehmlassung, sie möchten gerne hier eine Pflicht einführen, weil sie sehen das auf ihrem Territorium, sehen sie die Notwendigkeit. Und darum gehen wir zusammen mit den Kantonen Schritt für Schritt mit den Staatsanwaltschaften, mit den Bundesanwaltschaften.
4: Kann ich noch heikel sein? Stellen wir irgendeine Lebensmittelinspektorin vor, die ist interessiert, die Gesundheit von der Allgemeinheit sichern, geht in eine Pizzeria oder Bubble Tea Shop, nehmen wir jetzt extra Klischee-Beispiel für so, vielleicht auch Geldwäscherei, wo man probiert, Bargeld einzuschlafen. Und die möchte vor allem Zugang haben in die Küche und ins Lager und so weiter. Aber die wissen alle, ja, die schaut uns auch noch auf die Finger in der Buchhaltung. Das ist ja nicht so einfach für die Leute an der Front.
5: Nein, das ist nicht einfach, aber das ist eine Möglichkeit. Oder sie sehen in die Geschäfte rein, es gibt Auffälligkeiten, wo sie weitergeben könnten. Und auf das sind wir angewiesen. Auf das ist die Strafverfolgung auch angewiesen. Oder? Auch organisierte Kriminalität und wie wir es in der Strategie schreiben, das muss ein gesamtgesellschaftlicher Ansatz sein. Und dort fängt es an. Oder? Dort hat man Indizien und wir möchten gerne, und da sind ja Kantone sehr bei uns, dass man das auch melden kann. Und vor allem, dass die Lebensmittelinspektorin oder Inspektoren oder Arbeitsinspektorat oder Grundbuchämter, dass die angestellten Personen dort, dass sie wissen, was sie für Möglichkeiten haben, was sie für Pflichten haben und an wer sie sich wenden können. Weil das mag ja sein, dass sie etwas sehen, das ihnen auffällt und dann gar nicht wissen, was sie mit dieser Information machen sollen. Und das sind für uns doch wichtige Indizien, wo man dann nachgehen kann. Entweder erhärtet es sich oder nicht.
4: Drogen sind ja meistens im Zentrum von organisierter Kriminalität, Prostitution, Menschenhandel, auch Cyberbetrug und so weiter. Und immer geht es ums Geld, das man nachher muss waschen. Also, da hat er vorher gesagt, da möchte ich dran setzen, da kommt nächstes Jahr ein Vorschlag. Jetzt kennt man die Geschichte von der letzten Verschärfung, Geldwäscherei. Erster Anlauf im Parlament abgestürzt, zweiter Anlauf jetzt auch wieder ein bisschen verwässert worden. Der politische Wille, das wisst ihr ja auch, in der Schweiz im Parlament da Zügel anzuziehen, Vorschriften verschärfen, schneller können sagen, das Geld hat wahrscheinlich kriminellen Ursprung, das ist klein.
5: Ja, aber es ist unsere Aufgabe, oder? Es ist unsere Aufgabe als Polizei, darauf hinzuweisen, wo die Problematik ist. Und ich glaube, das braucht vielleicht in der Schweiz mehrere Anläufe. Aber im Gespräch mit Parlamentariern, in Kommissionen, sehe ich doch eine gewisse Offenheit, darüber zu diskutieren. Nicht nur hier, weil Geldwäscherei, die sagen es völlig richtig, oder? Die kriminellen Organisationen sind in verschiedensten Deliktsfeldern unterwegs. Waffenhandel, Betäubungsmittelhandel, Menschenhandel. Aber das, was sie gemeinsam haben, das ist ja wirklich, dass sie das Geld, das inkriminierte Geld waschen müssen. Und die müssen wir ansetzen. Und da sind alle eigentlich überzeugt. Und darum wollen wir hier auch nicht locker lassen. Aber der politische Diskurs, der braucht es
4: selbstverständlich. Ich will das letzte Mal eure Vorgängerin zitieren. Die hat in einem Interview gesagt, vor zwei Jahren, ja, sie sind halt auch Anwälte, Immobilienfirmen, Treuhänder, Profiteure von kriminellen Organisationen, Stichwort Geldwäscherei. Das mache ich das Ganze nicht einfacher, da die Regeln zu verschärfen. Also das ist ein Teil des Problems.
5: Ja, ich würde sagen, wie bei allen, oder? Anpassungen vom Gesetz. Man muss das diskutieren, man muss Interessensabwägungen machen und dann sich entscheiden dafür, was vor allem sind die wirksamsten Massnahmen.
4: Also die Wirtschaftslobby, Finanzlobby gegen euch, hat jetzt eigentlich Frau Della Valle gesagt.
5: Ja, das hat sie möglicherweise so gesagt. Das würde ich weder bestätigen noch sagen, dass das nicht stimmig ist. Was ich kann sagen, ist, es lohnt sich nochmal darüber zu diskutieren. Oder wir haben auch mehr Informationen auf dem Tisch. Oder wir haben eine Bestandesaufnahme gemacht vor zwei Jahren, was die Verbreitung von der kriminellen Organisationen in der Schweiz betrifft. Und da muss man sagen, sie sind überall. Oder man kann nicht sagen, sie sind in gewissen Ballungszentren oder nur in der Stadt. Und da muss man wirklich effizient hier eingreifen. Oder? Und wir sind der Überzeugung, dass wirklich die Geldströme, ist entscheidend. Oder? Und darum ist das ein Teil von dem Gesetzespaket. Das ist ein Teil davon, aber ein wichtiger Teil von dem Gesetzespaket, das wir gerne vorschlagen, ist in der Tat die Verschärfung des Geldwäschereidispositivs.
4: Vielleicht noch ein letzter Punkt. En passant schon erwähnt, dass es sehr aufwendig ist, die Verfahren. Er hat das auch aus Grund genannt, warum es eigentlich so wenig laufen auf der Bundesebene. Das ist schon lange ein Thema, dass ihr mehr Ermittlerinnen und Ermittler wollt. Die Politik hat euch jetzt ja auch bewilligt, auf die nächsten 6 Jahre, 100 bis 200 zusätzliche Ermittlerinnen. Aber es hat ja auch so einen Aufsichtsbericht von der Finanzkontrolle, der zeigt, dass zum Teil die Probleme hausgemacht sind. Also, dass man ausgebaut hat beim FEDPOL, nicht bei den Ermittlerinnen und Ermittlern, sondern bei den Stäben, also bei der Amtsbürokratie. Hat er da jetzt reagiert? Wie viele Leute hat er schon freigespielt, für dass sie jetzt wirklich gehen, Leute einvernehmen und die ermitteln und Akten auswerten?
5: Also die Hauptaussage des Berichts ist ja in dem Sinne eindeutig. Oder?
4: Dass es mehr Personal braucht, aber ich schaue jetzt auf die Schwachstelle.
5: Selbstverständlich,
4: ist eure Verantwortung.
5: Wir haben zu wenig Ermittler. Das muss man mal sagen, oder? Das ist das Fazit des Berichts. Und selbstverständlich, der Bericht oder die eidgenössische Finanzkontrolle, wo die Arbeit hat gemacht, die hat Empfehlungen formuliert. Wie ihr sagt, im administrativen Bereich, in den Stäben, gäbe es noch Möglichkeiten, um noch effizienter zu arbeiten, um gewisse Doppelspurigkeiten abbauen. Das haben wir gemacht, da sind wir aber mitten drin.
4: Das haben die Leute freigespielt.
5: Ja, und wir tun die Leute wieder einspeisen in die operativen Aufgaben. Das ist absolut der Fall. Das braucht aber natürlich auch einen gewissen Moment. Oder? Es ist auch immer, man muss immer priorisieren, man muss immer schauen in so einer volatilen Welt, wo muss man die Schwerpunkte setzen. Und das machen wir auch. Und das ist so, wir sind dran, die Stäbe zu verschlanken, Administration zu abbauen und wirklich auch Entscheidkompetenzen an den richtigen Ort zu bringen, dort, wo auch die Fachkompetenz ist. Also das ist ein ongoing Prozess.
4: Die sind, bevor der Direktorin wurde, sind unter anderem zuständig für das Ressourcenmanagement. Also, wo ist da eure Verantwortung, dass der Personalausbau und Ressourcenzuteilung in den letzten Jahren halt eben nicht so richtig Front, richtig Ermittlung gegangen ist?
5: Also, wir sehen, oder? Wir haben in den letzten Jahren Personal bekommen. Und das heisst, wir haben einen Ausbau vom Personal gehabt, doch in verschiedensten Bereichen, aber immer für neue Aufgaben. Und im Bereich Ermittlung war das nicht der Fall. Da haben wir das letzte Mal Personal bekommen, das ist nach dem Anschlag Bataclan, Charlie Hebdo, das ist vor über 10 Jahren, haben wir gewisse neue Ermittler bekommen. Aber die Verfahren, wie ich schon gesagt habe, die werden immer komplexer. Also wir haben ganz viele Datenmengen, die man muss auswerten und so weiter. Und da braucht es auch mehr Leute, die sich mit denen befassen. Die Weltlage hat sich verändert, die Bedrohungslage hat sich verändert, das sagt auch der Nachrichtendienst bezüglich organisierte Kriminalität. Und das ist immer eine Abwägung, oder, wo man das Personal einsetzt. Und wir haben noch ganz, ganz viele andere Aufgaben, und, wo nicht Bekämpfung von organisierter Kriminalität ist. Also, man justiert ja immer und tut das Personal immer dorthin verschieben, wo es notwendig ist.
4: Das ist die Samstagsrundschau mit der Chefin vom FEDPOL, der Eva Wilde-Cortez, live aus Bern senden wir. Ich möchte jetzt kurz aktuelle Zeitungsschlagzeilen vorlesen oder bitte spontan darauf reagieren. Die erste ist gerade von dieser Woche. 80% der Maghreb-Asylsuchenden werden einer Straftat beschuldigt.
5: Ja, wir tun unabhängig von Herkunft und Geschlecht und natürlich alles, wir Straftaten verfolgen.
4: Da geht es ja häufig um Diebstahl, Vermögensdelikt, Einbrüche. Das ist im Alltagsleben der Leute auch wahrscheinlich der Hörerinnen und Hörer präsenter. Wie gefährlich ist das Gefühl, dass der Staat dann ein Sicherheitsproblem nicht im Griff hat?
5: Also die Straftaten, die fallen ja in die Kompetenz von den Kantonen. Oder? Also das muss man auch genau anschauen. Hier muss man die Aufgabenteilung gut anschauen. Aber ich würde nicht meinen, dass das überhaupt nicht ernst genommen wird. Im Gegenteil. Oder? Also man hat jetzt, wenn Sie auf Schlagzeilen kommen, vielleicht kommen Sie später drauf, Schlagzeilen gehabt in den letzten Monaten, dass wir Diebstähle gehabt in Autogaragen, in Waffenhandlungen.
4: Da kommt tatsächlich noch eine Schlagzeile.
5: Kommt tatsächlich noch eine Schlagzeile. Darf ich vorgreifen, Herr Meier?
4: Oder wir sind flexibel.
5: Ja, sind wir flexibel, wunderbar. Oder wo man sagt, da kommen zum Teil jugendliche, minderjährige, junge Männer, häufig von Frankreich, die kommen über Grenzen und Straftat begehen, eben einen Raubüberfall in einer Waffenhandlung oder Luxusauto entwenden. Und da haben wir beispielsweise sehr rasch reagiert. Oder? Wir haben eine Taskforce auf die Beine gestellt, auf Bundesebene, zusammen mit dem Kanton Zürich, also Kantonspolizei Zürich. Und wir führen die Taskforce mit verschiedensten Kantonen, weil man sagt, hier muss man zusammenarbeiten.
4: Aber im Griff hat das ja nicht, dass ja Leute mal für ein paar tausend Euro eben über TikTok oder so angeworben werden, häufig eben gar nicht wissen, wer ihnen den Auftrag gibt. Ja, und wenn man sie dann mal verhaftet, und das kann man ja eigentlich fast jeden Tag in der Zeitung lesen, dass es tatsächlich Verhaftungen gibt in den Kantonen, dann können die gar nicht sagen über die Hingerleute.
5: Das ist so. Da haben Sie absolut recht, Herr Meier. Also, ich möchte noch schnell etwas zu den Verhaftungen sagen oder Identifizierten. Das sind um die 360, die man in diesem Jahr schon identifiziert hat. Aber Sie haben völlig recht. Oder? Das ist das Phänomen, nennt sich Crime as a Service oder Violence as a Service, wenn es um Gewalt geht. Das ist so, dass der Hinderte ist der Auftraggeber, Teil von einer kriminellen Organisation, gibt den Auftrag für eben eine Gewalttat, dann ist es Violence as a Service oder für einen Raubüberfall oder so etwas, eine Einschüchterung oder so, dann ist es ein Crime as a Service, gibt einen Auftrag und dann hat es Rekrutierer, die so junge, meistens sind sie junge Erwachsene oder Minderjährige, die rekrutieren. Manchmal hat man noch einen Logistiker zwischengeschaltet, wo ihnen sagt, woher sie müssen, wo sie guidet, manchmal live am Telefon und ihnen sagt, wo sie her müssen und wo sie das Luxusauto müssen entwenden. Und das ist so, wenn sie verhaftet werden, und das passiert ziemlich häufig, haben sie wenig Informationen zu der Person, die den Auftrag hat gegeben. Aber genau das versuchen wir mit dieser Taskforce. Oder wir versuchen mit dieser Taskforce an Informationen zu kommen, damit wir die Hintermänner identifizieren können. Was wir auch machen in diesem Zusammenhang ist, oder, wir arbeiten ganz eng jetzt in dem spezifischen Phänomen jetzt mit Frankreich zusammen. Oder? Weil die Hintermänner sind dort. Also müssen wir eng mit Frankreich zusammenarbeiten und auch mit Europol. Das ist entscheidend für uns.
4: Dort hätten wir eine Schlagzeile schon weggeschnappt. Pardon? Jetzt bleibt noch eine. Die Schweiz macht den Kampf gegen internationale Vergewaltigernetzwerke nicht mit.
5: Ja, das war eine Schlagzeile. Da muss ich sagen, das muss man ein bisschen relativieren. Oder? Da geht es um die Gruppe, um das Projekt von Europol, das Projekt Medusa.
4: Darf ich das vielleicht ganz kurz knapp erklären? Also dort werden auch Daten austauscht über Täter, die eben das Muster haben, das wir jetzt hier leider im Aargau ja, genau, was dem Ex-Politiker hatte, also mal ihre Opfer betäuben und dann missbrauchen. Genau. Und die Schweiz ist da nicht eingeladen worden, mitzumachen. Hat er jetzt den Antrag gestellt? Bitte nehmt uns auf.
5: Ja, aber ich muss das ein bisschen relativieren mit der Einladung. Oder? Das ist eine Gruppe von Staaten, die sich zusammengetan haben, die operative Fälle hatten, die sie zusammen bearbeitet. Das heisst, man muss einen operativen Fall haben, man muss einen konkreten Fall haben, wo man in die Gruppe trägt und dort bearbeitet. Dort geht es vor allem darum, dass man Muster sieht oder was wird online gestellt, dass man da kann, oder dahinter sieht. Und das ist mal die Arbeitsgruppe.
4: Also nützlich, hat jetzt den Beitritt beantragt?
5: Ja, selbstverständlich, die Arbeitsgruppe ist sowieso nützlich. Die Arbeitsgruppe hat jetzt im April gestartet. Wir sind daran zu evaluieren, inwiefern wir Fälle haben, wo wir dort bearbeiten können. Das sind wir natürlich im Gespräch mit den Kantonen, weil die sind in der Strafverfolgungskompetenz der Kantone.
4: Aber das Internationale Fälle ist bei euch?
5: Ja, natürlich. Der internationale Kontakt ist bei uns. Das machen wir auch. Aber mit den Kantonen müssen wir schauen, welche Fälle. Das muss ja auch eine Wirksamkeit haben und eine Effizienz haben. Also wir sind dran. Aber was ich muss sagen, wenn in dieser Arbeitsgruppe, die jetzt das erste Mal so einen Sprint hatte, wenn dort Informationen und Links zur Schweiz entstehen, dann werden wir informiert. Oder? Aber wir prüfen das ganz klar mit den Kantonen. Wir sind auch in Kontakt mit Europol, sodass wir, wenn wir einen Fall haben, wo man muss sagen, wollen wir reinbringen, dass man da sofort reagieren kann. Das ist etwas, wo kein langer Prozess ist. Da kann man sofort eigentlich teilnehmen, wenn man eben so einen operativen Fall hat, den man dort bearbeiten
4: will. Ich möchte noch kurz über das Thema Terrorbekämpfung reden. Die Gefahrenlage immer noch erhöht. Die machen ja auch Ermittlungen für die Bundesanwaltschaft. Die bekommen vom Nachrichtendienst regelmässig Daten über sogenannte Risikopersonen übermittelt. 44 sind das im Moment, wo man befürchtet, dass die zu Gewalt schreiten. Was machen die mit diesen Informationen?
5: Die Informationen sind essentiell im Bereich Prävention. Die werden uns übermittelt vom Nachrichtendienst. Nicht nur übermittelt, wir haben eine Arbeitsgruppe, Terrorist Tracking, die Tetra-Gruppen, die sich mit der Lage befasst, aber auch mit ganz konkreten Fällen.
4: Also jetzt haben wir 44 Namen.
5: Genau.
4: Die haben alle schon vorgeladen.
5: Die tun wir nicht zwingend vorladen. Oder? Jeden Fall muss man ganz konkret anschauen. Oder? Was steht dahinter? schauen, was ist gefährdet. Und das machen wir, indem wir mit den Partnern, auch hier, mit den Kantonen, mit den Staatsanwaltschaften, das tut man genau analysieren, was ist gefährdet, was sind für Massnahmen, die adäquat sind. Und das tut man zusammen diskutieren und dann die notwendigen Schritte weitermachen.
4: Da haben wir das Gleiche überlegt wie vorher bei der organisierten Kriminalität. Da habe ich angeschaut, was ihr heute schon machen könnt. Da gibt es seit 4 Jahren die Möglichkeit, ohne dass es eine Verurteilung gibt, also unter Umständen ohne, dass ein Islamist überhaupt irgendwie etwas für eine Tat vorbereitet hat, ihm zum Beispiel zu verbieten, mit bestimmten Leuten Kontakt zu haben, in eine bestimmte Moschee zu gehen, vorschreiben, dass er sich wöchentlich bei der Polizei muss melden. Das schöpft ihr enorm schwach aus, 4 Fälle pro Jahr. Der Bundesrat hat mal gesagt, dass bis zu 30 Fälle. Da macht ihr offenbar nicht alles, was möglich ist.
5: Doch, wir machen alles, was möglich ist. Einfach im Rahmen auf dem Gesetz. Oder? Also all die präventiven Massnahmen, die muss man mit Vorsicht und Augenmass die anwenden. Und das machen wir dort, wo wir den Eindruck haben.
4: Immer mehr Risikopersonen, immer mehr Verfahren, Terror, wo der Bundesanwalt klagt. Also das scheint ja einen Bedarf zu geben.
5: Nein, Sie müssen auch sehen. Oder? Früher war das so, dass Radikalisierungen auch vielfach durch persönliche Kontakte beispielsweise sind entstanden. Heutzutage passiert das vor allem online. Oder? Also da die Radikalisierung passiert sehr schnell und sehr digital, sehr maßgeschneidert teilweise. Oder? Da hilft zum Teil ein Kontaktverbot nicht.
4: Aber vielleicht ein wöchentliches Gespräch?
5: Ja, vielleicht ein wöchentliches Gespräch. Und wie gesagt, da wird wirklich jeder Fall, das kann ich euch bestätigen, wo eine Gefährdung da ist, oder? Und wird analysiert und dann wird zusammen mit dem Partner festgelegt, was ist die adäquate Massnahme, die man ergreifen muss.
4: Gegenthesen ist der Fall Winterthur, Ende Mai, wo ein polizeibekannter Islamist am Bahnhof, man kann sagen, mit Glück im grossen Unglück, 3 Passanten nur, Anführungszeichen, verletzt hat. Seit Jahren polizeibekannt, hat Hinweise darauf gegeben, dass er wieder zurück in die Schweiz ist. Da hat es keine solche Massnahmen gegeben.
5: Ja, da würde ich jetzt mir auch nicht auf den Test zulassen, ob es gar keine gegeben hätte. Oder sie, eine Gefährdung, oder hat. Eine Gefährdung, die ist ja immer da. Oder? Also das ist immer da. Oder man muss, wie gesagt, auch in diesem Fall, oder, da, die Person war bekannt, sie ist behandelt worden in diesen Gremien, aber wir warnen ja auch vor Jahren und vor allem der Nachrichtendienst vor eben so Einzeltäter. Das ist nicht immer einfach, hier vorauszuschauen. Und in diesem Fall auch, hat man ja auch können feststellen, dass noch psychische Erkrankungen möglicherweise auch noch mitgespielt haben. Aber auch da, oder? Man muss sehen, sofort hat man eingegriffen und hat die Person können festnehmen bei allen anderen Taten auch. Also ich bin der Meinung, wir sind gut unterwegs. Wichtig ist ein guter Informationsaustausch und eine gute Zusammenarbeit weiterhin.
4: Das ist ein Schlusspunkt. Wir sind am Schluss von der Sendung. Eva Wildi-Gortez, danke vielmals, dass Sie Gast waren in der Samstagsrundschau.
5: Herzlichen Dank. Merci, Herr Meier.
1: Das war die Samstagsrundschau mit der FedPol-Chefin Eva Wildi-Gortez, moderiert von Dominik Meier. Was auf der Strasse läuft, das erzähle ich Ihnen sehr, sehr gerne nach den 12 Nachrichten. Jetzt dann ist es nämlich Punkt Mittag, das Neueste aus der Schweiz und was sonst noch auf der Welt passiert.
6: Die Nachrichten von SRF um 12 Uhr mit Lukas Lüthi. Spanien wird derzeit von unterschiedlichen Wetterextremen heimgesucht. In der Region Valencia kämpfen Einsatzkräfte gegen einen Waldbrand, der sich weiter ausgebreitet hat. Wegen der Flammen mussten rund 1000 Menschen aus einer Gemeinde in Sicherheit gebracht werden. Das teilen die Behörden mit. Das Feuer wurde durch einen Blitzeinschlag ausgelöst. Weiter nördlich hat es an der katalanischen Mittelmeerküste heftig geregnet. Auf Bildern sind überschwemmte Straßen zu sehen. Die Feuerwehr musste zudem mehrere Menschen aus Autos retten, die von den Wassermassen eingeschlossen wurden. Es habe mindestens 7 Verletzte gegeben, berichten lokale Medien. Hunderte Personen seien in Sicherheit gebracht worden. Zu 2 kurzen Meldungen. Die Verhandlungen über ein Handelsabkommen zwischen den USA und Kanada sind gescheitert. Das bestätigen beide Staaten. Damit erheben die USA nun einen Zoll von 50% auf gewisse kanadische Produkte. Der kanadische Regierungschef Mark Carney kündigte sogleich an, Kanada werde diese Zölle in gleicher Höhe erwidern. Der Iran erlaubt Öltankern aus dem Irak durch die Straße von Hormus zu fahren. Der Irak habe darum gebeten, meldet die staatliche iranische Nachrichtenagentur IRNA. Ob die Sondergenehmigung dauerhaft gilt, ist nicht klar. Der Irak gehört zu den Ländern, die am stärksten von den Einschränkungen im Schiffsverkehr betroffen sind. Auch diese Nacht hat Russland die Ukraine angegriffen. In der Hauptstadt Kiew ist mindestens ein Mensch getötet worden. Die Behörden sprechen zudem von Verletzten. Auch in Saporischschja im Süden der Ukraine gab es ein Todesopfer. Erst gestern hatte Russland in der ukrainischen Großstadt Kryvyi Rih ein belebtes Einkaufszentrum getroffen. 16 Menschen wurden getötet. Es gab rund 130 Verletzte. Der ukrainische Präsident Volodymyr Zelensky warf Russland einen Terroranschlag auf Zivilpersonen vor. Auf der anderen Seite hat auch die Ukraine weitere Angriffe geflogen auf Russland. Dabei habe man in der Region Samara eine Ölraffinerie getroffen, sagt die ukrainische Armee. Und die russische Region Perm sagt, auch dort sei eine Industrieanlage getroffen worden. Zum Blick aufs Wetter noch. Heute ist es neben Wolken ziemlich sonnig. Dazu gibt es 22 Grad im Norden und 27 Grad im Süden. Das waren Nachrichten von Radio SRF. Verantwortlich Jan von Tobel.
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1: Stau oder stockend in der Region Basel auf der A2 Richtung Deutschland zwischen Hagnau und Badischer Bahnhof. In der Region Solothurn auf der A1 Richtung Bern zwischen Herkingen und Önsingen. Auf der A1 Richtung Zürich zwischen Wangen an der Aare und Önsingen auf mehreren Abschnitten. In der Region Zürich auf der A1 Richtung Zürich ab Baltenswil. Auf dem Westring Richtung Gubristunnel ab Urdorf Nord. In Graubünden auf der A13 Richtung San Bernardino zwischen Reichenau und Rotenbrunnen. Und schließlich in der Zentralschweiz auf der A2 Richtung Gotthard zwischen Emmen-Nord und Kriens, auf der A14 Richtung Luzern ab Buchrain und vor dem Gotthardtunnel Richtung Süden ab Amsteg 5 km Stau und mindestens 3/4 Stunde Wartezeit Richtung Norden, 4 km Stau und mindestens 1/2 Stunde Wartezeit ab Quinto. Viel Geduld, was es braucht, und sonst wünsche ich einen guten Schwitz.
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7: Das ist das Magazin. Ich bin der Reto Wittmer. Diese Woche reden wir über Seilparks. Denen stirbt ihr Fundament weg. Die Bäume.
8: Wir haben natürlich gewusst, dass das ein Thema ist, die Trockenheit. Man hat das zusammen mit Baumsachverständigen angeschaut und gemerkt, man muss jetzt zumachen.
7: Wir schauen zu der Frauenklinik in Bern, die dieses Wochenende aufgeht. Wir begleiten Schülerinnen und Schüler beim Zügeln von Büchern. Und?
9: Bierbecher, dass man nicht dehydriert auf so einer langen Fahrt.
7: Die Fahrt, die es einen Bierbecher braucht, hören wir auch noch. Zuerst aber besuchen wir ein Lost Place. Die ehemalige Autobahnraststätte am Wallensee im Kanton St. Gallen ist sicher der berühmteste Lost Place in der Schweiz. Seit über 20 Jahren lottert der markante Betonbau vor sich an, hoch über dem Seeufer über der Autobahn A3. Jetzt soll die ehemalige Raststätte wiederbelebt und zu einem Treffpunkt werden. So wie dort mal in den 70er Jahren, wo sie praktisch jeder in der Schweiz kennt hat. Der Sascha Zürcher.
10: O Walensee, für manche bist ein Qualensee.
11: Die stundenlangen Stau auf der engen Kantonsstrasse am Walensee sind legendär gewesen. Wer ins Süden hat wollte, hat etwa mal in der Raststätte mit einem Bulle im Körbli seinen Frust abgeschluckt. Mit der neuen Walensee-Autobahn Ende 80er Jahre sind Staugeschichte und der Niedergang der Raststätte eingeläutet gewesen. Weil sie von Zürich her nicht mehr angefahren werden können, sind immer weniger Gäste gekommen. Vor über 20 Jahren ist die Raststätte dann zugegangen. Seither ein Lost Place. Fenster kaputt, an der Wand Graffiti, die Fassade verkeilt. Ein Privater hat den Bau gekauft, Wohnungen hat es geben. Doch das ist eben so gescheitert wie der Versuch, den Bau am Bund zu verkaufen. Jetzt will der Rudolf Hilti, ein reicher Liechtensteiner Unternehmer, Geisterraststätte aus dem Dornrösli Schlaf holen.
12: So ist es eigentlich ein symbolträchtiger Ort für Wandel. Da muss man halt alternative Wege finden. Und es gibt sie ja. Die Wege gibt es. Man muss es einfach machen.
11: Der zukünftige Besitzer der Raststätte will einen Begegnungsort machen für Kunst und Kultur, ein Museum für die Zukunft mit Veranstaltungen und einem Bistro. Ein Autostopp wird die ehemalige Raststätte nicht mehr sein. Die Zufahrt von der A3 her ist und bleibt gesperrt aus Sicherheitsgründen. Vom See her aber soll etwas gehen mit einem Steg für Kursschiff. Der Geschäftsführer Daniel Grünenfelder von dem Schiffsbetrieb Walensee ist für so Pläne offen.
13: Visionen sind fantastisch und mit der Erschliessung vom See her ergeben sich natürlich noch mal mehr Möglichkeiten.
11: Die Leute sollen also nicht mehr mit dem Auto, sondern mit dem Schiff, Velo oder zu Fuß in die ehemalige Autobahnraststätte kommen. Zurzeit wird der Betonbau ausgehöhlt und renoviert und da leiten Unternehmer auch selber Hand an.
12: Wir sind am Aufräumen. Versuchen sie mal wieder herzurichten, die ganze Raststätte. Und es ist noch viel Aufwand. Wir sind eigentlich, würde schon sagen, auch idealistisch angekauft, aber wir möchten es professionell umsetzen.
11: Baubewilligung gibt es übrigens noch keine. Wenn die ehemalige Geisterraststätte am Walensee zu einem alternativen Begegnungsort wird, ist unklar. Sicher ist, beim wohl bekanntesten Last Place der Schweiz geht nach all diesen Jahren endlich wieder etwas.

0: Frauenklinik auf dem Areal vom Berner Inselspital ist ein Gebäude mit einer langen Leidensgeschichte. Wegen Baumängel hat man das Haus jahrelang saniert. Patientinnen, Ärztinnen und Pflege hat müssen auszüchen. Dieses Wochenende könnt ihr zurück in die frisch renovierte Klinik und man könnte meinen, jetzt ist alles gut. Aber nur kurz vor der Eröffnung ist klar geworden, bei der Notfallaufnahme gibt es ein Problem. Michael Gerber.
1: Dann legen wir los.
2: Zara Imboden ist stellvertretende Chefärztin. Sie steht in der Eingangshalle der total sanierten Klinik und führt eine Gruppe von Ärztinnen, Ärzten und Pflegefachleuten durch das Gebäude.
1: Es geht darum, dass wir das Haus lernen kennen. Die Wege, die müssen ganz, ganz schnell gehen.
2: Wenn es pressiert für Mutter und Kind, da gibt es eine Änderung. Weil die heutigen Ambulanzen zu hoch sind, können sie nicht mehr in die Tiefgarage fahren.
1: Früher sind die unten reingekommen, dann hat man dort direkt die Lift und die Ops schleusen oder in den Gebärsaal. Jetzt geht das nicht mehr und damit es nicht ein Gestürm gibt, haben wir gesagt, dass alle Ambulanzen, wenn es ein Notfall ist, immer vor das Haus kommen.
2: Notfallpatientinnen müssen also künftig durch die Eingangshalle. Durch die Halle also, wo die stellvertretende Chefärztin mit ihrer Gruppe gerade steht. Sie sieht die erstaunten Blicke und die Stirnrunzeln der Fachkräfte und schiebt nachher.
1: Das Einzige, was unangenehm ist, ist, dass halt, wenn es am Nachmittag um 2 ist und überall Patienten am Warten sind und Kaffee, dann ist es halt so. Es ist halt das Spital.
2: Das Berner Frauenspital ist in den letzten Jahren umfassend saniert worden, weil es ernsthafte Probleme mit der Statik hat gegeben. Es sind Risse aufgetaucht in der Fassade, Schäden an Geländern und Stegen. Darum ist die Klinik praktisch von innen ausgehöhlt worden. Hätte man denn nicht auch für einen Notfall im sanierten Haus eine bessere Lösung müssen finden? Die Vera Urgisso, Betriebsleiterin der Frauenklinik, sagt:
3: Wir ziehen in ein Gebäude, nicht in einen Neubau. Und ja, wenn man natürlich 1995 gewusst hätte, wie hoch die Ambulanzen heutzutage sind, hätte man wahrscheinlich das anders gebaut damals.
2: Aber auch sie hat sich gewünscht, dass Notfallpatientinnen vom Ambulanzteam nicht durch den Haupteingang oder die Eingangshalle reingebracht werden müssen, vorbei an Tagespatientinnen und Besuchenden.
3: Und ja, natürlich ist das lösbar. Das ist einfach nicht optimal.
2: Sagt Vera Urgisso. Die frisch sanierte Klinik geht das Wochenende also wieder in Betrieb, nach einer längeren Krankheitsgeschichte, die gäng noch ein bisschen nachhallt.
0: Zehntausende von Büchern, Zeitschriften, CDs und DVDs. Die Obwaldner Kantonsbibliothek Zarnen hat über die Sommerferien in einen neuen Standort gezügelt. Ein paar hundert Bücher aber aus der Schulbibliothek sind am alten Ort geblieben. Diese Bücher haben die Kinder diese Woche nämlich selber an einen neuen Ort gebracht. Mit einer Bücherkette zmitscht durch den Kantonshauptort. Markus Föhn.
4: Es ist kein Durchkommen durch Sarnen am Mittwochmorgen um 10 Uhr. Die Polizei hat die Strasse im Zentrum gesperrt. Grund ist eine Schlange, eine Bücherschlange. Gut 600 Kinder stehen in einer 300 Meter langen Reihe zwischen der alten und der neuen Kantonsbibliothek und geben sich Hunderte von Büchern weiter.
5: Aber es sind auch 160. 160.
4: Es sind die letzten Bücher aus der Schulbibliothek, die die Zügelleute extra nicht mitgenommen haben, sagt der Kantonsbibliothekar André Sersa.
6: Für uns ist es einfach wirklich ein Event an die Schule, dass sie die neue Bibliothek für sich so ein bisschen wie in Empfang nehmen können und können sagen, ja, das ist unsere Schulbibliothek, eine positive Erinnerung haben und vielleicht sagen, ja, hey, das war jetzt eine coole Sache mit der Bibliothek. Mami, Papi, komm, wir gehen heute Nachmittag an.
4: Die Vorfreude auf die neue Bibliothek ist bei diesen Schülerinnen schon mal gross.
7: Es sind halt einfach die letzten Bücher und der ist halt die Eröffnung und darauf freue ich mich halt mega. Eine Aufregung.
8: Mega cool, also ein cooles Erlebnis.
9: Sehr cool, weil jetzt sehen wir halt die Bücher, wie sie eingeteilt werden und alles.
4: Und wenn einem so viele Bücher in die Hände kommen, sieht man gerade auch, was alles so rum ist in dieser Bibliothek.
10: Hilfe, ich bin ein Genie. Ja, das wäre schön.
11: Oma zu verkaufen.
12: Es gibt schon Bücher, die man gar nicht denkt, dass sie gibt.
4: Bücher, die man nicht denkt, dass es sie gibt. Und sie alle wandern durch den Obwaldner Hauptort, bis nach einer guten halben Stunde das Letzte nachkommt am Ende der Bücherschlange und in der neuen Bibliothek.
13: Das ist letztes Verblockte.
14: Ja, dort ist es.
0: Hoch oben in den Bäumen auf Seil oder Bälken balancieren oder an einem Gestell vom einen Baum zum anderen sausen, Das kann man machen in einem Seilpark und die sind in der Schweiz beliebt. Es gibt etwa 60 Stück mittlerweile. Zwei von diesen Parks sind jetzt aber zu. Der im Baselbieter Jura auf den Wasserfallen und der im aargauischen Rheinfelden. Es ist zu trocken und die Äste könnten abbrechen.
11: Die obere Blattform, den 1, 2, 3 Äste, sehen dort etwa so gross. Ein Schaden.
0: Simon Weber war mit dem Betreiber von diesen zwei Seilparks vor Ort.
15: Der Reto Schweizer zeigt im Waldseilpark Wasserfallen offen in eine grosse Buche, wo hoch oben Installationen für die Kletterparkour montiert sind. Wegen der Trockenheit hat es dort Riss bis in die Stammmine.
11: Das ist natürlich so eine Stelle, wo jetzt das Risiko gross ist, dass dort etwas abbrechen kann.
15: Wirklich abbrochen sind zwar in den Seilpark selber noch keine Äste, aber teils gerade nebendran. Und sogar noch grüne Äste von Eichen, die eigentlich als hitzeresistent gelten. Darum sind sie am letzten Wochenende zusammen mit Baumexperten zum Schluss gekommen, dass der Waldseilpark Wasserfallen und auch der Rheinfelden, der erst im Juni neu aufgegangen ist, müssen zubleiben. Von einem Tag auf den anderen.
11: Emotional ist das recht die Achterbahnfahrt. Von Trübsalblasen bis zu jetzt müssen wir schon denken, wie gehen wir weiter, was heisst das für die Saison, für unsere Mitarbeitenden und was heisst das für unseren Betriebsausfall.
15: Beim Nationalen Verband der Seilparks sagt der Präsident Piet Bangerter, er habe noch nie gehört, dass in der Schweiz schon ein Park wegen Trockenheit musste schliessen. Im Moment sind die auf den Wasserfallen und Rheinfelden die einzigen, die zu sind. Je nachdem könnte es aber mehr werden.
16: Sie fangen sehr darauf an, wie sich das Wetter entwickelt. Wichtig wäre da, dass es langanhaltende Niederschläge gibt, damit das Wasser auch wirklich in den Boden runter zu den Wurzeln der Bäume kommt.
15: Sie haben wegen der aktuellen Situation alle Mitglieder in einem Newsletter darauf hingewiesen, dass nicht nur Äste könnten abbrechen, sondern auch eigentlich festgeschraubte Teile auf Plattformen könnten instabil werden, sagt der Piet Bangerter.
16: Wenn das Holz stark ausrechnet, führt das dazu, dass es kleiner wird. Und das werden Verbindungen locker, die vorher fest waren. Im Extremfall können sich da auch Mutter lösen.
15: Der Verband empfiehlt darum, allen Seilparks genau anzuschauen und wo nötig Plattformen nachzuziehen.
17: Hier da vorne.
15: Es müsste wochenlang immer wieder regnen, dass seine Seilparks wieder aufgehen könnten, sagt Reto Schweizer. Für Rheinfelden, wo der Seilpark auf flacherem Gelände ist und der Regen nicht gerade abfließt, haben aber schon die Hoffnung, dass sie diese Saison nochmal aufmachen können. Für seine 50 Mitarbeitenden hat der Seilparkbetrieb einen Kurzarbeit angemeldet. Wie gross der Verlust werde, ist schwer zu schätzen. An die Existenz ging es aber hoffentlich nicht.
11: Ich denke schon, dass wir es packen. Die Frage ist einfach, wie.
15: Der Reto Schweizer hofft noch auf die Betriebsausfallversicherung. Im Moment klärt er ab, ob die Trockenheit als Elementarschaden gilt.
0: Wenn sich ein paar Dutzend Männer an einem Morgen in der Altstadt Zürich treffen, ist wieder Zeit für die Hirsebreifahrt, die es alle 10 Jahre gibt, mit dem Schiff von Zürich bis auf Straßburg. Diese Woche war es wieder so weit gewesen. Es ist eine uralte Tradition, sie geht zurück auf das Jahr 1456. Dort wollten die Zürcher zeigen, wie schnell es im Notfall der befreundeten Stadt Straßburg zur Hilfe kommen. In nur einem Tag sind die Ruderer vor Ort gewesen. Und der Topf voll Hirsebrei, den sie in Zürich eingeladen haben, ist am Ziel immer noch warm gewesen. Das arbeiten sie heute nur noch mit einem Trick. Kathrin Euer kennt ihn.
18: Ein paar Dutzend Säufter machen sich am Morgen in der Zürcher Innenstadt parat für die Hirsebreifahrt. Und jeder wird dafür ausgerüstet.
19: Das ist einerseits ein Sackmesser mit einem schönen Bändel und dann noch eine ganz wichtige Plakette, wo Hirsebrei drauf steht. Und das ist eigentlich dann so ein bisschen der Zugang zu allen speziellen Orten. Und auch dazu gehört ein Bierbecher. Das ist halt auch wichtig, dass man nicht dehydriert auf so einer langen Fahrt.
18: Das sagt Severin Pflüger, der die Hirsebreifahrt mitorganisiert. Und nicht nur Bier gibt es, sondern auch einen Haufen Wein zum Anstossen. Damit fangen die Säufter und Ruderer schon an, bevor es überhaupt losgeht. Und auch nicht fehlen darf der Hirsebrei. Der wird heute kalt ankommen in Straßburg, weil die Fahrt heute nicht mehr einen, sondern 5 Tage lang geht. Das liegt aber nicht daran, dass die Ruderer und Ruderinnen unsportlicher wären als die vor 570 Jahren, sondern es liegt an den Wasserwegen, die sich verändert haben, mit Schliessen, Staumauern und Wehr. Und darum wird beim Hirsebrei ein bisschen beschissen.
19: Leider ist es so, der Hirsebrei wird nach 5 Tagen schlecht. Also es wird so sein, dass man dann in Straßburg den Hirsebrei kommen lassen und kurz vor Straßburg aufs Schiff nehmen. Wir haben aber einen grossen Kessel dabei, einen Kupferkessel. Und dort legen wir dann ein bisschen trockene Eiseite reinlegen, damit es ein bisschen aussieht, als würde es dampfen.
18: Im Brei drin hat es neben den Hirsen Nüsse, Milch und Weinbeere. Man hält sich so gut wie es geht das Urrezept. Nur Honig hat es heute noch zusätzlich im Brei, um den ein bisschen verfeinern. Am Severin Pflüger schmeckt es.
19: Also schmeckt es nicht so schlecht, schmeckt es wie Boric, oder?
18: Der Hirsebrei ist parat und auch die vier Weidlinge sind geschmückt mit Blumen und Fähnchen. Um den Mittag steigen die Säufter ein und auch die Ehrengäste, die Zürcher Stadtregierung, die in traditionellen Kostümen erschienen ist. Die einen Stadträte fahren die ganze Strecke im Boot mit, also so weit man überhaupt kann im Boot fahren. Wegen der Trockenheit und dem tiefen Wasserpegel muss die Hirsebreifahrt das Mal zum Teil auf dem Landweg passieren, per Gar und Lastwagen. Das mich aber nichts, sagt der Severin Pflüger vom Organisationskomitee.
19: Und jetzt freue ich mich, dann auf dem Boot zu sein, ein bisschen übers Wasser zu gleiten. Ja, sind wir zweieinhalb Jahre, fast drei Jahre dran gewesen. Und das ist jetzt so ein bisschen ein Kulminationspunkt. Und viel besser kann es jetzt sein, als es jetzt gerade ist.
18: Sobald alle parat sind, markieren zwei Böllerschüsse den Start der Hirsebreifahrt 2026.
0: Und mit dem Start zu dieser Hirsebreifahrt sind wir auch am Ende des Magazins. Wir hören uns wieder. Adieu miteinander.
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0: Der Song hat der Frontmann von der britischen Band Culture Club, der Boy George, auf einer USA-Reise geschrieben. Manchmal muss man ja sein eigenes Gärtchen verloren, um kreativ zu werden. Vorausgehen, wenn auch Sie da heute auch noch vorhin, dann schauen wir mal, was Sie da wettertechnisch so erwartet.
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0: Guten Tag, Jan Eitel von SRF Meteo.
2: Ja, guten Tag, Angela.
0: Gestern eben ein regnerischer Tag, heute wieder ein bisschen mehr Sonne. Ist das aber überall in der Schweiz so?
2: Nein, es ist ein bisschen unterschiedlich. Also während es jetzt im Flachland, ich sage mal jetzt Mittelland oder Nordwestschweiz oder Wallis, Romandie, einfach recht sonnig ist. Es hat ein paar Wolken, klar, die immer wieder mal vor die Sonne schieben. Aber es ist eigentlich ein ziemlich sonniger Tag und so bleibt es dort auch Richtung Voralpen oder auch in der Nähe nur schon von den Voralpen und Alpen. Da hat es aber doch schon zum Teil mehr Wolken. Es sind auch Regenwolken unterwegs gewesen, zum Beispiel gerade über Luzern. Dort hat es letztens geregnet, jetzt hat es abgetrocknet, aber zum Beispiel in Einsiedeln oder auch am Zürichsee, so rund um Männendorf, dort regnet es zum Teil durchaus auch mal kräftig. Also einzelne Schauer sind da noch unterwegs, die jetzt so richtig östliche Voralpen wegziehen. In den Ochen wird es dann schon ein bisschen veränderlich bewölkt bleiben in den Voralpen und Alpen. Dort ist es also nicht einfach nur sonnig. Sonnig vom Morgen bis zu oben gibt es auch in unserem Land. Das wäre zum Beispiel das Tessin oder dann aus Misox. Temperaturen liegen auch im Süden deutlich höher, im sommerlichen Bereich von 27 Grad. Im Norden bei uns, da ist es zwar ein bisschen wärmer im Vergleich zu gestern, es gibt so maximal 22 Grad. Ja, und dann muss ich noch ein Wort zum Oben sagen, weil es ist ja Samstag und die einen feiern vielleicht noch ein Festchen oder haben eine Hochzeit oder irgendetwas, wo sie halt länger verrissen sind im Garten. Ich würde auf jeden Fall die langen Hosen montieren, einen Pulli und ich würde sogar ein Jäckchen nehmen, weil gegen Mitternacht da haben wir etwa so 12 Grad.
0: Ja, ich wollte gerade sagen, heute Morgen habe ich mir nämlich auf dem Velo schon fast Händchen gewünscht. Wie frisch ist es denn mal morgen?
2: Also, wenn du da direkt kannst vergleichen zu heute Morgen, es wird morgen Morgen noch ein bisschen frischer. Also, morgen Morgen starten wir mit 8 bis 11 Grad im Tag. Und auch im Tessin ist es nicht viel wärmer, da haben wir es um die 13 Grad. Ja, es ist ein frischer Start, also morgen. Tagsdurch wird es dann aber doch langsam wärmer. Temperaturen schrauben sich auf 24 Grad im Norden. Im Tessin oder auch im Wallis gibt es schon 27 Grad wieder. Morgen starten wir dann auch mit ein paar weniger Morgen. Nebelfelder, vielleicht ein paar Hochnebelfelder auch in den Voralpentälern, Appenzeller Vorderland durchaus auch möglich. Die lösen sich aber schnell auf. Und dann ist es wirklich ein meist sonniger Tag. Es gibt nur ein paar kleinere Quellwolken, vor allem über den Bergen. Sonst aber grundsätzlich viel, viel Sonnenschein.
0: Ja, und ein Blick auf eure App zeigt, Anfangswoche

0: Woche kommt, glaube ich, so ein bisschen wieder der Sommer zurück.
1: Ja, also wir haben am Montag, klar, die Nacht sind immer noch frisch, aber tagsüber haben wir so um die 26 Grad, 27 Grad. So geht das eigentlich auch am Montag, Dienstag ein bisschen weiter. Und dann geht es am Mittwoch noch ein bisschen mehr drauf, auf etwa 29 Grad. Und am Donnerstag, da können es dann 28 bis lokal 31 Grad werden. Also da wird es dann wieder heiß. Und auch im Süden haben wir so immer um die 28 Grad. Und es fühlt sich ab dem Montag auch dort wieder typisch an. Vom Wetter her ist der Montag noch auf der sonnigen Seite. In der Nacht auf der Dienstag ziehen mal ein paar Regengüsse und Gewitter durch. Dienstag durch den Tag ist aber schon wieder zeitweise sonnig, recht freundlich. Mittwoch ist wieder auf der meist sonnigen Seite und die nächsten Regengüsse oder Gewitter, die kommen dann schon wieder in der Nacht auf der Freitag. Es ist eine Kaltfront, danach geht es ein bisschen frischer und wechselhaft und windiger weiter.
0: Also das Badi-Abo kann man nächste Woche durchaus nochmal ausnutzen. Danke dir vielmals, Jan.
1: Danke.
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0: Von 12.29 Uhr in der Westschweiz auf der 1 Richtung Lausanne zwischen Roll und Morsch West. Stau nach einem Unfall, eine Stunde Zeitverlust. Weiter Stau oder stockend in der Region Basel auf der 2 Richtung Deutschland zwischen Hagna und Badischer Bahnhof. In der Region Solothurn auf der 1 Richtung Bern zwischen Herkingen und Niederbipp. Auf der 1 Richtung Zürich zwischen Wangen an der Aare und Önsingen. In der Region Zürich auf der 1 Richtung Zürich ab Baltenswil. In der Ostschweiz auf der A13 Richtung Chur zwischen Trübach und Bad Ragaz. Weiter in Graubünden auf der A13 Richtung San Bernardino zwischen Chur Süd und Rotenbrunnen. In der Zentralschweiz auf der A2 Richtung Gotthard zwischen Emmen Nord und Kriens. Auf der A14 Richtung Luzern ab Buchrain. Und vor dem Gotthardtunnel Richtung Süden ab Amsteg 5 km Stau und mindestens 3/4 Stunde Wartezeit. Richtung Norden 4 km Stau und mindestens eine halbe Stunde Wartezeit ab Quinto.
2: Die Nachrichten von SRF um 12.30 Uhr mit Lukas Lüthi und das sind drei unserer Themen heute Mittag. Organisierte Kriminalität in der Schweiz. Bei Verdacht soll es künftig eine allgemeine Meldepflicht geben. Das sei wichtig für die Ermittlungen, sagt die Chefin des Bundesamtes für Polizei. Delegiertenversammlung bei der SVP und den Grünen. Themen sind die Neutralitätsinitiative und der Hitzesommer. Waldbrand und Überschwemmungen. Spanien erlebt derzeit unterschiedliche Wetterextreme. Und ein erster Blick aufs Wetter bei uns. Es ist heute teilweise sonnig. Morgen gibt es dann etwas mehr Sonne. Im Norden bei 23 und im Süden bei 27 Grad. Drogen, Menschenhandel, Geldwäscherei. Organisierte Kriminalität gibt es auch in der Schweiz. Das sagt das Bundesamt für Polizei FEDPOL seit Jahren. Im Frühling war es dann selbst betroffen. Ein FEDPOL-Polizist soll Ermittlungsinformationen an die Drogenmafia verkauft haben. Man arbeite den Fall auf, sagt FEDPOL-Chefin Eva Wilde-Cortez in der Samstagsrundschau von Radio SRF. Michael Wettstein.
3: Zum Maulwurf in ihrem Bundesamt sagt FEDPOL-Chefin Eva Wilde-Cortez, sie kenne den Polizisten nicht persönlich. Das FEDPOL schaue, wo man sich noch verbessern könne, um künftig zu verhindern, dass Informationen an Organisationen wie die Mafia fließen würden.
4: Man muss immer eine Abwägung machen, oder? Die Mitarbeiter, die brauchen die Informationen, um arbeiten zu können. Oder wenn man die kappt, von den Informationen, die sie brauchen für ihre Auftragserledigung, dann können sie das nicht mehr machen, oder? Aber hier muss man schauen, oder? Sind die Zugriffsrechte korrekt gewesen? Muss man hier mehr kontrollieren? Müssen wir präventiv mehr machen? Müssen wir bei der Einstellung vielleicht weitere Kontrollen machen?
3: Die Ermittlungen zum Datenfluss laufen derzeit über die Bundesanwaltschaft. Zum Thema Bekämpfung der organisierten Kriminalität in der Schweiz wollen Bund, Kantone und Gemeinden bis Ende Jahr einen nationalen Aktionsplan präsentieren. Der Plan soll auch eine allgemeine Meldepflicht für kantonale und kommunale Behörden enthalten. Das heißt, wenn zum Beispiel die Lebensmittelkontrolle in einem Restaurant Hinweise auf Geldwäscherei erkennt, soll sie Meldung erstatten müssen. Bislang handhaben dies die Kantone unterschiedlich. Kantonale Inspektorinnen und Kontrolleure beispielsweise seien besonders nah dran an den Betrieben.
4: Sie sehen in die Geschäfte rein, es gibt Auffälligkeiten, die sie weitergeben könnten. Also auf das ist die Strafverfolgung auch angewiesen, oder? Dass die Lebensmittelinspektorinnen oder Inspektoren oder Arbeitsinspektorat oder Grundbuchämter, dass die angestellten Personen dort, dass sie wissen, was sie für Möglichkeiten haben, was sie für Pflichten haben und an wer sie sich wenden können. Und das sind für uns doch wichtige Indizien, wo man dann nachgehen kann, entweder erhärtet sich oder nicht.
3: Sagt FEDPOL-Chefin Eva Wilde-Cortez in der Samstagsrundschau.
2: Michael Wettstein hat berichtet. Die Delegierten der SVP und der Grünen treffen sich heute zu ihren jeweiligen Delegiertenversammlungen. Am Nachmittag werden sie unter anderem die Parolen fassen zur Neutralitätsinitiative, über die in etwas mehr als einem Monat abgestimmt wird. Die SVP trifft sich in Baar im Kanton Zug. Dort warb Parteipräsident Marcel Dettling vor den Delegierten für eine eng gefasste Neutralität in einer geopolitisch angespannten Lage.
5: Ausgerechnet jetzt, in dieser Situation,
1: weil Bundesrat Gassis und seine Leute aus dem EDA noch auf der ganzen Welt sich einmischen und den großen Zampano spielen. Hier gilt es klar, eine rote Linie zu zeigen. Nein, wir mischen uns nicht in fremde Hände und wir wollen nicht in fremde Konflikte hineingezogen werden.
2: Im Initiativkomitee sind vor allem Vertreterinnen und Vertreter der SVP. Die Initiative verlangt eine striktere Neutralität. Die Delegierten der Grünen haben sich in Freiburg versammelt. Präsidentin Lisa Mazzone stellte in ihrer Rede die Hitzewellen dieses Sommers in den Mittelpunkt. Sie sagte, die Lage sei ernst und sie kritisierte den Bundesrat.
5: Der Bundesrat hat während des Sommers einfach geschwiegen. Kein Wort. Gegenüber den Schwierigkeiten, der Verzweiflung der Bevölkerung blieb er stumm. Und als er aus den Ferien zurückkam, flog er für 22. 1. August-Reden kreuz und quer mit dem Helikopter durch die Schweiz.
2: Mazzone forderte zudem, der Bundesrat müsse Albert Rösti das Umweltdepartement entziehen. In Kerzers im Kanton Freiburg ist ein Mann schwer verletzt worden, als es in der Garage seines Wohnhauses zu einer Explosion kam. Der Mann sei dort mit Arbeiten beschäftigt gewesen, schreibt die Polizei. Die Reger habe ihn mit schweren Verbrennungen ins Spital geflogen. Aus Sicherheitsgründen mussten rund 30 Anwohnerinnen und Anwohner vorübergehend ihre Wohnungen verlassen. Als die Feuerwehr eine weitere Gefahr ausschließen konnte, durften sie wieder nach Hause. Die Polizei ermittelt nun, warum es zu der Explosion kam. Zwei Meldungen in der Übersicht. Die Verhandlungen über ein Handelsabkommen zwischen den USA und Kanada sind gescheitert. Das bestätigen beide Seiten. Damit erheben die USA nun einen Zoll von 50% auf gewisse kanadische Produkte. Der kanadische Regierungschef Mark Carney kündigte sogleich an, Kanada werde diese Zölle in gleicher Höhe erwidern. Der Iran erlaubt Öltankern aus dem Irak durch die Straße von Hormuz zu fahren. Der Irak habe darum gebeten, meldet die staatliche iranische Nachrichtenagentur IRNA. Ob die Sondergenehmigung dauerhaft gilt, ist nicht klar. Der Irak gehört zu den Ländern, die am stärksten von den Einschränkungen im Schiffsverkehr betroffen sind. Spanien wird derzeit von unterschiedlichen Wetterextremen heimgesucht. In der Region Valencia kämpfen Einsatzkräfte gegen einen Waldbrand, der sich weiter ausbreitet. Wegen der Flammen mussten rund 1000 Menschen aus einer Gemeinde in Sicherheit gebracht werden. Das teilen die Behörden mit. Das Feuer wurde durch einen Blitzeinschlag ausgelöst. Weiter nördlich hat es an der katalanischen Mittelmeerküste heftig geregnet. Auf Bildern sind überschwemmte Straßen zu sehen. Die Feuerwehr musste zudem mehrere Menschen aus Autos retten, die von den Wassermassen eingeschlossen wurden. Es habe mindestens 7 Verletzte gegeben, berichten lokale Medien. Hunderte Personen seien in Sicherheit gebracht worden. Auch diese Nacht hat Russland die Ukraine angegriffen. In der Hauptstadt Kiew ist mindestens ein Mensch getötet worden. Die Behörden sprechen zudem von Verletzten. Auch in Saporischschja im Süden der Ukraine gab es ein Todesopfer. Erst gestern Nachmittag hatte Russland in der ukrainischen Großstadt Kryvyi Rih ein belebtes Einkaufszentrum getroffen. 16 Menschen wurden getötet. Es gab rund 130 Verletzte. Der ukrainische Präsident Volodymyr Zelensky warf Russland einen Terroranschlag auf Zivilpersonen vor. Auf der anderen Seite hat auch die Ukraine weitere Angriffe geflogen auf Russland. Dabei habe man in der Region Samara eine Ölraffinerie getroffen, sagt die ukrainische Armee. Und die russische Region Perm sagt, auch dort sei eine Industrieanlage getroffen worden. Noch eine Meldung vom Sport, von der Formel 1. Mercedes-Pilot George Russell gewinnt das Sprintrennen des Großen Preises der Niederlande. Der Brite setzte sich vor dem Monegassen Charles Leclerc im Ferrari und dem britischen McLaren-Piloten Lando Norris durch. Und das Wetter: am Nachmittag scheint trotz Wolken oft die Sonne. In den Voralpen und am Alpen-Nordhang sind bei dichteren Wolken auch einzelne Regengüsse möglich. Morgen Sonntag ist es oft sonnig, hat aber zunächst noch einige Nebelfelder und später Quellwolken über den Bergen. Die Temperaturen erreichen 23 Grad im Norden und 27 Grad im Süden. Das waren Nachrichten von Radio SRF, verantwortlich Jan von Tobel.
6: SRF Sport. Im Studio der Janik Breuer. Wir schauen nochmal zurück auf das Diamond League Meeting in Lausanne, Atletissima, wo die Schweizerinnen und Schweizer gestern Abend überzeugt haben. Die Europameisterin Audrey Vero zum Beispiel gönnt über 800 Meter in einem neuen Meeting-Rekord.
7: Es war sehr schön, hier zu rennen mit allen, die Fans von der Schweiz. Und es war eine sehr gute Energie und ich habe viel Pleasure gehabt heute.
6: Macht natürlich auch viel Spass, wenn es so läuft, die Saison. Für Audrey Vero ist der 5. Diamond League-Sieg hintereinander. Und auch bei der Europameisterin im Stabhochsprung, der Angelika Moser, geht die Serie weiter. Sie ist diese Saison bei der Diamond League-Meeting immer auf dem Podest gestanden, auch in Lausanne. Sie wird Zweite. Und auch Zweite wurde ist der Simon Ehammer im Weitsprung. Er kommt im zweitletzten Versuch 8,13 Meter. Nächste Woche geht es dann weiter mit dem Diamond League Meeting Weltklasse Zürich. Am Donnerstag kommen die Audrey Vero, Angelika Moser und Simon Ehammer sehen. Schauen wir vorher. Im Eishockey spielt das Schweizer Frauennationalteam am Nachmittag das letzte Spiel vom Vorbereitungsturnier der Euro Hockey Tour. Die Heiz Kloten gegen Tschechien. Die ersten beiden Spiele hat die Schweiz gewonnen, gegen Schweden und gegen Finnland. Beide ersten Spiele zu gewinnen, das haben die Schweizerinnen an der Euro Hockey Tour bis jetzt noch nie geschafft. Es sind dazu auch noch die ersten zwei Spiele von der neuen Trainerin Sharon Miller, wo die beiden gewonnen hat. Ob es den dritten Sieg gibt, kann man im Livestream schauen ab dem 3. An der Kunstturn-Europameisterschaft dort noch der neue Seifert heute Nachmittag im Reckfinal. Für eine Medaille wird es aber schwierig, er ist als 8. gerade noch so in Final gekommen. Wie es am neuen Seifert läuft, gibt es zu sehen ab 20.04 Uhr auf SRF 2. Und dann noch zum Fußball. Heute geht es los mit der 4. Runde der neuen Saison. Die Hälfte der Spiele das Wochenende ist wegen der Qualifikation für die Europa- und Conference League verschoben worden. Spielen tun noch die Teams, die dort nicht dabei sind. Und das sind heute ab 6 Uhr Luzern gegen Lausanne, Spor und ab 8.30 Uhr der FC Zürich im Klassiker gegen den FC Basel. Der FCZ-Goalie Heinz Lindner, der auch für Basel gespielt hat, freut sich drauf.
8: Dieses Duell ist immer sehr, sehr brisant. Ich habe es von der anderen Seite auch schon erlebt und jetzt freue ich mich aber, dieses Duell auf der Seite zu erleben beim FCZ. Und ich freue mich auf das Spiel. Ich hoffe, dass die Stimmung nicht nur am Platz, sondern außerhalb sehr, sehr gut sein wird. Davon ist, glaube ich, auszugehen und dieses Feuer einfach mitnehmen und alles reinen, um die 3 Punkte zu holen.
6: In den letzten 5 Klassikern hat immer Basel gewonnen. Ob das heute auch wieder so ist, kann man bei uns im Fernsehen schauen auf SRF 2 ab 8.30 Uhr. So viel vom Sport für den Moment.
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0: Am Punkt 1 auf dem Eis machen wir ein Gedankenspiel mit dem Appenzeller Kabarettist Simon Inzler.
10: Stellen wir uns vor, in ein paar hundert oder tausend Jahren machen die Archäologen eine spektakuläre Entdeckung. Haben wir einen Schuckkegel, der während der Zeit der damaligen Klimaerwärmung nach einem Murgang übrig geblieben ist, werden massive Türen gefunden.
0: Und was die Archäologen hinter dieser Tür finden und was die Schätze, die dort versteckt sind, über unsere Zeit sagen, das hören Sie am 1 unserer Zeitlupe. Ich bin Angela Haas. Schönen guten Mittag miteinander.

0: Wie kann man an dem sonnigen 22. August Hühnerhaut haben? Ah, wenn der Matthieu im Radio singt. Musik machen können die Bündner und Bündnerinnen, so eben wie der Matthieu, den wir hier gehört haben. Ja, Musik, die wunderbare Natur, die Sprache rätoromanisch, aber eben auch die Schätze, Güppli, teure Autos. Das ist das, was man sich unter anderem so vorstellt, wenn man an Engadin und an St. Moritz denkt. Das Engadin zieht Menschen an, die richtig viel Geld haben. Sie chatten auf der ganzen Welt umeinander, kommen aber gerne ins Engadin. Und unser Moderator, der Ralf Wicki, ist die ganze Woche dort gewesen und er lernt das Engadin kennen. Natürlich auch die wunderschöne Natur und die Menschen, die dort leben. Aber eben auch so eine richtige Jetsetterin, wie die Vera Dillier aus Zürich eine ist.
1: Also am liebsten bin ich eigentlich in Südamerika immer gewesen. Das ist sehr vielfältig und Menschen sind extrem angenehm, die liegen mir. Dann natürlich Nordamerika, kenne ich von oben bis unten, hinten im Fürschi.
2: Aber jetzt fragt sich natürlich der gemeine Mensch wie ich schon, was macht denn jemand, der die Welt so sieht und kommt nachher da rauf, wo eigentlich so wenig ist? Was zieht denn dich da her? Warum ist das dir so wichtig gegenüber all dem anderen, wo du kennst?
1: Also weil ich ganz einfach finde, es ist die schönste Ecke der Welt. Nachdem ich wirklich so viel gesehen habe, auch verniest und alles Mögliche in Afrika, alles angeschaut habe, bin ich zum Schluss gekommen, schönste Geilste ist einfach die Schweiz.
2: Was macht sie so schön, das Engadin?
1: Die Natur da oben, die Gewalt, die Berge, die Kraft, die da rauskommt.
2: Du
1: hättest
2: vor einer Gewalt etwas, was dich packt.
1: Ja, wenn ich raufschaue und weiss, das waren einmal zwei Platten, die zusammengeschoben worden sind und das ist entstanden, da kommt so viel Kraft raus. Es ist extrem schön.
2: Bist du heute lieber da als früher?
1: Ja, also sagen wir mal, als Jugendlichen ist für mich nur eins in Frage gekommen. Oh, so die grosse Welt, ja, die kleine, enge Schweiz, was soll das denn Blödsinn? Und dann bin ich eben losgezogen, um festzustellen, die heisst doch am schönsten.
2: Du bist jetzt in der Zwischenzeit auch sogar angemeldet in St. Moritz.
1: Ja, schon lange, seit dem 1990 bin ich angemeldet.
2: Aber noch vorher bist du als Gast hier hingekommen.
1: Ja.
2: Was ist der Unterschied?
1: Ja, ich fühle jetzt einfach, da bin ich daheim. Das ist mein Zuhause. Und ich denke jeden Morgen, mein Gott, bin ich ein Glückspilz, der fast so einen schönen Ort zuhause zu sein.
2: Zu einem Zuhause sein und zu einem Zuhause gehören, wenn man noch jemand herkommt, wo man vorher nicht war, bedeutet ja auch, dass man sich integriert, dass man mit den Leuten, die dort schon sind, etwas macht. Wie hast denn du dich integriert? Was hast du gemacht?
1: Ja, also
2: Güppli-Party?
1: Hä? Nein, ach weißt du, Party, das ist im Winter, oder? Da kommen Touristen.
2: Du bist im Frühling gekommen, meinst du gut?
1: Ja, und im Winter, dann musst du ein bisschen Chat und oh, die Party, bist auch eingeladen, wow und so. Aber wenn die dann mal alle weg sind, dann ist man wieder unter sich. Und ich sage immer, St. Moritz ist so etwas wie Disneyland für Erwachsene im Winter. Und dann im Frühling gehen die ganzen Fremden weg. Und dann sind das Bergdörfli.
2: Aber die Leute, die hier wohnen, die kennen doch dich. Die wissen, natürlich, wer Adilie ist, oder? Was denkst du, was du für ein Image hast da?
1: Du, die einen finden mich total blöd und die anderen total nett. Also, ich kann immer entweder so oder so. Ich bin nie jemand, der die anderen kalt gelassen
2: hat. Was findest du?
1: Ich bin gerne die dumme Blondine. Das ist meine Lieblingsrolle. Mit dem kommst du super gut durch die Welt, glaube ich.
2: Was denkst du, was die Leute über dich sagen, wenn du sagst, ja, die blöd oder so? Was denkst du konkret? Was
1: gar nicht. Es lässt mich total kalt. Ja. Weil, schau, wichtig im Leben ist, dass du ein paar Menschen hast, die du selber auch gerne magst.
2: Wo
1: du
2: daheim bist.
1: Ja, und die dich mögen.
2: Ja.
1: Und was die anderen, die dich nicht kennen, denken oder nicht denken, who cares? Mhm. Okay?
0: Vera Dillier. Sie reist gerne in der Welt herum, aber am liebsten ist sie in der Schweiz und vor allem im Engadin. Ganz unter dem Motto, warum denn in die Ferne schweifen?
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0: Am Ralf Wicki zuzuhören, wie er durchs Engadin chattet, sage ich jetzt einmal, das war wirklich eine wahre Freude gewesen, wie er mit der Rettischen Bahn mitgefahren ist oder wie er zugewanderte Menschen im Engadin mit denen geschwätzt hat, weil sie auch im Engadin ein Zuhause gefunden haben. Das alles können Sie nachlesen und nachlesen auf srf1.ch. Und jetzt möchte ich eben auch gerne von Ihnen wissen, was Ihr Aufsteller von dieser Woche war. Haben Sie Ihrem Zuhause auch ein schönes neues Fleckchen entdeckt? Oder einen unerwarteten Besuch bekommen? Egal was, rufen Sie jetzt ins Studio an, 0848 440 222 und erzählen Sie von Ihrem Aufsteller. 0848 440 222. Ich freue mich auf Ihr Telefon. Bis ganz bald.

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0: Von 13 Uhr vor dem Gotthardtunnel Richtung Süden am Steg 5 km Stau und mindestens 3/4 Stunde Wartezeit Richtung Norden, 4 km Stau und mindestens 1/2 Stunde Wartezeit ab Quinto. Dann Stau oder stockend in der Ostschweiz auf der A13 Richtung Chur zwischen Trübbach und Bad Ragaz, in der Region Zürich auf der A1 Richtung Zürich ab Baltenswil, in der Region Solothurn auf der A1 Richtung Zürich zwischen Wangen an der Aare und Önsingen, auf der A1 Richtung Bern zwischen Herkingen und Önsingen, in der Region Basel auf der A2 Richtung Deutschland zwischen Hagna und Badischer Bahnhof, auf der A3 Richtung Wiese ab St. Johann, in der Zentralschweiz auf der A2 Richtung Gotthard zwischen Emmen-Nord und Kriens, auf der A14 Richtung Luzern ab Buchrain und schließlich in der Westschweiz auf der A1 Richtung Lausanne zwischen Roll und Morges-West. Stau nach einem Unfall, da gibt es 1 Stunde Zeitverlust. Viel Geduld dort, wo es braucht.

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1: Stellen wir uns vor, in ein paar hundert oder tausend Jahren machen die Archäologen im Gebiet vom heutigen Obwalden, an einer Bergflanke vom Brünigmassiv, eine spektakuläre Entdeckung. Haben wir einen Schuckkegel, der während der Zeit der damaligen Klimaerwärmung nach einem Murgang übrig geblieben ist, werden massive Türen gefunden. Irgendetwas Wichtigste ist offensichtlich in dem Berg innen versteckt worden. Gut gesichert und geschützt für alle Ewigkeit. Was könnte das sein? Soll man die Türe überhaupt auftun? Was, wenn das jetzt eben das Endlager ist für radioaktive Abfälle? Aus der AKW von der dritten Generation, wo im ersten Jahrhundert vom dritten Jahrtausend, auch bekannt als Röstikum, wieder besseres Wissen noch gebaut worden sind. Ja, dann lässt man besser die Finger davon. Aber der Forscherdrang ist grösser als die Angst vor dem Strahlenmeer und man bahnt sich einen Weg durch meterdicke Stahl- und Betonwände rein in eine Kaverne mit weiteren, gut geschützten Türen. Und was man da in den Händen findet, strahlt tatsächlich. Aber nicht radioaktiv, sondern in allen Farben und Formen, die frühzeitliche Kapitalisten in Wallung versetzt haben. Gold, Edelstein, Kunstwerk, ja, sogar Fahrzeuge sind eingelagert. Man ist sich nicht sicher, ob das eine Art rituelle Gefährt sagt. Ja, zur sicheren Überquerung vom Hades. Die Theorie wird dann aber schnell wieder verworfen, weil die meist zweiplätzigen Kisten mit ihren Plattenreifen sowieso gerade abgesoffen wären. Oder ist man früher mit diesen Gefährten mit Falltächern in den Krieg gezogen und hat sein Hab und Gut verteidigt? Und die Archäologen werden weiter wehrweisen, ob die Menschen im Röstikum die Fahrzeuge haben müssen mit Essig betreiben. Ja, weil in einigen von diesen Räumen findet man Tausende von Flaschen, voll mit einer säuerlich stinkenden Flüssigkeit. Chateau Neuf du Pape, ja, Mutter Rothschild und Chateau Petrus. Und so wären die Höhlen irgendwann einmal in den Geschichtsbüchern stehen als Schatzkammern der Pharaonen im Saarner Ahrtal. Mumien wären interessanterweise keine gefunden, wo man die Reichtümer zuordnen könnte. Die üppigen Funde wären also schlicht nachrichtenlose Vermögen. Was jetzt vielleicht ein bisschen nach einer alpinen Variante von einem Indiana Jones Film geht, könnte tatsächlich passieren. Vor ein paar Monaten hat nämlich in der Gemeinde Lungern am Brünigmassiv der Bau vom Projekt Brünig Mega Safe angefangen. Tief im Berg wäre die Schatzkammer für die Superreichen gebaut. Für mindestens 500.000 Franken kann man es dann für 99 Jahre mieten. Es gäbe scheinbar schon einige Verträge mit gut betuchten Kunden, die sich ein Plätzchen suchen für eine Preziose. Wie eben zum Beispiel teure und seltene Auto. Entschuldigung, aber wie absurd ist denn das, jetzt noch Auto mit Verbrennungsmotor einzulagern, wie man doch heute schon weiss, dass der Mosch bald knapp wird. Wenn die Urgrosskinder von den reichen Säcken, die noch eine vage Ahnung haben, für was dass man Benzin also können brauchen, ja, wenn die Auto einmal bewegen müssen, dass sie keinen Standschaden bekommen, ja, dann müssen sie wahrscheinlich zuerst mit dem E-Auto in die Apotheke fahren, um noch ein paar Liter Wumpenzin zu kaufen. Ich frage mich also bei diesen Megasafe schon, was man davon hat, wie man den Reichtum muss einspeiern muss. Ja, ich meine, dann hast du irgendein kostbares Bild. Ja, vielleicht, weiss auch nicht, eine romantisierte Szene aus einem längst vergangenen bürgerlichen Leben. Vom Segantini oder vom Anker. Aber jedes Mal, wenn du so einen Schunke anschauen willst, musst du tief und heimlich in einen Bag hineinkriechen, zum Schiff finden. Ich meine, klar, grundsätzlich ist das eine schlaue Geschäftsidee. So ein Felsen-Safe. Ja, weil wenn wir neben das Handy aus dem Land, dann sind es Gebirge zum Aushöhlen und steinreiche Leute, die die Löcher stopfen können. Ja, weil neben es wäre auch der Archäologen in ein paar tausend Jahren bekannt vorkommen. Die Reichen haben zu jeder Zeit irgendetwas zu verstecken.

0: Melting Down hier, Top SRF 1 am Samstagnachmittag, wenn wir eben auf die schönen Seiten vom Leben schauen. Und haben müssen schmunzeln, weil die SRF 1-Hörerin Ursula aus Zofingen im Kanton Aargau und ich, wir haben zwei Sachen gemeinsam. Erstens, wir sind beide letzte Woche in Dentalhygiene, kurz DH, und wir haben etwas von unserer DH bekommen. Bei mir war es meine Lieblingszahnpaste und bei der Ursula ein richtiger Aufsteller von der Woche.
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0: Guten Tag, Ursula.
2: Hallo, Angela.
0: Ich würde sagen, die meisten Leute gehen ja nicht wahnsinnig gerne in die Dentalhygiene. Bei dir ist es aber etwas anders gewesen, oder? Vor allem, wo du noch überrascht worden bist. Erzähl.
2: Ja, da bin ich recht überrascht gewesen. Am Montag bin ich bei der Frau Grieder gewesen. Beim Dr. Lach. Und dann, ja, das ist ganz flott. Also, die macht das so fein. Und dann nachher fertig war. Und dann, wo ich, haben wir einen neuen Termin abgemacht. Und dann leitet ein Blumenstrauß. Und dann habe ich gesagt: Hey, Frau Grieder, habt ihr Geburtstag?
0: Mhm.
2: Dann sagt sie: Nein, ja, nicht Geburtstag, nein. Der ist für sie.
0: Wow.
2: Und dann habe ich gesagt: Was? Wie für mich? Wieso für mich? Also ich habe aus allen Wolken gefallen. Und dann nachher hat sie gesagt, doch, Frau Engweiler, die sind für Sie, die sind vom Chef.
0: No.
2: Weil er macht das ab und zu, dass er den langjährigen Kundinnen scheint einen Blumenstrauß schenkt. Und dann, und dann hat sie gesagt, sie wissen, dass sie kommen jetzt schon so lange und ihre Familie kommt zu uns. Und das ist einfach ein kleines Dankeschön. Und ich habe fast Tränen gehabt. Das tut mir jetzt noch zu tun, weil es ist wirklich, also, ich hätte das nie im Leben erwartet, so etwas von einem Arzt, oder?
0: So eine schöne Überraschung.
2: Also wirklich. Und dann habe ich gedacht, ach, das ist dann eine Wertschätzung, oder? Vom Zahnarzt selber. Ich meine, wer rechnet schon mit so etwas? Und ich habe ihm dann auch ein Dankesmail geschickt und er hat mir dann sogar wieder zurückgeschrieben, ein Mail. Also, weil er hat richtig Freude. Aus dem Mail raus habe ich dann das auch gespürt. Oder?
0: Und jetzt gehört das vielleicht also, sogar noch am Radio, wer weiss. Da wär ja.
2: Vielleicht, das wäre natürlich optimal, ja. Aber eben, und jetzt tue ich den pflegen. Und
0: wo hast du ihn angestellt im Blumenstrauß?
2: Er ist natürlich auf dem Stubentisch und ich sehe ihn alltag. Ja. Ja,
0: welche Farbe strahlt er dich an?
2: Er ist so ein Bund. Er hat rosa-rot drin, hat gel, blau, und so Schleierkraut noch rosa-rot und so grüne Sachen. Weiss hat es auch noch drin. Also richtig ein frischer, fröhlicher Strauß. Einfach gigantisch, wirklich. Also ich komme ja von meinem Mann auch immer wieder einen Strauß über. Aber eben, das ist jetzt einfach so unerwartet.
0: Ja.
2: Also wirklich eine riesen Überraschung.
0: Ein guter Reminder für uns alle. Die Blumen machen eben schon richtig Freude.
2: Ja, das ist wahr. Auch wenn man es jetzt im Garten hat, aber es ist halt gleich anders. Und eben, weil man so etwas gar nicht erwartet,
0: ja. Es
2: ist halt immer schön, wenn man so überrascht wird. Ja. Also total ein Aufsteller, wirklich.
0: Ich danke dir vielmals fürs Teilen von deinem Aufsteller von der Woche und wünsche dir ein schönes Wochenende. Danke dir, Ursula.
2: Ja, danke dir auch. Merci. Ciao, Angela. Schönen
0: Tschüss.
2: Sonntag. Ciao, merci.
0: Ja, der Aufsteller von der Woche, jeden Samstag nach dem Eis, hier bei uns auf dem Eis. Da schauen wir auf die schönen Seiten vom Leben.

Viele haben am Wochenende frei. Mag ich allen gönnen. Wir sind aber am Ausliefern. Ein Hit nach dem anderen. Hören wir immer wieder gern Dire Straits in der nächsten halben Stunde. Oder auch der John Miles steht in den Startlöchern.

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0: Von 13.29 Uhr auf der Nord-Süd-Achse ist der Gotthardtunnel in beiden Richtungen wegen eines Pannenfahrzeugs gesperrt. Vorsicht in der Region Zürich auf der Oberland-Autobahn Richtung Uster. Zwischen Hegnau und Volketswil besteht Gefahr durch Gegenstände auf der Fahrbahn. Weiter Stau oder stockend auf der 1 Richtung Zürich ab Baltenswil. Auf dem Nordring Richtung St. Gallen ab Dietikon. In der Region Solothurn auf der 1 Richtung Zürich zwischen Wangen an der Aare und Önsingen. Auf der 1 Richtung Bern zwischen Herkingen und Önsingen. In der Region Basel auf der 2 Richtung Deutschland zwischen Hagnau und Badischer Bahnhof. In der Zentralschweiz auf der A14 Richtung Luzerna-Puchrain. Und schließlich in Graubünden auf der A13 Richtung San Bernardino zwischen Chur Süd und Rotbrunnen.

0: Jennifer Warrens mit dem Joe Cocker. Die sind am 16. Januar 1983 in der Schweizer Single-Hitparade gewesen. Morgen in der Hitparade schauen wir aber auf das Datum vom 20. August 1976. Und da unter den ersten Plätzen sind «Die kleine Kneipe» von Peter Alexander gewesen, oder «Schmidtchen Schleicher» oder «Werde». Alles schön und gut, aber mein SRF1-Kollege, der Ralf Wicki, der hat einen anderen ausgewählt.
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2: Ja, wir gehen zurück in die Zeit, wir gehen in die Mitte 70er Jahre. Und wir gehen in ein Sitzungszimmer von einer Plattenfirma. In unserem Fall Plattenfirma Decca. Am Tisch hocken Manager, Werbeleute, Plattenchefs. Und vor ihnen der John Miles, 27. Lange Haar, Glitzeranzug, freundlich, bescheiden. Und da sagt irgendeinen aus dieser Gruppe, wir haben ein Problem, der Mann ist zu nett. Also, Haare weg, Glitzer weg, Lederjacken an und den Blick bitte ein bisschen böser schauen. Weil das aber immer noch nicht reicht, hängt mir John Miles fürs Plattenkoffer von seiner zweiten Platte Rebel auch noch ein Gewehr über die Schulter. Jetzt soll er aussehen wie der James Dean. Rebell, gefährlich, männlich. Nur hat man bei all dem Marketing etwas übersehen. John Miles nämlich, der braucht den ganzen Zirkus gar nicht, passt nie und nimmer dort rein. Weil dann der stille Mann am Piano sitzt, dort passiert etwas, das keine Werbeabteilung herbringen kann. Er schreibt innerhalb von 30 Minuten ein Lied, das fast 6 Minuten lang ist. Mit Piano, Rockband, Orchester, Rhythmuswechsel und einer Melodie, die sich von der Musik verneigt. Und mit einem Gedanken, den man auf der ganzen Welt versteht, egal welche Sprache man redet. Es gibt Momente, da kann Musik nichts reparieren, aber sie kann uns durchtragen. Das Tolle an der Musik, sie braucht keinen Bass, keinen Übersetzer und meistens nicht einmal eine Anleitung. Sie schafft es vom Ort direkt irgendwo hin, wo man mit Wortmängel gar nicht mehr herkommt. Der John Miles, der packt das 1976 in ein Lied, in ein ikonisches, in einen Klassiker, obwohl es nie auf Platz 1 gesehen ist, hier bei uns. Music. Geschichte von einem Mann, der von der Plattenfirma unbedingt zum Rebell gemacht werden wo dann aber einer von der schönsten Liebeserklärungen ab Musik schreibt. Morgen Mittag zwischen 1 und 2 in den Bestseller vom 20. August 1976 erzähle ich Ihnen dann die ganze Geschichte dazu.
0: Und jetzt geben wir uns die fast 6 Minuten.
2: Oh ja, ich
0: 5 jetzt. Minuten 50 Sekunden.
2: Schöner Hut.
0: John Miles mit Music. Danke dir, Ralf.
2: Danke dir. Angela.

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1: Wie haben die Menschen eigentlich in der Ritterzeit gelebt? Genau das kann man sehen und erleben morgen im Schloss Frauenfeld vom 11 Uhr bis 5 Uhr am Nachmittag. Den ganzen Tag durch gibt es für Familien Vorführungen oder auch Angebote, um selber in die Ritterzeit eintauchen, selber kreativ sein und ein Armband flechten aus Garn wie aus früheren Zeiten oder im Armbrust schiessen, seine Treffsicherheit üben. Der Mittelaltertag morgen auf dem Schloss Frauenfeld. Oder für ganz spontane?
2: The Blueberry Mountain Train. It don't have no station, no stop from Richmond to Maine.
1: Country Music. Und gleichzeitig auch Musik aus der Schweiz. Der Florian Fox spielt heute Abend in der Rotseebadi im Kanton Luzern ein Konzert. Es geht um 8 Uhr los und ab 6 Uhr gibt es die Nacht in der Rotseebadi zu Ebiken.
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0: Ja, die Freude ist gross nach dem 2. Lauter Schweizer Musik hier auf Mais. Zum Beispiel Nigelnagelneu vom Argyle. Frisch im August rausgekommen. Blinded by the Sun. Swissmate beim Sandro de Rungs. Und ich bin Angela Haas und wünsche Ihnen ein ganz schönes Wochenende.
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0: Von 13.59 Uhr auf der Nord-Süd-Achse ist der Gotthardtunnel weiterhin in beiden Richtungen wieder offen. Richtung Süden ab Amsteg 5 km Stau und mindestens 3/4 Stunde Wartezeit Richtung Norden. 4 km Stau und mindestens 1/2 Stunde Wartezeit ab Quinto. Entwarnung in der Region Zürich auf der Oberlandautobahn Richtung Uster zwischen Hegnau und Volkenswil besteht keine Gefahr mehr durch Gegenstände auf der Fahrbahn. Dann auf dem Westring Richtung Gubristunnel Stau nach einem Unfall im Tunnel Honeret. Weiter Stau oder stockend auf der 1 Richtung Zürich ab Baltenswil. Auf dem Nordring Richtung St. Gallen ab Dietikon. In der Region Solothurn auf der 1 Richtung Zürich zwischen Wangen an der Aare und Önsingen. Weiter in der Region Bern auf der 1 Richtung Bern zwischen Kirchberg und Schönbühl, in der Region Basel auf der A2 Richtung Deutschland zwischen Hagnau und Badischer Bahnhof sowie Richtung Luzern zwischen Kleinhünigen und Hagnau, in der Zentralschweiz auf der A14 Richtung Luzern ab Buchrhein und schließlich in Graubünden auf der A13 Richtung San Bernardino zwischen Chur Süd und Rotenbrunnen.
2: Die Nachrichten von SRF um 14 Uhr mit Lukas Lüthi. Eine allgemeine Meldepflicht bei Verdacht auf organisierte Kriminalität. Das sei wichtig für Ermittlungen, sagt die Chefin des Bundesamtes für Polizei. Und Neutralität und Hitzewelle, das sind zwei Themen an den Delegiertenversammlungen der SVP und der Grünen. Das Wetter heute ist es teilweise sonnig, morgen gibt es dann mehr Sonne. Drogen, Menschenhandel, Geldwäscherei. Organisierte Kriminalität gibt es auch in der Schweiz. Das sagt das Bundesamt für Polizei FEDPOL seit Jahren. Im Frühling war es dann selbst betroffen. Ein FEDPOL-Polizist soll Ermittlungsinformationen an die Drogenmafia verkauft haben. Man arbeite den Fall auf, sagt FEDPOL-Chefin Eva Wildi-Cortez in der Samstagsrundschau von Radio SRF. Michael Wettstein.
3: Zum Maulwurf in ihrem Bundesamt sagt FEDPOL-Chefin Eva Wildi-Cortez, sie kenne den Polizisten nicht persönlich. Das FEDPOL schaue, wo man sich noch verbessern könne, um künftig zu verhindern, dass Informationen an Organisationen wie die Mafia fließen würden.
4: Man muss immer eine Abwägung machen, oder? Die Mitarbeiter, die brauchen die Informationen, um zu arbeiten. Oder wenn man die kappen, von den Informationen, die sie brauchen für ihre Auftragserledigung, dann können sie das nicht mehr machen, oder? Aber hier muss man schauen, oder? Sind die Zugriffsrechte korrekt gewesen? Muss man hier mehr kontrollieren? Müssen wir präventiv mehr machen? Müssen wir bei der Einstellung vielleicht weitere Kontrollen machen?
3: Die Ermittlungen zum Datenfluss laufen derzeit über die Bundesanwaltschaft. Zum Thema Bekämpfung der organisierten Kriminalität in der Schweiz wollen Bund, Kantone und Gemeinden bis Ende Jahr einen nationalen Aktionsplan präsentieren. Der Plan soll auch eine allgemeine Meldepflicht für kantonale und kommunale Behörden enthalten. Das heißt, wenn zum Beispiel die Lebensmittelkontrolle in einem Restaurant Hinweise auf Geldwäscherei erkennt, soll sie Meldung erstatten müssen. Bislang handhaben dies die Kantone unterschiedlich. Kantonale Inspektorinnen und Kontrolleure beispielsweise seien besonders nah dran an den Betrieben.
4: Sie sehen in die Geschäfte rein, es gibt Auffälligkeiten, die sie weitergeben könnten. Also auf das ist die Strafverfolgung auch angewiesen, oder? Dass die Lebensmittelinspektorinnen oder Inspektoren oder Arbeitsinspektoren oder Grundbuchämter, dass die angestellten Personen dort, dass sie wissen, was sie für Möglichkeiten haben, was sie für Pflichten haben und an wer sie sich wenden können. Und das sind für uns doch wichtige Indizien, die man dann nachgehen kann. Entweder erhärtet es sich oder nicht.
3: Sagt FEDPOL-Chefin Eva Wildi-Cortez in der Samstagsrundschau.
2: Die Delegierten der SVP und der Grünen treffen sich heute zu ihren jeweiligen Delegiertenversammlungen. Am Nachmittag werden sie unter anderem die Parolen fassen zur Neutralitätsinitiative, über die in etwas mehr als einem Monat abgestimmt wird. Die SVP trifft sich in Baar im Kanton Zug. Dort warb Parteipräsident Marcel Dettling vor den Delegierten für eine eng gefasste Neutralität in einer geopolitisch angespannten Lage.
5: Ausgerechnet jetzt, in dieser Situation, will Bundesrat Gassis und seine Leute aus dem EDA noch auf der ganzen Welt sich einmischen und den großen Zampano spielen. Hier gilt es klar, eine rote Linie zu zeigen. Nein, wir mischen uns nicht in fremde Hände und wir wollen nicht in fremde Konflikte hineingezogen werden.
2: Im Initiativkomitee sind vor allem Vertreterinnen und Vertreter der SVP. Die Initiative verlangt eine striktere Neutralität. Die Delegierten der Grünen haben sich in Freiburg versammelt. Präsidentin Lisa Mazzone stellte in ihrer Rede die Hitzewellen dieses Sommers in den Mittelpunkt. Sie sagte, die Lage sei ernst und sie kritisierte den Bundesrat.
1: Der Bundesrat hat während des Sommers einfach geschwiegen. Kein Wort. Gegenüber den Schwierigkeiten der Verzweiflung der Bevölkerung blieb er stumm. Und als er aus den Ferien zurückkam, flog er für 22. 1. August-Reden kreuz und quer mit dem Helikopter durch die Schweiz.
2: Mazzone forderte zudem, der Bundesrat müsse Albert Rösti das Umweltdepartement entziehen. Nach dem Brand eines Restaurants in Thusis im Kanton Graubünden haben die Einsatzkräfte zwei Todesopfer geborgen. Sie seien im Gebäude gefunden worden, schreibt die Kantonspolizei Graubünden. Drei weitere Personen werden noch immer vermisst. Spezialisiertes Personal stehe weiterhin im Einsatz, so die Polizei. Die Such- und Bergungsarbeiten seien schwierig, weil das Gebäude noch immer einstürzen könne. Wieso es im Restaurant in der Nacht auf Freitag gebrannt hat, untersucht die Staatsanwaltschaft. Zwei Meldungen aus dem Ausland. Spanien wird von unterschiedlichen Wetterextremen heimgesucht. In der Region Valencia kämpfen Einsatzkräfte gegen einen Waldbrand, der sich ausbreitet. Und weiter nördlich hat es heftig geregnet. An der katalanischen Mittelmeerküste wurden Straßen überschwemmt. Hunderte Personen mussten in Sicherheit gebracht werden. Auch diese Nacht hat Russland die Ukraine angegriffen. In der Hauptstadt Kiew ist mindestens ein Mensch getötet worden. Die Behörden sprechen zudem von Verletzten. Die Ukraine hat auch auf Russland weitere Angriffe geflogen. Über Opfer ist nichts bekannt. Zum Sport mit Formel 1. Mercedes-Pilot George Russell gewinnt das Sprintrennen des Grossen Preises der Niederlande. Der Brite setzte sich vor dem Monegassen Charles Leclerc im Ferrari und dem britischen McLaren-Piloten Lando Norris durch. Und der Blick aufs Wetter. Am Nachmittag scheint trotz Wolken oft die Sonne. In den Voralpen und am Alpen-Nordhang sind bei dichteren Wolken auch einzelne Regengüsse möglich. Morgen Sonntag ist es oft sonnig, es hat aber zunächst noch einige Nebelfelder und später Quellwolken über den Bergen. Die Temperaturen jeweils 23 Grad im Norden und 27 Grad im Süden. Das waren Nachrichten von Radio SRF, verantwortlich Marisa Eckli.
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7: Samstag Nachmittag um 2, das heisst, es gibt wieder 2 Stunden nur Schweizer Musik hier bei uns. Und heute lohnt es sich zum Dranbleiben, wenn man seine Musik gerne hören tut. Das ist der Stefan Eicher und er spielt am 23. Oktober an Baluas Session in Basel und SRF 1 verlost für diesen Event einmal 2 Tickets. Das machen wir nach den 3, also dranbleiben. Starten tun wir aber jetzt mit einem, der am 11. August sein 20-Jähriger hatte. Lunik mit «Little Bit».

0: Neue Musik vom Scheme Thomas, wo jetzt gestern schon ein Konzert hatte. Und am besten reden wir doch gerade selber mit ihm am Telefon. Er ist nämlich bei mir aufgeschaltet jetzt. Hoi Scheme.
1: Hallo Sandro, schön, dass ich hier in deiner Sendung sein.
0: Ja, hey, danke, nimmst du dir Zeit. Das ist natürlich sehr schön, immer mit den Künstlern und den Künstlerinnen selber zu reden. Und darum würde ich dich selber mal erzählen lassen. Wie war das gestern am Konzert in der Beatushöhle, wo du gemacht hast?
1: Hey, es war wirklich sehr schön. Es war wirklich direkt unter dem Fels in der Beatushöhle und wir haben eine ausverkaufte Show gehabt. Und gell, man hat immer so das Gefühl, Berner sind so ein bisschen zurückhaltend, aber die sind richtig abgegangen. Es ist richtig schön gewesen.
0: Schön, aber das ist ja wahrscheinlich wegen euch. Wegen der Musik nehme ich mal an, oder?
1: Ja, also was soll ich jetzt sagen? Ich hoffe es natürlich.
0: Du musst jetzt einfach sagen, ja. Ihr seid der Grund gewesen.
1: Ja, ich in Ordnung.
0: Super. Aber Scheme, du hast ja noch sonst eine interessante Geschichte, ich habe bei dir gelesen auf der Homepage. Du bist mit 30 einfach, hast du einen Cut gemacht und hast entschieden, dass du in den Wald leben willst. Erzähl mal, wie muss man sich das vorstellen? Das ist für mich überhaupt nicht, ich kann mir da gar nicht darunter vorstellen. Wie ist das?
1: Ja. Hey, es ist eigentlich wirklich aus einer Notwendigkeit heraus entstanden. Meine Musikkarriere hat wirklich speziell angefangen. Eigentlich hat sie mit etwas Schwierigem angefangen, im Burnout gehabt, weil ich einfach gemerkt habe, ich bin nicht zufrieden mit dem Job und irgendwie mein Herz brennt für etwas anderes. Und ich musste wie einfach einen radikalen Schnitt müssen machen und sagen, jetzt muss ich wirklich einfach herausfinden, wo es bei mir weitergeht. Und wir jetzt einfach in den Wald gehen, dann wirklich einen VW-Bus gepostet haben, meinen Job gekündigt, ich habe meine Möbel ins Brot gebracht und bin dann einfach mit dem Bus in den Wald.
0: Sehr spannend, das tönt wirklich sehr, als hättest du es gebraucht. Hast du es denn in dem Fall herausgefunden im Jahr, oder? Wenn du jetzt mit der Musik glücklich bist?
1: Ja, ich habe wirklich mir dort die Zeit genommen, um zu sagen, hey, also jetzt auch Gitarre dabei gehabt. Ich bin wirklich einfach, möglichst habe ich mich blank machen, alles loslassen und auch meine alten Rollen versuchen loslassen, dass ich wirklich herausfinde, für was brenne ich wirklich. Und dann ist es relativ schnell ist klar geworden, Musik ist es. Und dann habe ich mir wirklich bewusst können entscheiden dafür.
0: Schön. Das finde ich gut. Danke für die Ehrlichkeit. Und erzähl mal, was fehlt denn einem so, wenn man ganz allein im Wald unterwegs ist, wenn man so Zivilisation verlässt? Was fehlt?
1: Also ich schon, mit der Zeit habe ich mich schon ein bisschen einsam gefühlt. Also ist für mich klar, ich glaube, ich bin schon nicht gemacht, fürs Leben lang ein Eremit zu sein. Aber es ist noch spannend, ich habe mich oft alleine gefühlt, das ist, sagen wir so, in meinem schönen Dialekt alleine. Also ich bin irgendwie sehr verbunden gewesen mit dem, was mich umgeht hat, mit der Natur. Und das ist ein sehr schönes Gefühl gewesen, ein Gefühl gewesen von Verbundenheit und eben auch wieder die Verbindung zu meinem eigenen Herz wieder tiefer spüren. Und dann haben sich wie automatisch Antworten ergeben. Also Antworten, die ich einfach lang wollte herausfinden.
0: Schön. Danke vielmals für deine Offenheit, Scheme. Und von dem her ist ja wahrscheinlich auch jetzt das neue Album entstanden, das gestern rausgekommen ist. Und ich würde mal vorschlagen, von dem hören wir dein neue Lied «Hudi Luna».
1: Sehr schön.
0: Danke vielmals und ganz einen schönen Nachmittag dir noch. Ciao, Scheme.
1: Danke vielmals, Sandro.
0: Ciao.

Neue Musik aus der Ostschweiz vom Shim Thomas, und er hat uns gerade erzählt aus seinem Leben und wie es zum Album gekommen ist. Er erzählt aber auch noch mehr von sich, und zwar am nächsten

0: Paola hier auf SRF 1 bei Swissmade. Gibt es eigentlich Musik aus Schottland bei Swissmade? Nein, nicht ganz. Der gebürtige Sänger Argyle lebt nämlich mit seit mehreren Jahren in der Schweiz und macht hier auch seine Musik. In seinem neuesten Wurf «Blinded by the Sun» geht es darum, zum Heranschauen auf die eigenen Gefühle und nicht davon wegzulaufen. Und es geht auch darum, sich mit tief sitzenden Traumata zu beschäftigen und schlussendlich Heilung zu finden. Er ist aber nicht immer so ernst so unterwegs. Er sei grundsätzlich ein zufriedener Mensch, der auch gerne mal einen Witz erzählt und lachen tut.
1: In general, I would say I'm actually quite a happy person. Of course, I go through my phases, which are intense, where I'm stressed, but I'm not always that serious. I like to have a joke and a laugh.
0: Und da hören wir noch jetzt mit «Blinded by the Sun», wo gerade vor einer Woche veröffentlicht worden ist.

Baba Shrimps mit I Don't Wanna Die. No, stimmt nicht. I Don't Wanna Hide. Hier auf SRF 1 am gut 2:30. Blank Meyer Perron. Das ist nicht etwa der Name von einer bekannten Anwaltskanzlei aus Zürich, sondern das sind die Nachnamen von den Bandmitgliedern von... Ja, von wem echt? Klar, weltbekannte Musik made in Switzerland. Yellow natürlich. Und da jetzt der Boris Blank, der Dieter Meyer und der Carlos Perron mit ihrem Lied Vicious Games.

Irwish mit Cinderella auf SRF 1 am Samstagnachmittag. Vielleicht haben Sie ja manchmal auch ein bisschen förige Zeit und wollen die irgendwie sinnvoll einsetzen. Da gibt es viele Möglichkeiten. Man kann zum Beispiel lismen, man kann Bier brauen oder zum Beispiel eine Sprache lernen. Dann kann es sein, dass man den Ton hier kennt. So tönt es nämlich auf einer bekannten Sprachlern-App, die ich selber im Moment auch gerade nutzen tue, um Spanisch zu lernen. Wo ich den Titel gelesen habe vom nächsten Lied, habe ich dann ganz stolz gedacht, in diesem Lied verstehe ich jetzt sicher alles, weil es ein spanisches Lied ist. Aber leider falsch gedacht. Ja, jetzt muss ich mich wohl oder übel halt noch mehr hinter die App klemmen und dann irgendwann kommt es dann schon gut mit dem Spanisch. Und ich bin mir sicher, die einen oder die anderen von innen lächeln jetzt und denken sich, lass laufen, eso no es un problema para mí. Da sind Dorados mit Mary Van Conmigo.

Linda Ellis mit «You» hier um 10 vor 2 auf SRF 1. Kann man Musik machen ohne Instrument? Natürlich kann man das. Wenn man eine A Cappella-Gruppe ist, so wird die Gruppe Bliss aus dem St. Galler Rheintal. Ein Klassiker, der mal anders aufgelegt ist oder eben anders eingestimmt. «Uptown Girl» von Bliss.

Neue Musik von Piero Esteriore mit Bellissima. Das nächste Lied kommt von Melissa Lischer. Die Melissa Lischer hat eine sehr schwierige Kindheit erlebt, weil sie beide Eltern nicht wirklich gehabt hat. Umso bewusster hat sie sich darum schon recht früh entschieden, dass sie glücklich sein will, egal was es dazu braucht. Falls Sie mehr über die Melissa Lischer wissen wollen, dann sehen Sie das in der Sendung «Fenster zum Sonntag» vom 15. August. Hören tun wir sie jetzt hier bei SRF 1 mit «Stay».

0: Melissa Lischer mit Stay.
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0: Die Übersicht von 14.59 Uhr. Entwarnung in der Region Winterthur auf der A1 Richtung Zürich zwischen Wülflingen und Töss besteht keine Gefahr mehr durch ein Holzstück auf der Fahrbahn. In der Region Zürich auf dem Nordring Richtung St. Gallen ab Dietikon Stau nach einem Unfall im Gubrist-Tunnel. Weiter Stau oder stockend auf dem Westring ab Urdorf Süd auf der A1 Richtung Zürich ab Baltenswil. In der Region Basel auf der A2 Richtung Deutschland zwischen Hagnau und Wettstein, auf der A3 Richtung Wiese ab St. Johann, in der Region Bern auf der A1 Richtung Bern zwischen Kirchberg und Schönbühl, in Graubünden auf der A13 Richtung San Bernardino zwischen Thusis Süd und Viamala, vor dem Gotthardtunnel Richtung Süden ab Amsteg 6 km Stau und 1 Stunde Wartezeit, Richtung Norden 4 km Stau und 45 Minuten Wartezeit ab Quinto, die Einfahrten in Göschenen und Airolo sind gesperrt. Die Ausweichspur Cupra ist offen. Gute Fahrt miteinander.
2: Die Nachrichten von SRF um 15 Uhr mit Lukas Lüthi. Die SVP-Delegierten haben an ihrer Versammlung in Baar im Kanton Zug die Parolen zu den eidgenössischen Abstimmungen im September gefasst. Die Delegierten sagen Ja zur Neutralitätsinitiative ohne Gegenstimme bei einer Enthaltung. Für das Vorhaben geworben hat an der Versammlung unter anderem Alt-SVP-Bundesrat Christoph Blocher. Die Initiative fordert unter anderem, dass die immerwährende und bewaffnete Schweizer Neutralität in der Verfassung festgeschrieben wird. Die SVP-Delegierten sagten zudem einstimmig Nein zur Ernährungsinitiative. Diese will unter anderem, dass die Schweiz mehr Nahrungsmittel selbst herstellt. Auch an der Delegiertenversammlung der Grünen steht heute die Parolenfassung auf dem Programm. Nach dem Brand eines Restaurants in Thusis im Kanton Graubünden haben die Einsatzkräfte zwei Todesopfer geborgen. Sie seien im Gebäude gefunden worden, schreibt die Kantonspolizei Graubünden. Drei weitere Personen werden noch immer vermisst. Spezialisiertes Personal stehe weiterhin im Einsatz, so die Polizei. Die Such- und Bergungsarbeiten seien schwierig, weil das Gebäude noch immer einstürzen könne. Dieses ist vollständig ausgebrannt, 8 Personen sind verletzt worden. Wieso es im Restaurant in der Nacht auf Freitag gebrannt hat, untersucht die Staatsanwaltschaft. Zwei Meldungen aus dem Ausland. Spanien wird von unterschiedlichen Wetterextremen heimgesucht. In der Region Valencia kämpfen Einsatzkräfte gegen einen Waldbrand, der sich ausbreitet. Und weiter nördlich hat es heftig geregnet. An der katalanischen Mittelmeerküste wurden Straßen überschwemmt, hunderte Personen mussten in Sicherheit gebracht werden. Auch diese Nacht hat Russland die Ukraine angegriffen. In der Hauptstadt Kiew ist mindestens ein Mensch getötet worden. Die Behörden sprechen zudem von Verletzten. Auch in Saporischschja im Süden der Ukraine gibt es ein Todesopfer. Die Ukraine hat auch auf Russland weitere Angriffe geflogen. Über Opfer ist nichts bekannt. Noch zum Sport mit Formel 1. Mercedes-Pilot George Russell gewinnt das Sprinterrennen des Grossen Preises der Niederlande. Der Brite setzte sich vor dem Monegassen Charles Leclerc im Ferrari und dem britischen McLaren-Piloten Lando Norris durch. Der Blick aufs Wetter. Heute ist es teilweise, morgen oft sonnig. Dazu gibt es 23 Grad im Norden und 27 Grad im Süden. Das waren Nachrichten von Radio SRF. Verantwortlich Marisa Eckli.
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0: Schön sind Sie dabei bei der zweiten Stunde vom Swiss Made, dort, wo es noch Schweizer Musik gibt. Wenn Ihnen die Schweizer Musik gefällt, dann lohnt es sich immer noch weiter zuzuhören, weil SRF 1 bis zum halbi noch einmal zwei Billet verlosen tut für die Balois-Session, wo der Stefan Eicher auch auftritt. Jetzt gibt es aber zuerst Musik aus der Westschweiz vom Jeremy Gisling. Wieder Mikrofon, Sandro De Rungs, bei Veni, ad im Bis, wenn ihr mir die Wuss.

0: Der Adrian Sieber, hier am 10 ab 3 auf SRF 1. Und wenn man wie er professionell singen tut, dann bedeutet das ja, dass man sehr viel Arbeit muss in das Ganze investieren. Man muss Texte komponieren, üben und vorbereiten und dann auch vielleicht noch seine Stimme ein bisschen pflegen. Wir haben beim Sänger Marc Amacher mal nachgefragt, wie er denn seine Stimme pflegt.
1: Ja, ich pflege es eigentlich gar nicht. Es ist... Ich kann mich erinnern, dass ich da mal in einer Sendung war vor 10 Jahren und dort wirklich ein sehr, sehr professionell, so gutes Gesangscoaching an der Hand hatte. Und in die erste Gesangscoaching-Lektion bin ich auch gefragt, was wollen wir jetzt eigentlich hier? Und dann meinte sie, ja, was willst du denn hier? Und dann sage ich, am liebsten Kaffee saufen. Und dann meinte sie, ja, das ist mir auch recht. Und dann bin ich einen Kaffee trinken und sie hat irgendwie da ihre Songs vorbereitet. Und ich fand, ja, schau, deine Stimme ist, wie sie ist. Du weißt, wie du mit deiner Stimme umzugehen hast und sie tönt, wie sie tönt. Also aus dir werden wir nicht Vivaldi machen oder einen Opernsänger von dem her. Do your thing.
0: Also Marc Amacher, seine Methode ist also klar, Kaffee trinken und halt dafür kein Opernsänger werden. Das ist ja auch nicht so schlimm und ist auch okay, wenn man so eine schöne, raue Stimme hat wie er, wo, wie wir gehört haben, nicht der nächste Vivaldi wird sein. Also, und von ihm hören wir jetzt «Streets are golden».
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0: Streets are golden, hier am Viertel abdrehen, dem Samstag auf SRF 1. Und jetzt kommen wir zu jemandem ganz anderem, nämlich zum Stefan Eicher. Er hat ganz viele Lieder von Manni Matter wieder aufleben lassen, indem er sie selber neu aufgesetzt hat. So auch das Lied «Hemmingen». 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
0: Also, wenn Sie wissen, was in dem kurzen Ausschnitt fehlt an Text, dann rufen Sie mir an auf 0848 440 222 und ja, dann kriegen Sie vielleicht schon bald die Tickets. Ich spiele sie Ihnen nochmal vor.
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0: Also, die Leitungen sind jetzt offen.

0: 50 Million Tears hier auf SRF 1. Und ich habe jetzt gerade gefragt, was bei dem Lied von Stefan Eicherecht fehlt.
1: 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So wie jetzt hier.
0: Und ich habe jetzt Monika am Telefon und sie ist sich ziemlich sicher, was denn da fehlt. Monika, was fehlt?
2: Ein Lied vorsingen.
0: Ein Lied vorsingen. Tun wir mal schauen.
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0: Bist du einverstanden? Ist richtig, oder?
2: Ja, absolut,
0: super.
2: Absolut.
0: Hey, gratuliere. In dem Fall gehören
2: ja,
0: die Bille
2: cool.
0: Dir. Schön.
2: Mega cool. Ich werde schon lang mal gehen.
0: Sehr schön. Ja, dann am 23. Oktober hast du hoffentlich Zeit.
2: Ja, dann mache ich mir Zeit.
0: Ja, das ist gut. Was meinst
2: du? Wo ist es?
0: In Basel. Balois Session in Basel. Dann musst du von dir daheim auf Basel. Du hast ja erzählt, du sagst gerade noch am Neuenburger See in der Ferien.
2: Ja.
0: Also nicht im See, aber am See. Hoffentlich
2: genau.
0: Nicht im See, aber am See, genau. Und wie ist die Temperatur dort vom See? Jetzt kann man schwimmen noch?
2: Absolut. Immer noch sehr warm.
0: Sehr warm?
2: Ja.
0: Und jetzt bist du aber schon leider am Packen, hast du erzählt. Du musst heim.
2: Ja.
0: Okay.
2: Ja, genau.
0: Wie lange sind wir gewesen?

Der Stefan Eicher mit «Combien du temps» hier am 3:30 auf SRF 1. 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

Träumer von Megawatt. Verkehrsinfo von 15.29 Uhr. In der Region Zürich auf dem Nordring Richtung Bern. Stau ab Seebach nach einem Unfall im Gubrist-Tunnel. Bitte bilden Sie eine Rettungsgasse. Weiter Stau oder stockend auf der A1 Richtung Zürich ab Baltenswil. In der Region Bern auf der A1 Richtung Bern zwischen Kriegsstätten und Schönbühl. In der Region Basel auf der A2 Richtung Deutschland zwischen Hagnau und Wettstein. Vor dem Gotthardtunnel Richtung Süden ab Amsteg 5 km Stau und rund eine Stunde Wartezeit. Richtung Norden 4 km Stau und 45 Minuten Wartezeit ab Quinto. Die Einfahrten in Göschenen und Airolo sind gesperrt. Die Ausweichspur Cupra ist offen. Gute Fahrt miteinander. Und wie gesagt, haben wir schon einen Wunschsong-Aufruf gemacht und jetzt hat auch schon jemand angerufen, nämlich der Herr Bürgin, der für seine Frau Margret ein Lied gewünscht hat. So schön kann es Leben sein. Sie sind daheim in Langendorf, Solothurn und spielen dort miteinander auf der Terrasse. Ja, wir wünschen weiterhin ganz einen schönen Nachmittag und da ist das erste Wunschlied von der Beatrice Egli und «Highway».

Beatrice Egli und Highway für den Herr Bürgin aus Langendorf, für seine Frau. Und wir haben nochmal einen Musikwunsch hineingekriegt per Mail. Und zwar wünscht sich Pascal Neff das Lied von der Sina und Michael von der Heide miteinander als Duett. Und das spielen wir natürlich sehr gerne.

0: Sina und Michael von der Heide. Sie hören Swissmade hier um 20 vor 4. Und man kann ja zum Beispiel Radio hören, man kann Gemüse rüsten, man kann wieder anfangen lismen oder wie auch immer. Aber der Benny Buchli, der ist seinen Wohnwagen am Vorbereiten für die Vorführung. Benny, was muss man da genau vorbereiten?
1: Ja, also natürlich allgemein ein bisschen die Beleuchtung kontrollieren, schauen, dass Bremsen ziehen gleichmäßig, dass es verkehrstauglich ist und nachher geht es auf dem SK und dann sagen die dann schon noch, ob es wirklich gut vorbereitet ist oder nicht.
0: Mhm. Also das ist nicht so ein Anhänger, das ist wirklich so ein kompletter Wagen, wo alles drauf ist?
1: Nein, das ist ein Wohnwagen. Das ist der Wagen, das ist zum Anhängen.
0: Mhm. Und dort das hast du noch die Lichter zum Wohnmobil. Mhm. Und dort haben wir nicht mehr noch als die Lichter, um vielleicht noch prüfen oder den Kühlschrank schauen, ob er funktioniert oder was könnte man noch, das Bett schauen?
1: Nein, ja, Gewicht ist natürlich sicher maßgebend, genau, dass es nicht schwer ist. Ist aber allgemein so. Und die Gasanlage, die wird vorgängig geprüft. Und das muss man einfach dort vorweisen, dass die Prüfung gemacht worden ist. Und nachher natürlich das ganze Fahrwerk schauen, ob es Spiel hat, ob das Radlager stimmt, ob nichts verrostet ist. Ja, wie bei einem Auto.
0: Wie bei einem Auto. Ja gut, dann hoffen wir, dass alles gut ist, dass du durchkommst und nachher dann bald wahrscheinlich hast du in die Ferien mit dem Wohnwagen.
1: Ja, die sind schon durch.
0: Die sind durch, in dem Fall für das nächste Jahr.
1: Genau.
0: Das ist doch gut. Das ist auch gut, das ist gute Vorbereitung. Hey, und für dich hören wir jetzt 77 Bombay Street mit 47 Millionaires. Danke für deinen Wunsch.
1: Ja, danke auch vielmals.
0: Sehr gerne. Ganz einen schönen Nachmittag noch. Ciao,
1: danke,
0: Benni.
1: Danke,
0: merci. Ciao, ciao. Tschüss.
1: Danke, ciao.

Schweizer Musiksendung Swiss Made hier bei uns auf SRF 1. Schön sind Sie dabei. Und wir reisen jetzt an dem Samstagnachmittag zurück ins Jahr 1971 in eine Zeit, wo man in der Schweiz noch darüber diskutiert hat, ob Rockmusik überhaupt eine Zukunft hat. Fünf Zürich Buben haben dann eine Antwort schon längstens parat gehabt, nämlich Krokodil. Mit ihrem Mix aus Blues und einer Riesenladung Spielfreude haben sie als Schweizer Antwort gegolten auf Pink Floyd und Co. Und aus dieser Zeit habe ich für Sie jetzt eine echte Perle für den Samstag. Krokodil mit «Don't Make Promises». Ein Lied, das ein bisschen daran appelliert, dass man nicht zu viel versprechen sollte. Lieber im Jetzt-Leben anstatt in einer Illusion. In dem Sinn weiterhin einen guten Nachmittag und aufpassen, dass Sie nicht von einem Krokodil gebissen werden.

Don't make promises hier auf SRF 1. Zu schnell kenne ich vor allem als Mitglied der Gruppe Petersu und Mark. Aufgewachsen ist die gebürtige Amerikanerin in der Schweiz und hat sich dann mit dem Peter Reber und dem Mark Dietrich zusammengesetzt. Was bei dem Trio eine spezielle Eigenschaft war, ist, dass sie in allen von unseren, oder zumindest in drei von unseren Landessprachen, gerade viermal auftreten sind beim ESC. Französisch, Italienisch und Deutsch. Rätoromanisch hat wahrscheinlich niemand von ihnen können. Heute lebt zu schnell, aber abseits vom Rampenlicht. Und bei uns hören wir sie jetzt mit «Don't play that song again».

0: Der Jan Seven Dettwiler mit Lisa auf SRF 1. Verkehrsinformationen von SRF, die Übersicht um 15.59 Uhr. In der Region Zürich auf dem Nordring Richtung Bern. Stau ab Seebach nach einem Unfall im Gubrist-Tunnel. Bitte bilden Sie eine Rettungsgasse. Weiter Stau oder stockend in der Region Bern auf der A1 Richtung Bern zwischen Kirchberg und Schönbühl. In der Region Basel auf der A2 Richtung Deutschland zwischen Hagnau und Wettstein. Auf der A3 Richtung Wiese ab St. Johann und vor dem Gotthardtunnel Richtung Süden ab Amsteg 5 km Stau und rund eine Stunde Wartezeit Richtung Norden 4 km Stau und 45 Minuten Wartezeit ab Quinto.
1: Die Nachrichten von SRF um 16 Uhr mit Lukas Lüthi. Die Delegierten der SVP und der Grünen haben sich zu ihren jeweiligen Versammlungen getroffen. Dabei standen auch die Parolenfassungen für die Abstimmungen im September auf dem Programm. Die SVP-Delegierten haben in Baar im Kanton Zug die Ja-Parole zur Neutralitätsinitiative beschlossen, ohne Gegenstimme bei einer Enthaltung. Für das Vorhaben geworben hat an der Versammlung unter anderem Alt-SVP-Bundesrat Christoph Blocher. Die Initiative fordert, dass die immerwährende und bewaffnete Schweizer Neutralität in der Verfassung festgeschrieben wird. Die SVP-Delegierten sagten zudem einstimmig Nein zur Ernährungsinitiative. Die Delegierten der Grünen sagten an ihrer Versammlung in Freiburg Nein zur Neutralitätsinitiative. Zur Ernährungsinitiative haben sie bereits im März Stimmfreigabe beschlossen. Diese Vorlage will unter anderem, dass die Schweiz mehr Nahrungsmittel selbst herstellt. Nach dem Brand eines Restaurants in Thusis im Kanton Graubünden haben die Einsatzkräfte zwei Todesopfer geborgen. Sie seien im Gebäude gefunden worden, schreibt die Kantonspolizei Graubünden. Drei weitere Personen werden noch immer vermisst. Spezialisiertes Personal stehe weiterhin im Einsatz, so die Polizei. Die Such- und Bergungsarbeiten seien schwierig, weil das Gebäude noch immer einstürzen könne. Dieses ist vollständig ausgebrannt, 8 Personen sind verletzt worden. Wieso es im Restaurant in der Nacht auf Freitag gebrannt hat, untersucht die Staatsanwaltschaft. In diesem Jahr beginnt die Weinlese in der Schweiz in vielen Regionen besonders früh. Gemäss der Nachrichtenagentur Keystone SDA rund 3 Wochen früher als in anderen Jahren. Grund dafür ist der heiße, trockene Sommer. In der Bündner Herrschaft im Kanton Graubünden zum Beispiel habe die Traubenernte bereits diese Woche begonnen. In den Kantonen Thurgau und Schaffhausen sei es ab Ende August soweit, schreibt die Nachrichtenagentur weiter. In einigen Kantonen der Westschweiz habe es eine so frühe Weinlese im August noch gar nie gegeben, heißt es vom Amt für Weinbau und Agrarökologie des Kantons Neuenburg. Zwei Meldungen aus dem Ausland. Spanien wird von unterschiedlichen Wetterextremen heimgesucht. In der Region Valencia kämpfen Einsatzkräfte gegen einen Waldbrand, der sich ausbreitet. Und weiter nördlich hat es heftig geregnet. An der katalanischen Mittelmeerküste wurden Straßen überschwemmt. Hunderte Personen mussten in Sicherheit gebracht werden. Auch diese Nacht hat Russland die Ukraine angegriffen. In der Hauptstadt Kiew ist mindestens ein Mensch getötet worden. Die Behörden sprechen zudem von Verletzten. Auch in Saporischschja im Süden der Ukraine gab es ein Todesopfer. Die Ukraine hat auch auf Russland weitere Angriffe geflogen. Über Opfer ist nichts bekannt. Und das Wetter? Heute ist es teilweise, morgen oft sonnig. Dazu gibt es 23 Grad im Norden und 27 Grad im Süden. Das waren Nachrichten von Radio SRF. Verantwortlich Marisa Eckli.
0: Und da gehen wir gerade direkt rein in die neue Stunde. Ganz einen schönen Nachmittag wünsche ich Ihnen. Schön haben Sie SRF 1 eingeschaltet. In Cordial Benveni, ein Beigewusster leist dir am Mikrofon Sandro De Rungs, Bundesherren zusammen. Da ist Eurythmics mit «Here comes the rain again».

0: un'altra estate, Fornina Zilli haben wir gehört hier auf SRF 1. Ein Land vollständig umkrempeln, wie macht man das? Einer, der das gerade probiert, ist der Peter Macsár, der Ministerpräsident von Ungarn. Vor rund 100 Tagen ist er gewählt worden und sein Vorgänger war der Viktor Orbán. Er hat das Land komplett auf sich gerichtet und mit Filz und Korruption hat er das auch gemacht. Der jetzige Präsident hat schon im Wahlkampf gesagt, er will mit all dem Schluss machen. Diese Woche haben wir geredet mit der Osteuropa-Korrespondentin Judith Huber und sie sagt, er habe viel versprochen und auch schon ziemlich losgeleitet mit.
1: Er hat eine unglaubliche Energie, die er an den Tag legt. Die gleich grosse Energie wie während dem Wahlkampf übrigens. Und er ist dauernd präsent. Er ist fast immer auf sozialen Medien. Man hat das Gefühl, er sei immer überall. Und viel, was er jetzt schon gemacht hat, das ist zwar symbolisch, aber ein paar Sachen sind auch sehr konkret. Und er hat wirklich, wie versprochen, recht radikal angefangen, das System, das der Orbán aufgebaut hat, in diesen 16 Jahren abzubauen.
0: Ein Beispiel sind die Medien. Die haben früher immer nach dem Maul von Viktor Orbán geredet und haben die Gegner schlecht gemacht. Das ist jetzt anders. Er hat der Korruption den Kampf angesagt und will sich der EU annähern. Also alles gut?
1: Naja, es ist ja wirklich erst ein Anfang, das muss man sagen. Und ich meine, die Aufgabe ist gewaltig und was er versprochen hat, das ist ja eigentlich fast unmöglich. Der Anfang ist gemacht, aber wahrscheinlich kommen die wirklichen Schwierigkeiten erst jetzt. Und eins der grossen Versprechen ist zum Beispiel, dass das Geld, das im Orbán seine Leute abzweigt oder sogar gestohlen haben, dass man das aufspürt und wieder zurückholt. Und das wird wahrscheinlich sehr schwierig. Da hat er erst angefangen mit der Arbeit und das kann noch lange dauern, wenn es überhaupt funktioniert. Und man muss auch abwarten, ob sich die Wirtschaft wirklich erholt und wenn nicht, dann gibt es ziemlich viel Unzufriedenheit.
0: Rund 70% der Bevölkerung sind nach wie vor noch für die jetzige Regierung. Der Peter Macsár reitet momentan auf einer Erfolgswelle. Das tönt zwar gut für ihn, könnte aber auch kontraproduktiv sein.
1: Der Macsár hat eine ganz grosse Mehrheit im Parlament und man hat ein bisschen Angst, dass es vielleicht auch mal übertreibt, dass er auch vielleicht so ein bisschen in eine Art Machtrausch kommt, wie der Orbán, und Kritik nicht will gelten. Und das ist nicht ganz ausgeschlossen, aber ich denke, man muss jetzt mal noch abwarten, wie es weitergeht.
0: Aber was ist eigentlich mit dem Vorgänger, Viktor Orbán? Der macht sich nämlich gerade ziemlich rar. Das weiss Judith Huber, die Morgengast war bei uns im SRF 1 Morgen. Das Gespräch dazu finden Sie unter srf.ch/morgengast.

0: Was bleibt, ist die Frage nach dem Warum.
1: Der tote Mann wird sehr schnell gefunden und auch identifiziert. Und da fängt die Polizei sehr schnell raus an. Als letztes hat er einen Termin gehabt, nämlich seinen Hashtag verkaufen. Und seitdem ist er verschwunden.
0: So die Ausgangslage ihr neuester Volk. Die Tat ist im 2016 im Berner Mittelland tatsächlich so passiert. Dahinter steckt neben den zwei Männern auch noch die Ehefrau vom Haupttäter. Die Polizei kommt dann dem Trio schnell auf die Spur.
1: Und gleichzeitig haben die Täter den Lastwagen schon verkaufen. Sie haben Lastwagenhändler in Deutschland angeschrieben. Sie sind schon auf dem Weg zu dem. Und der Lastwagenhändler in Deutschland, der ist stutzig geworden. Der hat einfach gemerkt, irgendwie der Preis ist zu tief, irgendetwas kann da nicht stimmen. Er geht online schauen, findet auch die ursprüngliche Annonce, die der Lastwagen hat selber verkauft hat, und merkt, warte mal, da ist der inseriert für viel mehr Geld, als jetzt ich genau das Fahrzeug angeboten bekomme. Dann ruft er mal bei dieser Nummer an. Er verwünscht den Kollegen von diesem Lastwagenverkäufer und der sagt ihm, hey, der Lastwagen, den du jetzt angeboten bekommst in Deutschland, der ist gestohlen worden und der ursprüngliche Besitzer, der Verkäufer, der ist gestorben.
0: Das erklärt uns der Matthias von Wartburg. Er ist Host von True Crime Schweiz.
1: Es ist unvorstellbar. Es ist tatsächlich, das Hauptmotiv war, sie wollen zu Geld kommen. Und das Menschenleben, das hier aufgewiegt wird, in diesem Fall, sie hätten knapp, also um die 30.000 Franken hätten sie Gewinn gemacht. Und wenn man weiss, dass sie über 100.000 Franken Schulden hatten, das hat ihre Probleme niemals gelöst. Also es ist wirklich, das lässt wirklich ratlos zurück, dass sie ahnungslosen, unschuldigen Mensch, den sie vorher nicht kennt haben, auf brutalste Art und Weise umbringen. Und warum, dass man sich dann zu dem entscheidet, das zu machen, das hätte ich nicht können sagen.
0: Ja, und genau. Und daraufhin meldet sich dann der Lastwagenhändler aus Deutschland bei der Polizei. Die realisieren sofort, dass der Mörder vom Lastwagenbesitzer ist, der unterwegs ist zum Händler aus Deutschland. Beide werden verhaftet, nachdem sie in Deutschland angekommen sind. Gleichzeitig hat dann die Ehefrau vom einen Mörder die Tat noch versucht zu vertuschen. Auch das wird später aufgedeckt. Falls Sie der Fall aber auch interessieren tut, gehen Sie doch ab auf srf.ch. True Crime, dort können Sie nämlich nachlesen, was genau da passiert ist. Und jetzt gehen wir zu Michael Bublé mit «Save the Last Dance for Me».

0: The Course, What Can I Do, da auf SRF 1.
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0: Die Übersicht von 16.32 Uhr. In der Region Zürich auf dem Nordring Richtung Bern ist die Unfallstelle im Gubristunnel geräumt, jedoch weiterhin Stau zwischen Seebach und Weiningen. Und vor dem Gotthardtunnel Richtung Süden ab Amsteg 5 km Stau und mindestens 45 Minuten Wartezeit. Richtung Norden 4 km Stau und 45 Minuten Wartezeit ab Quint. Und der Eros Ramazzotti hat heute die Hochzeit von seiner Tochter in Sizilien. Und für das ist er gerade mit ihr zusammen auf der Bühne gestanden, als Duett mit der Aurora nämlich. Er hat das Lied mit ihr gesungen. Er hat das Lied gesungen, das er für sie geschrieben hat, Aurora. Und das hat anscheinend mega das Publikum berührt. Und wir hören jetzt aber der Eros Ramazzotti nicht mit dem Lied, sondern mit Un'emozione per sempre.

Stuck on You vom Lionel Richie hier auf SRF 1 um 20 vor 5. Ich habe zwar die 70er nicht selber miterlebt, aber wenn man die Musik aus dieser Zeit hört, kann man sich gut vorstellen, wie man auch noch dazumals die Hüfte in den Discos geschwungen hat. Es hat viele bekannte und gute Musik aus dieser Zeit, wie zum Beispiel die Bee Gees, Donna Summer oder der Marvin Gaye und noch viele andere, die in dieser Zeit auf und ab gespielt worden sind. Wenn aber jemand die Zeit von den Discos mit seiner unverkennbaren Stimme prägt hat, dann ist es sicher der hier. Der Barry White, da hören wir ihn jetzt mit You See Trouble With Me.

0: Please Forgive Me von Bryan Adams, hier auf SRF 1.
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0: Es hat ja aufgetan jetzt gerade ziemlich. Und jetzt ist die Frage, Jan Eitel von SRF Meteo, ist das für alle so oder gibt es noch Leute, die in den Wolken hocken?
2: Also wenn man jetzt im Mittelland gerade daheim ist und ein bisschen an den Himmel schaut oder auch in Schaffhausen, man sieht ein paar herzige, kleine Quellwolken an. Die werden immer kleiner. Es wird also auch dort immer mehr richtig sonnig gehen. Und wenn man da aber ein bisschen näher geht, Richtung Voralpen und Alpen, da werden die herzigen, kleinen Quellwolken eben doch ein bisschen grösser. Also dort ist es nicht einfach nur sonnig, da hat es doch grössere Quellwolken, die noch Schatten spenden. Die werden jetzt aber am Oben auch mehr und mehr in sich zusammenfallen, es klärt also auch dort auf. Und es ist ja Samstag und da gibt es sicher einen oder anderen, der irgendwie noch ein Fest geplant hat oder Hochzeit, was auch immer, oder einfach draussen voraussen ein bisschen länger hocken bleiben. Es ist frischere Luft und vor allem das in der Nacht auf morgen wird man spüren. Wir werden also die, die jetzt bis Mitternacht noch voraussen sind, etwa 12 Grad fahren. Und die, die dann vielleicht noch länger aushalten bis morgen Morgen, die hatten sogar nur 10 Grad. Es ist also wirklich eine frische Nacht. Es empfiehlt sich also wirklich ein bisschen wärmere Kleidung dann dabei zu haben, lange Hosen oder dann auch vielleicht einen Pulli oder auch eine Jacke. Ja, und morgen, da starten wir dann mit diesen 10 Grad im Tag im Süden. Da geht es übrigens auch Richtung 13 Grad, außer man ist gerade in der Nähe von einem grossen See, wo ein bisschen wärmer ist. Das strahlt noch ein bisschen ab. Aber morgen haben wir sonst grundsätzlich gerade im Mittelland und in der Voralpentäler einen kleinen herbstlichen Touch. Es hat ein paar Nebelfelder. Die lockern sich aber schnell auf. Und tagsüber ist es dann meist sonnig. Es gibt nur ein paar wenige Quellwolken über den Bergen. Auch im Südhessin starten wir zuerst noch mit ein paar Hochnebelfeldern. Auch dort wird es aber rasch sonnig. Auch dort gibt es ein paar kleinere Quellwolken. Temperatur am Nachmittag, die sind dann immerhin schon im Norden bei rund 24 Grad. Und im Wallis oder im Tessin haben wir schon 27 Grad.
0: Jetzt ist es doch wieder sehr herbstlich und kalt, hast du gerade erzählt, und sogar herzige kleine Wolken. Und trotzdem kommt der Sommer zurück nächste Woche. Was können wir erwarten für Temperaturen?
2: Also die Nacht bleibt zuerst einmal auf tiefem Niveau. Das wird weiterhin frisch sein, aber wir werden schon am Montag etwa 26 Grad haben im Norden. Am Dienstag ähnlich, dann am Mittwoch, Donnerstag geht das dann schon wieder Richtung 28, vielleicht Donnerstag sogar gegen 30 Grad. Also es wird dann wieder warm bis heiß. Im Süden, da bleiben wir immer so ein bisschen bei diesen 27 Grad und ab Montag fühlt sich das Ganze auch wieder typisch an. Grundsätzlich sind das recht sonnige Tage. Es gibt aber gerade in der Nacht auf der Dienstag einmal Platzregen und Gewitter und dann auch wieder in der Nacht auf der Freitag. Und sonst ist es grundsätzlich an den meisten noch trocken.
0: Also dann freuen wir uns doch auf die wieder wärmeren Temperaturen, wenn man es gerne hat. Danke vielmals, Jan Eitel.
2: Danke.

0: Es ist 5 Uhr und jetzt kommen noch die Verkehrsnachrichten vom 16.59 Uhr in der Region Biel. Auf der Hauptstraße Biel-Neuenburg ist der Liegertstunnel in beiden Richtungen wegen technischen Problemen gesperrt. Vor dem Gotthardtunnel Richtung Süden ab Amsteg 4 km Stau und rund 45 Minuten Wartezeit. In Aviala Seren zusammen.
1: Die Nachrichten von SRF um 17 Uhr mit Lukas Lüthi und diesen Themen. Die Delegiertenversammlungen von SVP und Grünen. Die beiden Parteien haben Parolen gefasst zu den Abstimmungen im September. Russland und die Ukraine melden bei Angriffen zivile Todesopfer. In der ukrainischen Hauptstadt Kiew gab es Luftalarm während eines Besuchs des deutschen Außenministers. Das Wetter: in der Nacht ist es oft klar und frisch, morgen wird es dann meist sonnig. Die Delegierten der SVP und der Grünen haben sich zu ihren jeweiligen Versammlungen getroffen. Dabei standen auch die Parolenfassungen für die Abstimmung im September auf dem Programm. Die SVP-Delegierten haben in Baar im Kanton Zug die Ja-Parole zur Neutralitätsinitiative beschlossen, ohne Gegenstimme bei einer Enthaltung. Für das Vorhaben geworben hat an der Versammlung unter anderem Alt-SVP-Bundesrat Christoph Blocher. Die Initiative fordert, dass die immerwährende und bewaffnete Schweizer Neutralität in der Verfassung festgeschrieben wird. Die SVP-Delegierten sagten zudem einstimmig Nein zur Ernährungsinitiative. Die Delegierten der Grünen sagten an ihrer Versammlung in Freiburg Nein zur Neutralitätsinitiative. Zur Ernährungsinitiative haben sie bereits Ende März Stimmfreigabe beschlossen. Diese Vorlage will unter anderem, dass die Schweiz mehr Nahrungsmittel selbst herstellt. Nach dem Brand eines Restaurants in Thusis im Kanton Graubünden haben die Einsatzkräfte zwei Todesopfer geborgen. Sie seien im Gebäude gefunden worden, schreibt die Kantonspolizei Graubünden. Drei weitere Personen werden noch immer vermisst. Spezialisiertes Personal stehe weiterhin im Einsatz, so die Polizei. Die Such- und Bergungsarbeiten seien schwierig, weil das Gebäude noch immer einstürzen könne. Dieses ist vollständig ausgebrannt, 8 Personen sind verletzt worden. Wieso es im Restaurant in der Nacht auf Freitag gebrannt hat, untersucht die Staatsanwaltschaft. Im Kanton Tessin ist im Verzaskatal ein Waldbrand ausgebrochen, in der Nähe des Ortes Brione. Die Feuerwehr sei bereits im Einsatz, meldet der Kanton Tessin via Warn-App Alert Swiss. Der Kanton ruft die Menschen dazu auf, nicht in das betroffene Gebiet zu gehen. Wer vor Ort sei, soll das Gebiet zudem sofort verlassen. Ins Ausland. Die Ukraine und Russland haben sich erneut gegenseitig angegriffen und auf beiden Seiten soll es zivile Todesopfer gegeben haben. Marisa Eckli berichtet.
2: In der ukrainischen Hauptstadt Kiew hat es auch heute wieder Luftalarm gegeben, just als der deutsche Außenminister Johann Wadephul vor Ort war. Im Visier von russischen Raketen war ein Vorort von Kiew. Dort sollen mindestens 2 Menschen getötet worden sein. Mindestens ein Mensch ist während der nächtlichen Angriffe Russlands auf Kiew getötet worden, heißt es ebenfalls von ukrainischer Seite. Und auch aus Russland gibt es Meldungen von zivilen Todesopfern nach Drohnenangriffen aus der Ukraine. Mehrere Menschen seien getötet worden, darunter auch Kinder, heißt es von den Behörden. Getroffen worden sei unter anderem ein Wohnhaus. Die Ukraine griff Russland im Süden des Landes an. Dies, nachdem Russland gestern ein belebtes Einkaufszentrum getroffen hat in der ukrainischen Großstadt Kryvyi Rih. 16 Menschen wurden getötet, 130 verletzt.
1: Marisa Eckli hat berichtet. Nun nach Spanien. Das Land wird derzeit von unterschiedlichen Wetterextremen heimgesucht. In der Region Valencia kämpfen Einsatzkräfte gegen einen Waldbrand, der sich weiter ausbreitet. Wegen der Flammen mussten rund 1000 Menschen aus einer Gemeinde in Sicherheit gebracht werden. Das teilen die Behörden mit. Das Feuer wurde durch einen Blitzeinschlag ausgelöst. Weiter nördlich hat es an der katalanischen Mittelmeerküste heftig geregnet. Auf Bildern sind überschwemmte Straßen zu sehen. Die Feuerwehr musste zudem mehrere Menschen aus Autos retten, die von den Wassermassen eingeschlossen wurden. Es habe mindestens 7 Verletzte gegeben, berichten lokale Medien. Hunderte Personen seien in Sicherheit gebracht worden. In diesem Jahr beginnt die Weinlese in der Schweiz in vielen Regionen besonders früh. Gemäß der Nachrichtenagentur Keystone STA rund 3 Wochen früher als in anderen Jahren. Grund dafür ist der heiße, trockene Sommer. In der Bündner Herrschaft im Kanton Graubünden zum Beispiel habe die Traubenernte bereits diese Woche begonnen. In den Kantonen Thurgau und Schaffhausen sei es ab Ende August soweit, schreibt die Nachrichtenagentur weiter. In einigen Kantonen der Westschweiz habe es eine so frühe Weinlese im August noch gar nie gegeben, heißt es vom Amt für Weinbau und Agrarökologie des Kantons Neuenburg. Noch zum Blick aufs Wetter. In der Nacht wird es zunehmend klar und frisch. Die Temperaturen sinken gegen 10 Grad. Morgen ist es oft sonnig. Am Morgen gibt es zunächst Nebelfelder und tagsüber ein paar Quellwolken, vor allem über den Bergen und im Tessin. Am Nachmittag erreicht die Temperatur rund 24 Grad im Norden und 27 Grad im Süden. Das waren Nachrichten von Radio SRF. Verantwortlich heute Nachmittag Marisa Eckli.
3: 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Der erste Samstag seit Wochen, wo man raus kann, ohne dass man schon beim Denken ins Schwitzen kommt. Auch mal schön, oder? Damian Betschart, mein Name, begleite Sie richtig Abend.

0: Tom Petty and the Heartbreakers, I won't back down.
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0: Drei Spiele, nur ein Punkt, aber 8 gegen Goal. Der FC Luzern ist schon früh in der Super League-Saison unter Druck. Silvan Schweizer.
2: Ja, besonders die Leistungen vom jungen Goalie Simon Simoni haben zu reden gegeben. Jetzt unter der Woche hat man reagiert und mit dem Carlo Letizia einen neuen Goalie verpflichtet. Wobei der FC Luzern Sportchef Remo Meier gesagt hat, es sei keine Reaktion auf irgendwas, sondern schon länger der Plan gewesen. Wie dem auch sei, der Letizia ist jetzt da und bekannt. Heute spielen die Luzerner ausgerechnet gegen Lausanne, den Ex-Club vom Letizia. Steht dann der neue Mann schon zwischen den Pfosten, Marco Nüssli?
3: Er ist im Goal von seiner neuen Mannschaft. Das hat man so auch erwarten dürfen. Für das ist er geholt worden, auch wenn der Sportchef vom FC Luzern etwas anderes behauptet. Nachdem der Simon Simoni die designierte Nummer 1 in allen drei Spielen in dieser Saison ein Foulseye kassiert hat. Jetzt hat Luzern nach dem Abgang von Pascal Lorenz wieder einen Rückhalt im Kasten. Das hat der Letizia bewiesen in seinen drei Jahren bei Lausanne. Dort hat er sich zu einem der besten Goalies der Liga entwickelt. Und Luzern kann die Stabilität hinein brauchen. 8 Gegengol in den ersten drei Matchen. So hätte es nicht weitergehen. Heute soll mit dem Letizia der erste Sieg an, aber wird nicht so einfach. Lausanne hat bis jetzt nämlich noch nicht verloren in der Meisterschaft, auch nicht gegen IB. Das dürfte also eine ziemlich umkämpfte Geschichte werden. Luzern gegen Lausanne. Am 6. geht es los.
2: Und auch am 6. wird Thun gegen Servette abpfiffen. Ein bisschen später, um 8:30 gibt es dann noch den Klassiker FC Zürich gegen FC Basel. Auch dort mit bekannten Personalien. Für zwei Zürcher Schlüsselfiguren ist das Spiel sehr speziell. Der Goalie Heinz Lindner und der Trainer Marcel Koller haben in ihrer Karriere ihr Geld auch mal beim FCB verdient, Reto Widmer.
4: 67 Super League-Spiele hat der Goalie der Heinz Lindner für den heutigen Gegner Basel gemacht. Wenn er aber auf die Zeit dort zurückschaut, sagt er.
5: Ja, eigentlich so wie in jeder meiner Stationen, auch gute Zeiten wie auch schlechte Zeiten, das ist jetzt nichts Spezielles.
4: Nicht speziell, weil er nicht mehr mit dem Club zu tun hat und auch die Spieler nicht mehr persönlich kenne. Basel Sieg.
5: Grundsätzlich schon sehr weit weg. Es war auch so, wo ich dann bei Sion gespielt habe, im nächsten Jahr gegen den FCB gespielt habe, war so, dass glaube ich nur noch 2-3 Spieler von dem Kader da waren, wo mit denen ich zusammengespielt habe. Von dem her, die Zeit vergeht schnell im Fußball, passieren viele Dinge und jetzt mittlerweile, glaube ich, ist fast gar keiner mehr da, mit denen ich zusammengespielt habe. Dementsprechend ist auch da die Verbindung nicht mehr vorhanden.
4: Gibt der Heinz Lindner heute als FCZ-Goalie zu. Ein bisschen mehr Verbindung hat dafür der FCZ-Trainer, der Marcel Koller, noch zu Basel. Und speziell ist auch, der Marcel Koller war bei GC vor über 20 Jahren auch mal noch Trainer von Stefan Lichtsteiner, der heute bei den Basler an der Seitenlinie steht.
6: Ja, ich freue mich, dass er den Schritt auch gewagt hat. Und, ja, und auch die Leute, die mal mit mir gespielt haben oder die wir gegeneinander gespielt haben, wenn man die sieht, ich freue mich immer wieder, mit diesen Leuten kurz ein Pläuschli zu machen.
4: Wird er auch heute mit seinem ehemaligen Spieler, Stefan Lichtsteiner. Der Marcel Koller hat den Weg als Trainer von Stefan Lichtsteiner nicht im Detail verfolgt. Aber zuletzt beim FCB in der Super League natürlich schon.
6: Er ist eigentlich so, wie er als Spieler war. Ehrgeizig, will das Spiel gewinnen, will auch den Spieler alles mitgeben, was er erfahren hat, was ihn dann auch so stark gemacht hat. Und das ist dann halt eben auch, ich weiss es auch als Trainer, es ist auch nicht immer so einfach, dass dann eben die Spieler das gerade auf Anhieb verstehen.
4: Die Frage ist, welche Spieler versteht der Trainer heute Abend besser und setzt den Plan richtig um? Fakt ist, vollständig zufrieden sind weder Zürich noch Basel mit ihren Saisonstarts. Und darum kommt der Klassiker mit grosser Rivalität gar nicht so ungelegen.
2: 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In der Schweiz wird schon länger geshootet. In den grossen Ligen geht es erst jetzt richtig los. Nach Platz 4 letzte Saison ist zum Beispiel Manchester United in England mit grossen Ambitionen in die neue Saison gestiegen. Aber zum Auftakt gibt es gerade einen herben Dämpfer. 0:2 verlieren die Red Devils gegen den Aufsteiger Hull City. Ein Start-Zielsieg gibt es dafür für den George Russell in der Formel 1. Der Mercedes-Pilot gewinnt das Sprintrennen vom grossen Preis der Niederlande. Und zwar vor dem Charles Leclerc im Ferrari und dem Lando Norris im McLaren. Und fürs Rennen von morgen ist die Quali auch schon gefahren. Der Lando Norris im McLaren sichert sich die Pole-Position vor den beiden Mercedes von George Russell und dem WM-Leader Kimi Antonelli. Ein Erfolgserlebnis feiert auch der Tennisspieler Dominik Stricker. Der Schweizer gewinnt sein drittes Turnier dieses Jahr, und zwar ein Challenger-Turnier in Sitte, dank einem Dreisatzsieg gegen den Libanes Benjamin Hassan. Im Kunstturnen gibt es eine EM-Medaille bei den Junioren. Der Schweizer Ben Schumacher holt sich Bronze am Sprung. Ein bisschen später, so nach der Sechsten, kämpft dann bei den Eliten der neue Seifert am Reck um Edelmetall. Kann man live schauen auf SRF 2. Und dann noch der Blick zum Eishockey. Ja, im Sommer wird geknebelt beim Vierländer-Turnier zu Kloten. Verlieren die Schweizerinnen zum Abschluss gegen Tschechien 1-2. Trotzdem fällt die Schlussbilanz nach Sieg über Schweden und Finnland ziemlich gut aus.

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Ganz schönen Samstagabend. Es geht zwar noch rund 2,5 Stunden, bis die Jukebox wieder losgeht auf SRF 1. Aber wenn Sie Lust haben, dürfen Sie mir Ihren Musikwunsch und Ihre Grüße gerne jetzt schon mal schicken. Ich sage einmal, gemacht ist gemacht. Am besten per Mail. Den Kontakt ins Studio gibt es ganz einfach auf srf1.ch. Gerade dort unter meinem Gesicht gibt es einen Knopf zum draufdrücken.

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0: Mariah Carey, Dream Lover.
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0: Von 17:29 Uhr in der Region Biel auf der Hauptstraße Biel-Neuenburg ist der Ligerz-Tunnel in beiden Richtungen wieder offen. In der Zentralschweiz auf der A14 Luzern stockender Verkehr aktuell ab Buchrain. Allen unterwegs so gut, vor allem natürlich eine sichere Fahrt. Und es geht direkt weiter mit unseren Blitzlichtern. Das sind sozusagen die unglaublichsten Geschichten von dieser Woche. Und da geht es passend zum Schulstart in vielen Kantonen natürlich um die Schule. Ein bisschen genauer um die Behörden und die Eltern.
2: In der Stadt Zürich war diese Woche Schulanfang. Ein grosses Thema ist ja jeweils, in welche Schule ein Kind eingeteilt wird und mit welchen Gespönli. Bei diesem Fall war es den Eltern sehr wichtig, dass ihr 10-jähriger Sohn in ein bestimmtes Schulhaus kommt. Klappt hat das nicht. Das Kind ist in ein anderes, 600 Meter weiter entferntes Schulhaus eingeteilt worden. Die Eltern haben prompt reagiert und sind vor Gericht gegangen. Der Bub könnte einen 7-Minuten Schulweg unmöglich auf sich nehmen. Ihm täte die Füße weh, wenn er mehr als 200 Meter weit laufen muss. Ein Ortszeugnis bestätigt das. Das Gericht hat Beschwerden der Eltern abgewiesen. Es sei äußerst fraglich, ob der Bub wirklich Mühe hat mit Laufen. Schließlich hat er in seiner alten Schule auch einen Schulweg gehabt von mehr als 200 Meter. Es muss also andere Gründe geben für die Beharrlichkeit der Eltern. Vielleicht eine grosse Nähe zu Ärzten und Anwälten. Auf jeden Fall bleibt zu hoffen, dass der Bub jetzt irgendwo ins neue Schuljahr starten konnte und dass es seinen Füßen gleich wieder besser geht. Aus Zürich, Katrin Oyer.
3: In Appenzell-Ausserrhoden gibt es an der Volksschule schon bald keine Schulnoten mehr, sondern Buchstaben. Das hat der Kanton entschieden und übergeht damit das Stimmvolk. Das hat vor 17 Jahren an der Urne nämlich klar gesagt, dass Schulnoten für alle Schülerinnen und Schüler eine gute Sache sind. Vorher hat es Ausserrhoden nur auf der Oberstufe Noten im Zeugnis gegeben. Jetzt also Kehrtwende. Neu gibt es für Prüfungen mit wenig bis gar keinen Fehler nicht mehr einen Sechser, also ein sehr gut, sondern den Buchstaben A, was so viel bedeutet wie Grundanspruch deutlich übertroffen. Ein Einer, der bis jetzt einfach schlecht bedeutet hat, wird neu mit einem D bewertet, was übersetzt so viel heisst wie Grundanspruch noch nicht erreicht. Ob das die Sache besser macht? Ja, heisst es beim Kanton Appenzell-Ausserrhoden, Buchstaben machen die Beurteilung differenzierter. Eine Zahl sage ich wenig darüber aus, was ein Kind wirklich können, ganz anders als ein einzelner Buchstabe. Aus der Ostschweiz, der Sascha Zürcher.
4: Das Schiefeneck in Basel ist ein Kultbeiz, eine richtige Institution. Seit über 100 Jahren gibt es die urchige Beiz, die im Klein-Basel, der Name sagt, im Eckhaus daheim ist. Aber schief ist an diesem Strassenecke gar nichts. Das hat vor kurzem ein Basler Komiker-Duo bewaffnet mit Massband und Winkel herausgefunden und ein Video davon ins Netz gestellt. Die Satiriker finden, hier müsse einen neuen Namen an. Und ihre Follower haben fleissig Vorschläge gemacht. Am meisten Stimmen hat der politisch nicht ganz korrekte Name bekommen, nämlich Crack-Ecke. An dem Platz, wo die Beiz ist, wird nämlich nicht nur Bier konsumiert. Auf jeden Fall hat das Komiker-Duo, wie versprochen, tatsächlich beim Kanton eine Petition eingegeben, die wahrheitsgetreue Umbenennung vom Kultlokal zum Schiefeneck fordert. Die zuständige Kommission vom Basler Parlament hat allerdings wenig Humor bewiesen. Die knappe Antwort war, sie haben beschlossen, die Petition gar nicht erst entgegenzunehmen, wegen ihrem, Zitat, offensichtlich abwägigem Inhalt. Der schiefe Name der Beiz bleibt also, auch wenn das Eck gerade ist. Aus Basel, Simon Weber.
5: Vor kurzem hat das Bundesgericht im Kanton Bern auf die Finger geklopft. Es geht um das überarbeitete Polizeigesetz und unter anderem um die Frage, wie das die Berner Polizei Auto überwacht. Dass Kamera an stark befahrenen Strassen Fotos machen von Autonummernschild und dass man die Fotos auch noch aufbewahrt, das geht nicht, sagt das höchste Schweizer Gericht. Das passt am Berner Sicherheitsdirektor gar nicht. Er hat darum am Gericht einen Brief geschrieben. Drinnen steht, das Urteil führe zu einer grossen Sicherheitslücke im Kanton Bern und die Richterinnen und Richter sollen nochmal über die Bücher. Ich stelle mir vor, oder Herr Meier, der sein Autopermi abgeben musste, weil er über das Rotlicht ist brettert, oder die Frau Müller, die das Hausverbot plus eine saftige Geldstrafe hat bekommen, weil sie zum dritten Mal die Hälfte des Einkaufs nicht eingescannt hat, hätte gute Gründe, einen Brief ans Gericht zu schreiben. Aber wo kommen wir da hin? Aus Bern, Leonie Marti.
3: Wir können es mittlerweile leider. Leere Pizzaschachteln auf der Wiese, Chipspackungen und Bierdosen unter einem Parkbänkli. Littering, sagt man dem, und im Kampf dagegen gibt es seit dem Sommer schweizweit Bussen dafür. Und gleich, im luzernischen Krienz hat die letzte Zeit so ausgesehen, als nahm Littering völlig neue Dimensionen an. Auf einem Feldweg war während Wochen nämlich nicht einfach nur ein Güssel verteilt, es sind ganze Güsselwege herumgestanden. Zwei Stück, tonnenschwer, ohne Nummernschilder und ohne, dass jemand gewusst hat, woher sie kommen. Die Luzerner Zeitung hat von Geistergüsselwegen geschrieben und herausgefunden, dass eine Privatperson sie am regionalen Entsorgungsunternehmen abgekauft und dort deponiert hat. Nicht zum Entsorgen, sondern zum Weiterverkaufen. Alles ziemlich undurchsichtig. Aber diese Woche sind die beiden Geistergüsselwegen plötzlich wieder verschwunden gewesen. Niemand weiss, wodurch. Vielleicht hat ja das mit dem Weiterverkauf geklappt. Und vielleicht stehen sie einfach an einem anderen Ort auf einem Feldweg. Litteringbus hin oder her. Aus der Zentralschweiz, der Markus Föhn.
1: Es war ein schlimmes Bild, das die Angestellten der Weissen Steinbahn am Montagmorgen angetroffen haben. Die Scheibe vom Plüschtierautomaten in die Eingangshalle war zerstört. Das ist so ein Automat, wo man für einen Franken einen Greifarm bedienen kann, wo er mit viel Glück dann so ein Tier rausholt. Der Greifarm hat an dem Montagmorgen aber nichts mehr zum Greifen gehabt. Die herzigen Plüschtierli sind wie dumm verstreut am Boden gelegen. Das muss man sich einmal vorstellen, wie herzlos kann man auch nur sein. Die Diebe haben sie aufs Bargeld im Münzautomat abgesehen. Sie sind auf und davon. Die Polizei hat Ermittlungen aufgenommen. Nur so ein Tipp. Es könnte ja noch interessant sein, zu schauen, wer amig an dem Automat versucht hat, Stofftierli rauszuholen. Vielleicht war es ja einer von denen, der Franken um Franken reingelassen hat und jedes Mal musste zuschauen, wie der Greifarm die Stofftierli statt ins Ausgabefach im letzten Moment wieder zurückfallen lassen hat. Wobei das dann ziemlich viele Verdächtige wären. Eigentlich die meisten, die schon mal versucht haben, aus einem Automat ein Stofftier rauszuholen. Aus Aarau, Alex Moser.

0: Big Brave and the Backbeats, She's the Most.
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0: Wassermelone, Ananas, Kiwi, Feige, alles Früchte, die wir etwa die mal daheim in der Fruchtschale haben, meistens aber von weit her kommen, weil sie eben importiert sind. Müsste dabei eigentlich gar nicht sein. Es gäbe nämlich auch Kakis, Wassermelonen oder auch Goji-Beeren aus der Schweiz. Die Klimawärmung, ja, die macht es möglich. Die Frage ist, sind das einzelne Nischenproduktionen oder ist das Zukunft? Der Achim Walter, Professor für Kulturpflanzenwissenschaft an der ETH Zürich, sagt, komplett anders wird unser Obstanbau auch mit dem Klimawandel nicht.
2: Mangos oder Bananen werden wir in der Schweiz nicht sehen, nicht im Feldanbau, weil die keine Winterfrüchte vertragen. Aber viele Leute werden wahrscheinlich eine Bananenpflanze daheim im Wohnzimmer haben und da auch schon Früchte geerntet haben. Also sowas geht durchaus, wenn man es haben will. Ein kommerzieller Bananenanbau in der Schweiz, kann ich mir nicht vorstellen, wird sich nie lohnen.
0: Also kein Anführungszeichen extreme Exoten wie Mango oder Banane. Also. Aber, sagt der Wissenschaftler Achim Walter, es werde auf jeden Fall eine Verschiebung geben.
2: Also Anbau von Pfirsichen, von Nektarinen, das wird wahrscheinlich zunehmen in der Schweiz, weil die klimatischen Bedingungen dafür günstiger werden. Und andere Obstarten werden wahrscheinlich verlieren. Das hängt aber ganz stark von der Nachfrage der Konsumentinnen und Konsumenten ab.
0: Der Achim Walter, Professor für Kulturpflanzenwissenschaften an der ETH Zürich, war das. Er ist am Montag zu Gast in der Sendung Treffpunkt von 10 bis 11 auf SRF 1. Mit unserem Adrian Küpfer redet er dann darüber, wie sich der Obstanbau und Obstvielfalt in der Schweiz verändert und was die Herausforderung, aber auch die Chancen vom Klimawandel sind.
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1: Von 18 Uhr. In der Zentralschweiz auf der A2 ist in Luzern stockender Verkehr zwischen Altdorf und Beckenried. Ich wünsche allen unterwegs eine gute und eine sichere Fahrt.
2: Radio SRF, Echo der Zeit mit Brigitte Kramer. Samstag, der 22. August, das sind unsere Themen. Der Hitzesommer und die Politik. Die Grünen wollen Druck machen in Sachen Klimaschutz. Von billiger Stimmungsmache spricht man bei der SVP. Eindrücke der beiden Delegiertenversammlungen gleich. Verbrannte Erde im Südlibanon. Israel soll Wälder und Felder gezielt in Brand stecken. Das passe ins größere Bild der Zerstörung.
3: Das Resultat ist eindeutig. Ein Gebiet, das auf sehr lange Zeit hinaus komplett unbewohnbar sein wird,
2: sagt die Journalistin Meret Michel im Echo-Gespräch. Und Benjamin Gela gehört zu den renommiertesten Organisten der Schweiz. Bald wechselt er in die Klosterkirche Einsiedeln.
4: Es sind da vier Orgeln und so wie sie aufgestellt sind im Raum, für mich ist das der Paradies der Orgeln.
2: Besser gehe es in der Schweiz nicht. Braune Felder, verdorrte Pflanzen, ausgetrocknete Flüsse und Seen, verschwundene Gletscher. Der Rekordhitzesommer rückt das Thema Klimawandel wieder verstärkt in den Vordergrund. Auch politisch. Insbesondere bei den Grünen, zu deren Kernthemen der Klimaschutz gehört. An der heutigen Delegiertenversammlung in Freiburg wurde denn auch intensiv über den Hitzesommer diskutiert. Die Delegierten verabschiedeten eine Klimaresolution und zeigten sich kämpferisch. Inlandredaktorin Michelle Scherer.
5: An der Delegiertenversammlung in Freiburg war deutlich zu spüren, die Grünen wollen die Gunst der Stunde nutzen. Man müsse jetzt auf die Straße gehen, laut sein und kämpfen, sagte Grünen-Präsidentin Lisa Mazzone in ihrer Rede.
6: Liebe Grüne, ich bin davon überzeugt, wir haben jetzt eine historische Chance, eine andere Umweltpolitik einzufordern.
5: Einstimmig verabschiedeten die grünen Delegierten eine Klimaresolution. Anstatt erst 2050 soll die Schweiz schon ab 2040 klimaneutral sein. Gelingen soll das mit einer Solaroffensive, einem Ausbau des öffentlichen Verkehrs, Gebäudesanierungen und einer vollständigen CO2-Reduktion im Inland, statt auf Auslandkompensationen zu setzen. Die Rezepte sind nicht neu, es sind Massnahmen, welche die Grünen schon lange fordern. Doch jetzt sei der Moment gekommen, sie umzusetzen.
6: Ich spüre es in der Bevölkerung sehr, sehr stark, einen Willen, dass etwas passiert. Es kann nicht so weitergehen.
5: Die Politik müsse nun endlich handeln, sagt Mazzone und teilte in ihrer Rede einmal mehr gegen den Bundesrat aus.
6: Der Bundesrat hat während des Sommers einfach geschwiegen. Kein Wort. Gegenüber den Schwierigkeiten der Verzweiflung der Bevölkerung blieb er stumm. Und als er aus den Ferien zurückkam, flog er für die ersten Augustreden, so 22 ersten Augustreden, kreuz und quer mit dem Helikopter durch die Schweiz. So das Signal.
5: Diese Angriffigkeit scheint in den eigenen Reihen anzukommen. Als die Grünen-Präsidentin erneut forderte, Umweltminister Albert Rösti das Departement zu entziehen, gab es Szenenapplaus. Es brauche jetzt ein selbstbewusstes Auftreten, sind auch die beiden Delegierten Coralie Wenger und Michael Breu überzeugt.
7: Ja, es funktioniert, sonst wäre sie nicht so präsent in allen Medien.
8: Man muss plakativ sein, sonst kommen die Botschaften nicht an.
5: Die Partei müsse wieder lauter sein, Demonstrationen organisieren, sagt die Delegierte Joya Benninger. Sie sei während der Klimajugendbewegung zu den Grünen gekommen. Aktuell spüre sie wieder ein ähnliches Bewusstsein für Klimathemen.
9: Man sieht es auch, die Wiesen sind alle braun, die Blätter verlieren das Laub viel zu früh. Und halt auch jetzt so bei den jüngeren Generationen merke ich gerade auch wieder, wie sie merken, ja, da ist etwas, man muss jetzt halt etwas machen.
5: Neue Mitglieder und Wählerinnen und Wähler gewinnen, das ist der Fokus der Grünen, auch bei den Bäuerinnen und Bauern. Während eines Jahres erhalten diese eine Gratis-Mitgliedschaft. Einer, der selbst im bernischen Subigen einen Biohof führt, ist Grünen-Nationalrat Kilian Baumann. Der Hitzesommer habe der Landwirtschaft brutal vor Augen geführt, was der Klimawandel für sie bedeutet.
0: Es ist wirklich ein Extremsommer für die Landwirtschaft und es hat sicher vielen Bäuerinnen und Bauern gezeigt, dass eben das, was die Grünen seit mehr als 40 Jahren erzählen, nicht irgendwelche Erfindungen sind, sondern dass es wirklich eintrifft.
5: Es ist klar, die Grünen wollen die aktuelle Themenlage für sich nutzen. Der Hitzesommer ist in den Köpfen präsent. Doch bis zu den nationalen Wahlen dauert es noch ein Jahr. Ob der Rückenwind so lange anhält, ist fraglich.
2: Michel Scherer von der Delegiertenversammlung der Grünen. Auch die Delegierten der SVP haben sich heute getroffen, und zwar in Baar. Wie sie auf den Hitzesommer reagieren, Sandro Della Torre hat sich am Rande der Versammlung umgehört.
10: Man müsse Ruhe bewahren, auch nach diesen Hitzewellen. So sehen es viele unter den SVP-Delegierten und geladenen Gästen. Die Probleme sehe er schon, sagt Daniel Stüssi aus der Glana-Sektion. Er denkt an Bergstürze und den schwindenden Permafrost.
11: Ja, ich glaube schon, dass man das nicht einfach leugnen kann, diese Klimaveränderung. Allerdings das Ausmaß, wo das Ganze annimmt, man soll das ein bisschen gelassener sehen.
10: Viel tun könne da die Politik nicht. So sieht es auch Gemüsebauer Peter Christel. Und das, obwohl er die letzten Monate unter der Trockenheit gelitten habe.
12: Grundsätzlich, was will ich erwarten? Die können ja gar nichts machen. Die Natur ist über dem Bundesrat. Und die macht, was sie will. Und hat es schon, seit es die Natur gibt, gemacht, was sie will.
10: Viele Parteimitglieder im Saal sehen wenig Handlungsbedarf. Andere finden, die SVP müsse zumindest den Bäuerinnen und Bauern helfen. So sieht es etwa Lauri Kühn.
13: Ja, die SVP ist sicher die grosse Klimapartei. Aber gerade auch, weil wir uns für die Bauern einsetzen und auch gerade, weil wir uns für eher realistische Klimaziele einsetzen, im Gegensatz zu beispielsweise anderen Parteien, denke ich, dass sie bereits einiges tun.
10: Parteipräsident Marcel Dettling hat sein Wording leicht angepasst. Die Klimaerwärmung sei nicht schlecht für die Bauern, sagte er 2024. Diesen Sommer sagte er, die Klimaerwärmung sei nicht nur schlecht. Nationalrat und Milchbauer Martin Haab stützt diese Haltung, denn im Frühling könne er schon früher mähen.
14: Wir haben auch auf unserem Betrieb festgestellt, dass natürlich die Vegetationsperiode um einige Tage länger geworden ist. Und diese verlängerte Vegetationsperiode hat auch etwas Positives. Aber Wasser braucht es immer, ob die Vegetationsperiode kurz oder lang ist.
10: Eine Anpassung an den Klimawandel brauche es schon, findet Inge Schütz, Präsidentin der SVP International.
15: Wir müssen uns anpassen. Es wird wärmer werden. Wir müssen die anderen Bäume setzen. Wir müssen die Gärten vielleicht resilienter bepflanzen.
10: Aber gegen Klimaschutzmaßnahmen über Abgaben stellt sie sich, wie wohl die meisten in der Partei, vehement.
15: Wenn wir in der Schweiz uns bestrafen für irgendwelche Steuern für den CO2-Ausstoß, ist das einfach illusorisch.
10: Wer diesen Sommer dafür nutze, um für Klimaschutzmaßnahmen zu werben, sei ein Opportunist, sagt Thomas Fuchs, Präsident der Stadtberner Sektion.
16: Die Grünen probieren ja zu sagen, wenn man sie gewählt hätte, wäre es jetzt nicht so trocken gewesen. Und das erachte ich als einen Witz. Das ist einfach billige Stimmungsmache. Wir müssen jetzt schauen, dass wir überall für die Landwirtschaft etwas machen können, nötigenfalls finanzielle Hilfen. Aber sonst, für mich braucht es keine speziellen Maßnahmen.
10: Hitzesommer hin oder her, die SVP bleibt sich in Sachen Klimapolitik treu.
2: Die SVP und die Grünen haben heute auch die Parolen für die Abstimmung Ende September gefasst. Mehr dazu in der Nachrichtenübersicht mit Lukas Lüthi.
17: Die SVP-Delegierten sagen Ja zur Neutralitätsinitiative ohne Gegenstimme bei einer Enthaltung. Für das Vorhaben geworben hat an der Versammlung unter anderem Alt-SVP-Bundesrat Christoph Blocher. Die Initiative fordert, dass die immerwährende und bewaffnete Schweizer Neutralität in der Verfassung festgeschrieben wird. Die SVP-Delegierten sagten zudem einstimmig Nein zur Ernährungsinitiative. Die Delegierten der Grünen sagten an ihrer Versammlung Nein zur Neutralitätsinitiative. Zur Ernährungsinitiative beschlossen sie bereits Ende März Stimmfreigabe. Diese Vorlage will unter anderem, dass die Schweiz mehr Nahrungsmittel selbst herstellt. Drogen, Menschenhandel, Geldwäscherei. Organisierte Kriminalität gibt es auch in der Schweiz. Das sagt das Bundesamt für Polizei FEDPOL seit Jahren. Im Frühling war es dann selbst betroffen. Ein FEDPOL-Polizist soll Ermittlungsinformationen an die Drogenmafia verkauft haben. Man arbeite den Fall auf, sagt FEDPOL-Chefin Eva Wildi-Cortez in der Samstagsrundschau von Radio SRF. Man schaue nun, wie man sich verbessern könne, um zu verhindern, dass wieder Informationen an Organisationen wie die Mafia fließen würden.
18: Man muss immer eine Abwägung machen. Oder? Die Mitarbeiter die brauchen die Informationen, um arbeiten zu können. Oder wenn man die kappen, die von den Informationen, die sie brauchen für ihre Auftragserledigung, dann können sie das nicht mehr machen. Oder? Aber hier muss man schauen, oder? Sind die Zugriffsrechte korrekt gewesen? Muss man hier mehr kontrollieren? Müssen wir präventiv mehr machen? Müssen wir bei der Einstellung vielleicht weitere Kontrollen machen?
17: Sagte die Chefin des Bundesamts für Polizei, Eva Wildi-Cortez. Die Verhandlungen über ein Handelsabkommen zwischen den USA und Kanada sind gescheitert. Damit erheben die USA nun Zölle von 50% auf gewisse kanadische Produkte, das bestätigen die beiden Seiten. Die USA hatten die Zölle schon vor einem Monat angedroht und eine Frist gesetzt für Verhandlungen über ein Handelsabkommen. Diese Frist ist in der Nacht auf heute abgelaufen. Die US-Zölle werden unter anderem auf Hockeyschläger, Möbel sowie Milchprodukte aus Kanada erhoben. Der kanadische Regierungschef Mark Carney kündigte sogleich an, Kanada werde diese Zölle in gleicher Höhe erwidern. Eigentlich gilt zwischen Kanada und den USA ein Freihandelsabkommen. Die Ukraine und Russland haben sich erneut gegenseitig angegriffen und beide Seiten melden zivile Todesopfer. In der ukrainischen Hauptstadt Kiew hat es Luftalarm gegeben, just als der deutsche Außenminister Johann Wadephul für Gespräche vor Ort war. Im Visier der russischen Raketen war ein Vorort von Kiew. Dort sollen zwei Menschen getötet worden sein. Letzte Nacht ist zudem während einem russischen Angriff auf Kiew ein Mensch getötet worden. Auch russische Behörden melden zivile Todesopfer nach Drohnenangriffen aus der Ukraine. Mehrere Menschen seien getötet worden, darunter auch Kinder, heißt es. Getroffen worden sei unter anderem ein Wohnhaus. Die Ukraine griff Russland im Süden des Landes an. Nach dem Brand eines Restaurants in Thusis im Kanton Graubünden haben die Einsatzkräfte zwei Todesopfer geborgen. Sie seien im Gebäude gefunden worden, schreibt die Kantonspolizei Graubünden. Drei weitere Personen werden noch immer vermisst. Spezialisiertes Personal stehe weiterhin im Einsatz, so die Bündner Polizei. Die Such- und Bergungsarbeiten seien schwierig, weil das Gebäude einstürzen könne. Wieso es im Restaurant in der Nacht auf Freitag brannte, untersucht die Staatsanwaltschaft. Im Kanton Tessin ist im Verzaskatal ein Waldbrand ausgebrochen, in der Nähe des Ortes Brione. Die Feuerwehr sei bereits im Einsatz, meldet der Kanton Tessin via Warn-App Alert Swiss. Der Kanton ruft die Menschen dazu auf, nicht in das betroffene Gebiet zu gehen. Wer vor Ort sei, soll das Gebiet zudem sofort verlassen.
2: Zum Sport. Nach Olympiabronze im Februar steht das Schweizer Eishockey-Nationalteam der Frauen vor einem Neuanfang. Silvan Schweizer.
19: Beim Vierländerturnier in Kloten feierte Trainerin Shannon Miller ihren Einstand. Nach Siegen gegen Schweden und Finnland gab es heute zum Abschluss eine 1:2 Niederlage gegen Tschechien. Und nicht nur das, Captain Lara Stalder konnte das Spiel nach einem Sturz in die Bande nicht beenden. Die Turnierbilanz fällt damit zwiespältig aus. Zufrieden darf dafür Formel-1-Pilot George Russell sein. Der Brite gewann das Sprintrennen des Großen Preises der Niederlande. Für das Hauptrennen von morgen sicherte sich Lando Norris im McLaren die Pole Position, und zwar vor den beiden Mercedes von George Russell und WM-Leader Kimi Antonelli.
2: Bleibt das Wetter, Lukas Lüthi.
17: In der Nacht wird es zunehmend klar und frisch, die Temperatur sinkt auf rund 10 Grad. Morgen ist es oft sonnig, am Morgen gibt es zunächst Nebelfelder und tagsüber ein paar Quellwolken, vor allem über den Bergen und im Tessin. Am Nachmittag erreicht die Temperatur dann rund 24 Grad im Norden und 27 Grad im Süden.
2: Sie hören das Echo der Zeit, so geht es bei uns weiter. Zerstörte Dörfer und Olivenhaine im Südlibanon. Viele bangen um ihre Lebensgrundlage. Und ein Leben für die Kirchenmusik. Wir treffen den künftigen Stiftsorganisten des Klosters Einsiedeln. Weite Teile des Südlibanons sind verwüstet, gleichen einer Art Mondlandschaft. Ganze Dörfer und einst blühende Olivenhaine sind zerstört. Denn trotz der eigentlich geltenden Waffenruhe greift Israel im Südlibanon weiter an, mit verheerenden Folgen für die Bevölkerung. Einwohnerinnen und Einwohner der Grenzregion werfen Israel zudem vor, ganze Landstriche gezielt in Brand zu stecken. Meret Michel ist freie Journalistin in der libanesischen Hauptstadt Beirut. Ich habe von ihr wissen wollen, wie groß das Ausmaß der Zerstörung durch Wald- und Buschbrände im Süden Libanons ist.
3: Das ist tatsächlich schwer zu sagen über das ganze Gebiet hinweg. Aber es gibt Hinweise darauf, dass diese Brände im Südlibanon, die von israelischen Drohnenangriffen verursacht werden, inzwischen ein weit verbreitetes Phänomen sind. Der Vorsteher des Zivilschutzes in der südlichen Provinz Nabatieh etwa berichtete der britischen Zeitung The Guardian, dass inzwischen die meisten ihrer Einsätze der Brandbekämpfung gelten, und er schätzt, dass in den Gebieten nahe der israelischen Grenze zwischen 30% und 40% der Landfläche von Bränden betroffen war.
2: Israel soll die Feuer absichtlich und gezielt verursacht haben und die libanesischen Feuerwehren am Löschen hindern. Was wissen Sie darüber?
3: Nun, offenbar hat die israelische Armee seit dem Inkrafttreten der Waffenruhe Mitte Juni fast täglich mit Hilfe von Drohnen Brände verursacht. Dies berichteten sowohl Umweltorganisationen sowie Zivilschutzangehörige, die vor Ort sind. Und deren Bekämpfung ist für die Einsatzkräfte auch nicht einfach. Denn zum einen müssen sie all ihre Bewegungen mit der libanesischen Armee absprechen, die Einsätze wiederum über einen Koordinationsmechanismus mit der israelischen Armee teilt. Diese muss die Einsatzorte bewilligen bzw. ihre Garantie geben, dass sie die Rettungskräfte nicht während der Arbeit angreift. In einem Fall sah es dann zum Beispiel so aus, dass die israelische Armee nur für den Löschansatz von 2 Bränden ihr Okay gab, während gleichzeitig noch andere Feuer wüteten. Und in einem anderen Fall, vergangenes Wochenende, war es den Löschkräften des Zivilschutzes zwar gelungen, einen großen Brand zu löschen, doch am nächsten Morgen kam bereits die nächste Drohne und verursachte den nächsten Brand.
2: Israel soll nicht nur Brände legen, sondern Anbauflächen auch gezielt unfruchtbar gemacht haben, zum Beispiel mit Pestiziden. Welche Hinweise, Belege gibt es dafür?
3: Es sind die staatlichen Behörden im Libanon, die in den letzten 3 Jahren regelmäßig Bodendaten im Südlibanon gesammelt haben. Das Umweltministerium zum Beispiel berichtete bereits im Januar 2024, dass der Boden im Südlibanon an manchen Stellen eine Phosphorbelastung aufweist, die 900 Mal höher ist als normale Werte. Dies, weil die israelische Armee weißen Phosphor immer wieder für Brandattacken genutzt hat. Anfang dieses Jahres wiederum gab es dann auch Berichte davon, dass sie offenbar gezielt auch Glyphosat mit tieffliegenden Flugzeugen auf Feldern und Olivenhain gespritzt hat. Glyphosat, das ist ein Pestizid, das in höheren Mengen krebserregend sein kann. Und Bodenproben der Behörden zeigten an manchen Stellen Glyphosat-Konzentrationen, die 20 bis 30 Mal über dem Normalwert lagen. Sogar der libanesische Präsident Joseph Fon verurteilte diese Attacken damals als Gesundheitsverbrechen, und manche Umweltorganisationen werfen Israel vor, mit ihrer gezielten Zerstörung von Umwelt und Landwirtschaft einen Ökozid im Südlibanon zu begehen. Ich wiederum denke, man muss diese Angriffe auf die Landwirtschafts- und Waldflächen in das größere Bild der gezielten Zerstörung des Südlibanons setzen. Dutzende Dörfer wurden fast vollständig zerstört, kritische Infrastruktur wie etwa Wasserleitungen werden kaputt gemacht, und ob das alles nicht genug sei, werden eben auch Olivenhaine, Fruchtbäume und Wälder niedergebrannt. Und das Resultat ist eindeutig: ein Gebiet, das auf sehr lange Zeit hinaus komplett unbewohnbar sein wird.
2: Und wie rechtfertigt Israel dieses Vorgehen im Südlibanon?
3: Nun, die israelische Armee rechtfertigt einzelne Einsätze eigentlich immer damit, dass sie dabei ausschließlich die Infrastruktur oder Kämpfer der Hisbollah ins Visier nimmt. So argumentieren sie auch etwa bei den gezielten Brandlegungen von Wäldern, nämlich, dass sich dort Hisbollah-Kämpfer verstecken würden. Das Problem bei dieser Argumentation ist natürlich immer dasselbe, denn selbst wenn die Begründung stimmen sollte, ist das Ausmaß der Zerstörung und ihre katastrophalen Folgen für die Zivilbevölkerung in jedem Fall immens und geht laut Menschenrechtsorganisationen wie etwa Amnesty International weit über den militärischen Nutzen hinaus. Gleichzeitig macht Israel auch kein Geheimnis Geheimnis daraus, welche Strategie sie im besetzten Grenzgebiet im Südlibanon verfolgt. Sie wollen eine Pufferzone schaffen, die von Menschen komplett entleert ist. Und man wende dabei das Gaza-Modell an, bei dem analog zu Orten wie etwa Beit Hanun im Norden von Gaza alles zerstört ist, was ein Leben dort überhaupt noch möglich macht.
2: Seit Beginn der Waffenruhe im Juni sind Hunderttausende Vertriebene in den Süden Libanons zurückgekehrt. Wenn man ihnen zuhört, finden diese Menschen dort überhaupt noch eine Lebensgrundlage?
3: Es kommt natürlich sehr darauf an, wo genau die Leute hin zurückgekehrt sind. Vor ein paar Tagen etwa habe ich mit einer jungen Frau telefoniert, die in ihre Heimatstadt Tyros zurückgegangen ist. Und sie berichtete mir vor allem, dass das Leben dort trotz der Waffenruhe auf dem Papier praktisch stillsteht. Es gibt kaum Arbeit, viele Geschäfte bleiben geschlossen. Die Menschen sind zwar wieder zu Hause, aber sie haben die Koffer gepackt, um jederzeit wieder fliehen zu können, weil sie eben nicht darauf vertrauen, dass diese Situation stabil bleiben und der Krieg nicht wieder ausbrechen könnte. Doch in der Grenzregion, also dort, wo Israel so gezielt alles zerstört, können die Menschen im Moment ohnehin nicht zurückkehren. Denn das Gebiet ist noch immer von der israelischen Armee besetzt und diese hat klargemacht, dass sie niemanden zurücklassen wird, solange die Hisbollah noch eine Gefahr für Israel darstellt. Mit dieser Argumentation können sie die Besatzung natürlich noch sehr lange aufrechterhalten. Dazu müssen wir nur nach Gaza schauen, wo die Hamas, die ja einiges schwächer ist als die Hisbollah, auch nach 3 Jahren Krieg nicht wie angekündigt, zerstört wurde. Und tatsächlich vermuten viele Beobachter, dass genau dies, also eine permanente Besatzung im Südlibanon, das Ziel der israelischen Regierung ist.
2: Sagt die Journalistin Meret Michel in Beirut. Was wären Gottesdienste ohne Orgelklänge? Woche für Woche sorgen Organistinnen und Organisten in den Kirchen Land auf Land ab für die musikalische Umrahmung und die Begleitung des Gesangs. Die meisten von ihnen tun das nebenberuflich oder als Hobby. Es gibt aber auch einige wenige, die ihren Lebensunterhalt hauptberuflich mit Kirchenmusik verdienen. Einer von ihnen ist Benjamin Geller, der Domorganist der Solothurner St. Ursen-Kathedrale. Demnächst wechselt er in die Klosterkirche Einsiedeln. Ein besonderer Schritt. Alex Moser hat ihn bei einem seiner letzten Konzerte in Solothurn begleitet.
20: Erstaunlich viele Menschen strömen an diesem Dienstagabend in die St. Ursen-Kathedrale. Die Reihen füllen sich rasch, bis die Kirche fast voll besetzt ist. Dann wird es still. Benjamin Gela und seine Frau Jung Min Lee nehmen an 2 verschiedenen Orgeln Platz und beginnen zu spielen. Es sei nicht einfach ein Beruf, sondern vor allem eine Berufung, sagt Benjamin Geller. Er arbeitet zu 50% als Domorganist der St. Ursen-Kathedrale. Daneben verdient er seinen Lebensunterhalt mit Konzerten und Unterricht.
21: Man hat dann schon Glück, in der Schweiz kann man als Musiker davon leben. Wir haben wunderschöne Kirchen, die sind alle im Top.

0: relativ authentisch hören.
1: Doch nach 9 Jahren in Solothurn ist nun Schluss. Benjamin Gela zieht weiter. Er ist ab Oktober der neue Stiftsorganist des Klosters Einsiedeln. Vom Bischofssitz Solothurn geht er nun an einen weiteren Ort, der mit viel Prestige verbunden ist. Das Kloster Einsiedeln ist der wichtigste Wallfahrtsort der Schweiz. Die Schwarze Madonna in der Gnadenkapelle zieht jedes Jahr hunderttausende Pilgerinnen und Pilger an.
0: Was natürlich anders ist, hier ist es eine Kirchgemeinde, also eine Pfarrei, und im Kloster ist es halt ein Kloster. Sind Benediktiner, für sie ist Musik ganz wichtig. Die sind da seit Jahrhunderten und sie pflegen Musik. Ja, es gibt eine Tradition, eine Geschichte. Es gibt so komponierte Musik aus dem Kloster Einsiedeln zum Beispiel. Die Liturgie ist ihnen sehr wichtig und also das ist wirklich eine sehr hohe Qualität.
1: Eine hohe Qualität wird auch Benjamin Gelas Spiel attestiert. Da stellt sich die Frage, was ist eigentlich das höchste Ziel für einen Organisten? Wo liegt der Olymp der Kirchenmusik? Vielleicht in der Kathedrale Notre-Dame de Paris? Gela winkt ab.
0: Na, also in Paris spielen die Organisten, damit sie Zugang zu Instrumente haben, ja. Aber die Kirche hat nicht die Mittel, die sie in der Schweiz hat, oder? Es gibt ja keine Kirchensteuer. Und dann sind alle diese berühmten großen Organisten, die haben alle so Professorstellen, aber die können nicht leben vom Gottesdienst spielen. Ja, wir haben dieses Glück hier in der Schweiz. Ja.
1: Für den 49-Jährigen ist klar, mit seinen Stationen als Domorganist in Solothurn und künftig als Stiftsorganist in Einsiedeln hat er persönlich bereits eine Spitzenposition erreicht.
0: Ja, also eigentlich über Einsiedeln sehe ich jetzt nichts. Ja. Also da müsste man vielleicht ins Ausland, aber das haben wir auch nicht vor.
2: So viel Echo der Zeit für heute Samstag, den 22. August. Redaktionsschluss 18.26 Uhr. Pascal Bieber war für die Sendung verantwortlich. Für die Nachrichten Marisa Eckli, am Mikrofon Brigitte Kramer.

0: Guten Samstagabend mit Chris Rea, I can hear your heartbeat. Es ist relativ ruhig auf der Straße, wir gehen gleich rasch schauen, wo es ein bisschen klemmt.
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0: Die Übersicht von 18 und 29. In der Zentralschweiz auf der A2 Richtung Luzern, Stau zwischen Altdorf und Beckenried und stockender Verkehr in der Region Zürich vor dem Kubristunnel Richtung St. Gallen auf der A1 ab Dietikon und auf dem Westring ab Urdorf Süd. Ich wünsche allen unterwegs eine gute und vor allem natürlich eine sichere Fahrt.
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0: Und ganz schöne Feierabend, wenn Sie arbeiten dürfen. Damian Betschart ist mein Name, begleitet Sie durch den Samstagabend.

Céline Dion. One Heart, ein Herz. Ja, kann man mit Musik die Welt ein Stückchen besser machen? Man kann, sagen die Menschen vom Verein Chor Interkultur. Sie haben einen israelischen und einen arabisch-palästinensischen Chor in die Schweiz eingeladen, um zusammen Musik zu machen. Wind of Change heisst ihr das Programm, das noch bis morgen Abend auf Tour ist. Die SRF-Kollegin Judith Wipfler war bei der Probe im Prättigau St. Antonien dabei gewesen.

0: Nur die Liebe, singen sie hier, nur die Liebe sollte uns leiten. Ein hebräisches Lied, das die rund 70 Menschen hier gemeinsam singen. Drei sehr unterschiedliche Chöre singen hier zu einem Worte. Und das nach nur 5 Tagen gemeinsam Probe im Volksmusikhaus von St. Antonien, schwärmt hier eine Schweizer Sängerin.
1: Gestern haben wir in der Kirche gesungen und gestern waren wir ein Chor. Die drei Chöre waren ein Chor und für so einen Moment sind wir da.
0: Ein Chor aus Israelis, Palästinenser, Schweizer. Von Ost-Jerusalem kommt der Jerusalem Nights Choir, wo mehrheitlich christlich ist, aber auch Muslim mitsingen. Dann von Tel Aviv das israelische Ensemble Sonora, wo es sogar Profisängerinnen drin hat. Und schließlich Schweizerinnen und Schweizer vom Projekt Chor Interkultur. Sie wollen mitwirken bei diesem ziemlich einzigartigen Projekt, wo Friedenswillige auf allen Seiten ein Stimmwort geben. Und eben auch der Liebe, hebräisch Ahava. So schön, um wahr zu sein, der Initiant vom Ganzen, der Bündner Komponist Fortunat Fröhlich.
2: Ist aber nicht so, dass man dann einfach, sobald man ein bisschen Musik macht zusammen, die Probleme weg sind. Also so ist es natürlich nicht.
0: Nein, so einfach ist es natürlich nicht. Aber am Fortunat Fröhlich und seinem Verein Chor Interkultur ist es gelungen, einen stressfreien Raum zu schaffen. Einen Raum für Begegnung, wo es sonst selten gibt, erst recht im Nahen Osten. Ein Ort für Dialog.
2: Mit dem Dialog ist es eigentlich ein bisschen so, je schwieriger er wird, je unmöglicher, desto wichtiger wäre er, oder?
0: Der Dialog in der Probe ist ganz auf die Musik fokussiert. Es geht darum, einen gemeinsamen Klang zu finden, auch im übertragenen Sinn. Zum Beispiel bei dem eigens für das Projekt komponierten Stück. Da drin sind hebräische und arabische Wörter gemixt. Wörter für Stille, für Schweigen, ja, Verschweigen. Es geht ums Verschweigen und Totschweigen vom Leiden, vom Schmerz von der je anderen. Das musikalische Programm ist darum auch so anspruchsvoll, weil es diverse Sprachen zum Klingen bringt. Hebräisch, Arabisch, Englisch und Rätoromanisch. Die Chorpräsidentin Dorothee Vierz ist begeistert von der positiven Wirkung, die ihr Projekt schon jetzt zeige.
3: Ich denke, es ist ganz viel erreicht. Am Anfang sind alle für sich zusammen in Gruppe gewesen. Und gestern Abend haben wir alle miteinander getanzt. Wir haben miteinander Karten gespielt. Am Abend war es Gelächter gewesen. Also, so etwas Völkerverbindendes. Etwas Besseres kann eigentlich nicht passieren.
0: Verbunden auch durch die Schweizer Volksmusik, wo am Abend im Berghaus Sulzflur die Leute doch tatsächlich zum Tanzen gebracht hat. Der arabische Chorleiter hat den Anfang gemacht und den Israelin zum Tanzen aufgefordert. Das sind Momente, wo man sich angesichts dieser Weltlage nicht vorstellen kann. Wo aber wahr geworden sind im Projekt Wind of Change, Wind von der Veränderung. Ein frischer Wind, wo die kriegs- und stressplagten Menschen von Nahost hier in den Alpen zum Aufschnaufen bringt. So auch die arabische Christin Sonja, wo die Bäume, die grünen Matten und die Ruhe hier geniesst.
4: I could breathe well, the trees and the greenish, very quiet, calm, this is what we needed.
0: Das haben sie alle gebraucht, sagt sie. Und ihre israelische Kollegin Maya ergänzt, durch die Musik merken wir hier gerade, wie ähnlich als wir uns sind.
5: And just realizing that we're all so similar and feeling, you know, the power of music is really great.

Winds of Change. Den Chor kann man heute Morgen noch mal live sehen. Morgen in Zürich, in der offenen Kirche St. Jakob. Mehr dazu gibt es morgen um 7:30 Uhr, auch am Radio auf SRF 2 Kultur.

mit SRF 1 auf die 7 zu. Zeit, um mal ein bisschen das Land rauszuhören. An dieser Stelle spielen wir Ihnen nämlich einmal das Geläut von einer Schweizer Kirche. Und heute sind wir zu Gossau im Kanton Zürich und von dort hören wir die Glocken der Reformierten.

Ein Fünferglied von der reformierten Kirche von Gossa im Kanton Zürich ist im August 1933 aufgezogen worden und auf der mittleren Glocke steht: Wir haben hier keine bleibende Stätte, sondern die zukünftige suchen wir.

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1: Von 19 Uhr stockender Verkehr in der Region Zürich vor dem Gubristunnel Richtung St. Gallen auf der A1 ab dem Limmatalkreuz und auf dem Westring ab Urdorf Nord. Gute Fahrt.
2: Die Nachrichten von SRF um 7 mit Silvia Staub. Die Grünen und die SVP haben an ihren Delegiertenversammlungen heute über die Abstimmung im September diskutiert und die Parolen dazu gefasst. Die SVP sagt geschlossen Ja zur Neutralitätsinitiative. Die Initiative fordert unter anderem, dass die immerwährende und bewaffnete Schweizer Neutralität in der Verfassung festgeschrieben wird. Die Delegierten der Grünen sagten an ihrer Versammlung in Freiburg Nein zur Neutralitätsinitiative. Ebenfalls zur Abstimmung kommt im September die Ernährungsinitiative. Sie fordert unter anderem, dass mehr Nahrungsmittel in der Schweiz selber hergestellt werden. Dazu haben die Grünen bereits Ende März Stimmfreigabe beschlossen. Die SVP sagt einstimmig Nein zur Initiative. Zwei weitere Meldungen aus der Schweiz. Im Kanton Tessin ist im Verzaskatal ein Waldbrand ausgebrochen, in der Nähe des Ortes Brioni. Die Feuerwehr sei im Einsatz, meldet der Kanton Tessin über die Warn-App Alert Swiss. Der Kanton ruft die Menschen dazu auf, nicht in das betroffene Gebiet zu gehen bzw. das Gebiet sofort zu verlassen. Und in diesem Jahr beginnt die Weinlese in der Schweiz in vielen Regionen besonders früh. Gemäß der Nachrichtenagentur Kiesten SDA rund 3 Wochen früher als in anderen Jahren. Grund dafür ist der heiße, trockene Sommer. In einigen Teilen der Westschweiz beginnt die Weinlese so früh wie noch nie, sagt der Kanton Freiburg. Im Norden Großbritanniens hat es einen schweren Verkehrsunfall gegeben. Auf einer Autobahn ist ein falsch fahrendes Auto mit 5 Menschen frontal mit einem Polizeiauto kollidiert, in dem saßen 2 Beamte. Alle 7 Betroffenen sind beim Unfall ums Leben gekommen, schreibt die Polizei. Das Auto fuhr kurz davor in der falschen Richtung auf die Autobahn nahe der Stadt Middlesbrough. Laut Medienberichten war es vorher von einem anderen Polizeiauto verfolgt worden. Und noch das Wetter. Am Abend wird es frisch und es gibt eine klare Nacht. Morgen wird es dann meist sonnig bei 24 Grad im Norden und 27 Grad im Süden. Das waren Nachrichten von Radio SRF. Verantwortlich Simon Richle.
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4: Mit dem Silvan Schweizer und mit der Schweizer Fußballmeisterschaft, wo der FC Luzern unter dem neuen Coach Udo Portmann noch nicht wie gewünscht gestartet ist. 3 Spiele, 8 Gegengol, nur 1 Punkt. Aber heute gegen Lausanne, Marco Nüssli, sieht es nach der ersten Halbzeit doch besser aus.
5: Der FC Luzern ist schon in der 3. Minute in Führung gegangen durch den Matteo Di Giusto. Und die Führung, die hat immer noch Bestand, auch zum Start von dieser 2. Halbzeit. Wir sind mittlerweile in der 47. Minute. Die Luzerner haben heute ihr Jubiläumsspiel. 125 Jahre FCL, das Stadion ist voller und offenbar beschwingt das. Das Heimteam Luzern ist erstaunlich spielfreudig nach einem schlechten Saisonstart, erstaunlich selbstbewusst auch. Luzern hat Lausanne bis jetzt klar im Griff und das liegt auch am Mittelfeldzentrum. Dort spielen der Routinier Leonardo Bertone und der junge Mio Zimmermann. Der macht mit 19 sein erstes Super League-Spiel von Anfang an und es ist bis jetzt ein sehr beeindruckendes Startelf-Debüt von ihm. Er schafft gut gegen den Ball. Er hat in der einen oder anderen Szene auch bewiesen, dass er schnell denken kann und dass er ein gutes Füssli hat. Also bis jetzt läuft das ganz nach dem Gusto von den Innerschweizer. Luzern führt gegen Lausanne nach 47 Minuten mit 1-0.
4: Und am 8:30 gibt es dann noch den zweiten Match von heute, FC Zürich gegen FC Basel. Für den Moment wär's das aber vom Tschuten.
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7: Hallo du, schön hast du eingeschaltet in deiner Stunde.
8: Achtung, fertig, tanze!
7: Ja, hallo dir, lieber Grünschnabel bei SRF Kids. Du bist schon so richtig in Tanzlaune und das ist gut so. Bei uns dreht sich in dieser Stunde nämlich alles um genau das Thema.
9: Du, ich, er, sie, wir können alle zusammen schwören. Oh.
7: dem Montag ist dieser Song da hier, nämlich «Duss», der Song «Alle zusammen» von unserer diesjährigen Aktion «Say Hey», wo wir alle zusammen gegen Mobbing tanzen. Wer den Song dieses Jahr singt und wie es ganz genau funktioniert, dass auch du daheim kannst mitmachen, das erfährst du heute Abend. Schön bist du mit dabei. Ich bin Luana.
8: Ich bin der grüne Schnabel.

0: Samstagabend mit Banyan Cannibals, Johnny Come Home hier bei SRF Kids auf SRF 1.
1: Hallo, ich bin der Leon, ich bin 12.
2: Ich bin Margarita, ich bin 11.
3: Hallo, ich bin der Milan und bin 12.
4: Hallo, ich bin Scarlett und bin 12.
5: Ich heiße Emil und ich bin 12.
6: Mein Name ist Leon und ich bin 12.
7: Ich bin Lea und ich bin 12.
0: Ganz viele Kinder, die dich hier bei SRF Kids begrüßen und auch er, der dich begrüßt.
8: Hey, ich bin Ilko und 2026 tanzen wir alle zusammen gegen Mobbing.
0: Ganz genau, es ist wieder soweit. Wir tanzen zusammen. Say Hi ist nämlich zurück.
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0: Die Kinder, die gehört hast, tanzen dieses Jahr im Musikvideo mit. Das findest du ab sofort auf srfkids.ch. Und der Ilko ist der, der singt. In den letzten Jahren ist unser Say Hi Song immer von erwachsenen Musikern und Musikerinnen gekommen. Das Mal kommt er eben vom Ilko, der erst 14 ist.
10: Say Hi Lied in diesem Jahr bedeutet eigentlich, dass man nicht immer einander verstehen kann durch Sprache, die man eigentlich redet. So zum Beispiel Schweizerdeutsch oder Hochdeutsch. Aber man versteht Musiksprache. Und genau über das ist das Lied, dass man durch Tanz und Musik einander einen Kontakt finden kann.
0: Musik verbindet, das ist Ilko ganz wichtig. Er weiss selber, wie sich das anfühlt, wenn du ausgrenzt wirst, wenn du gemobbt wirst. Genau gegen das setzen wir uns bei Say Hi ein, gegen Mobbing. Du tanzst den Tanz zum Ilko seinem Lied nachher, filmst dich dabei und schickst uns dann das Video. Am Schluss sind wir ganz, ganz viele Leute in der Schweiz, die zusammen tanzen und uns eben für die gute Sache stark machen. Der Ilko tanzt dir vor, zusammen mit den Kindern von einer Tanzschule in Bern. Sie sagen,
5: man kann sehr viel Energie reingeben und das ist nicht bei wirklich allen Choreos möglich. Und darum finde ich sehr eine coole Choreo.
0: So die Emel zum Beispiel. Und der Milan sagt zum Ilko und zum Song.
3: Ich muss ehrlich sagen, es war, glaube ich, bis jetzt der Beste, von ihm gehört. Und er ist wirklich ein mega Talent. Er singt wirklich mega. Er ist schon ein mega cooler Typ, wenn man so redet. Er kann gut tanzen. Er ist wirklich ein Multitalent, kann man sagen.
0: Das Multitalent Ilko stellen wir dir gerade als nächstes ein bisschen genauer vor. Er ist ein richtig spannender Bub und, so viel sage ich schon, er hat eine richtig spannende Geschichte zu erzählen.
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0: Das ist er. Der diesjährige Song von unserer Anti-Mobbing-Aktion «Say Hi 2026». Alle zusammen, jetzt gerade Premiere gehabt hier bei SRF Kids. Und bei diesem Song tanzen wir zusammen und setzen uns so zusammen gegen Mobbing ein.
1: Nach jedem Auftritt tue ich schlafen wie ein Baby.
0: Das sagt der Ilko. Er ist unser «Say Hi Star» von diesem Jahr und singt das Lied. Falls du schon ein paar Jahre bei uns dabei bist, magst du dich vielleicht erinnern, wie es bei «Say Hi» auch schon getönt hat.
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0: So hat er letztes Jahr getönt. Aber wir sind ja schon zu diesem Song

0: Der Luca Henni, Dana und eine Haufe andere Musikerinnen und Musiker waren schon dabei gewesen bei Say Hi. Immer Erwachsene. Jetzt ist es eben der Ilko. Er ist von Mönchaldorf im Zürich Oberland und ist gerade mal 14.
1: Ich bin bei Say Hi dabei, weil ich wirklich will, dass Leute das Musik hören, die gegen Mobbing steht, die alle zusammen verbindet.
0: Für ihn geht der grosse Traum in Erfüllung, der Ilko oder Ilja, wie er ehrlich heisst. Er ist Sexschüler, hat selber schon bei Say Hi mitgetanzt als Kind und jetzt singt er eben den Song und tanzt dir vor. Der Ilko hat schon andere Fernsehauftritte gehabt. Er war im Finale der Castingshow «The Voice Kids» in Deutschland. Er hat auch schon Auszeichnungen gewonnen und mitgemacht bei anderen Gesangs- und Tanzwettbewerben. Und eben, nach so grossen Auftritten sei er aber schon ein bisschen müde, aber er hat es vorher gesagt, da schläft er nachher wie ein Baby.
1: Oder auch natürlich Zeit mit meiner Familie wirklich absolut in Ruhe verbringen.
0: Also komme ich mir gut ab Abend von so wilden Abenteuern wie «The Voice» oder eben jetzt «Say Hi». Vor einem Auftritt auf der Bühne oder bei uns übrigens, da mache ich Folgendes.
1: Kalte Dusche am Morgen. Keine Ahnung, hilft mir halt aufwachen. Sonst, ich habe nicht so eine grosse Routine vor einem grossen Arbeit, Dreharbeit und Songaufnahmen oder so. Schau das Video

Ein Song, der so schon in meiner Kindheit gegeben hat. Peter Reber mit Zippig-Spengschli hier an diesem Samstagabend bei SRF Kids. Eine Stunde, wo du deine Songwünsche kannst anbringen kannst. Du kannst für das auf srfkids.ch gehen und uns dir sagen, welchen Song du gerne hier mal hören möchtest. Und genau das hat dort Lena gemacht. Sie ist 13, kommt von Würelingen und sie wünscht sich Nicki Minaj mit Starships. Und liebe Lena, diesen Song spielen wir sehr gerne. Der ist für dich.

0: Musik, um so richtig durchzudrehen an diesem Samstagabend. Das war der Musikwunsch von 13-jährigen Lena. Und wenn du auch mal einen Song hier im Radio hören willst, den du besonders gerne hast, dann schreib uns auf srfkids.ch.
1: Du, kommst du auch tanzen?
0: Ja, unbedingt, Grünschnabel. Das kannst du daheim jetzt nämlich mit uns tanzen und dich gleichzeitig noch gegen Mobbing einsetzen.
1: Du, ich, Herrsi, wir gehören alle zusammen.
0: Ja, etwa so tönt er, der Say Hi Song 2026. Du kannst den Song und das Musikvideo jetzt schauen und hören bei uns auf srfkids.ch. Tönt ein bisschen besser als beim Grünschnabel. Aber er ist ja auch nicht für das Singen bei uns zuständig, sondern für das Spielen. Du, Grünschnabel, hast für Kinder da aussen nämlich eine Behauptung parat für unser Spiel, der Besserwisser. Eine Behauptung, die sich heute natürlich eben rund um die Aktion «Say Hi» dreht.
1: Haha, tanzen, tanzen, «Say Hi».
0: Genau, du daheim kannst uns jetzt ins Studio anrufen und dann dem Grünschnabel seine Behauptung zulassen und am Ende sagen, ob das, was der Grünschnabel verzapft, stimmt oder stinkfrech gelogen ist. Darum jetzt anrufen zu uns ins Studio. Grünschnabel, auf welche Nummer?
1: 0848 000 000.
0: Ganz genau, jetzt anrufen, mitspielen und etwas vom SRF Kids Preisrad gewinnen. Ich freue mich auf dich. Bis gleich.

Charles and I ist das mit Dance Monkey. Und jetzt hatte ich vorher doch ein Kinderleitung, das mit mir der Besserwisser spielen will. Und gerade 10 Sekunden, bevor das Lied fertig war, hat es abgehängt. Darum, Emilian, wenn du das hörst, lüt mir doch nochmal ins Studio an. Und dann versuchen wir es dann nochmal zusammen. Und zwar nach dem David Guetta und dem Justin Bieber. Einfach nochmal anrufen, Emilian. Bis hoffentlich gerade.

0: Der David Guetta hat sich da zusammengetan mit dem Justin Bieber «To You» hier bei SRF Kids.
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0: Und heute am Telefon habe ich den Emilian Sibni aus dem Kanton St. Gallen. Vorher habe ich ihn kurz vor dem Lied aus der Leitung verloren. Emilian, bist du jetzt da?
2: Ja.
0: Sehr schön, klappt das. Hey Emilian, in der heutigen Stunde geht es ja um unsere Tanzaktion «Say Hi». Wie sieht es bei dir aus? Hast du auch irgendein Hobby wie Tanzen oder schon etwas Musikalisches?
2: Ich mache Klavier.
0: Cool. Und wie lange machst du es schon?
2: 2 Jahre.
0: Und spielst du das alles so für dich allein daheim oder spielst du irgendwie eine Band?
2: So ein bisschen mit meiner Mama.
0: Sehr schön. Was für ein Lied spielst du aktuell gerade? Hast du es im Kopf? Wie es heisst?
2: Ja, Arabesk und Drachensteigen.
0: Das klingt sehr spannend. Mega cool. Hey, und du läutest ja an, um mit uns zu spielen, im Grünschnabel mit mir. Bist du bereit für die Behauptung?
2: Ja.
0: In dem Fall kannst du jetzt gut zuhören.
3: Heiß und heiß und heiß, 2, 3. 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Puh, also tanzen. Nein, tanzen ist nicht so meine Stärke. Nein, ich flüge lieber, ja. Aber hey, wenn du tanzst, ja, dann schaue ich, weisst wie gern zu. Ja, ja, sicher schon. Ja, du, und ab sofort im Fall, gell? Ab sofort kannst du bei «Say Hi» mittanzen. Da, bei SRF Kids. Ja, so cool. Ja, weisst, bei «Say Hi», gell, da stimmen wir ja alle zusammen ein gegen Dummheit. Ja, schwer im Fall.
0: Okay, setzen wir uns bei «Say Hi» gegen Dummheit ein. Emilian, das ist dein Countdown. Was sagst du? Ist es wirklich Dummheit, die wir uns da dagegen stellen? Ja oder nein?
2: Nein.
0: Du sagst nein.
3: Hey, wow! Du bist ein Besserwisser.
0: Das ist völlig richtig, Emilian. Weißt du, gegen was wir uns einsetzen bei «Say Hi»?
2: Nein.
0: Wir setzen uns da gemeinsam gegen Mobbing ein. Und auf srfkids.ch kannst du eben mittanzen zu unserem Song, alle zusammen. Das ist jetzt online. Und für dich, Emilian, heisst es, ich drehe am SRF Kids Preisrad und du gewinnst etwas. Soll ich rechts oder links umdrehen?
2: Rechts.
0: Und du gewinnst und zwar ein Abo vom Schülermagazin, das wir dir zuschicken. Herzliche Gratulation.
2: Danke.
0: Schön, dass du mitgemacht, Emilian, und ganz einen schönen Abend. Mach's gut. Tschüss.
2: Tschüss.

0: Deltaville de Mabel an diesem Samstagabend. Ich muss sagen, ich habe es ja so richtig genossen, was gestern in Bern so richtig runtergelassen hat und seit langem mal wieder ein bisschen frisch geworden ist. Ja, und nicht nur mehr. Auch der Natur hat es sicher gut getan, dass es mal wieder geregnet hat. Weil es ist ja wirklich lang heiß gewesen. So heiß, dass man manchmal gar nicht gewusst hat, wie man sich eigentlich so abkühlen soll. Und darum haben wir im Treff auf srfkids.ch bei euch nachgefragt, wenn es so richtig heiß ist, mit welchen Getränken kühlt ihr euch eigentlich ab? Und ganz vor mit dabei Sirup. Und da gibt es ja unzählig viele Sorten, die ihr gerne habt und könnt aufzählen.
1: Mein Lieblingssirup ist ganz klar der Grapefruit-Sirup, weil der hat so eine schöne Farbe und er ist im Sommer einfach super fein.
2: Sirup liebe ich über alles. Es ist so ein Mojito-Sirup, also es schmeckt dann wirklich wie ein Mojito. Und ich liebe das so sehr, einfach das mit kühlen Eiswürfeln, das verbessert einfach meinen Tag. Es ist so erfrischend.
3: Ich habe die meisten eigentlich gern, so, vor allem gern so Früchte und auch so Pfefferminz oder so, weil ja, die sind halt sehr erfrischend.
4: Also ich tue einen Waldbeere-Sirup zusammen mit ganz viel Eiswürfel in ein Glas rein. Und nachher tue ich noch einen Spritz Zitronensaft rein. Und das ist so mein Sommergetränk.
0: Das klingt doch alles so richtig gut. Hast du dir schon mal überlegt, wie das Sommergetränk eigentlich in die Flasche kommt? Also wie man Sirup herstellt? Die Kinderreporterin Noelia hat genau das herausfinden und sie ist für das zu einem Siruphersteller in Bern.
5: Wir sind hier in einem Lager drin, wo es ganz viele Sirupsorten hat. Ganz viele Kisten mit Sirupflaschen und so weiter. Und es schmeckt hier halt sehr süß.
0: Ja, intensiv war es wirklich. Der süße Sirupgeruch, und zwar in jedem Ecke, hat es den gehabt. Ich durfte Noelia mit dem SRF Kids Mikrofon nämlich begleiten. Und wir haben bei unserem Besuch den eigenen SRF Kids Sirup kreiert. Und der ist so richtig fein und aber auch schön rausgekommen. Wie das er aussieht und was wir da genau für einen Sirup gemacht haben, das findest du jetzt raus bei uns auf der Website.

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Dominik Feig macht hier den Abschluss von deiner Stunde SRF Kids. Uns gibt es morgen wieder, dann direkt vom UBS Kids Cup zu Wieden im Kanton Aargau. Dann mit dem Alessio Amstutz und dem Kinderreporter Tim. Es wird definitiv sportlich. Ich würde unbedingt einschalten. Sehr eine amüsante Sendung, die da auf dich wartet. Und jetzt wünsche ich dir aber einen ganz schönen Abend. Schlaf dir gut, wenn es soweit ist. Ich bin Luana Spindler und habe Freude, bist mit dabei gewesen. Tschüss.

ich bin 10, ich komme aus Aarau. 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
2: Von 19.59 Uhr in Graubünden auf der A13 ist der San Bernardino-Tunnel in beiden Richtungen wegen eines Pannenfahrzeugs gesperrt. Ich wünsche allen unterwegs eine gute und sichere Fahrt und ganz einen schönen Abend. Ade miteinander.
3: Die Nachrichten von SRF um 8 mit Silvia Staub. Der Handelsstreit zwischen den USA und Kanada geht in die nächste Runde. Kanada verhängt ab dem 8. September Zölle auf Produkte aus den USA als Reaktion auf neue US-Zölle. Die USA haben nämlich Zölle von 50% auf kanadische Produkte verhängt, nachdem heute Morgen die Verhandlungen über ein Handelsabkommen gescheitert sind. Nun folgt also die Reaktion aus Kanada in Form von Gegenzöllen. Sie sollen in den Bereichen Stahlindustrie, Milchprodukte oder Elektrogeräte gelten. Es gehe darum, den kanadischen Markt zu schützen, das sagte Kanadas Premierminister Mark Carney heute Abend.
4: Canada will match Washington's new tariffs dollar for dollar in order to protect Canadian workers, farmers, families and businesses.
3: Dollar für Dollar werde Kanada die Zölle erwidern, so Carney. Die Zölle der USA gelten unter anderem für Hockeystöcke, Möbel sowie Milchprodukte aus Kanada. Zwei Meldungen aus der Schweiz. Im Verzaskatal im Kanton Tessin ist heute Nachmittag ein Waldbrand ausgebrochen, in der Nähe des Ortes Brione. Die Feuerwehr sei im Einsatz, meldete der Kanton Tessin über die App Alert Swiss. Der Kanton ruft die Menschen dazu auf, nicht in das betroffene Gebiet zu gehen bzw. es sofort zu verlassen. Und die Weinlese in der Schweiz beginnt dieses Jahr in vielen Regionen besonders früh, rund 3 Wochen früher als in anderen Jahren. Grund dafür ist der heiße und trockene Sommer. In einigen Teilen der Westschweiz beginnt die Weinlese so früh wie noch nie, sagt der Kanton Freiburg. In Großbritannien hat es einen schweren Verkehrsunfall gegeben. Auf einer Autobahn ist ein falsch fahrendes Auto mit 5 Menschen frontal mit einem Polizeiauto kollidiert. Darin saßen 2 Beamte. Alle 7 Betroffenen sind bei diesem Unfall ums Leben gekommen, schreibt die Polizei. Das Auto fuhr kurz davor in der falschen Richtung auf die Autobahn nahe der Stadt Middlesbrough. Laut Medienberichten war es vorher von einem anderen Polizeiauto verfolgt worden. Und noch zum Sport. Fußball. In der Schweizer Super League gewinnt Luzern gegen Lausanne Sport mit 1:0. Und es bleibt das Wetter. Morgen wird es meist sonnig. Nach einem frischen Morgen gibt es am Nachmittag um die 24 Grad, im Süden bis zu 27 Grad. Das waren Nachrichten von Radio SRF, verantwortlich Simon Richle.
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6: Mit dem Silvan Schweizer und mit der Schweizer Fußballmeisterschaft, wo der FC Luzern, wir haben es gerade gehört, nach einem Fehlstart die Saison endlich wieder hat dürfen jubeln. Das dank einem 1:0 gegen Lausanne Sport. Für uns hat Marco Nüssli zugeschaut.
7: Der FC Luzern gewinnt zum ersten Mal in der Saison. Der Matteo Di Giusto hat Luzerner in der 3. Minute in Führung geschossen und das hat bereits gelangt. Luzern hat Lausanne über den ganzen Match gesehen klar dominiert. Das ist sicher auch ein Verdienst der Luzerner, aber es liegt auch an Lausanne. Die Waadtländer sind ungeschlagen hier angekommen nach den ersten 3 Partien in der Innerschweiz, aber sie haben praktisch nichts zustande gebracht. Das ist eine erschreckend harmlose Vorstellung gewesen. Dass es für das keine Punkte gibt, das ist nur mal gerecht. Luzern statt Lausanne hochverdient mit 1:0.
6: Jetzt dann um 8:30 wird dann noch der zweite Match von heute abpfiffen. FC Zürich gegen FC Basel. Ein Klassiker, der zuletzt ziemlich einseitig war. Die letzten 5 Duelle haben alle die Basler gewinnen können. Deutet irgendetwas darauf her, dass sich an dieser Dynamik etwas ändert, Lionel Matt Müller?
0: Ich habe den FC Zürich gesehen, vor zwei Wochen ungefähr war das gegen den FC Lugano im Tessin spielen. Zürich hat 0-5 verloren und wirklich einen schlechten Match gemacht an diesem Sonntagnachmittag. Und darum habe ich nicht irgendwie das Gefühl, dass Zürich hier jetzt heute am Sieg schmeckt. Wobei, auch beim FC Basel, wenn da nach einem Sieg gegen Thun eigentlich gut drauf sein könnte, ist recht etwas los, recht Unruhe sind los. In dieser Woche hat es Medienbericht gegeben, der Stefan Lichtsteiner sei schon am Wackeln, der Trainer vom FCB. Also bei beiden Teams ist es nicht einfach gerade Friede, Freude, Eierkuchen. Und heute ist der Klassiko super Stimmung schon jetzt hier im letzten Grund. Und darum sind wir gespannt, welche von den beiden Mannschaften heute den Sieg einnehmen kann.
6: FC Zürich gegen FC Basel. Der Lionel Mattmüller meldet sich aus dem letzten Grund immer wieder mit Updates. Für den Moment wäre es das aber vom Schutten.
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5: Ja, das wäre es vom Jute, aber natürlich nicht von der Jukebox. Die gibt es jetzt, wie immer am Samstagabend, mit Ihren Musikwünschen und Ihren Grüßen. Ganz einfach per Mail. Der Kontakt ins Studio gibt es online auf srf1.ch. Und da gibt es auch gerade schon den ersten Musikwunsch vom Abend. Kommt vom Stefano Bartelle aus Luzern. Er schreibt: Ich wünsche mir für meine Freundin Cinzia die Spice Girls mit Viva Forever. Viva und Grüße, Stefano. Spiele natürlich sehr, sehr gerne. Damian Betschart ist mein Name. Freue mich, sind Sie mit dabei. Und freue mich auch, wenn Sie die Stunde oder auch später dann mit mir Jukebox-Duell spielen. Nummer dazu gibt es dann ein bisschen später. Jetzt zuerst eben mal ein bisschen Musik von den Spice Girls.

Schmid Love, I do anything for love, hat sich Therese Hufschmid aus Merlingen gewünscht. Einfach, weil ich das Lied schon lange nicht mehr gehört habe, schreibt sie uns. Genau so kann man es machen. Man muss auch nicht immer Grüße durchgeben. Man kann sich einfach für sich selber auch mal etwas wünschen. In der Jukebox am Samstagabend. Wenn Sie einen Musikwunsch haben, dann machen Sie mir doch ein Mail direkt ins Studio. Da gibt es so einen Button auf srf1.ch, also einen Knopf, wo Sie draufdrücken können, heisst Kontakt ins Studio. Und schon landet Ihr Mail mit Ihrem Musikwunsch und gerne auch mit Ihren Grüßen direkt bei mir im Studio und dann eben auf dem Sender hier auf SRF 1. Gemacht hat er zum Beispiel der Claudio Minet Koch aus Geroldswil, genau, schreibt, ich wünsche mir von Herzen für meine Mami vom Roger Cicero in diesem Moment. Ich wünsche ihr weiterhin viel Kraft und Mut, dass sie wieder gesund werden und auch bleiben. Den Wunsch gibt es natürlich gerade, so schließen wir uns auch an. Und dann haben wir noch den Wunsch von Hans-Jörg Steffen aus Erlen. Er schreibt, gerade heimgekommen von einem langen Arbeitstag beginnt jetzt meine Vorfreude auf die Jukebox. Mein Musikwunsch ist Elute von Bonnie M. Ich grüße Doris Schweizer aus Wiel und Silvia Müller aus Eschenz. Haben wir grüßt, den Song gibt es auch gerade. Und für Sie der Hinweis, dass wir nach diesen zwei Liedern eine erste Runde Jukebox-Duell spielen. Da müssen Sie Songs erraten. Ich gebe Ihnen maximal 10 Sekunden und Sie sagen mir einfach, was das für ein Song ist. Ganz, ganz einfach. Sie können das. Jetzt anmelden auf 0848 440 222. 0848 440 222.

0: Roger Cicero. In diesem Moment hat sich Claudia Minet Koch aus Geroldswil für ihre Mami gewünscht. Und jetzt spielen wir.
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0: Erste Runde, es geht wie immer am Samstagabend um ein DAB Plus Radio. So heisst, gewinnt man, wenn man 3 Spielrunden übersteht. Probieren wird das als erstes heute Abend der Beat Grau von Hasle im Entenbuch. Beat, schönen guten Abend.
2: Guten Abend zusammen.
0: Du hörst immer wieder zu, gell? Was ist musikalisch so dein Genre, dass du sagst, da könnte ich jetzt relativ gut liegen?
2: 70, 80, 90.
0: 70, 80.

0: Heute über den Regen, oder?
1: Ja, mega. Vor allem mein Garten hat sich sehr gefreut über den Regen.
0: Absolut. Merkst du jetzt schon etwas, was so im Garten aussen gedeiht? Ist sich das schon am Erholen?
1: Also ich konnte heute das Wintergemüse anpflanzen, weil jetzt einfach das Gartenbettli sehr feucht war und darum ist das heute bestens gegangen. Jawohl.
0: Aber Angelika, vom Winter wollte ich jetzt eigentlich schon noch nicht gerade reden.
1: Ja, aber das muss irgendwann anpflanzen, dass es im Winter noch ist.
0: So. Also gut, ja. Und ich frage mich dann so im September, Oktober, warum bei mir nichts mehr wächst, wenn ich es dann setze.
1: Jawohl, genau so, weil man es im August setzen muss.
0: Also gut, dann eine Expertin. Hoffentlich auch in Sachen Musik. Wir spielen Jukebox-Duell. Ihr wisst, ich habe einen Song, maximal 10 Sekunden. Ihr dürft euch jetzt gegenseitig unterbieten. Und weil der Beat zuerst in der Leitung war, darf er zuerst sagen, wie viele Sekunden er gerne hat. Ich kann nur verraten an dieser Stelle, es wird der Start von einem Song sein.
2: Ja, machen wir 3.
0: 3? Du gehst gerade steil rein mit 3 Sekunden. Angelika, gehst du runter?
1: Ja, ich nehme noch 2.
0: Ja, 2, jawohl.
2: Oh, Scheiße. Oh, Scheiße. 2. 1 ist ein bisschen wenig. Also, ja. Ich kann es haben.
0: Sicher?
2: Ja, ja.
0: Also, gut. Dann spielen wir mit Angelika mit 2 Sekunden. Mal schauen, ob dann der Beat nachher seine Wortwahl auch im Griff hat. Wir schauen jetzt einmal. Beat, ich tue dich kurz in die Warteschlaufe, gell? Wir spielen jetzt mit Angelika. 2 Sekunden sind geboten, Angelika. Ich spiele dir jetzt gerade, du sagst mir nachher, entweder wie der Song heisst oder von wem das der Song ist. Du bist bereit?
1: Okay. Ja.
0: Also schau jetzt, dann kommen da deine 2 Sekunden. Das ist relativ kurz, hä?
1: Ja. Dann muss ich schnell zu meinem Mann gehen.
0: Mal über blinzeln, was der Mann meint.
1: Ja, genau.
0: Also er ist zumindest etwas am Pfeifen, wie ich höre. He?
1: Ja, er ist am Pfeifen. Das ist, wir wissen, welches Wort das ist.
0: Jetzt bin ich gespannt.
1: Das ist UB40. UB40.
0: Du sagst, es ist UB40.
1: Mach einfach mal. Ja, mach einfach mal.
0: Manchmal muss man mutig sein, gell? Komm, wir hören mal rein. Natürlich ist UB40, Can't Help Falling in Love. Beat, ich habe dich schon wieder dazugeholt, hättest du das auch gewusst?
2: Ja, ich hätte gewusst, aber ich muss gut ab.
0: Wirklich nicht schlecht, innerhalb von 2 Sekunden, gell?
1: Danke, Beat.
2: Das war von deinem Mann.
0: Beat, du wirst... Ja.
1: Nein, ich habe es gewusst.
2: Du hast es gewusst.
0: Angelika selber gewusst.
1: Ja.
0: Also gut, Beat, ich danke dir trotzdem fürs Mitspielen.
2: Für habe ich ein schönes Fangt gut.
0: Genau, da haben wir notiert, nämlich den Gardener and the Tree Boxing gibt es gerade nachher natürlich für dich, Beat. Und schon mal ganz schönen Abend dir.
2: Gleichfalls, merci. Danke
0: vielmals. Und Angelika, mit dir spielen wir eine zweite Runde bei einer Viertelstunde, 20 Minuten. Ich melde mich wieder bei dir. Du darfst so lange ein bisschen zurücklehnen, ein bisschen entspannen und dann gehen wir dann in die zweite Runde rein. He?
1: Was machen wir?
0: Also, so machen wir es. In der Zwischenzeit gibt es schon mal ein UB40 Can't Help Falling in Love. Natürlich in voller Länge.

Wunderschöner Song, «The Gardener and the Tree», hat sich der Beat Grau von Hasli gewünscht. Er hat gerade ein Shootbox-Duell mitgemacht, zwar nicht gewonnen, aber der Mut mitspielen ist dafür mit seinem Wunschsong belohnt worden. Ihre Wunschsong könnte auch laufen. Sie müssen mir einfach ein Mail ins Studio machen. Heisst «Kontakt ins Studio». Gibt es ganz einfach einen Link online bei uns auf srf1.ch. Hat zum Beispiel auch gemacht, jetzt muss ich gleich schnell schauen, haben da aus dem Lackaturen abgemacht. Jawohl, so wo den Song haben wir alle spielen. Genau. Elsie Bossert aus Flaville zum Beispiel, sie schreibt: «Ich wünsche mir von Chris Stapleton Tennessee Whiskey für meinen Mann Fritz. Er liebt dieses Lied.» Wir hören immer SRF 1 und am Samstag natürlich die Jukebox. Und dann schreibt sie noch: «Wir haben im Garten eine junge Igelfamilie, die kommen immer schön fressen.» In dem Fall einen guten. Der gleiche Wunsch hat übrigens auch noch der Reto Mani aus Latterbach gehabt. Latterbach, ich glaube, es ist Lutherbach. Er schreibt: «Hallo Damian, ich und meine Freundin Lilo genießen den Samstagabend vor dem Radio und hören wie meistens die Jukebox. Es wäre schön, wieder mal Tennessee Whiskey von Chris Stapleton zu hören. Vielen Dank und weiter so.» Also, der Wunsch ist gerade zweimal gekommen, spielen wir sehr, sehr gern. Vorher noch der Wunsch von der Ursula Ingold aus Russo. Sie schreibt: «Ich wünsche mir Ruby Tuesday von den Rolling Stones und grüße alle, die mich kennen. Grazie, Ursula.» Auch den spielen wir sehr, sehr gern. Und dann wäre es eigentlich, wenn ich so auf die Uhr schaue, dann auch schon wieder nachher zum nächsten Runde Jukebox-Duell spielen. Kann man sich jetzt anmelden auf 0848 440 222. 0848 440 222.

0: 16 Minuten noch. Dann ist es 9 Uhr in der Jukebox am Samstagabend mit Ihren Musikwünschen. Machen Sie ganz einfach ein Mail ins Studio. Das heisst Kontakt ins Studio. Den Link dazu gibt es online bei uns auf srf1.ch. Und jetzt spielen wir die nächste Runde Jukebox-Duell.
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0: Es ist die Runde 2 und in der Runde 1 gewonnen hat Angelika Weiss von Günzberg. Angelika, du bist noch ganz entspannt vor dieser zweiten Runde.
2: Ja, ziemlich. Doch, doch.
0: Was bist du eigentlich nebenbei noch am machen oder bist du voll fokussiert jetzt auf SRF 1?
2: Ich bin jetzt voll fokussiert. Ich habe noch ein Glas Rotwein vom Znacht und sonst bin ich voll bei dir.
0: Gut, vielleicht hilft es sogar ein bisschen, oder?
2: Schauen wir mal.
0: Gut, ich stelle dir gerne deine Konkurrentin vor. Das ist Rebecca Vonau von Schaffhausen. Rebecca, du bist aber im Moment nicht daheim, sondern wo bist du genau?
3: Wir sind im Herzogen Buchsee bei Freunden.
0: Jawohl, jetzt höre ich gerade, ich höre dich ganz schlecht, ist ein guter Satz, aber du hast im Moment die Freisprecher richtig drin, gell? Vielleicht schaffst du die gerade noch rauszunehmen, dann höre ich dich ein bisschen besser.
3: Entschuldigung.
0: Ja, schau jetzt. Ja, und schon tönt das besser. Leid. Alles gut, Rebecca. Du bist bei Freunden, hast du gesagt, das habe ich gerade so knapp verstanden. Was machen wir?
3: Wir spielen Karriere-Poker spielen, das ist eine Tradition, die wir viermal im Jahr leben.
0: Was ist Karriere-Poker? Kenne ich gar nicht.
3: Es ist ein Kartenspiel. Man kann dort den amerikanischen Traum leben, dass man sich vom Tellerwäscher bis zum Chef aufschaffen kann. Und das macht mit dem, dass man so schnell wie möglich alle Karten los wird.
0: Okay, klingt gar nicht so schlecht. Du, bei uns geht es jetzt nicht von der Tellerwäscherin, sondern halt von der Schaffhauserin, allenfalls zu der Quiz-Duell-Königin. Hat aber natürlich Angelika etwas dagegen. Ihr beide sind bereit zum Bieten, sozusagen.
2: Jawohl.
0: Also gut, Angelika, du bist ja die amtierende Königin sozusagen, darum darfst du zuerst bieten. Ich habe maximal 10 Sekunden im Angebot von einem Song. Wie viel hättest du gern?
2: Wir nehmen das Gemütliche von mal mit 8 an.
0: Hallo, geht's, das ist wirklich gemütlich. Du hast die Zeit. Herr Rebecca, was sagst du?
3: Wir sagen 5.
0: 5, jawohl, nicht mehr ganz so gemütlich. Angelika?
2: Dann gehe ich auf 4.
0: Jawohl. Rebecca?
3: 3.
0: Jetzt gehen wir die einen Schritt runter. He? Angelika, was machst du?
2: Ja, ich nehme wieder die 2.
0: Vorher hat es funktioniert, je nachdem, was jetzt Rebecca macht.
3: Sie darf haben.
0: Also gut, spielen wir wieder mit 2 Sekunden. Und zwar mit der Angelika Weiss. Rebecca, tu dich ganz kurz in die Warteschlaufe, gell? Wir kommen nachher nochmal zu dir. Und Angelika, 2 Sekunden wären wieder geboten. Ich kann dir verraten, es geht wieder um den Start von einem Song. Und, ja. Du sagst mir nach diesen 2 Sekunden, von wem das der Song ist oder wie der Song heisst. Du bist bereit?
2: Ja.
0: Also, dann kommen da deine 2 Sekunden. Das wäre schon alles, was ich dir biete im Moment. 2 Sekunden von einem Song. Was ist es für ein Song? Vielleicht weisst du es wieder selber, vielleicht brauchst du die Hilfe von deinem Mann im Hintergrund. Ich bin gespannt, wer es das mal weiss.
2: Das ist Bacardi Feeling.
0: Also du sagst, der Song, der heisst Bacardi Feeling.
2: Come on over, have some fun. Ja, das ist Bacardi Feeling.
0: Ja, schau jetzt, ich bin jetzt schon am googlen, nicht, dass ich dann ein Seich...
2: Heißt nicht so.
0: dass ich dann ein Seich erzähle. Schau jetzt, mal, schau jetzt. Ich habe schon müssen googlen und wahrscheinlich werden wir alle anderen den Kopf abbeissen. Aber er heisst tatsächlich... Summer Dreaming, Bacardi Feeling.
2: Bacardi Feeling, genau.
0: Mal, wir lassen es natürlich gelten so. Ach, Rebecca, cool. bist du auch einverstanden, oder? Müssen wir fast
3: ja,
0: gehen, gell?
2: Auf jeden Fall. Hey, danke, Rebecca.
0: Sehr gerne. 2 Sekunden wieder gelangt. Dafür, Rebecca, haben wir von dir noch einen Wunschsong aufgeschrieben, nämlich Patent Tochsen. Das spielen wir natürlich gerade hinterher. Hinter der Kate Janai, Summer Dreaming, Bacardi Feeling. Bacardi Feeling steht übrigens in Klammer, einfach, dass wir es noch richtig so ganz, ganz, ganz aufgelöst haben. Aber Rebecca, ich danke dir vielmals fürs Mitspielen. Ich wünsche dir einen ganz schönen Abend und bis ein anderes Mal.
3: Danke vielmals und grüß dich Land.
0: Danke vielmals. Angelika, das heisst, wir gehören uns wieder etwa um die Viertel ab. Du kannst noch ein bisschen an deinem Rotweinglas ein bisschen nippen. Und in der Zwischenzeit gibt es Katie. Ja, nein. Summer
2: das
0: Dreaming.
2: Wir, ja.
0: In voller Länge. Ich freue mich auf später. Ist denn Runde 3? Ist denn die grosse Chance auf ein DAB Plus Radio? Ich freue mich.
2: Bis dann.
0: Bis nachher.
2: Bis dann, Jan.

Jukebox am Samstagabend. Natürlich mit ganz, ganz viel Schweizer Musik gerade gehört, Patent Ochsner. Und es gibt auch vor den 9 gerade noch einen. Ein Song mag natürlich noch rein. Ist ganz, ganz ein spezieller Wunsch. Ist reingekommen per Mail. Also ich könnte mir gerne ein Mail machen via Kontakt ins Studio. Den Link dazu gibt es ganz einfach auf srf1.ch. Da können Sie Ihren Musikwunsch und Ihre Grüße reinschreiben. Gemacht hat das auch Sandra Fassler aus Unterhemfelde. Sie schreibt: Hallo Damian. Es freut mich so sehr, dich wieder am Radio dürfen zu hören. Danke vielmals. Ich wünsche mir den Kunz mit Bruck. Ich möchte einfach allen Danke sagen, die immer für mich da sind, die immer wieder helfen aufstehen und mir zeigen, wo meine Bruck steht. Danke meinen Freunden, meiner Familie und dem Kunz. Dank ihm auch und seiner Musik habe ich meine Brücke wieder gefunden. Ganz liebe Grüße auch von der Larissa an dich, Damian. Ganz, ganz liebe Grüße zurück aus dem SRF1-Studio mit dem Kunz.

0: Jukebox am Samstagabend mit dem Kunz und Bruck.
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0: Von 20.59 Uhr. Im Moment alles ruhig auf der Straße. Ich wünsche Ihnen darum weiterhin eine gute und vor allem natürlich eine sichere Fahrt durch den Abend.
2: Die Nachrichten von SRF um 9 mit Silvia Staub. Der Handelsstreit zwischen den USA und Kanada geht in die nächste Runde. Kanada verhängt ab dem 8. September Zölle auf Produkte aus den USA als Reaktion auf neue US-Zölle. Die USA haben nämlich Zölle von 50% auf kanadische Produkte verhängt, nachdem am Morgen die Verhandlungen über ein Handelsabkommen gescheitert sind. Nun folgt also die Reaktion aus Kanada in Form von Gegenzöllen. Sie sollen in den Bereichen Stahlindustrie, Milchprodukte oder Elektrogeräte gelten. Es gehe darum, den kanadischen Markt zu schützen. Das sagte Kanadas Premierminister Mark Carney heute Abend.
3: Canada will match Washington's new tariffs dollar for dollar in order to protect Canadian workers, farmers, families and businesses.
2: Dollar für Dollar werde Kanada die Zölle erwidern, so Carney. Die Zölle der USA gelten unter anderem für Hockeystöcke, Möbel sowie Milchprodukte aus Kanada. Zwei Meldungen aus der Schweiz. Im Verzaskatal im Kanton Tessin ist heute Nachmittag ein Waldbrand ausgebrochen, in der Nähe des Ortes Brioni. Die Feuerwehr sei im Einsatz, meldete der Kanton Tessin über die App Alert Swiss. Der Kanton ruft die Menschen dazu auf, nicht in das betroffene Gebiet zu gehen bzw. es sofort zu verlassen. Und die Weinlese in der Schweiz beginnt dieses Jahr in vielen Regionen besonders früh. Rund 3 Wochen früher als in anderen Jahren. Grund dafür ist der heiße, trockene Sommer. Weinlese im August, das sei für Teile der Westschweiz so früh wie noch nie, sagt der Kanton Freiburg. Im Norden Großbritanniens hat es einen schweren Verkehrsunfall gegeben. Auf einer Autobahn ist ein falsch fahrendes Auto mit 5 Menschen frontal mit einem Polizeiauto kollidiert. Darin saßen 2 Beamte. Alle 7 Betroffenen sind bei diesem Unfall ums Leben gekommen, schreibt die Polizei. Das Auto war in der Nähe der Stadt Middlesbrough in der falschen Richtung auf die Autobahn gefahren. Laut Medienberichten war es vorher bereits von der Polizei verfolgt worden. Noch zum Sport. Fußball: in der Schweizer Super League gewinnt Luzern gegen Lausanne Sport mit 1:0. Und es bleibt noch das Wetter. Morgen wird es meist sonnig. Nach einem frischen Morgen gibt es am Nachmittag dann um die 24 Grad. Im Süden wird es bis zu 27 Grad warm. Das waren Nachrichten von Radio SRF. Verantwortlich Simon Riechle.
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5: Mit dem Silvan Schweizer und mit der Schweizer Fußballmeisterschaft. Genauer mit dem Klassiker FC Zürich gegen FC Basel. Ein bisschen mehr als eine halbe Stunde ist gespielt. Vorteil FCZ, Lionel Matmüll.
6: Ganz genau so ist es. Mit 1:0 führt der FC Zürich gegen den FC Basel seit der 8. Minute schon nach einem Foul von Akbe Victory, dem FCB-Innenverteidiger. An Miguel Reichmuth vom FCZ hat es eine Penalty gegeben für den FC Zürich und der Stürmer vom FCZ, der Philipp Kenny, hat das sehr, sehr cool gemacht und rechts reingeschoben zum 1:0 für Zürich, hier eben nach 8 gespielten Minuten. Und es ist eigentlich ein bisschen entgegen dem Spielverlauf gewesen. Bis dahin hat der FCB mehr Druck gemacht, hat mehr den Ball gehabt und auch mehr Chancen kreiert. Seither ist es recht ausgeglichen. Beide Mannschaften werden nicht mehr wirklich gefährlich. Der FCB probiert es immer wieder, aber nach vorne ist es dann doch sehr ideellos und unpräzise und immer wieder mit Fehlern drin. Der FC Zürich, der probiert es immer wieder mit schnellen Gegenstößen, aber auch doch und offensiv wenig. Also es ist jetzt vom Namen her ein toller Match. Das, was wir sehen, da besteht durchaus noch Steigerungspotenzial. 33 Minuten gespielt, Zürich 40 gegen den FCB mit 1:0.
5: Eben, wir haben ja noch ein bisschen Zeit, bis dann der Match fertig ist, dass sich da auf Punkt der Qualität noch etwas ändert. Der Lionel Matmüller bleibt für uns dran, für den Moment aber wär's das vom Tschuten.
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0: Das ist Jukebox am Samstagabend. Schön sind Sie mit dabei. Natürlich spielen wir an dieser Stunde wieder zweimal Jukebox-Duell. Wir haben aktuell einen Champion, der schon zweimal gewonnen hat. Da versucht sie das dritte Mal zu gewinnen. Sie können sie herausfordern, so um die Viertel ab. Nummer gibt es dann nachher zuerst, aber mal ein bisschen Musik an dem Samstagabend. Wenn Sie jetzt auch einen Musikwunsch haben und den noch nicht geschickt haben, machen Sie das doch via Kontakt ins Studio. Auf srf1.ch gibt es ganz einfach den Link dazu. Und darum starten wir jetzt rein mit den ersten zwei Musikwünschen dieser Stunde. Zum Beispiel haben wir den von Christian Bachmann aus Niederrohrdorf. Er schreibt: Ich wünsche mir von Patti Smith Because the Night. Hands gut und einen schönen Abend. Gruß Christian. Den Song gibt es natürlich gerade. Vorher noch der Wunsch von der Claire Schacher aus Hergiswil. Sie schreibt: Ich würde gerne wieder mal It's My Life von Bon Jovi hören. Und grüße meine beiden Schwestern Lisa und Eleanor. Spielen wir sehr gerne. Damian Becher, das ist mein Name. Freue mich, sind Sie mit dabei in dieser Jukebox am Samstagabend. Yeah.

Die Smith Group, Because the Night, gerade gehört in der Jukebox am Samstagabend. Und bevor wir aber die nächste Runde Jukebox-Duell spielen, haben wir noch einen speziellen Wunsch. Ich sage gleich schon mal die Nummer zum Mitspielen. Das wäre 0848 440 222. 0848 440 222. Jetzt anrufen und mitspielen gegen Angelika Weiss, die schon zweimal gewonnen hat. Also man muss da ein bisschen Mut mitbringen. Aber ich sage immer, alles machbar. Wir spielen gerade nach dem nächsten Wunsch. Und der kommt von Patrick Blaser aus Basel. Ich habe es gesagt, ein spezieller Wunsch. Er schreibt: «Sali, liebe Damian, die Hörerin Jacqueline aus Oftringen hatte im gestrigen Nachtexpress etwas Pech. Sie hatte sich Abracadabra von Lady Gaga gewünscht, aber ein anderer Hörer war mit seinem Wunschsong, auch von Lady Gaga, etwas schneller. Da man nicht zwei Songs vom gleichen Interpreten wünschen kann, das sagst jetzt du, Patrick, war eben der andere der Glückliche. Daher möchte ich Jacqueline den Song Abracadabra schenken. Wir kennen uns nicht persönlich, aber vielleicht hört sie heute Abend zu.» Ja, man kann auch jemand anders einen Song schenken. Darf man sehr gerne machen via Kontakt ins Studio. Auf srf1.ch gibt es den Link dazu. Und da gibt es also jetzt den Wunsch vom Pat aus Basel. Und zwar für jemand anders. Für Jacqueline aus Oftringen. Lady Gaga, Abracadabra.

0: 17 Minuten nach der 9 in der Jukebox am Samstagabend.
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0: Runde 3 an dem Samstagabend und in der Runde 1 und in der Runde 2 habe ich jedes Mal die Angelika Weiss von Günzberg dran gehabt und zweimal hat sie gewonnen. Angelika, schon ein bisschen nervös?
2: Es geht, ich bin gerade am Lismen.
0: Hey, komm. Also zur Entspannung.
2: Oder? Ja, genau. Ja, du, man kann nichts verlieren, man kann nur einen Song gewinnen.
0: Also gut, also vorhin haben wir es schon davon gehabt, dass wir die Sachen schon mal draußen gesetzt haben für den Winter. Jetzt bist du schon am Lismen. Was gibt es? Eine Kappen oder eine Schal? Oder?
2: Nein, ganz eine einfache Einkaufstasche.
0: Ah, aus Wolle?
2: Ja, genau. Also auf Baumwolle.
0: Also gut. Welche Farbe?
2: Dunkelgrau.
0: Ja. Ich glaube gar nicht so verkehrt, das Dunkelgrau für den Herbst und Winter 2026.
2: Genau. Ja, genau. Hoffen wir doch.
0: Angelika, komm, wir werden mal schauen, gegen wer du spielst in deiner ganz persönlichen dritten Runde. Das ist der Patrick Drechslin aus Allschwil. Guten Abend, Patrick.
3: Hallo.
0: Du hast heute nicht gelesen, mit dafür ein bisschen Putz, gell?
3: Richtig.
0: Also, wer lesen wir bei dir das Thema, oder?
3: Als Kind in der Schule haben wir das gelernt, aber mittlerweile nicht. Ich habe noch eine kleine Katze, die ich gemacht habe, die ist etwa 55 Jahre alt.
0: Okay, also ein kleines Überbleibsel von deiner Lismen-Künst.
3: Das ist so. Ja, Künst, weißt du.
0: Gut, aber ich habe sie nicht gesehen, das Kätzchen. Ich weiß nicht, wie es aussieht.
3: Das ist herzig, es ist ganz geil, weil ich Farbsinnstörungen habe.
0: Also gut, ich glaube, wir konzentrieren uns auf Jukebox-Duell. Weil Angelika könnte ja ein DAB Plus Radio gewinnen. Wenn sie die Runde jetzt auch noch gewinnt, hat sie dreimal gewonnen. Und so viele Runden braucht es eben, um so ein Radio zu gewinnen. Patrick, du weißt das vielleicht zu verhindern. Aber gleich, Angelika ist zuerst in der Leitung, sie respektive hat eben schon zweimal gewonnen. Und sie darf zuerst eben sagen, wie viele Sekunden sie denn gerne maximal hat von einem Song, den ich vorbereitet habe.
2: Ich fange bei 9 an.
0: Also Angelika, jetzt enttäuschst du mich fast ein bisschen.
2: Ja, sorry. No risk, no fun. Wenn er gerade auf 3 geht, ist okay.
0: Schauen wir mal, Patrick, was machst du?
3: Nein, dann machen wir 7 draus.
0: Also gut, ich habe ja die Zeit. Angelika, was machst du?
2: Eben, dann mache ich 5.
0: Jawohl, Patrick.
3: Jetzt sind wir beim 3er gelandet.
0: Gut, und jetzt, ich habe das Gefühl, ich weiss, was es jetzt gibt.
2: Ja, komm jetzt, no risk, no fun, wir machen die 2.
0: 2, also und jetzt, Patrick, auch ein bisschen Risiko, oder?
3: Nein, jetzt dürfte ich es gerne haben.
0: Also gut, die Angelika wird hoffentlich für ihren Mut belohnt, sie spielt wieder mit 2 Sekunden. Und dich, Patrick, tun wir ganz kurz ein bisschen warten, schlafen, ja? Also, wir schauen dann, ob du noch raten darfst oder ob das wirklich schon der Angelika der grosse Siegeszug ist. Angelika, 2 Sekunden sind botten. Und es gibt nochmal einen Start von einem Song. Du sagst mir nach diesen 2 Sekunden, von wem das der Song ist oder wie der Song heisst. Du bist bereit, Angelika?
2: Jawohl, ja.
0: Also, gut, herhören, da kommen deine 2 Sekunden. Was könnte...
2: Was kann ich mal fragen? Beaches.
0: Du sagst, es sind Beaches?
2: Ja.
0: Das wäre jetzt von deinem Mann gekommen, gell?
2: Ja, das ist jetzt von meinem Mann gekommen.
0: Also komm, wir schauen, ob es die heiben Beaches sind. Natürlich sind es Bee Gees. You win again.
2: Schau
0: jetzt, so muss das laufen.
2: Jukebox Hero.
0: Jawohl, ich gratuliere ganz, ganz herzlich, Angelika.
2: Cool, cool.
0: Also schau jetzt, letztes Wochenende war das ja eine heibe Sache gewesen, bis wir da jemanden gefunden haben, der mal etwas geschafft hat. Und du einfach Runde 1, 2, 3 durch. Gut, dafür muss jetzt in der nächsten Runde niemand mehr Angst haben, gegen dich antreten.
2: Hey, weißt du, ich wollte noch schnell etwas sagen. Ich habe ja vor einem Jahr schon mal so ein Radio gewonnen.
0: Ja.
2: Und ich arbeite in einer Behinderteninstitution und ich werde das DAB-Radio jemandem Bewohner oder einer Bewohnerin in unserer Institution schenken.
0: Das ist doch eine wunderschöne Idee, Angelika. Danke vielmals.
2: Ja.
0: So machen wir das. Patrick, für dich gibt es aber gleich auch noch als Verlierer sozusagen einen Sohn. Einen Sohn gibt es nicht, nein, aber einen Song.
3: Ja, zwei Töchter.
0: Da würde ja ein Sohn noch passen, oder? Nein, einen Song gibt es hinten nachher. Queen hast du dir gewünscht. Und Angelika, weil du jetzt in der nächsten Runde auch nicht mehr mit dabei bist, spielen für dich dann auch noch Zürich West. Der Sommer ist vorbei. Passend natürlich.
2: Ah.
0: Wir hoffen jetzt nicht ganz, dass der Sommer wirklich schon vorbei ist, aber wir spielen den Song hinten nachher sehr, sehr gerne. Ich bedanke mich bei beiden vielmals fürs Mitspielen.
2: Ja. Danke dir.
0: Und gerne bis ein anderes Mal. Und da kommen jetzt schon mal die Bee Gees, You Win Again, die Angelika zu einem grossartigen Sieg verholfen haben. Angelika, Patrick, ganz schönen Abend euch. Tschüss.
3: Merci.
2: Ich arbeite. Ciao, ciao.

Zürich West. Der Sommer ist vorbei, hat sich Angelika Weiss von Günzberg gewünscht. Als heutige Gewinnerin im Jukebox-Duell. Dreimal hat sie mitgespielt, dreimal hat sie abgeräumt. Herzliche Gratulation nochmal an dieser Stelle. Und jetzt suchen wir halt darum zwei neue Mitspieler oder Mitspielerinnen. Ganz einfach anmelden auf 0848 440 222. Wir spielen Spielrunde 4 im Jukebox-Duell auf 0848 440 222. In der Zwischenzeit gibt es zwei Wünsche in der Jukebox. Da haben wir zum Beispiel den von Henry Heule aus Reitnau. Er schreibt: Hallo, ich bin Henry, 12 aus Reitnau. Ich wünsche mir von den Gorillas den Song 19-2000. Ich finde das Lied super cool und möchte meine Mom und meinen Papi grüßen. Vielen lieben Dank. Grüße, Henry. Den Song gibt es natürlich gerade. Vorher noch der Wunsch von der Margret und dem Samuel von Balmos Kobel aus Wieler. Sie schreiben: Wir grüßen herzlich von der schwedischen Insel Gotland in die Schweiz und grüßen alle, die wie wir die Jukebox genießen. Einen Samstagabend ohne Jukebox ist auch in den Ferien ein No-Go. Finde ich auch unser Wunsch. Gewundere von Sass. Herzlichen Dank und liebe Grüße, Margret und Sam. Spielen wir sehr, sehr gerne. Und nachher eben das nächste Jukebox-Duell auf 0848 440 222.

0: Schönen Samstagabend mit dem nächsten Jukebox-Duell, ein Duell zwischen zwei Herren.
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0: Runde Nummer 4. Wir haben auf der einen Seite den Jean-Marc Willi aus Bern, im Moment aber gerade zu Biel. Weil, Jean-Marc, du bist, glaube ich, in Biel aufgewachsen, wenn es mir recht ist.
2: Genau, ja, in Biel aufgewachsen, ja.
0: Genau, und jetzt hast du ein bisschen Unterstützung zum Spielen. Wer ist da alles rum?
2: Yeah! Ja, wir haben hier zwei charmante Frauen, meine Schwester und meine Frau. Mhm. Und dann noch der Partner von meiner Schwester, Uwe.
0: Mhm. Und jetzt so unter uns, also weißt du, es gehört ja niemand. Wer ist am besten von denen? Ja. Wer kann man am meisten brauchen?
2: Ja, ich glaube, also der Uwe ist schon noch eben gut, aber ich glaube, die zwei Frauen müssen eben auf die Musik drauf haben.
0: Also gut.
2: Und wir sind alle nicht schlecht, glaube ich.
0: Das ist in dem Fall ein gutes Quartett.
2: Die ersten zwei haben wir versagt, aber den dritten haben wir gewusst.
0: Also gut, vielleicht der vierte allenfalls auch. Wir gehen mal schauen, wer dein Gegner ist. Das ist das nämlich der genau. Dani Zemp aus Eschenbach. Dani, hast du auch ein Unterstützung?
3: Du, ich habe die Familie hier, meine Frau, den Sohn mit der Freundin.
0: Also jetzt nicht das vierte, das ist ja wunderbar.
3: Korrekt.
0: Gut, und auch bei dir frage ich gleich noch geschwind, wer ist wahrscheinlich am stärksten, wenn es um Musik geht?
3: Du, die Jungen hören natürlich gerne junge Musik und mehr die alte Generation, die älteren Musiktitel.
0: Also vielleicht gar nicht so schlecht, wenn ihr alles abdeckt. Genau, ich kann schon mal verraten, es wird der Start von einem Song sein. Aber jetzt gehen wir zuerst mal gut darum fighten, sozusagen, wer denn um den Song spielt. Schon mal, du bist zuerst in der Leitung gewesen und darum darfst du mir sagen, das erste Mal, wie viele Sekunden von maximal 10 du brauchst, um den Song zu erraten?
2: Ja, wir sagen mal 4.
0: 4? Oh, das ist aber gerade steil 3. Dani, was machst du?
3: 3.
0: Gut, gehen wir eins runter. Jean-Marc?
2: Ja, ich würde sagen, wir sind entschieden. Wir nehmen 2.
0: 2. Und jetzt, Dani, gehst du auf eine? Bist du so risikoreich?
3: Ich bin risikoreich. Go auf 1.
0: Oh. Also gut. Dann hoffen wir doch, dass das dann auch belohnt wird. Jean-Marc, ich tue dich und dein Trio mal rasch in die Warteschleife. Wir hören uns gerade wieder und schauen mal, was der Dani und seine Unterstützung so macht. Ich habe es bereits gesagt, Dani. Also, es ist ein Song, ja, ich glaube, den kann man schon kennen. Ihr kommt eine einzige Sekunde über und du sagst mir nachher, von wem das der Song ist oder wie der Song heisst. Sind ihr bereit?
3: Wir sind bereit.
0: Also, dann ganz gut herhören, da kommt eure eine Sekunde. Ich gebe es zu. Ich hätte es selber nicht gewagt mit einer Sekunde. Muss ich ganz ehrlich sein.
3: Das ist jetzt doch ein bisschen schwierig.
0: Ja, gell, immer kann ich es auch nicht einfach machen.
3: Ich rufe schnell in die Runde.
0: Schau mal, was die meinen. Sie
3: schütteln alle zusammen den Kopf.
0: Ja, ich habe es noch halber befürchtet. Willst du etwas raten?
3: Du kannst überhaupt nicht eruieren. Der Anfang ist so schwierig.
0: Also komm, dann gehen wir doch gerade über zum Jean-Marc. Gehen wir mal schauen, was der Jean-Marc so meint. Jean-Marc, du kommst jetzt natürlich die ganzen 10 Sekunden über für dich und dein Team. Und du sagst mir nachher dann auch, entweder Interpret oder Interpretin oder wie der Song heisst. Ihr seid bereit?
2: Ja. Ja.
0: Gut, dann kommen wir da euch in 10 Sekunden. So, 10 Sekunden müssen langen. Jean-Marc.
2: Boah, du verhotelst
4: doch. Das ist schwierig.
2: Das ist gar nicht. Also, puh.
4: Ein Tapperli-Papetto.
2: Ja.
0: Ich habe eben so die Befürchtung, dass es der Dani jetzt allenfalls wüsste. Aber wir warten jetzt mal noch. Jean-Marc, es ist an dir, gell? 10 Sekunden sind Potte gewesen. Was sagst du? Wer ist es oder wie heisst der Song?
2: Also, von dem kommt es mir schon bekannt. Ja, nein, es ist so schwierig. Keine Ahnung. Ich habe keine Ahnung.
0: Und
2: dir?
4: Nein.
0: Also, ihr wisst es auch nicht. Also gut, nein. Dann haben wir keinen Sieger in diesem Duell. Und ich frage gleich nochmal rasch zurück zum Dani. Dani, wissen die es mittlerweile?
3: Du, keine Ahnung.
0: Ach, komm
3: jetzt. Ich kann es nicht sagen. Wir
0: können
3: es nicht. Nein.
0: Also, schau jetzt. Dani, spätestens, wenn ich euch jetzt den Song anspiele, wird wahrscheinlich dann nicht nur dein Sohn nicken. Wir hören rein. Ich war so gerne.
5: Surfer.
2: Ah, nein.
0: Kennt man noch,
3: nein,
0: oder?
3: Nein.
4: Noch
3: nicht
4: Schade.
0: Ja, wäre zu machen gewesen. Vielleicht, vielleicht. Oh. Aber eben. Es ist manchmal auch einfacher, wenn man einfach daheim am Radio zulässt und nicht mitspielt.
2: Ja.
0: Aber ihr beiden, Jean-Marc und Dani, ich habe mir je einen Wunschsong noch aufgeschrieben. Jean-Marc, bei dir ist es Mundisch und Dani, bei dir ist es AC/DC. Spielt man natürlich dann gerade hinter Hecht, wird dann gerade nahtlos eingereiht in die Jukebox am Samstagabend. Und ich freue mich, habt ihr mitgespielt und gerne bis ein anderes Mal.
2: Ja, merci vielmals. Schönen Abend.
0: Schönen Abend euch. Tschüss.
4: Tschüss.
3: Tschüss. Ciao, Damian.
2: Ciao.

Jukebox am Samstagabend mit Mundi sprachlos. Und vor den Zähnen gibt es jetzt gerade den Wunsch von Marianne Stähli aus Pfin. Sie schreibt, zurzeit bin ich am Holunder entsaften und würde mich freuen, etwas Schottisches zu hören. Schon bald werde ich nämlich meine Schwägerin in Schottland besuchen. Ich möchte noch meine Schwester Ursi und ihren Mann Peter herzlich grüßen mit Frankie Miller und Caledonia.

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1: Von 22 Uhr auf der Straße im Moment alles ruhig. Wünsche unterwegs eine gute Fahrt.
2: Die Nachrichten von SRF um 10 mit Silvia Staub. Die Grünen-Partei hat heute an ihrer Delegiertenversammlung über ihre Politik diskutiert. Sie erhofft sich Aufwind wegen des außergewöhnlich heißen Sommers. Es gibt wieder neue Zölle zwischen den USA und Kanada, das nachdem die gemeinsamen Verhandlungen gescheitert sind. Seit 2 Wochen kämpft Serbien gegen Waldbrände, jetzt eilt die EU zu Hilfe. Das Wetter wird morgen sonnig nach einer frischen Nacht. Hitze, ausgetrocknete Gewässer und Brände in ganz Europa. Der außergewöhnlich heiße Sommer rückt den Klimawandel wieder mehr ins Rampenlicht. Zum Teil auch in der Politik. Davon will die Grüne Partei in der Schweiz profitieren. Sie hat heute ihre Delegiertenversammlung abgehalten und will Klima- und Umweltthemen wieder mehr in den Mittelpunkt stellen. Die Grünen hoffen, bei den Wahlen im Herbst 2027 wieder mehr Stimmen zu holen, ähnlich wie schon 2019, als grüne Parteien in ganz Europa zugelegt hatten. Diesmal dürfte das aber schwieriger werden, sagt unsere Bundeshausredaktorin Nathalie Christen.
3: Bei ihrem historischen Wahlerfolg 2019 konnten die Schweizer Grünen auch profitieren von einer internationalen Klimabewegung mit Greta Thunberg an der Spitze. Doch von einer solchen Bewegung ist zurzeit trotz Bränden und Dürren nichts in Sicht. Zudem ist auch offen, wie stark das Thema nächstes Jahr vor den Wahlen noch tragen wird. Der Weg zu einem grünen Erfolg dürfte diesmal also steiniger sein.
2: Das sagt Bundeshausredaktorin Nathalie Christen in der SRF-Tagesschau. Der Handelsstreit zwischen den USA und Kanada geht in die nächste Runde. Kanada verhängt ab dem 8. September Zölle auf Produkte aus den USA, das als Reaktion auf neue US-Zölle. Die USA haben nämlich Zölle von 50% auf kanadische Produkte verhängt, nachdem am Morgen die Verhandlungen über ein Handelsabkommen gescheitert sind. Nun folgt also die Reaktion aus Kanada in Form von Gegenzöllen. Sie sollen in den Bereichen Stahlindustrie, Milchprodukte oder Elektrogeräte gelten. Es gehe darum, den kanadischen Markt zu schützen, das sagte Kanadas Premierminister Mark Carney heute Abend.
4: Canada will match Washington's new tariffs dollar for dollar in order to protect Canadian workers, farmers, families and businesses.
2: Dollar für Dollar werde Kanada die Zölle erwidern, so Mark Carney. In Serbien wütet seit mehr als 2 Wochen ein Waldbrand. Über 3'000 Hektar Wald sind bereits abgebrannt. Das ist in etwa die Fläche der Stadt Luzern. Das betroffene Gebiet liegt rund 80 Kilometer von der serbischen Hauptstadt Belgrad entfernt und zählt zu den bedeutendsten Vogelschutzgebieten in Europa. Jetzt schickt die EU Hilfe. Sie schickt 4 Löschhelikopter aus Rumänien, Tschechien und der Slowakei sowie Feuerwehrleute aus Rumänien und Deutschland nach Serbien. Das bestätigt der EU-Botschafter für Serbien auf X. Gestern hatte Serbien die EU um Hilfe gebeten. Obwohl das Land kein EU-Mitglied ist, hat Serbien im Rahmen des EU-Katastrophenschutzmechanismus Zugang zu Nothilfe der EU. Und noch eine Meldung vom Sport im Fußball. In der Schweizer Super League gewinnt Luzern gegen Lausanne Sport mit 1:0. Zu weiteren Meldungen des Tages in der Übersicht. Die Grünen und die SVP haben heute an ihren Delegiertenversammlungen die Parolen zur Abstimmung im September gefasst. Zur Neutralitätsinitiative sagt die SVP ja, die Grünen-Partei nein. Bei der Ernährungsinitiative sagt die SVP nein. Die Grünen hatten schon im März Stimmfreigabe dafür beschlossen. Nach dem verheerenden Brand eines Hauses in Thusis im Kanton Graubünden haben die Einsatzkräfte heute 2 Todesopfer geborgen. Man habe sie im Gebäude gefunden, sagt die Polizei. 3 weitere Menschen werden noch immer vermisst. Die Sucharbeiten seien schwierig, weil das mehrstöckige Haus, in dem sich auch ein Restaurant befand, noch immer einstürzen könnte. In diesem Jahr beginnt die Weinlese in der Schweiz in vielen Regionen besonders früh. Rund 3 Wochen früher als in anderen Jahren. Grund dafür ist der heiße, trockene Sommer. In einigen Teilen der Westschweiz sei das so früh wie noch nie, sagt der Kanton Freiburg. Es bleibt noch der Blick aufs Wetter. Nach einem frischen Start in den Tag wird es morgen oft sonnig. Am Morgen hat es zunächst noch Nebelfelder und tagsüber ein paar Quellwolken, vor allem über den Bergen und im Tessin. Am Nachmittag wird es rund 24 Grad warm, im Süden gibt es 27 Grad. Das waren Nachrichten von Radio SRF, verantwortlich Simon Richle.
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5: Mit dem Silvan Schweizer und mit der Schweizer Fußballmeisterschaft. Dort läuft aktuell der Klassiker FC Zürich gegen FC Basel. Spielerisch ist es nicht immer ein Klassiker, aber Lionel Mattmüller, die Spannung ist zurück.
6: Hier ist definitiv da 1-1 der Spielstand. In der 62. Minute hat der FCB können ausgleichen. Und zwar ist der Ballgewinn im Mittelfeld. Und dann ist es ganz schnell gegangen, Richtung Kasim Olaikpe. Da ist Richtung Goal gelaufen. Und man muss sagen, hämmert der Ball ins Goal hinter der Heinz Lindner. Das ist ein richtig toller Schuss zu dem 1-1. Hat er gut gemacht, der Kasim Olaikpe. Und es ist eine von, du hast es schon ein bisschen angetönt, nicht wahnsinnig viele Offensivaktionen gewesen. Vom FCB einerseits, wo der fast noch die besseren und mehr Chancen hat. Jetzt gerade mit dem Jordan Shaqiri fahren mit einem guten Freistoß. Aber auch für Zürich kommt da wirklich nicht viel offensiv. Also du hast gesagt, es ist eher ein Kampfspiel zwischen den beiden Teams im Klassiker, als dass es da jetzt irgendwie wunderbar schöne Fußball wäre zum Anschauen. Aber die Spannung ist da, Emotionen sind da, es gibt viele Fouls, viele geile Karten. Also es ist richtig hitzig, das Duell, auch wenn da ja, rein fußballerisch nicht allzu viel passiert. Nach 77 Minuten steht es zwischen Zürich und dem FC Basel 1-1.
5: Im anderen Spiel von heute gönnt Luzern gegen ein harmloses Lausanne 1-0. Das einzige Goal hat der Matteo Di Giusto schon nach 3 Minuten geschossen. Ein Sieg, der richtig gut tut, der Luzern, nachdem sie in den ersten Spiel 3 Spiele nur 1 Punkt gegeben hat.
7: Es war ein extrem schwieriger Start. Kein einfaches Spiel. Und ja, jetzt haben wir uns belohnt. Jetzt haben wir als Mannschaft gezeigt, was wir können. Ich glaube, wir haben es von der ersten Minute an bis zur letzten Sekunde haben wir alles hineingeworfen und alles versucht. Und ich glaube, es ist ein verdienter Heimsieg.
5: Sagt der Matteo Di Giusto, der Sieg-Goalschütz vom FC Luzern. Jubeln hat auch der Turner Noé Seifert heute. Der Schweizer ist an der EM Zagreb im Reckfinal gestanden. Aber nach einem Sturz hat er die Medaillenträume begraben. Gold hat sich stattdessen der Joe Frazier aus Großbritannien gekrallt. Unerfüllt ist auch der Wunsch von Stan Wawrinka und einem letzten Grand Slam-Auftritt. Der Romo hat in seiner Abschiedssaison keine Wildcard bekommen für das US Open und für die Qualifikation ist er nicht gemeldet. Vor 10 Jahren hat Stan Wawrinka einen von 3 Grand-Slam-Titeln in New York geholt. Noch ein grösserer Titelhamsterer ist der Velostar Tadej Pogacar. Das Jahr nimmt er das erste Mal seit 7 Jahren wieder an der Vuelta zu Spanien teil. Die fällt ihm eben noch im Palmarès und der Slowen hat schon am ersten Tag im Prolog heute gezeigt, dass er es ernst meint. Der Pogacar ist auf den 9,4 Kilometer zu Monaco am schnellsten gewesen, allerdings nur gerade 900stel schneller als der zweite Ethan Hayter aus Großbritannien. Der Stefan Küng, der als Mitfavorit geholt hat, wird als bester Schweizer 12. In der Formel 1 holt sich der George Russell den Sieg im Sprintrennen vom Grossen Preis der Niederlande. Im Qualifying zum Hauptrennen von morgen fährt der Brit auf Platz 2. Pole Position holt sich dort der Lando Norris im McLaren. Und dann noch Meldung vom Squash. Der Dimitri Steinmann holt sich das Budapest EM Silber. Er verliert erst im Finale und zwar gegen den Franzosen Victor Coin. Interessant, 2028 Los Angeles wird Squash das erste Mal olympisch sein. Die Schweiz hat da also einen Topspieler in ihrer Reihe. So viel vom Sport für den Moment.
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8: Das ist die Jukebox am Samstagabend mit Ihren Musikwünschen und Ihren Grüßen ganz einfach per Mail. Den Kontakt dazu ins Studio gibt es auf srf1.ch. Und da gibt es den ersten Musikwunsch von dieser Stunde, kommt von der Kaiser Bertschinger aus Effretikon. Und sie schreibt: Ich wünsche mir Träumer von Megawatt und grüße die ehemalige persönliche Moderatorin Anita Richner. Hoffen wir doch, dass sie es gehört und sonst leite ich sehr gerne weiter. Grüße Kaiser, schreibt sie noch. Mein Name ist Damian Betschart. Freue mich, sind Sie immer noch mit dabei.
9: Hör

Megawatt machen den Auftakt in die 10 Stunden der Jukebox am Samstagabend mit Träumer. Und Ihre Wünsche immer noch gerne per Mail direkt ins Studio. Den Link dazu gibt es auf srf1.ch. Und weil wir eben schon wieder 13 Minuten nach der 10 haben, schlage ich doch vor, dass wir schon wieder eine nächste Runde Jukebox-Duell spielen. Das wäre die Runde Nummer 5. Ich hätte gerne zwei neue Mitspieler oder Mitspielerinnen. Und zwar auf 0848 440 222 0848 440 222. In der Zwischenzeit gibt es ein bisschen Musik, und zwar der Wunsch von der Kerstin Schmid aus Basel. Sie schreibt: Mein Liedwunsch für meinen Freund Clemens ist Bridges von Tracy Chapman. Schönen Abend mit hoffentlich weiterhin schöner Musik wünsche ich dir, lieber Damian. Das wünsche ich mir doch auch. Leute da innen draussen, Sie können ganz alleine bestimmen, was für Musik das heute Abend läuft in der Jukebox. Und Sie können bestimmen, ob Sie mitspielen im Jukebox-Duell auf 0848 440 222.

0: Tracy Chapman. Bridges hat sich Kerstin Schmid aus Basel gewünscht. In der Jukebox an diesem Samstagabend. Und wir sind bereit für eine nächste Runde.
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0: Die Hälfte ist schon wieder durch. Wir sind in der Runde 5 angekommen und mitspielen tun wir unter anderem mit Katrin Pittmann von Lümmenschwil. Guten Abend, Katrin.
2: Hallo, Damian.
0: Katrin, erzähl mir, wie hat dein Samstag ausgesehen?
2: Ich war heute auf dem Bodensee, gegangen segeln.
0: Also da hast du definitiv mehr gemacht als ich.
2: Das ist wirklich. Also wobei der Wind hat viel gemacht, aber es war auch schön gewesen.
0: Ich wollte sagen, wie war der Wind so in dem Fall, kräftigen Zug drauf?
2: Super.
0: Gehabt?
2: Ja, wirklich, mega schön.
0: Das klingt wirklich nach einem Traumtag. Komm, wir gehen mal schauen, was dein Gegner heute so gemacht hat, nämlich der Wojciech Pelz aus Zürich. Wojciech, mit Segeln kannst du da mithalten? Oder wie hat es bei dir heute so ausgesehen?
3: Nein, ich habe nicht so viel gemacht. Ich habe auch ein bisschen Öffli-Prüfung geübt. Und ein bisschen ausgerufen, Musik gehört am Radio. Und das habe ich nicht gemacht. Am Morgen habe ich in der Brunch vorbereitet in der WG. Ja, ich war den Tag dann durch.
0: Jetzt muss ich gleich fragen, mir ist das gerade aufgefallen. Du hast geübt für die Öffli-Prüfung?
3: Ja, richtig, ja.
0: Die macht man doch schon mit 14, oder nicht?
3: Ja, ich habe das dort noch nicht so gemacht.
0: Hast du gedacht, du machst es jetzt noch?
3: Genau.
0: Und hast du schon das Töffli im Kopf, oder?
3: Nein, das nicht.
0: Aber es wäre schon das Ziel, dass du nachher dann noch ein Töffli fährst?
3: Ah, das habe ich jetzt noch nicht vorgenommen.
0: Ja, also gut, wir schauen dann mal. Wir werden sowieso zuerst mal Jukebox-Duell spielen. Und zwar habe ich euch einen Song vorbereitet. Es ging darum, möglichst innerhalb weniger Sekunden zu erraten, von wem das der Song ist oder wie der Song heisst. Und Katrin war zuerst in der Leitung. Darum darf Katrin das erste Mal bieten. Bei diesen 10 Sekunden, wie viel bräuchtest du denn?
2: Lars, darf ich noch schnell etwas fragen?
0: Natürlich.
2: Ist es ein Anfang oder ein Mittelstück?
0: Ich kann dir sagen, es ist die Mitte von einem Song.
2: Okay, danke. 7 Sekunden.
0: 7 Sekunden. Wojciech, was sagst du, gehst drunter?
3: 5.
0: 5 Sekunden, jawohl. Katrin?
2: Dann mache ich 4 Sekunden.
0: Wojciech?
3: 3.
0: Also, schau jetzt. So habe ich mir das vorgestellt. Katrin, machst du 2 oder sogar 1?
2: Ja, ich probiere 2.
0: 2. Wojciech, bist du mutig?
3: Nein, klar.
0: Also, dann spielen wir mit 2 Sekunden. Mit Katrin Wojciech. Dich tue ich kurz in die Warteschlaufe. Wir hören uns gerade wieder. Und mit Katrin spielen wir in dem Fall mit 2 Sekunden. 2 Sekunden sind heute Abend oft gewünscht worden und es ist auch oft dann der richtige Titel am Schluss gefallen. Also, du weißt es, Katrin, ich suche entweder Interpret oder Interpretin oder wie der Song heisst. 2 Sekunden kommst du über. Ganz genau herhören kommt jetzt. We've known each other.
2: Never Gonna Give Me Up, Rick Astley.
0: Du sagst Rick Astley, Never Gonna Give Me Up, Rick Astley.
2: Oder Give You Up.
0: Ja, genau. Ja, genau so machen wir es. Du bist am Ruckzuck gegangen, Katrin. Und der Wojciech hat nicht einmal die Möglichkeit bekommen, um mitzuraten. Die Katrin ist einfach zu gut, Wojciech.
3: Ja, ich hätte es nicht gewusst.
0: Ja, es war gar nicht so einfach gewesen, aber Katrin hat das souverän gemeistert.
3: Ja, ich gratuliere
0: Ihnen
3: ganz herzlich.
2: Danke.
0: Wojciech, für dich haben wir dafür den Udo Jürgens schon mal Prag gemacht. Griechischer Wein gibt es gerade nach dem Rick Astley. Und Katrin, dich hören wir wieder etwa 20 Minuten. Ich freue mich drauf.
2: Das ist doch super. Danke.
0: Schon mal einen schönen Abend. Tschüss, Wojciech.
3: Tschüss zusammen. Ade.

Jukebox am Samstagabend mit einem Klassiker. Udo Jürgens, griechischer Wein. Und noch mehr Klassiker gibt es auch als nächstes. Zum Beispiel mit dem Wunsch von Rebecca Fono aus Schaffhausen. Sie schreibt: Hallo, liebes SRF-Team, wir hätten da einen Wunsch. Sting, Desert Rose. Liebe Grüße. Kurz und knackig, also kann es gehen. Machen wir natürlich sehr, sehr gerne. Vorher noch den Wunsch von Andreas Habecker aus Schütz. Auch er hat das Mail ins Studio gemacht. Den Link dazu gibt es auf srf1.ch. Er schreibt: Ciao Damian, könntest du nach zwei

Boxduell. Runde Nummer 6 wartet bereits. Und dort wartet Katrin Bittmann, hat vorher Runde 5 gewonnen und sucht jetzt eben einen Gegenspieler oder eine Gegenspielerin. Und zwar auf 0848 440 222. Wenn Sie sich zutrauen, gegen Katrin anzutreten, dann melden Sie sich jetzt auf 0848 440 222. In der Zwischenzeit gibt es noch einen Musikwunsch, und zwar den von der Karin Räber aus Fischb. Sie schreibt: Ich und meine Schwester Martina geniessen den Abend auf dem Sofa und hören die Jukebox. Übrigens, ich bin gerade erstaunt, sie ist in Berndeutsch, ist aber aus dem Wallis. Kommen wir vielleicht noch drauf. Wir grüssen unsere Mami Lilo und der Reto von Latterbach. Die hören ganz bestimmt auch. Wir wünschen unser Lieblingslied «Fix You» von Coldplay. Ganz schönen Abend und einen lieben Gruss aus dem Wallis, Karin und Martina. Wird also nicht aufgelöst, warum die Berndeutsch reden, aber spielt auch keine Rolle. Coldplay gibt es sehr gerne für euch. Und für Sie draussen nochmal die Nummer zum Mitspielen für das Jukebox-Duell. 0848 440 222.

0: to fix you. 17 Minuten noch, dann ist es 11. Das Jukebox-Duell. So, jetzt haben wir noch die hinteren führen und spielen die nächste Runde. Es ist die Runde Nummer 6. In der Runde Nummer 5 hat schon gewonnen Katrin Bittmann aus Lümmenschwil. Katrin, das könnte jetzt also dein zweiter Sieg werden.
1: Ja, schauen wir mal. Ich gebe mir Mühe.
0: Das gibst du sowieso immer, gell?
1: Ja, schon eigentlich.
0: Hast du denn jetzt irgendeine Taktik? Also weißt du, muss ich mir das vorstellen, wenn du jetzt zum Beispiel 2 Sekunden überkommst, leist du da innen etwas zurecht oder hörst du einfach genau her? Wie machst du das?
1: Ja, ich lasse gut her. Ich mache die Augen zu, lasse rein und dann probiere ich nachher mitzusingen.
0: Mhm. Gut, dann schauen wir mal, ob es jetzt so weit kommt in dieser Runde Nummer 6. Du hast einen Gegenspieler. Es ist das Bruno Schiess von Bern. Guten Abend, Bruno.
2: Guten Abend miteinander.
0: Bruno, ich frage jetzt einfach mal so, also, was für Musik müsste kommen, dass du besonders gut bist im Mitraten?
2: Schon 70er, 80er Jahre.
0: 70er, 80er Jahre, okay. Also kann ich natürlich noch nichts versprechen, aber ich kann schon mal verraten, dass ich den Startteil von einem Song werde einspielen. Aber weil ja Katrin die vorherige Runde schon gewonnen hat, darf sie das erste Mal sagen, wie viele Sekunden sie gerne hat, von maximal 10 Sekunden, um eben den Song erraten, Katrin.
1: Ich nehme 6 Sekunden.
0: 6 Sekunden. Bruno, jetzt müsstest du sie unterbieten, wenn du willst spielen.
2: Sag ich 5.
0: 5, jawohl.
1: Dann nehme ich 4.
0: Bruno, was machst du?
2: Sag ich 3.
0: Schau jetzt, mutig, sehr gut, so gefällt mir das. Katrin?
1: Nehme ich 2.
0: 2, und jetzt Bruno, getraust du dich mit einer Sekunde?
2: Nein, ich
0: lasse es halt. Also, schau, so machen wir doch das jetzt. 2 Sekunden sind geboten. Bruno, wir hören uns gerade nochmal. Und mit der Katrin spielen wir in dem Fall mit 2 Sekunden. Das ist heute Abend immer gut gekommen mit 2 Sekunden, kann man an dieser Stelle auch noch sagen. Ohne, dass ich Druck aufsetzen will, Katrin, gell?
1: Gut.
0: Wir suchen auch da, wer der Interpret ist, sprich von wem das der Song ist, oder wie der Song heisst. Dann darf ich dich jetzt bitten, in dem Fall Katrin die Augen zuzumachen und ganz genau herzuhören mit 2 Sekunden. Das Klavier haben wir gehört, hä?
1: Ja, warte mal schnell.
0: Ich habe fast alle Zeit der Welt. Fast. Das ist nicht so einfach, hä?
1: Ich probiere jetzt einfach etwas. Es stimmt, glaube ich, nicht. The Rose.
0: The Rose, sagst du. Mhm. Stimmt leider wirklich nicht, Katrin. Und darum holen wir jetzt gerade den Bruno dazu. Bruno, du kommst jetzt die ganzen 10 Sekunden über.
2: Ja, ist gut.
0: Dürftest gut herhören und mir nachher sagen, von wem das der Song ist oder wie der Song heisst. Jetzt kommen deine 10 Sekunden.

0: Es ist ein bekanntes,
1: Weißt du, was das für ein Stück ist?
0: Ja, ich kenne es schon, aber es ist ein Gummleben nicht. Es tut mir irgendwie im Kopf rum, aber...
1: aber nicht am richtigen Ort.
0: Nein, eben nicht. Es ist sehr ein bekanntes Stück.
1: Absolut. Möchtest du noch etwas raten, oder?
0: Yes. Nein, ich weiß es nicht.
1: Also, schau jetzt holen wir doch Kathrin dazu. Und ich bin mir fast sicher, dass Kathrin mittlerweile wüsste, was das für ein Song ist.
2: Ich bin nicht ganz sicher, aber ist es You Raise Me Up?
1: Nein, es wäre You Raise Me Up. Und zwar in der Version von Westlife.
2: Ja.
1: Mitsingen können wir alle. Aber dann draufkommen ist einmal nicht so einfach. Aber ihr beiden, Kathrin und Bruno, ich danke vielmal fürs Mitspielen. Und ich habe mir natürlich noch einen Musikwunsch aufgeschrieben. Kathrin, bei dir ist Foreigner. Bruno, bei dir ist Nazareth. Spielen wir natürlich dann sehr, sehr gerne. Aber zuerst hören wir noch Westlife in voller Länge. Und ich sage danke und wünsche euch beiden einen ganz, ganz schönen Abend. Bis ein anderes Mal.
2: Danke gleichfalls.
1: Tschüss.
2: Tschüss. Danke.

0: Die Nachrichten von SRF um 23 Uhr mit Patrick Seiler. Guten Abend. Hitze, ausgetrocknete Gewässer und Brände in ganz Europa. Der außergewöhnliche Sommer rückt den Klimawandel wieder ins Rampenlicht. Zum Teil auch in der Politik. Davon will die Grüne Partei in der Schweiz profitieren. Sie hat heute ihre Delegiertenversammlung abgehalten und will Klima- und Umweltthemen wieder mehr in den Mittelpunkt stellen. Die Grünen hoffen, bei den Wahlen im Herbst 2027 wieder mehr Stimmen zu holen, ähnlich wie schon 2019 als grüne Parteien in ganz Europa zugelegt hatten. Diesmal dürfte das aber schwieriger werden, sagt unsere Bundeshausredaktorin Nathalie Christen.
1: Bei ihrem historischen Wahlerfolg 2019 konnten die Schweizer Grünen auch profitieren von einer internationalen Klimabewegung mit Greta Thunberg an der Spitze. Doch von einer solchen Bewegung ist zurzeit trotz Bränden und Dürren nichts in Sicht. Zudem ist auch offen, wie stark das Thema nächstes Jahr vor den Wahlen noch tragen wird. Der Weg zu einem grünen Erfolg dürfte diesmal also steiniger sein,
0: sagt Nathalie Christen in der SRF-Tagesschau. In Serbien wütet seit mehr als zwei Wochen ein Waldbrand. Über 3000 Hektar Wald sind bereits abgebrannt. Das ist in etwa die Fläche der Stadt Luzern. Das betroffene Gebiet liegt rund 80 Kilometer von der Hauptstadt Belgrad entfernt und zählt zu den bedeutendsten Vogelschutzgebieten Europas. Nun schickt die EU Hilfe. Sie schickt vier Löschhelikopter aus Rumänien, Tschechien und der Slowakei sowie Feuerwehrleute aus Rumänien und Deutschland nach Serbien. Das bestätigt der EU-Botschafter für Serbien auf X. Gestern hatte Serbien die EU um Hilfe gebeten. Obwohl das Land kein EU-Mitglied ist, hat Serbien im Rahmen des EU-Katastrophenschutzmechanismus Zugang zur Nothilfe der EU. Immer wieder greift Russland die Ukraine mit Raketen an und die kann sich nur noch schlecht wehren, weil ihr die nötigen Luftabwehrsysteme fehlen. Nun hat der französische Präsident Emmanuel Macron Hilfe angekündigt. Er habe mit dem ukrainischen Präsidenten Volodymyr Zelensky telefoniert und ihm versprochen, dass die Ukraine mehr Unterstützung erhalte und dass mehr Abfangraketen an die Ukraine geliefert werden sollen. Gleichzeitig kritisiert Macron Russland. Er wirft dem Land Terror vor und schreibt, Russland greife systematisch die ukrainische Zivilbevölkerung an. Erst gestern Freitag starben in der Ukraine mindestens 16 Menschen in einem Einkaufszentrum, das von Russland beschossen wurde. Zum Fußball: in der Schweizer Super League verliert der FC Zürich gegen Basel mit 1:2. Schon vorher hat Luzern gegen Lausanne Sport gewonnen mit 1:0. Das Wetter: morgen ist es meist sonnig. Nach einem frischen Morgen gibt es am Nachmittag rund 24 Grad und im Süden bis 27 Grad. Das waren Nachrichten von Radio SRF. Verantwortlich Patrick Seiler.
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3: Mit dem Silvan Schweizer am Mikrofon und mit der Schweizer Fußballmeisterschaft. Wir haben es gerade gehört, der FC Basel gönnt im letzten Rund 2:1 und damit schon zum sechsten Mal hintereinander gegen den FCZ im Klassiker. Die Basler sind nach einem 0:1 Rückstand zurückgekommen. Trotzdem ist in der Schlussphase nochmal richtig brenzlig geworden. Der FCB-Innenverteidiger Flavius Daniliuk.
4: Auf Freiburg, glaube ich, trifft sehr gut. Trotzdem, auch wenn die letzten Minuten so viel intensiv waren und emotional, von meiner Seite aus sehe ich es als komplett verdienter Sieg der Mannschaft. Also großen Respekt, richtig stolz auf die Mannschaft.
3: Auf der anderen Seite hadern Zürcher, vor allem mit der Szene kurz vor Schluss, wo der Schiedsrichter einen Handelfmeter nach Videostudium nochmal zurückgenommen hat. Stellvertretend FCZ-Goalie Heinz Lindner.
5: Der Spielfilm war heute ganz klar gegen uns. Also wenn man sich die erste Halbzeit anschaut, klare rote Karte, meiner Meinung nach an Lindy, der hat ihn da eine blutige Nase oder Lippe. Zweite Halbzeit haben wir es einfach verpasst, am Schluss die Chancen zu machen. Wir haben genügend Chancen gehabt, dass wir es selber entscheiden. Ja. Und dann das ganze Stadion sieht, dass ihm der auf die Hand schießt und dann nimmt er den Elfmeter zurück. Also irgendwie ist alles gegen uns gelaufen dann.
3: Der FC Zürich hat damit nach vier Spielen immer noch nur einen Sieg geholt. Der FC Basel wiederum klettert auf Platz 2, hat jetzt gleich viele Punkte wie der Leader Lugano, der allerdings noch ein Spiel weniger absolviert hat. So viel vom Fußball und vom Sport für heute.
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6: Gehen wir gerade rein in die Jukebox an diesem Samstagabend. Wir wollen keine Zeit verlieren. Wir haben nämlich nur noch genau
7: Das muss ich selber rechnen. 55 Minuten auf die Sekunde genau, bis dann eben Mitternacht ist. Und darum geht der erste Wunsch von dieser Stunde, kommt von Patrick Dubs aus Döttingen. Er schreibt: Wunsch Rock-DJ von Robbie Williams, damit ich beim Lastwagenfahren nicht einschlafe. Grüße alle anderen, die auch noch am Arbeiten sind. Ja, wäre gut, wenn man nicht einschlaft. Damian Betschart, mein Name. Freue mich, sind Sie immer noch mit dabei.

Robbie Williams, Rock-DJ, gerade gehört in der Jukebox am Samstagabend. Es geht direkt weiter, wir geben da ein bisschen Gas, damit da noch der ein oder andere Wunsch reinpasst vor der 12. Zum Beispiel haben wir da den Musikwunsch von Damian Reber aus Bremgarten. Er schreibt, ich möchte meiner Freundin Susanne eine Freude mit einem Lied machen. Es ist ein Lied, welches sie sehr mag, und zwar Hymn von Ultravox. Danke dafür und liebe Grüße aus Bremgarten. Den Song gibt es gerade als übernächstes vor, nämlich noch der Wunsch von Tobias Hess aus Könitz. Er schreibt, ich wünsche Wind Beneath My Wings von der grossartigen Bette Midler. Und auch gewünscht von der Brigitte Volken aus St. Gallen. Sie schreibt einen schönen Abend und liebe Grüße. Also Bette Midler gibt es gerade als nächstes. Und dann natürlich noch der Aufruf an Sie. Zweitletzte Runde Jukebox-Duell. Die Telefonleitungen läuten schon wieder, das ist gut. Oder blinken besser gesagt, weil anrufen kann man natürlich immer noch auf 0848 440 222. Wir spielen die zweitletzte Runde Jukebox-Duell an dem heutigen Samstag auf 0848 440 222.

0: Jukebox am Samstagabend mit Ihren Musikwünschen, natürlich mit dem Jukebox-Duell.
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0: Wir sind schon angekommen bei der zweitletzten Runde für heute Abend. Es ist die Runde Nummer 7. Mit dabei ist der Hugo Brühlhardt aus Bösingen. Guten Abend, Hugo.
2: Hallo zusammen.
0: Hast du die vorherigen Runden auch schon mitgeraten?
2: Nein, ich habe gerade erst angelassen.
0: Hallo, geht's. Bist du noch unterwegs gewesen, oder?
2: Nein, ich bin runtergeguckt.
0: Hallo, geht's. Und Fan bist du wahrscheinlich für, warte jetzt, Bösingen, Bern. Geht das so in die Richtung, oder?
2: Ja, genau.
0: Welche favorisierte Mannschaft hätte bei dir gespielt heute?
2: Ja, eigentlich nicht. Also bei IBE, wir haben keinen Club bei der Nazi.
0: Eben. Aber einfach IBE-Fan, aber die haben heute nicht gespielt, oder?
2: Nein.
0: Also gut. Aber Fußball kann man immer schauen, oder?
2: Genau.
0: Also gut. Hugo, schau jetzt, ich stelle dir deinen Mitspieler oder deinen Gegner vor. Es ist das der Reto Zala von Russico. Und guten Abend, Reto.
3: Guten Abend miteinander.
0: Wirst du so mit Fußball? Schaust du das auch gerne oder machst du es lieber selber?
3: Nein, wieder noch.
0: Ich bin
3: nicht so der Fußballtyp.
0: Geht es ein bisschen wie mir, außer es ist gerade in einer WM oder EM oder sonst in ein grosses Turnier?
3: Nein, gar nicht.
0: Mehr Eishockey. Ja, das ist auch gut. Hört jetzt. Wir machen die, ich habe es gesagt, die zweitletzte Runde. Ich habe euch einen Song parat gemacht, kann ich schon mal verraten. Es geht um ein Mittelstück von einem Song. Natürlich geht es auch bei euch darum, dass ihr erratet, von wem das der Song ist oder wie der Song heisst. Der Hugo war zuerst in der Leitung und darum darf er mir zuerst sagen, wie viel von diesen maximal 10 Sekunden er gerne hat, um diesen Song zu erraten.
3: 3.
0: Ui, du gehst gerade mutig und steil 3 mit 3 Sekunden. Reto, gehst du runter?
3: Feeling zu sagen, nein.
0: Also gut, dann spielen wir doch gerade.
3: Ja, es ist ein Mittelteil.
0: Und traust du dir nicht zu?
3: Ich soll wegen dem Zutrauen, aber es ist nicht so einfach für ein Mittelteil.
0: Also gut, dann spielen wir in dem Fall mit dem Hugo mit 3 Sekunden. Reto, wir hören uns nachher gerade nochmal und lassen jetzt in dem Fall zuerst mal den Hugo ans Werk. 3 Sekunden sind geboten, Hugo. He? Und du sagst mir nach diesen 3 Sekunden Interpret oder Interpretin oder wie der Song heisst. Bist du bereit?
3: Ja, ich bin bereit.
0: Also wunderbar, dann kommen da deine 3 Sekunden. 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Hört man doch ein bisschen etwas raus, oder?
3: Ja, aber zu wenig. Keine Ahnung.
0: Du bist auf 3 Sekunden gegangen, Hugo.
3: Ja, ist schon gut.
0: Weißt du es nicht? Also gar keine Ahnung.
3: Ja, gar keine Ahnung.
0: Raten willst du auch nicht?
3: Jetzt kommt mir gerade nichts hin.
0: Also gut, dann gehen wir schleunigst weiter und holen den Reto wieder in die Leitung. Reto, das heisst, es ist deine grosse Chance. Du kommst nämlich die ganzen 10 Sekunden über und dürftest mir nachher sagen, von wem das der Song ist oder wie der Song heisst. Bist auch du bereit?
3: Ja, ich bin bereit.
0: Also, dann kommt da dein Song. Ja. Was ist echt das für ein Song? Hast du ein bisschen Unterstützung eigentlich?
3: Kann ich, ja.
0: Und, wisst ihr, was es ist?
3: Ich weiss es, aber es kommt mir nicht.
0: Oh, das ist immer das Schlimmste, wenn man es Lied kennt, aber keinen Namen oder kein Gesicht dazu hat, hä?
3: Genau, ja.
0: Liegt es dir auf der Zunge? Bringst du es noch vor?
3: Also ich würde jetzt mal... Ich weiss den Namen nicht, aber die Gummiboot singt, was es die auch gesungen hat.
0: Die Gummiboot gesungen?
3: Ja, mit dem rotes Gummiboot.
0: Ja, los jetzt. Ich glaube, es geht in eine falsche Richtung und darum holen wir den Hugo nochmal dazu und ich zeige euch beiden, was es für ein Song war, weil es macht jetzt einen Klick. Diana Ross and the Supremes. Stop in the name of love. Ist nichts mit Gummiboot, hä?
3: Es ist so, ja.
0: Aber manchmal muss man auch ein bisschen kreativ sein und manchmal bringt das dann auch etwas und bringt einem vielleicht sogar ein bisschen Glück, in dem Fall nicht. leider beide nicht können überzeugen, was das, den Song angeht. Aber ich habe euch dafür noch einen eigenen Song parat gemacht. Hugo, bei dir gibt es noch Krokus. Reto, bei dir noch Traufer. Haben wir schon mal in der Warteschlange, nachdem wir den Diana Ross noch in voller Länge gehört haben. Und ich freue mich einfach, wenn ihr nächstes Mal wieder mitmacht oder ein anderes Mal.
3: Gut. Ihr mit sich.
0: Wünsche ich noch ganz einen schönen Abend, euch zwei.
3: Gleichfalls.
0: Tschüss zusammen.

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1: Mit dem Treffer geht es steil auf Mitternacht zu. 27 Minuten geht es und dann ist es 12 Uhr. Das heisst, letzte Runde Jukebox-Duell für heute Abend. Jetzt anmelden auf 0848 440 222. Es ist ein bisschen einfacher in der letzten Runde, respektive man muss nur eine Runde gewinnen und gewinnt dann eben das DAB Plus Radio nicht sonst wie drei Runden. Darum unbedingt mitmachen auf 0848 440 222. Wir spielen gerade noch nach dem Jukebox-Wunsch von der Elisabeth Revuelta aus Badalona. Sie schreibt, wünsche mir für mein Enkelkind Freya und ihres Mami in Spanien, ruft Teddy Bear 1-4 von Johnny Hill. Grüße auch an meine Tochter Nuria in der Schweiz und alle, die mich kennen. Voilà, genau so machen wir es. Und nachher eben die letzte Runde Jukebox-Duell auf 0848 440 222.

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1: Johnny Hill, Ruf Teddybär 1-4. Mit dem leiten wir doch gerade die letzte Runde Jukebox-Duelli.
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1: Und die letzte Runde, die ist ein bisschen einfacher, weil man eben nur einmal muss gewinnen, um so ein DAB Plus Radio zu gewinnen. Sonst braucht es ja 3 Gewinnspielrunden. Und probieren wir jetzt darum Katrin Klei von Düdingen. Guten Abend, Katrin.
3: Ja, guten Abend.
1: Du bist noch im Auto unterwegs, gell? Wer ist da sonst noch mit dir im Auto?
3: Mein Partner, der Erwin.
1: Jawohl, und der ist auch gut im Mitraten, oder bist du wirklich du, der sich auskennt mit Musik?
3: Ja, er ist schon gut, aber...
1: Du schon ein bisschen besser.
3: Und die Interpreten kennt er nicht so, nein.
1: Also gut. Aber zusammen sind wir ein gutes Team.
3: Das ist es so, genau.
1: Also, los jetzt. Komm, wir wollen keine Zeit verlieren, holen gerade deinen Gegner dazu. Es ist der Hans-Peter Gutknecht von, jetzt muss ich schauen, dass ich es richtig sage, von Skivisier. Ist das richtig?
4: Der Chivisi, oder sieben Sachen auf Deutsch. Ja.
1: Sieben Sachen, auch schön.
3: ganz in der Nähe.
1: Siehst, ganz aber Nähe, sieben ja. Sachen, aber nicht zu verwechseln mit sieben Sieg, gell? Das ist nicht
4: das
1: Gleiche.
4: Nein, das ist das Gleiche, nein.
1: Also, Hans-Peter, hast du auch ein bisschen Unterstützung?
4: Nein, nicht mehr.
1: Schon im Bett?
4: Ja, klar. Ja.
1: Also gut, dann machen wir vorwärts, dass du nach dem Fall etwas ins Bett kannst.
4: Ja, das ist schon gut, ja.
1: Ich habe euch noch einen Song parat gemacht, kann ich schon mal verraten. Es ist ein Mittelstück. Und auch von euch möchte ich natürlich wissen, von wem das der Song ist, sprich Interpret oder Interpretin, oder wie der Song heisst. Kathrin war zuerst in der Leitung. Und darum, Kathrin, dürftest du mir zuerst bieten, von diesen maximal 10 Sekunden?
3: Also, ich gehe mal auf 8.
1: 8 Sekunden. Hans-Peter, was machst du? Gehst du runter?
4: Ja, es ist dann von 7.
1: Jawohl.
3: Ich probiere es mit 6.
1: Mhm. Schritt für Schritt gehen wir runter. Hans-Peter?
4: Ich mit 5.
1: Jawohl.
3: Ja, 4.
1: Ihr genießt das richtig, merke ich, hä?
4: Ja. Dann nehme ich halt den Dreier, ja.
1: Jawohl, jetzt wird es langsam spannend, Kathrin.
3: Jawohl. Er kann fahren.
1: Mit 3 Sekunden spielen wir in dem Fall mit dem Hans-Peter. Genau so machen wir es. Kathrin, wir hören uns nachher gerade nochmal. Und Hans-Peter, das ist deine Chance. 3 Sekunden sind geboten und du könntest das DAB Plus Radio gewinnen.
4: Super.
1: Das heisst, du dürftest ganz genau herhören. Ich habe es bereits gesagt, ein Mittelstück spiele ich dir ab. 3 Sekunden. Und das heisst mir nachher, von wem das der Song ist oder wie der Song heisst. Da kommen deine 3 Sekunden. Ist dann einmal gleich nicht so viel, hä?
4: Vor allem ist nicht Winken Mire, wie vorher ist gesucht worden. Oder?
1: Das Gummiboot ist tatsächlich auch das mal nicht, nein. Hast du eine Idee, was es könnte sein?
4: Ja, sag mal Zina.
1: Du sagst, es ist Zina. Und dann holen wir doch tatsächlich gerade Kathrin dazu, weil Zina ist es nicht. Hans-Peter, wir hören uns nachher nochmal. Das ist nämlich die Chance jetzt von der Kathrin Klei. Zina ist es eben nicht gewesen. Und darum, Kathrin, kommst du jetzt die ganzen 10 Sekunden über. Parat?
3: Jawohl.
1: Also gut, herhören und nachher im besten Fall wissen, von wem das der Song ist oder wie der Song heisst.
3: Tipptopp.
1: Zehn Sekunden sind um. Was könnte das für ein Song sein? Kennst du ihn?
3: Ja, nein. Also, ja, mal, ich habe ihn auch schon gehört, aber ich kann es nicht sagen.
1: Mhm. Willst du noch raten, etwas? Interpret, Interpretin?
3: Ja, ich probiere es gerade. Ich muss noch eine Stürme denken.
1: Jawohl, denk du noch mal durch. Der Erwin vielleicht auch noch.
3: Ist
1: es doch. Der sagt nichts mehr. Ja. Der ist aufs Autofahren konzentriert.
3: Genau. Also. Ich muss vorzugehen, ich habe keine Ahnung.
1: Also, schau jetzt. Dann holen wir doch den Hans-Peter wieder dazu. Und ich zeige euch sehr gerne, was es gewesen wäre. Ordinary World von Duran Duran. Ganz, ganz bekannter, grosser Hit. Aber ich muss zugeben, das Mittelstück, das wir rausgeschnitten haben, war jetzt wirklich nicht das Einfachste.
4: Das stimmt, ja.
1: Das stimmt, hä? Ja. Und gleich eine kleine Belohnung für den Mut, fürs Mitmachen gibt es trotzdem. Kathrin, bei dir spielen wir nachher noch den Mavericks ab. Und Hans-Peter, bei dir finden wir noch etwas von Gustav. Ist das gut?
4: Das ist gut, ja.
1: Voilà. Und zuerst jetzt aber mal noch Duran Duran Ordinary World. Und ich wünsche euch schon mal ganz, ganz einen schönen Abend und dann eine gute Nacht.
4: Gut, merci gleichfalls.

Mavericks. All you ever do is bring me down. Gerade noch gewünscht worden nach dem Jukebox-Duell. Das ist Jukebox am Samstagabend, kurz vor Schluss. Ja, vor Mitternacht gerade noch der Wunsch von Martin Schuller von Schweiz. Das ist also meine Ecke, wo ich herkomme. Freue mich immer, wenn auch Wünsche von dort kommen. Er schreibt gerne, wünsche ich mir einen Song von Loco Escrito. Und zwar Punto. Viele Grüße an Maria. Ja, und dann gibt's auch noch den Song von Hans-Peter Gutknecht, der vorher auch noch gerade im Jukebox-Duell mitgemacht hat. Hat sich noch umentschieden von Gustav auf Soul Sister. Ist natürlich erlaubt. Mein Name ist Damian Bitschardt. Ich wünsche Ihnen jetzt ganz, ganz eine gute Nacht und freue mich, wenn wir uns hoffentlich schon gleich wieder hören. Ade miteinander.

0: Die Nachrichten von SRF um Mitternacht mit Patrick Seiler und den besten Wünschen für einen schönen Sonntag. Die Schlagzeilen. Hoffen auf die Klimawelle. Grüne wollen Schwung für Wahlen. Doch im Vergleich zu 2019 scheint der Rückenwind zu fehlen. Dann Dollar für Dollar. Kanada schlägt nach gescheiterten Gesprächen mit eigenen Zöllen gegen US-Waren zurück. Und Schutz gegen Luftangriffe. Frankreich will der Ukraine mehr Raketen liefern. Das Wetter meist sonnig nach einem frischen Morgen um 24 Grad am Nachmittag, im Süden bis 27 Grad. Hitze, ausgetrocknete Gewässer und Brände in ganz Europa. Der außergewöhnliche Sommer rückt den Klimawandel wieder mehr ins Rampenlicht, zum Teil auch in der Politik. Davon will die Grüne Partei in der Schweiz profitieren. Sie hat ihre Delegiertenversammlung abgehalten und will Klima- und Umweltthemen wieder mehr in den Mittelpunkt stellen. Die Grünen hoffen, bei den Wahlen im Herbst 2027 wieder mehr Stimmen zu holen, ähnlich wie schon 2019, als grüne Parteien in ganz Europa zugelegt hatten. Diesmal dürfte das aber schwieriger werden, sagt unsere Bundeshausredaktorin Nathalie Christen.
1: Bei ihrem historischen Wahlerfolg 2019 konnten die Schweizer Grünen auch profitieren von einer internationalen Klimabewegung mit Greta Thunberg an der Spitze. Doch von einer solchen Bewegung ist zurzeit trotz Bränden und Dürren nichts in Sicht. Zudem ist auch offen, wie stark das Thema nächstes Jahr vor den Wahlen noch tragen wird. Der Weg zu einem grünen Erfolg dürfte diesmal also steiniger sein,
0: sagte Nathalie Christen in der SRF Tagesschau. Der Handelsstreit zwischen den USA und Kanada geht in die nächste Runde. Kanada verhängt ab dem 8. September Zölle auf Produkte aus den USA als Reaktion auf neue US-Zölle. Die USA haben nämlich Zölle von 50% auf kanadische Waren verhängt, nachdem am Morgen die Verhandlungen über ein Handelsabkommen gescheitert sind. Nun folgt also die Reaktion aus Kanada in Form von Gegenzöllen. Sie sollen in den Bereichen Stahlindustrie, Milchprodukte oder Elektrogeräte gelten. Es geht darum, den kanadischen Markt zu schützen, sagte Kanadas Premierminister Mark Carney.
2: Canada will match Washington's new tariffs dollar for dollar in order to protect Canadian workers, farmers, families and businesses.
0: Dollar für Dollar werde Kanada die Zölle erwidern, so Carney. Die Zölle der USA gelten unter anderem für Hockeystöcke, Möbel sowie Milchprodukte aus Kanada. Immer wieder greift Russland die Ukraine mit Raketen an und die kann sich nur noch schlecht wehren, weil ihr die nötigen Luftabwehrsysteme fehlen. Nun hat der französische Präsident Emmanuel Macron Hilfe angekündigt. Er habe mit dem ukrainischen Präsidenten Volodymyr Zelensky telefoniert und ihm versprochen, dass die Ukraine mehr Unterstützung erhalte und dass mehr Abfangraketen an die Ukraine geliefert werden sollen. Gleichzeitig kritisiert Macron Russland. Er wirft dem Land Terror vor und schreibt, Russland greife systematisch die ukrainische Zivilbevölkerung an. Erst am Freitag starben in der Ukraine mindestens 16 Menschen in einem Einkaufszentrum, das von Russland beschossen wurde. In Serbien wütet seit mehr als zwei Wochen ein Waldbrand. Über 3000 Hektar Wald sind bereits abgebrannt. Das ist in etwa die Fläche der Stadt Luzern. Das betroffene Gebiet liegt rund 80 Kilometer von der Hauptstadt Belgrad entfernt und zählt zu den bedeutendsten Vogelschutzgebieten Europas. Nun schickt die EU Hilfe in Form von 4 Löschhelikoptern und aus Rumänien, Tschechien und der Slowakei sowie Feuerwehrleuten aus Rumänien und Deutschland. Das schreibt der EU-Botschafter für Serbien auf X. Obwohl das Land kein EU-Mitglied ist, hat Serbien im Rahmen des EU-Katastrophenschutzmechanismus Zugang zu Nothilfe der EU. Zu zwei kurzen Meldungen aus der Schweiz. Nach dem Großbrand in Thusis im Kanton Graubünden haben die Einsatzkräfte 2 Todesopfer geborgen. Sie sind laut Polizei im ausgebrannten Gebäude gefunden worden. Noch immer suchen die Rettungskräfte nach 3 weiteren Vermissten. Das sei schwierig, weil das Gebäude noch immer einstürzen könnte, sagt die Polizei. Und die Weinlese in der Schweiz beginnt dieses Jahr in vielen Regionen besonders früh, rund 3 Wochen früher als in anderen Jahren. Grund dafür ist der heiße und trockene Sommer. Weinlese im August, das sei für Teile der Westschweiz so früh wie noch nie, das sagt der Kanton Freiburg. Und noch eine Meldung vom Sport. Im Fußball in der Schweizer Super League verliert der FC Zürich gegen Basel mit 1-2. Schon vorher hat Luzern gegen Lausanne-Sport gewonnen mit 1-0. Die Wetterprognose für heute Sonntag, den 23. August. Es wird heute oft sonnig, am Morgen gibt es zunächst Nebelfelder und tagsüber ein paar Quellwolken, vor allem über den Bergen und im Tessin. Nach einem frischen Morgen gibt es am Nachmittag rund 24 Grad, im Süden wird es 27 Grad warm. Und das waren die Nachrichten von Radio SRF. Verantwortlich ist heute Nacht Patrick Seiler. Verkehrsinfo SRF von 06, A1 Zürich-Bern zwischen der Verzweigung Herkingen und Öhensingen in beiden Richtungen Gefahr durch Personen auf der Fahrbahn. Dann weiter noch A12 Freiburg Richtung Vevey. In Rosson besteht Stau wegen eines Fahrzeugbrandes.
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0: Nachrichten von SRF um 1 Uhr mit Patrick Seiler. Rom weigert sich trotz neuer EU-Regeln, nach Deutschland weitergereiste Migrantinnen und Migranten wieder zurückzunehmen. Vize-Regierungschef Matteo Salvini äußerte sich dazu an einem Treffen seiner Partei im norditalienischen Trient. Er kritisierte deutsche Hilfsorganisationen, die im Mittelmeer Bootsflüchtlinge retten und nach Italien bringen. Viele dieser Menschen reisten anschließend nach Deutschland weiter. Solange Berlin solche Einsätze unterstütze, habe Deutschland kein Recht, Migranten nach Italien zurückzuschicken. Eigentlich sieht das europäische Asylrecht vor, dass Schutzsuchende in dasjenige Land überstellt werden können, über das sie die EU betreten haben. Rom blockiert entsprechende Rücküberstellungen jedoch seit längerem und verweist auf überlastete Aufnahmezentren. Kunsträuber in Europa gehen immer aggressiver vor und auch Schweizer Museen geraten zunehmend ins Visier. Das berichtet die NZZ am Sonntag. Sie hatte Einblick in einen unveröffentlichten Bericht der EU-Polizeibehörde Europol. Demnach brechen Täter Türen und Vitrinen vermehrt mit Äxten, Vorschlaghammern oder sogar Sprengstoff auf. Die Ermittler sehen dahinter Netzwerke der organisierten Kriminalität. In der Schweiz wurden zuletzt historische Pendeluhren in Le Locle sowie ein antiker Münzschatz in Lausanne gestohlen. Der Schweizer Kunstrechtsexperte Andrea Rascher spricht gegenüber der Zeitung von einem entromantisierten Kunstraub. Beutestücke wie die Uhren aus Le Locle würden meist in Einzelteile zerlegt und auf legalem Weg weiterverkauft. In anderen Fällen forderten die Täter Lösegeld für die Rückgabe der Werke. Im Konflikt mit den USA droht die Führung in Teheran, in Iran, den Nachbarstaaten und der Weltgemeinschaft unverhohlen. Jedes Land, das sich an den US-Wirtschaftssanktionen gegen den Iran beteilige, werde als Feind betrachtet, das sagte der Chef des Nationalen Sicherheitsrates im iranischen Staatsfernsehen. Hintergrund sind neue US-Sanktionen, die Washington für Montag angekündigt hat. Gleichzeitig bleibt die Lage im Persischen Golf angespannt. Das US-Militär sichert zwar unter großem Aufwand täglich die Durchfahrt von Schiffen, beladen mit insgesamt rund 8 Millionen Fass Öl durch die Straße von Hormuz. Das ist aber weniger als die Hälfte der normalen Menge vor Ausbruch des Konfliktes. Und noch zum Fußball. In der Schweizer Super League verliert der FC Zürich gegen Basel mit 1:2. Schon vorher hat Luzern gegen Lausanne Sport gewonnen mit 1:0. Und das Wetter heute Sonntag. Es wird ein meist sonniger Tag. Nach einem frischen Morgen steigen die Temperaturen am Nachmittag auf 24 Grad im Norden und 27 Grad im Süden. Das waren die Nachrichten von Radio SRF. Verantwortlich Patrick Seiler.
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Verkehrsinfo SRF von 1.42 Uhr A1 Lausanne-Genf zwischen La Côte und Gland. In beiden Richtungen Gefahr durch Personen auf der Fahrbahn.

Die Nachrichten von SRF um 2 Uhr mit Patrick Seiler. Italien weigert sich trotz neuer EU-Regeln, nach Deutschland weitergereiste Migrantinnen und Migranten wieder zurückzunehmen. Vize-Regierungschef Matteo Salvini äußerte sich dazu an einem Treffen seiner Partei im norditalienischen Trient. Er kritisierte deutsche Hilfsorganisationen, die im Mittelmeer Bootsflüchtlinge retten und nach Italien bringen. Viele dieser Menschen reisten anschließend nach Deutschland weiter. Solange Berlin solche Einsätze unterstütze, habe Deutschland kein Recht, Migranten nach Italien zurückzuschicken. Eigentlich sieht das europäische Asylrecht vor, dass Schutzsuchende in dasjenige Land überstellt werden können, über das sie die EU betreten haben. Rom blockiert entsprechende Rücküberstellungen jedoch seit längerem und verweist auf überlastete Aufnahmezentren. Kunsträuber in Europa gehen immer aggressiver vor und auch Schweizer Museen geraten zunehmend ins Visier. Das berichtet die NZZ am Sonntag. Sie hatte Einblick in einen unveröffentlichten Bericht der EU-Polizeibehörde Europol. Demnach brechen Täter Türen und Vitrinen vermehrt mit Äxten, Vorschlaghämmern oder sogar Sprengstoff auf. Die Ermittler sehen dahinter Netzwerke der organisierten Kriminalität. In der Schweiz wurden zuletzt historische Pendeluhren in Le Locle sowie ein antiker Münzschatz in Lausanne gestohlen. Der Schweizer Kunstrechtsexperte Andrea Rascher spricht gegenüber der Zeitung von einem entromantisierten Kunstraub. Beutestücke wie die Uhren aus Le Locle würden meist in Einzelteile zerlegt und auf legalem Weg weiterverkauft. In anderen Fällen forderten die Täter Lösegeld für die Rückgabe der Werke. Im Konflikt mit den USA droht die Führung im Iran den Nachbarstaaten und der Weltgemeinschaft unverhohlen. Jedes Land, das sich an den US-Wirtschaftssanktionen gegen den Iran beteilige, werde als Feind betrachtet. Das sagte der Chef des Nationalen Sicherheitsrates im iranischen Staatsfernsehen. Hintergrund sind neue US-Sanktionen, die Washington für Montag angekündigt hat. Gleichzeitig bleibt die Lage im Persischen Golf angespannt. Das US-Militär sichert zwar unter großem Aufwand täglich die Durchfahrt von Schiffen, beladen mit insgesamt rund 8 Millionen Fass Öl durch die Straße von Hormuz. Das ist aber weniger als die Hälfte der normalen Menge vor Ausbruch des Konfliktes. Die Regierung der Zentralafrikanischen Republik zieht Konsequenzen aus